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1: Am Mikrofon ist Thomas Ripp, es ist 3 Uhr. SPÖ-Bundesgeschäftsführer Klaus Seltenheim kritisiert die Aussagen von Gerhard Zeiler in der Zeit im Bild 2. Zeiler will ja SPÖ-Chef werden und fordert eine Kursänderung bei der SPÖ. Seltenheim versteht diese Forderung nicht, wie er in der ORF-Diskussionssendung das Gespräch am Abend sagt.
2: Also ich muss sagen, ich bin nach dem Auftritt gerade in der Zeit im Bild 2 dann doch ein bisschen sprachlos. Im Endeffekt ist dort Gerhard Zeiler gesessen und hat gesagt, ich möchte das Regierungsprogramm abarbeiten, ich möchte Teil der Regierung bleiben und eigentlich dieselbe Wirtschaftspolitik machen wie Spritpreisbremse, weil das klug ist. Wo das jetzt irgendwie eine Kursänderung sein soll und wo sich in dieser Kursänderung irgendwie wiederfinden soll, frage ich mich tatsächlich.
1: Sagt SPÖ-Geschäftsführer Seltenheim. Die Polizei hat in Liverpool mehr als 50 Menschen festgenommen, die am Rande des Parteitags der Labour-Partei gegen das Verbot der Gruppe Palestine Action protestiert haben. Die Gruppe ist in Großbritannien als Terrorgruppe eingestuft. Amnesty International kritisiert die Festnahmen als Angriff auf die Meinungsfreiheit. Die Durchimpfungsraten bei Kindern sinken oder stagnieren in vielen Ländern Europas, auch in Österreich. Das zeigt eine aktuelle Studie im Fachmagazin The Lancet. Dadurch sei die sogenannte Herdenimmunität gefährdet. Christina Singer berichtet.
3: 7 Kinderimpfungen hat das Forschungsteam analysiert, und zwar im Zeitraum von 1980 bis 2024. In Österreich gingen die Impfquoten bei Hepatitis B, bei Kinderlähmung und bei Diphtherie, Tetanus, Keuchhusten zurück. Die höchsten Durchimpfungsraten verzeichnen Portugal und Luxemburg. Das lässt sich erklären, sagt Katharina Paul von der Universität Wien.
4: Der Unterschied ist hier, dass Menschen aktiv eingeladen werden zur Impfung. Sie erhalten auch Erinnerungen, wenn eine Kinderimpfung fällig ist oder auch eine Auffrischimpfung. Und das gibt es in Österreich in dieser Form nicht.
3: Auch die Datenlage lässt laut der Politologin in Österreich zu wünschen übrig, um die Entwicklung beim Impfverhalten besser zu verstehen. Wie etwa entstandene Verunsicherung durch die Corona-Pandemie.
1: 2 von China an die USA ausgeliehene Riesenpandas sind wohlbehalten angekommen. Pink Pink und Fu Shuang sind nach 16 Stunden Flug in Atlanta gelandet. China setzt seit Jahrzehnten auf seine Panda-Diplomatie, um die Beziehungen zu anderen Staaten zu pflegen. Die Tiere werden dabei nicht verschenkt, sondern gegen Gebühr für mehrere Jahre verliehen. Und jetzt zum Wetter mit Michael Mattern.
5: Die neue Woche beginnt strahlend sonnig. Über weite Strecken des Tages ist es heute sogar wolkenlos. Einzelne Nebelfelder, etwa im oberösterreichischen Seengebiet oder im Mürztal, lichten sich am Vormittag. Im Osten frischt wieder lebhafter Südostwind auf. Anfangs ist es recht frisch, tagsüber dann aber für die Jahreszeit wieder außergewöhnlich warm. Die Temperaturen erreichen 19 bis 27, selbst in 2000 Meter von Ost nach West 10 bis 17 Grad. In den nächsten Tagen gibt's ähnliche Höchstwerte und auch sonst wenig Neues. Nach etwa Frühnebel in ganz Österreich, viel, viel Sonnenschein.
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1: Am Mikrofon ist Thomas Ripp, es ist 4 Uhr. Sind Sie ein Mensch? Mit dieser Frage wird man immer öfter auf Webseiten begrüßt. Dabei geht es darum, unliebsame KI abzuwehren, die Daten absaugen will, berichtet Paul Sihorsch.
2: Mehr als die Hälfte des Internets ist voll von künstlicher Intelligenz. Sie kann helfen, etwa bei der Urlaubsplanung, das ist auch kein Problem. Unliebsam wird sie, wenn mithilfe der KI Daten geklaut werden. Das Vergleichsportal Geizhals.at bekommt täglich Millionen derartiger Anfragen. Michael Gröll, der technische Leiter von Geizhals.at, sagt:
3: Die wollen in der Regel unsere Produktdaten. Das heißt, da gibt es kommerzielle Interessen, diese Produktdaten dann weiterzuverkaufen, die von uns eigentlich vorrangig von Menschen erzeugt werden. Das ist eine unserer Dienstleistungen, die wir anbieten, und die werden dann eigentlich de facto gestohlen.
2: Hinter der Frage, sind Sie ein Mensch, verbirgt sich technisch viel mehr. Es wird das Verhalten der Anfrager geprüft. Automatische KI-Bots werden dann geblockt. Expertinnen und Experten fordern mehr Regeln für die Befugnisse der künstlichen Intelligenz.
1: Die Landwirtschaft fordert eine bessere Absicherung im nächsten EU-Budget, denn die Dürre hat heuer große Schäden angerichtet. In Brüssel, Verena Sophie Meyer.
4: Die Folgen der Dürre sind in Österreich besonders zu spüren. Landwirtschaftsminister Norbert Totschnig hat deshalb in Brüssel einen Extrapunkt auf die Tagesordnung setzen lassen. Er informiert über Ernteeinbußen bei Mais, Soja, Erdäpfel und bis zu 50% Einbußen bei Weiden und Wiesen für Futtermittel. Noch schwieriger ist die Lage in der Slowakei, in Slowenien und Kroatien. Sie alle fordern heute eine europäische Reaktion. Neue Hilfen wird es von der EU-Kommission allerdings nicht geben. Die sogenannte Agrarreserve ist aufgrund der Krise bei Düngemitteln praktisch aufgebraucht. Deshalb geht es jetzt um eine bessere Absicherung im nächsten großen Agrarbudget ab 2028. Landwirtschaftsminister Totschnig fordert, dass die Agrarförderung jene Bäuerinnen und Bauern belohnen soll, die ihre Betriebe widerstandsfähiger machen, damit sie Dürren, Überschwemmungen und Frost in Zukunft nicht so hart treffen.
1: Bei der Straßenrad-WM in Montreal hat die Slowakei den Team-Masseur ins Rennen geschickt, der als Amateur-Radsportler immerhin 100 Kilometer mitfahren konnte und damit seinen Auftrag erfüllt hat. Hintergrund: Die drei geplanten Starter sind ausgefallen, verletzungsbedingt oder mangels Starterlaubnis ihrer Profiteams. Hätte die Slowakei aber niemanden bei der WM am Start gehabt, hätte sie Nachteile bei der Olympia-Qualifikation befürchten müssen. Jetzt zum Wetter mit Michael Mattern.
5: Der Montag beginnt frisch und in einzelnen Tälern nebelig. Tagsüber gibt es heute aber in ganz Österreich strahlenden Sonnenschein, kaum eine Wolke am Himmel. Es wird für Ende September außergewöhnlich warm. Bei teils lebhaftem Südostwind steigen die Temperaturen auf 19 bis 25, in Vorarlberg und Nordtirol sogar auf bis zu 27 Grad. In 2000 Meter hat es von Ost nach West 10 bis 17 Grad. Morgen Dienstag und auch in den nächsten Tagen ändert sich wenig. Es ist meist strahlend sonnig und an den Nachmittagen spätsommerlich warm.
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3: Im Nachrichtenstudio begrüßt sie Tom Brandenberger. Gerhard Seiler bekräftigt seinen Plan, SPÖ-Parteichef zu werden. Er stehe für eine Kursänderung und er glaube, der Richtige dafür zu sein, so Seiler in der Zeit im Bild 2. Er sei sprachlos, sagte danach SPÖ-Bundesgeschäftsführer Klaus Seltenheim in der Diskussionsrunde das Gespräch. Er hält nichts davon, dass sich SPÖ-Mitglieder jetzt entscheiden müssten.
4: Die Partei ist überhaupt nicht am Zug. Der Gerhard Seiler ist aufgestanden und gesagt, er will Parteivorsitzender werden. Dann gibt es ein Statut, da kann er was dafür tun. Der nächste Parteivorstand ist regulär am 6. November. Ich sehe keinen Grund, warum die Partei da agieren muss. Im Statut ist geregelt. Der Andi Babl ist gewählter Parteivorsitzender, vor 6 Monaten am Parteitag bestätigt, hat ein Mandat. Wer das ändern will, muss mit den Mitgliedern reden und vielleicht nicht so viel mit der Kronenzeitung. Das wäre vielleicht intern, wird das besser ankommen.
3: Sagt SPÖ-Bundesgeschäftsführer Klaus Seltenheim. Der Nationalrat kommt heute zu einer Sondersitzung zusammen, um die neue Spritpreisbremse zu beschließen. Für Oktober und November soll die Mineralölsteuer um 6,7 Cent herabgesetzt werden. Dazu kommt eine Margenbegrenzung um 3,5 Cent pro Liter. Weil damit auch die Mehrwertsteuer leicht sinkt, ergibt sich in Summe eine Gesamtentlastung von mehr als 12 Cent pro Liter. Die EU-Verteidigungsminister beraten heute in Brüssel, wie die Ukraine mit mehr Raketen des US-Luftabwehrsystems Patriot ausgestattet werden kann. Ein Vorschlag sieht vor, dass Mitgliedstaaten ihren Platz in der Warteschlange für Bestellungen mit der Ukraine tauschen. Das Patriot-System spielt eine zentrale Rolle beim Schutz vor ballistischen Raketen aus Russland. Der Hurrikan Polo hat in Mexiko schon vor Erreichen der Küste mindestens 2 Menschen das Leben gekostet. Nach starken Regenfällen und Erdrutschen werden im westlichen Teilstaat Jalisco zudem 3 Menschen vermisst. Polo soll in einigen Stunden mit Windgeschwindigkeiten von mehr als 200 Stundenkilometern im Nordwesten Mexikos auf Land treffen. Die Behörden warnen vor heftigen Niederschlägen, Sturzfluten und Überschwemmungen. Österreichs Fußballnationalteam hat auch das 2. Spiel der UEFA Nations League gewonnen. Die Mannschaft von Ralf Rangnick ersetzte sich vor 47.000 Fans im Wiener Ernst-Happel-Stadion gegen den Kosovo mit 3:1 durch. Im 2. Spiel der Österreich-Gruppe siegte Irland gegen Israel klar mit 3:0 und hält jetzt wieder Kosovo bei 3 Zählern. Das waren die Nachrichten mit Tom Brandenberger. Und jetzt zum Wetter.
5: Ein kräftiges, stabiles Hoch prägt zurzeit das Wetter in weiten Teilen Europas und bringt in einigen Regionen Rekordtemperaturen für Ende September. Fast 32 Grad gestern in Deutschland, über 30 in der Schweiz und in Spanien gab es den spätesten 40er der Messgeschichte. So heiß wird es zwar bei uns nicht, aber auch in Österreich erreichen die Temperaturen in dieser Woche weit überdurchschnittliche Werte. Heute meist 19 bis 25 in Vorarlberg und Nordtirol bis zu 27 Grad. Selbst in 2000 Meter des zwischen 10 Grad am Schneeberg und 17 Grad in der Silvretta. Dazu gibt es in ganz Österreich blauen Himmel und strahlenden Sonnenschein. Einzelne Nebelfelder, etwa im oberösterreichischen Seengebiet oder im Mürztal, lichten sich am Vormittag. In Niederösterreich, Wien und im Burgenland frischt zum Teil wieder lebhafter Südostwind auf. Morgen Dienstag und auch in den nächsten Tagen ändert sich wenig. In der Früh ist es frisch und vereinzelt nebelig, tagsüber dann meist strahlend sonnig und spätsommerlich warm mit Temperaturen zwischen 20 und 27 Grad. So viel zum Wetter von Michael Mattern.
6: Sicher unterwegs mit Radio Kärnten, A10 Tauernautobahn Richtung Villach. Zwischen Spital Ost und Feistritz blockiert ein defekter LKW teilweise den rechten Fahrstreifen. Ansonsten kommen Sie aber überall störungsfrei voran. Wir wünschen eine gute Fahrt.

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1: Ja, wir zwei.
2: Schönen guten Morgen, Herr Diewald.
1: Morgen, Frau Gorton. Aha, heute ist so förmlich. Ja, bitte, ist auch in Ordnung. Ja, heute so förmlich.
2: Wie geht's, wie steht's?
1: Wohl, bei dir? Wie war's Wochenende?
2: Wochenende war käsig.
1: Käsig?
2: Ja, ich war am Käsefest.
1: Ach so, sehr gut. Das war wo?
2: In Kötschach-Mauten, Geitaler. Geitaler Almkäse wird hochgelobt.
1: Aber nicht so unrecht.
2: Das ist allerdings richtig.
1: Ich mag den gerne.
2: Das ist gut, ja.
1: Und du hast Käse gegessen in allen Variationen, oder?
2: Das ist sich nicht ganz ausgegangen. Ich glaube, da wäre ich heimgerollt. Aber ich habe so gut gegessen. So in einer Gusspfanne rausgebratene, ganz wild gewürzte Kartoffeln und drüber dann den Raclette-Käse. Also kein Raclette-Brot, sondern Raclette-Kartoffeln.
1: Alter.
2: Ja, aber deftig. Die Portion hat mir gereicht und habe den ganzen Tag nichts mehr gegessen.
1: Natürlich, wenn du sagst, du brauchst irgendwie, weil du am Abend fortgehst, eine vernünftige Unterlage, fährst erst nach Kötschach-Mauten zum Käsefest, bist du aber safe.
2: Ja.
1: Da ist ganz wurscht, wie viele Wodka-Wellner sich dir in den Weg stellen, oder? Die schnupst aber weg, du.
2: Das ist dann die Diät, was ich Wodka-Wellner will.
1: Ja, dabei nur so, ja,
2: die Kalorien woanders aufgenommen.
1: Noch gekommen, der wurscht.
2: Um was geht's im Leben?
1: Also, glaube ich auch, ja. Ich meine, Wo willst du reden? Dass du einen halben Kilo zu viel gehabt hast oder dass du möglicherweise diesem Geld oder Raclette-Käse aus dem Weg gegangen wärst? Ne?
2: Ich glaube, wir sind uns einig.
1: Meine ich auch. Schönen guten Morgen.

0: 10 Minuten nach 5. Das Wetter heute.
1: Das Hochdruckwetter hält an. Die meiste Zeit scheint die Sonne. Nur ein paar Wolken sind dabei und einzelne Nebelfelder lichten sich nach wenigen Stunden. Die Temperaturen ändern sich kaum und erreichen meist 19 bis 24 Grad. In 2000 Meter Höhe hat es 10 bis 15 Grad. Der Wind bleibt bis weit hinauf schwach. In Klagenfurt messen wir derzeit 10 Grad, in Millstatt und Villach 9 Grad. Bei Ihnen in St. André im Lavantal, da hat es derzeit 6 Grad, in Lienz 8 Grad und in Weitensfeld 5. Am Katschberg messen wir 7 Grad.
0: Wir plaudern.
1: Unter 0463 511 00 und die 5 könnten wir uns ein bisschen austauschen.
0: Jupp, und Sie rufen bei uns an und ich freue mich jetzt schon drauf, mit Ihnen ein bisschen darüber zu erzählen oder zu reden, was Sie denn am Wochenende gemacht haben. 0463
1: 511 005.
0: Ja,

0: 5 Uhr und 15 Minuten ist es geworden, Viertel 6. Sie hören die Morgenshow von Radio Kärnten. Ich bin der Mike und die Caro weiß, was es bei uns geschlagen hat, wenn Sie anrufen.
1: 0463 511 00 und die 5.
0: Geht schon.

0: Ja, oder Rettungier. 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
1: A10 Tauernautobahn Richtung Villach zwischen Spital Ost und Feistritz blockiert ein defekter LKW teilweise den rechten Fahrstreifen. Ansonsten sind uns aber keine Störungen gemeldet worden. Gute Fahrt.
0: Und schönen guten Morgen, der Michael.
2: Guten Morgen, Mike.
0: Servus, Michael. Hallo. Servus.
2: Servus. So, ich wollte mal nur meine Schulkollegen erinnern, dass nicht vergessen, am 9.10. haben wir unser 50-jähriges Klassentreffen.
0: Ah, okay. Ja, in welcher Schule seid ihr? Ja, Volksschule?
2: Ja. Okay. Gustav.
0: Gut. Wie hast denn die alle überhaupt noch erwischt, sag?
2: Ja, das haben die Schulkolleginnen gemacht.
0: Das ist aber gar nicht so einfach wahrscheinlich, gell?
2: Ja, nein, nicht, ja.
0: Ja, das glaube ich.
2: Ich wollte nur mal erinnern, dass sie ja nicht vergessen kommen.
0: Ja, glaubst du, dass du die noch alle erkennst?
2: Ja, ich weiß es nicht.
0: Ja, wann hast du das letzte Mal?
2: Im Gasthaus Ogris.
0: Ja.
2: Um 18 Uhr. Und dann treffen wir uns.
0: Ja, das ist eine lustige Idee. Ich habe auch einmal ein Volksschulklassentreffen gehabt, allerdings vor, ich weiß nicht, 30 Jahren oder sowas. Und das war sehr lustig, weil wenn du dann Leute teilweise 20 Jahre nicht mehr gesehen hast, die erkennst du gar nicht mehr.
2: 50 Jahre nicht mehr gesehen.
0: Ja, eben. Dann hoffe ich, Michael, du erzählst uns nach dem Klassentreffen drüber, wie es war.
2: Ja?
0: Ruf mich nach. Fein, unbedingt. Ja. Ciao, okay. Servus.
2: Ciao, servus.
0: Servus, Michael, Papa. 8:05.

0: Halb sechs ist es geworden. Luki Schönander im Studio. Guten Morgen, Luki.
1: Schönen guten Morgen.
0: News gibt's.
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1: Zu einem schweren Verkehrsunfall ist es gestern Abend auf der Villacher Straße in Klagenfurt gekommen. Ein 17-jähriger Klagenfurter war ohne Führerschein unterwegs, als ein 75 Jahre alter Mann aus einer Hauseinfahrt fährt. Dabei kommt es zum Unfall. Das Auto des jungen Mannes überschlägt sich und bleibt auf dem Dach liegen. Er und sein Beifahrer konnten sich selbst aus dem Autowrack befreien. Der Fahrer

0: musste mit Verletzungen unbestimmten Grades in das Klinikum Klagenfurt gebracht werden. Ein durchgeführter Alkotest verlief negativ. In Ferlach hat sich am Wochenende ein 22 Jahre alter Mann bei einem Fußballspiel schwer verletzt. In der zweiten Halbzeit der Begegnung DSG Ferlach gegen den SV Luttmannsdorf krachte er mit dem Torhüter der Gäste zusammen. Der Ferlacher Stürmer hat sich dabei schwer am Bein verletzt. Nach der Erstversorgung durch einen anwesenden First Responder musste er mit dem Rettungshubschrauber in das Krankenhaus geflogen werden, wo er laut Verein noch am selben Tag operiert wurde. Und bis zu 2 Jahre Wartezeit auf die Basisausbildung, das ist die Realität für viele Jungärzte in Kärnten. Österreichweit betrifft das Problem rund 2000 Mediziner. Der Kärntner Arzt Rudolf Lieker, Mitglied des obersten Sanitätsrates, schlägt Alarm und warnt vor einem künstlich geschaffenen Ärztemangel. Die Initiative Ärztestaat fordert mehr Ausbildungsplätze. Und damit zum Wetter und zu dir, Caro.
1: Es wird erneut sehr sonnig. Einzelne Nebelfelder lösen sich bis Mittag auf. Die Temperatur steigen auf 19 bis 23 Grad, in Oberkärnten stellenweise auf bis zu 25 Grad an. Sicher unterwegs mit Radio Kärnten, A10 Tauernautobahn Richtung Villach. Zwischen Spital Ost und Feistritz blockiert ein defekter LKW teilweise den rechten Fahrstreifen. Ansonsten aber alles ruhig, gute Fahrt. Und somit zum Sport und Christian Toblitsch.
2: 5. Spiel, 5. Sieg für den KC. Die Rotjacken gewinnen mit 6:2 daheim gegen den amtierenden Meister Graz. Mit 2:6 verloren hat hingegen der VSV auswärts in Ljubljana. Die weiteren Ergebnisse: Budapest gegen Salzburg endet 3:6, Pioneers Vorarlberg gegen Fecherbad 2:3, die Bustertal Wölfe und die Black Wings Linz trennen sich 5:4 und Innsbruck gegen Bozen endet 3:4. Fußball: in der neuen Nations League-Saison fährt das österreichische Nationalteam Sieg Nummer 2 ein. Die ÖFB-Elf schlägt den Kosovo daheim mit 3:1. In der Nations League geht es heute weiter mit den Spielen Belgien gegen Frankreich, Türkei gegen Italien, Georgien gegen die Ukraine, Nordirland gegen Ungarn, Rumänien gegen Bosnien-Herzegowina, Schweden gegen Polen, Lettland gegen Zypern und Armenien hat Montenegro zu Gast. Und in der Regionalliga Süd gewinnt der SK Treibach daheim mit 3:0 gegen die Austria Klagenfurt. Laufsport: bei der Erstausgabe des Wörthersee-Marathons gab es gestern einen Kärntner Trippelsieg zu feiern. Bei den Herren gewinnt der Mühldorfer Leon Fian, bei den Damen Barbara Bischoff. Darüber hinaus geht der Sieg über die Halbmarathondistanz mit Eva Wutti ebenfalls an eine Kärntnerin. Und noch Rudern: gleich 4 österreichische Meistertitel errudert der Nachwuchs des RV Albatros bei den österreichischen Meisterschaften in Wien.
3: 5:06. Danke dir, Christian Toplitsch. Morgen Gedanken gleich hier. Und wenn es recht ist, dann rufen Sie mich bitte an 0463 511 005.

0: heutigen Gedanken.
1: Um 9 Minuten nach halb 6. Und von wem Sie sind, verrate ich Ihnen später.
2: Früher haben wir zu den Kindern gesagt, die Hexen kochen, wenn die Wolken über die Berge ziehen. Wir haben gemeinsam überlegt, was sie wohl kochen könnten. Ein schönes Spiel. Wie die Wolken um die Gipfel ziehen, wie sie sich verdichten und wieder auflösen. Das hat seine ganz eigene Poesie und regt die Fantasie an. Was sehe ich? Einen Hund? Einen fedrigen Engel? Ein Gesicht? Die Menschen früher haben sich für solche Erscheinungen Bilder erzählt. Sie haben dem Unbekannten einen Namen gegeben. Heute wissen wir, wie Wolken entstehen, und sie bleiben doch geheimnisvoll. Wie die Natur sich verwandelt, wie der Wind die Wolken bewegt, wie aus einem klaren Himmel plötzlich Regen wird. Es ist für mich auch ein Bild für das Leben. Schnell kann sich etwas verändern, können Wolken aufziehen, den Himmel verdunkeln und den Blick in die Zukunft verdüstern. Oder ganz umgekehrt. Es lichtet sich der Himmel, es klärt sich etwas, was vorher ganz düster war. Der Blick weitet sich wieder. Die Bibel erzählt, dass Gott selbst in der Wolke war damals, als das Volk Israel aus Ägypten ausgezogen ist. So hat er ihnen Orientierung gegeben und den Weg gewiesen. Sie wussten immer, Gott ist mit uns unterwegs, auch wenn wir durch die Wüste gehen müssen. Wir brauchen solche Bilder für Gott und finden ihn in unserer Schöpfung, in den Wolken, dem Wind, in meinen Mitmenschen, mit denen ich unterwegs bin.
1: So, jetzt kann ich auch noch mit dem Namen dienen. Andrea Mazzioli war das natürlich, Superintendentin von Kärnten, Osttirol. Hier in den Morgengedanken die ganze Woche noch. Und von Ihnen kommen die Anrufe 0463 511 005.

0: Ja, wenn Sie noch nicht so recht Feuer gefangen haben, dann hoffe ich, tun Sie es jetzt, indem Sie zum Hörer greifen.
1: Und folgende Telefonnummer eintippen. 0463 511 005.
0: Ja, dann landen Sie bei uns und wir plaudern miteinander.
1: Hätte ich auch gesagt. 0463 511 005.
0: Habe ich schon.
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1: Ich finde es auch lustig.
0: Ja, absolut. 6:08 das Wetter heute.
1: Anfangs halten sich in Oberkärnten noch ein paar Wolken und stellenweise ist es nebelig. Nach und nach setzt sich dann aber die Sonne in ganz Kärnten durch. Die Temperaturen ändern sich kaum und erreichen meist 19 bis 24 Grad. In 2000 Meter Höhe hat es 10 bis 15 Grad. 9 Grad hat es gerade bei Ihnen in Klagenfurt und Villach, da ist es auch schon wolkenlos. In Lienz 8 Grad, bei Ihnen in Malnitz 7 Grad, in Diex ebenfalls wolkenlos bei 6 Grad. In Batergassen leicht wolkig bei 4 Grad und 4 Grad hat es auch am Sonnblick.
0: Schönen guten Morgen, Karl.
2: Ja, hallo.
0: Servus. Wie geht's?
2: Ja, gut, danke.
0: Ja, was kann ich tun für dich, Karl?
2: Ja, von den alten Herren machen wir wieder unseren obligaten Jahresausflug.
0: Ah, ja.
2: Heute fahren wir Richtung Mondsee.
0: Mhm, schön.
2: Und möchte gerne allen Mitfahrer und Mitfahrerinnen 3 schöne Tage wünschen.
0: Ja, was habt ihr für ein Programm, Karl?
2: Wir fahren, heute haben wir eine Skifahrt am Mondsee und dann sind wir in Steyr, Wels.
0: Das ist eine Gegend, in die man eigentlich so klassischerweise nicht fährt, gell?
2: Ja, genau. Ja? Wir fahren jetzt schon jahrzehntelang umeinander. Da müssen wir halt immer solche Gegenden aussuchen, wo wir sonst nicht hinkommen.
0: Ja, aber das ist eigentlich eh gescheit, gell? Weil auf diese Art und Weise lernst du Dinge kennen. Ich meine, jeder fährt nach Wien, jeder fährt nach Salzburg, du fährst nach Graz, eh logisch. Aber Mondsee ist jetzt nicht so wirklich am Schirm. Was schade ist, weil es eine schöne Gegend ist.
2: Ja, hoffe ich,
0: Wohl, ihr werdet dann Spaß haben, Karl. Dann grüßen wir die alten Herren, die keine so alten Herren sind.
2: Ein paar schon.
0: Aber
2: man ist so alt, wenn man sich fühlt.
0: Es hilft ja alles nichts. Können wir tun und lassen. Da können wir jammern drüber, wie wir wollen. Es ist, was es ist, gell? Karl, ich wünsche euch einen schönen Aufenthalt.
2: Alles klar, danke.
0: Danke dir. Ciao, servus, baba. 6:06.

0: Stimme unsere Namen von der Caro, von Luki und von mir. Und jetzt gibt's die Nachrichten. Wir hören uns gleich wieder. Guten Morgen, Kärnten.
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2: Im Nachrichtenstudio begrüßt sie Tom Brandenberger. Die Dürre beschäftigt heute die EU-Ministerinnen und Minister für Landwirtschaft bei ihrem Treffen in Brüssel. Sie hat in Österreich und anderen Ländern in Zentral- und Südeuropa zu großen Ernteeinbußen geführt. Diskutiert wird jetzt eine bessere Absicherung im nächsten EU-Agrarbudget. Aus Brüssel Verena Sophie Meyer.
3: Die Folgen der Dürre sind in Österreich besonders zu spüren. Landwirtschaftsminister Norbert Totschnig hat deshalb in Brüssel einen Extrapunkt auf die Tagesordnung setzen lassen. Er informiert über Ernteeinbußen bei Mais, Soja, Erdäpfel und bis zu 50% Einbußen bei Weiden und Wiesen für Futtermittel. Noch schwieriger ist die Lage in der Slowakei, in Slowenien und Kroatien. Sie alle fordern heute eine europäische Reaktion. Neue Hilfen wird es von der EU-Kommission allerdings nicht geben. Die sogenannte Agrarreserve ist aufgrund der Krise bei Düngemitteln praktisch aufgebraucht. Deshalb geht es jetzt um eine bessere Absicherung im nächsten großen Agrarbudget ab 2028. Landwirtschaftsminister Totschnig fordert, dass die Agrarförderung jene Bäuerinnen und Bauern belohnen soll, die ihre Betriebe widerstandsfähiger machen, damit sie Dürren, Überschwemmungen und Frost in Zukunft nicht so hart treffen.
2: Gerhard Zeiler bekräftigt seinen Plan, SPÖ-Parteichef zu werden. Er stehe für eine Kursänderung und er glaube, der Richtige dafür zu sein, sagte Zeiler in der Zeit im Bild 2. Auch parteiintern sei klar, dass es so nicht weitergehen könne. Anders sieht das SPÖ-Bundesgeschäftsführer Klaus Seltenheim. Zeilers Vorgehen sei fahrlässig. Wenn er Parteichef werden wolle, müsse er sich an die Statuten halten und mit den Parteimitgliedern reden, sagte er in der Diskussionssendung im Gespräch. Ein Rückzug von Andreas Babler sei völlig ausgeschlossen, so Seltenheim. In Serbien hat Staatspräsident Alexander Vučić sein Amt erwartungsgemäß niedergelegt. Heute ist der Tag, an dem ich zurücktrete, sagte Vučić in einer Ansprache im staatlichen Fernsehen. Hintergrund ist, dass der 56-Jährige als Spitzenkandidat seiner Fortschrittspartei bei der vorgezogenen Parlamentswahl am 25. Oktober antreten und Ministerpräsident werden will. 3:1 gegen Israel und nun noch 3:1 gegen den Kosovo. Österreichs Fußballnationalteam legt in der Nations League einen Traumstart hin. Daniel Kulubitz, noch ist nicht alles perfekt, aber die Richtung stimmt.
4: Ja, 2 Spiele, 2 Siege, das kann sich durchaus sehen lassen und vor allem nach dem Fehlen arrivierter Spieler wie Leimer, Baumgartner oder Alaba ist klar, dass noch nicht alles wie am Schnürchen läuft, aber die WM-Kritiker, die hat man fürs Erste verstummen lassen, sagt Xaver Schlager, der als Kapitän maßgeblich an diesem Sieg über Kosovo beteiligt war.
5: Jetzt würde ich mal die Kirche im Dorf lassen, wir haben ein gutes Spiel gespielt, haben, denke ich, souverän gewonnen, das ist sehr, sehr wichtig, stehen mit 6 Punkten da, nach 2 Heimspielen, idealer Verlauf, aber ich denke, wir können uns deuten natürlich nur verbessern. Man muss jetzt da sagen, wir haben jetzt da nicht gegen Spanien oder England gespielt, also man muss das schon noch differenziert sehen. Aber die Entwicklung stimmt, wir werden von Spiel zu Spiel besser und das ist das Wichtigste.
4: Donnerstag ist man zu Gast in Dublin. Der nächste Gegner Irland hat Israel mit 3:0 geschlagen.
2: Das waren die Nachrichten mit Tom Brandenberger. Und jetzt zum Wetter.
6: Sehr frisch starten wir in die neue Woche. In den Landeshauptstädten hat es derzeit in Wien 8 bis 14 Grad, in Eisenstadt 11, in St. Pölten 8, in Linz 9, in Salzburg 8, in Innsbruck 9 Grad, in Bregenz 11 und in Graz und Klagenfurt 8 Grad. Tagsüber wird es dann zum Teil spätsommerlich warm. Die Temperaturen steigen auf 19 bis 27 Grad. Am wärmsten wird es im Walgau und im Inntal. Dazu gibt es heute meist sonniges Wetter. Jetzt in der Früh halten sich stellenweise aber noch Nebelfelder, zum Beispiel im Gailtal in Kärnten. Und nach Südwesten hin sind in den nächsten Stunden ein paar Wolken dabei. Der Wind, der ist im Moment noch kein Thema. Im Laufe des Vormittags frischt er aber lebhaft auf, und zwar in Niederösterreich, Wien und im Nord- und Mittelburgenland. Morgen legt der Wind im Nordosten dann noch eine Spur zu. Dabei haben wir es oft wieder sonnig. Von Osttirol bis zur Steiermark können die Nebelfelder diesmal aber etwas hartnäckiger sein. So viel zum Wetter von Nathalie Auer.
0: Dankeschön, Nathalie. Neues aus der Radio Kärnten Nachrichten, Redaktion Luki Schillander.
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7: In Kärnten sind gestern zwei Motorradfahrer schwer verletzt worden. Auf der Milstädter Straße in Treffen stieß ein 60-jähriger Fahrer mit einem Hirsch zusammen, der plötzlich auf der Fahrbahn war. Er erlitt schwere Verletzungen und wurde ins Klinikum Villach geflogen. Das Wildtier verendete. In Breiteneck kam ein 27-jähriger Steirer in einer Linkskurve von der Fahrbahn ab und stürzte in den Straßengraben. Er wurde ebenfalls mit dem Hubschrauber in das Unfallkrankenhaus Klagenfurt geflogen. In Nussdorf-Deband in Osttirol sind gestern zwei Radfahrer kollidiert. Ein 81-jähriger Mann erlitt dabei schwere Kopfverletzungen und musste mit dem Notarzthubschrauber in das Klinikum Klagenfurt geflogen werden. Sein 19-jähriger Unfallgegner wurde leicht verletzt. Beide trugen keinen Helm. 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Und damit der Blick auf die Straßen und zu dir, Caro.
8: Danke, Luki. Sicher unterwegs mit Radio Kärnten, A10 Tauernautobahn Richtung Villach. Zwischen Spital Ost und Feistritz ist der defekte LKW entfernt. Ansonsten kommen Sie auch überall gut voran und ohne Störungen. Wir wünschen eine angenehme Fahrt.

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1: Morgen, Caro.
2: Morgen, Mike.
1: Ich musste gerade sehr schmunzeln. Unsere wertgeschätzte Kollegin Anna Magnet hat nämlich hier etwas gepostet vom Wörthersee-Marathon.
2: Mhm.
1: Und da siehst du eine Gruppe mit Anfeuerern,
2: ja,
1: die Plakate in der Hand halten. Und auf einem Plakat steht besser, steht oben: Du läufst besser als dein Datingleben.
2: Ja, und kann schon sein.
1: Dabei, und dann steht noch: Laufmaus XXX sucht Laufmäuserich. Also ich glaube, da ist jemand
2: am Laufen.
1: Ein bisschen, ja, die möchte endlich was am Laufen haben, glaube ich.
2: Ich glaube auch.
1: Ich hoffe, sie war erfolgreich.
2: Ich hoffe auch, aber ich glaube, alle waren gestern gut benannt.
1: Ob man da nicht auch einen Luftkuss machen sollte.
2: Also
1: beim Laufen kennengelernt oder so. Über den Weg gelaufen. Ja.
2: Wir werden überlegen jetzt.
1: Tja, in der Morgenshow. Wir beide wünschen einen schönen guten Morgen.

0: 6 Uhr und 13 Minuten, 2 vor Viertel 7, das Wetter.
1: Vor allem in Oberkärnten halten sich heute anfangs noch ein paar Wolken und stellenweise ist es nebelig. Nach und nach lockert es auf und es wird den ganzen Tag über sonnig. Die Temperaturen ändern sich kaum und erreichen meist 19 bis 24 Grad. In Klagenfurt messen wir derzeit 9 Grad, in Villach, Oberfellach und Lienz hat es 8 Grad, bei Ihnen in Feldkirchen 7 und in Friesach 6 Grad. Auf der Durach ist es wolkenlos bei 7 Grad.
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0: So, was haben wir denn da? Der Prinz Harry hat einen Fallschirmsprung absolviert in Kanada.
1: Das ist aber auch schon ein Zettel her.
0: Ja, und hat ist auch interviewt worden zum Thema, wie geht's Ihnen in England? Und er sagt, alles gut?
1: Alles gut, vor allem auch den Kindern gefällt es. Sie sind auch glücklich mit der Schule, die ja auch schon geändert wurde. Die waren ja, glaube ich, 2 Tage in der ersten Schule, sind dann aufgrund von den Straßenbefernissen alles Mögliche geändert worden. Aber sind glücklich und auch Gattin Meghan ist ganz erfreut, wieder in Großbritannien eigentlich zu sein.
0: Ja, happy wife, happy life, immer richtig. Ne? Mir kommt auch eher vor, die sind aus Amerika zurück, weil dort eigentlich nicht mehr wirklich so Aha-Nachrichten gerade, gell? Also sie sind irgendwie old news.
1: Du meinst, dort. Es hat keine Aha-Momente mehr gegeben?
0: Nicht wirklich.
1: Ja, ich verstehe, was du meinst.
0: Das ist so mein Eindruck. Und das sind die natürlich auch nicht so wirklich gewohnt. Und so die einzelnen geschäftlichen Projekte, es war jetzt auch nicht so, dass die so ein Zünder gewesen wären. Es war ein bisschen mein Eindruck jedenfalls gewesen. Anne Hathaway sagt, jetzt ist dann einmal für eine Weile eine Ruhe.
1: Sie ist mittlerweile mit dem dritten Kind schwanger.
0: Endlich wieder schwanger.
1: Endlich wieder schwanger,
0: Teil
1: genau.
0: Ja, also das ist so wie endlich Prinz.
1: Ja, genau. Aber es war dieses Jahr schon einiges los. Ja. Also da waren es große Produktionen, bei denen sie beteiligt war. Und jetzt am 3. Oktober,
0: Teufel trägt Prada 2,
1: Verity, Odyssey, alles Mögliche. Und am 3. Oktober ist dann soweit, hat sie sich gesagt, da wird so eine Rauchwolke über sie und erscheinen und sie wird verschwinden für eine Zeit lang.
0: Hast du der Teufel trägt Prada 2 gesehen?
1: Ja.
0: Und?
1: Der erste war besser.
0: Okay, gut.
1: Er war gut. Es ist halt tolle Besetzung, kann man sagen, was man will. Aber der erste war einfach so ein.
0: Der war wirklich genial. Ich habe mir jetzt das Kanu des Manitou übrigens angeschaut.
1: Der zweite ist der Kanu.
0: Das erste ist der Schuh des Manitou, zweite dann Kanu des Manitou. Und da haben wir die ganze Zeit gedacht, wie wirst du diese Political Incorrectness in das Jahr 2026 bringen? Mhm. Ja, die Antwort war gar nicht. Also, na. Aber
1: schwierig.
0: Zweite Teile haben es echt schwierig, ja. So wie zweite Kinder.
1: Oh Mann, ey.
0: 6, 16.

0: 8 Minuten noch, dann ist es 6:30, sicher unterwegs mit Radio Kärnten auf den Straßen.
1: Auf den Straßen ist es, da ist es ruhig, da kommen Sie ohne Störungen voran. So, jetzt habe ich es aber. Wir wünschen eine gute und vor allem sichere Fahrt.
0: Magst du Fledermäuse?
1: Ich finde es faszinierende Tiere. Sie machen mir keine Angst, aber wenn es auf einmal da ist, dann denke ich mir so, so ein kurzer Schreckmoment. Verstehst du?
0: Wie oft kommst du mit Fledermäusen in Berührung?
1: Nicht so.
0: Weil du jetzt gerade sagst, wenn es auf einmal da ist, das klingt so, wie wenn so alle 14 Tage mal bei dir eine Fledermaus vorbeihuscht und sagt, hallo Caro.
1: Das nicht, aber es hat schon ein paar Begegnungen gegeben einmal mit Fledermäusen, ja.
0: Aber ich meine jetzt nicht Batman im Kino.
1: Nein, okay, nein, ich meine die realen Tiere. Ja. Du, hast Angst ein bisschen?
0: Nein, ich weiß nicht, ich finde sie ein bisschen so, allein wie die da hängen und du weißt nicht, wo oben und unten ist, das ist irgendwie so ein bisschen seltsam. Egal, ein Forscherteam kommt jetzt bei einer groß angelegten Studie zur Fledermausgeschichte. Ja, man muss auch irgendwie Fahrt sein, meinst du anfangs mit, oder? Mit der Fledermausgeschichte, nein?
1: Naja, okay. Aber die sind schon spezielle Tiere.
0: Jetzt wissen wir auch, woher sie kommen.
2: Die Forschenden bezeichnen sie schlichtweg als beeindruckendes Experiment der Natur. Fledermäuse können vergleichsweise alt werden, sind widerstandsfähig gegen Krankheiten und vor allem die einzigen Säugetiere, die fliegen können oder besser gesagt flattern. Das Team aus 135 Forschenden hat nun das Genom und Fossilien von Fledermäusen in der bisher größten Untersuchung dieser Art kombiniert und kommt zu dem Schluss, Batman kommt nicht, wie zunächst vermutet, aus Afrika, Asien oder Nordamerika, sondern ist ein Europäer, der vor Millionen von Jahren die anderen Kontinente besiedelt hat. Zuerst den afrikanischen und dann die weiteren. Besonders erstaunlich, sowohl das einzigartige Flugverhalten als auch die Echoortung waren dem Forschungsteam zufolge sehr früh mit dabei. Derzeit sind etwa 1500 Fledermausarten bekannt. Sie stellen damit ein Fünftel aller Säugetierarten und liefern wichtige Beiträge für Ökosysteme. Zum Beispiel das Bestäuben von Pflanzen.
0: Okay, gut, dann sage ich nie mehr was gegen Fledermäuse, gell? Gottes Willen.
1: Brutal, oder?
0: Ein Fünftel.
1: Ha? Das ist wahnsinnig viel.
0: Ja, das habe ich mir jetzt auch gerade gedacht. Da wäre jetzt aber sowas von daneben. Ich meine, das klingt ja jetzt nicht da um jede Ecke nach Fledermaus entgegenflattern, ne?
1: Ist jetzt nicht der Fall, aber man weiß, was passiert.
0: Bei einem Fünftel, 5:30.

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3: Wegen mutmaßlicher Vergewaltigung müssen sich zwei junge Männer heute erneut vor dem Landesgericht Klagenfurt verantworten. Ein 21-jähriger Kärntner und ein 22-jähriger Russe sollen im Sommer vergangenen Jahres laut Anklage eine 17-Jährige zu sexuellen Handlungen in einem Klagenfurter Park gezwungen haben. In der ersten Verhandlung bekannten sich die Angeklagten nicht schuldig. Wir berichten darüber in einer Viertelstunde im Radio Kärnten Frühjournal. Da berichten wir auch über hunderte Warten.

0: Vorsitzende Jungärzte in Kärnten, denn die Wartezeit auf die verpflichtende Basisausbildung liegt bei bis zu 2 Jahren. Es gibt zu wenige Fachärzte in den Krankenhäusern. Rudolf Lieker, Leiter der Intensivmedizin im Klinikum, warnt vor einem künstlichen Ärztemangel und dass junge Ärzte ohne die richtige Möglichkeit nicht in Kärnten bleiben werden. Und Medienmanager Gerhard Zeiler hat gestern Abend in der ZIP2 seine Ambitionen bekräftigt, SPÖ-Chef Andreas Babler abzulösen. Er sei der Richtige für das Amt und will die Partei auf einen wirtschaftsfreundlichen Kurs führen. In der Partei hält man sich mit Unterstützungen zurück. Kärntens Landeshauptmann Daniel Fellner gab noch keinen Kommentar ab. Und damit zum Wetter und zu dir, Caro.
1: Es wird erneut sehr sonnig. Einzelne Nebelfelder lösen sich bis Mittag auf. Die Temperaturen steigen auf 19 bis 24 Grad, dann in Oberkärnten stellenweise auf bis zu 25. Sicher unterwegs mit Radio Kärnten und da sind uns weiterhin keine Störungen gemeldet worden. Kommen Sie gut und sicher an Ihr Ziel. Und damit zum Sport und Christian Doblitsch.
2: Die Siegeserie des KAC hält auch in Spiel 5 der neuen Saison weiter an. Die Rotjacken gewinnen mit 6:2 daheim gegen den amtierenden Meister Graz. Mit 2:6 verloren hat hingegen der VSV auswärts in Ljubljana. Die weiteren Ergebnisse: Budapest gegen Salzburg endet 3:6, Pioneers Vorarlberg gegen Fecherbach 2:3, die Pustertal Wölfe und die Blackwings Linz trennen sich 5:4 und Innsbruck gegen Bozen endet 3:4. Fußball: in der neuen Nations League Saison fährt das österreichische Nationalteam Sieg Nummer 2 ein. Die ÖFB-Elf schlägt den Kosovo daheim mit 3:1. In der Nations League geht es heute weiter mit den Spielen Belgien gegen Frankreich, Türkei gegen Italien, Georgien gegen die Ukraine, Nordirland gegen Ungarn, Rumänien gegen Bosnien-Herzegowina, Schweden gegen Polen, Lettland gegen Zypern und Armenien hat Montenegro zu Gast. Und in der Regionalliga Süd gewinnt der SK Treibach daheim mit 3:0 gegen die Austria Klagenfurt. Laufsport: bei der Erstausgabe des Wörthersee-Marathon gab es gestern einen Kärntner Trippelsieg zu feiern. Bei den Herren gewinnt der Mühldorfer Leon Vian, bei den Damen Barbara Bischoff. Darüber hinaus geht der Sieg über die Halbmarathondistanz bei den Damen an die Wolfsbergerin Eva Vuti. Und Kroatien holt sich den Sieg beim internationalen Sitzvolleyballturnier im Sportpark Klagenfurt. Die Kroaten gewinnen das Finale gegen Italien. Österreich landet auf Rang 4.
3: 7:04, Dankeschön, Christian Doblitsch. Als nächstes, ja, der Sieg der Österreicher gestern, der durchaus über weite Strecken ein sehr überzeugender Sieg war, würde ich sagen. Details dazu mit dabei Youngsters aus dem Team gleich hier in der Morgenschau.

0: fünf Minuten vor 3:45. Gestern zweites Spiel in der Nations League für die Österreicher, diesmal gegen den Kosovo. Das war auch deswegen ein brisantes Spiel, weil da ja der amtierende österreichische Trainer gegen den Vorgänger gespielt hat, also gegen Franco Foda. Und man muss sagen, zweites Spiel jetzt in dieser Serie, zweiter Sieg, da kann man stolz sein, denn es gab einen großen Umbau beim ÖFB-Team. Wir hatten auch einen Kärntner in der Startaufstellung. Jetzt werden viele Fußballer sagen, ja, ich wusste, ob du in der Startaufstellung spielst. Nein, ist es eben nicht. Lucky, oder? Startaufstellung, ja, Startaufstellung, Startaufstellung. Ja, auf jeden Fall. Das glaube ich auch. Also lieber in der Startaufstellung stehen und eine Viertelstunde spielen, als zum Schluss eine halbe, oder?
1: Ja, je nachdem.
0: Ja, je nachdem, warum du ausgetauscht bist, das ist natürlich wiederum völlig recht. Unser Reporter Dani Kulowitz, der war beim Spiel im Ernst-Happel-Stadion dabei.
2: Ja, jetzt war es soweit. Der frische Wind im Nationalteam hat neue Namen und neue Stimmen. Guten Morgen. David Affengruber hat sich mit seinem ersten Tor im Nationalteam bei den 47.000 Fans mal vorgestellt.
3: Ja, cool. Ich glaube, ein besonderer Tag. Erstes Mal von Anfang an gespielt, dann gleich ein Tor gemacht. Fürs eigene Land zu spielen ist immer das Coolste, was es gibt im Fußball. Deswegen habe ich mich gefreut, einfach, dass ich das erste Mal jetzt erleben habe dürfen.
2: Und Vorhang auf, auch für Junior Adamu, erstes Tor im ÖFB-Team mit Tänzchen und flotten Sprüchen garniert.
4: Ja, ich habe auf jeden Fall noch Gänsehaut und freue mich noch mehr auf mehrere Tore. Klar, geiles Spiel.
2: Und ein schöner Tanz, oder? Also du kannst tanzen und Tore machen.
4: Tanzen kann ich ohne Ende und freue mich auf die nächsten Tore und dann gibt es wieder einen neuen Tanzen.
2: Und im Tor, da haben wir auch die Next Generation gesehen. Christian Zawiszycki, der Zawi, durfte sein Debüt von Anfang an feiern. Teamchef stolz, er selber stolz.
5: Ich habe mich direkt umgedreht und habe geschaut, wie viele Leute da sind. Cool war, wie ich dann irgendwie unter die 47.000 Leute meine Mama gefunden habe, war dann was sehr Schönes.
6: Wir wussten, was für ein großes Talent da heranwächst. Wenn man sieht, wie der das gespielt hat, kann man ja eigentlich gar nicht glauben, dass er erst 19 ist.
2: Warst du nervös, oder?
5: Ich weiß nicht warum, aber bei mir ist es irgendwie nicht so, dass ich brutal nervös bin. Fußball spielt jetzt nicht so, wo ich sage, das ist jetzt das Schlimmste auf der Welt.
2: Und das allererste Teamleiberl in Gelb mit der Nummer 13, das bleibt im Hause Zawiszycki.
5: Das werde ich mir sicher halten. Ich werde es wahrscheinlich meiner Mama geben oder so.
2: Richtig lässige neue Typen haben wir da im ÖFB-Team.
0: Ja, ja, Daniel, da kann ich da definitiv nicht widersprechen. Luki und ich haben gerade auch drüber gesprochen. Hast du auch geschaut gestern, Caro?
7: Nein, leider. Luki, muss euch enttäuschen.
0: Wir haben ein bisschen geschaut. Du so nebenher, gell? Ich hauptberuflich quasi. Genau. Und muss sagen, die Buben haben wir wahnsinnig gut gefallen.
2: Ausgeschaut, gestern. Genau.
0: Absolut.
2: Ja, auf jeden Fall.
0: So spritzig wirkt auch irgendwie, so frisch, gell? So.
7: Haben bestimmt gut ausgeschaut.
2: Ja, eben, die Neuen ein bisschen und einen frischen Wind eingebracht. Hat ja, gut gepasst.
0: Wir haben die imponiert, wirklich. Ja, und jetzt hoffe ich, dass wir den Herrn Beratschnick bald einmal in Studio bekommen.
2: Auf jeden Fall.
0: Bin schon dran. Ja, nicht so einfach, sage ich dir. 2:45. Baccarat. Yes, sir. I can boogie.

0: Ja, mit solchen Liedeln bist du damals nicht hintergekommen. Man mag sich gar nicht vorstellen, aber es war so Packerei in den 70er Jahren. Ja, sorry, kein Boogie. Das Wetter heute?
1: Vor allem in Oberkärnten halten sich anfangs noch ein paar Wolken und stellenweise ist es nebelig. Nach und nach lockert es aber auf und es wird den ganzen Tag über sonnig. In Klagenfurt messen wir derzeit 9 Grad, in Villach und Heiligenblut 8, in St. Veit 7 und in Völkermarkt 6 Grad. Die Tageshöchstwerte erreichen heute 19 bis 24 Grad.
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3: Schönen guten Morgen. In der Villacher Straße in Klagenfurt hat gestern Nachmittag ein Mann zwei Polizisten angegriffen und verletzt. Die Beamten waren auf den 30-jährigen Klagenfurter aufmerksam geworden, weil er lautstark schreiend am Gehsteig unterwegs war und zuvor offenbar einen Blumentrog auf die Fahrbahn geworfen hatte. Als er sich weigerte, seine Daten anzugeben und auf die Polizisten losging, wurde er mit Unterstützung einer zweiten Streife festgenommen. Ein Alkotest verlief negativ. Gegen den Mann wird nun wegen Sachbeschädigung, Widerstands gegen die Staatsgewalt und schwerer Körperverletzung ermittelt. In Treffen am Ossiacher See ist ein Motorradfahrer gestern mit einem Hirsch kollidiert. Der 60-jährige Kärntner konnte die Kollision mit dem Tier nicht mehr verhindern und kam zu Sturz. Er erlitt dabei schwere Verletzungen und musste mit dem Rettungshubschrauber, in das Klinikum Villach geflogen werden. Der Hirsch ist verendet. Wegen mutmaßlicher Vergewaltigung müssen sich zwei junge Männer heute erneut vor dem Landesgericht Klagenfurt verantworten. Ein 21-jähriger Kärntner und ein 22-jähriger Russe sollen im Sommer vergangenen Jahres laut Anklage eine 17-Jährige zu sexuellen Handlungen in einem Klagenfurter Park gezwungen haben. In der ersten Verhandlung bekannten sich die Angeklagten nicht schuldig. Barbara Veit informiert.
4: Der Abend im Juni 2025 begann lustig, endete aber als Martyrium für eine damals 17-Jährige. Die Jugendliche war mit Freunden in Klagenfurt ausgegangen und lernte den 21-jährigen Erstangeklagten kennen. Er war ein Türsteher des Lokals. Später stieß ein 22-jähriger Freund des Mannes zu den beiden. Zu dritt gingen sie in den Park, wo die jungen Erwachsenen das Mädchen laut Anklage vergewaltigt haben sollen. Eine Freundin des Opfers hat sie später gefunden und ist mit ihr zur Polizei gegangen. Bei der ersten Verhandlung im heurigen Frühjahr haben die Angeklagten darauf beharrt, alle Handlungen seien einvernehmlich erfolgt. Bei ihren getrennten Befragungen haben sich die Männer aber mehrmals widersprochen und öfters angegeben, dass sie sich nicht mehr genau erinnern können. Der Prozess wurde vertagt, weil die Polizistin, die die Freundin der 17-Jährigen befragt hat, noch als Zeugin aussagen soll.
3: Hunderte angehende Ärztinnen und Ärzte warten derzeit auf einen Platz für die verpflichtende Basisausbildung. Sie dauert 6 Monate, weil es aber zu wenige Fachärzte in den Krankenhäusern gibt, die die Absolventen betreuen und ausbilden, müssen die Jungmediziner derzeit bis zu 2 Jahre warten. Nun wird befürchtet, dass viele Jungmediziner nach Deutschland oder in die Schweiz abwandern könnten, wo es diese Basisausbildung nicht gibt. Lisa Nadmesnik berichtet.
5: Zwischen 400 und 500 Mediziner seien es allein in Kärnten, die derzeit auf eine Basisausbildung nach dem Studium warten, sagt Rudolf Lieker. Der Kärntner Mediziner ist seit kurzem im obersten Sanitätsrat vertreten, dem wichtigsten medizinischen Beratungsgremium des Gesundheitsministeriums.
6: Also in Wien wissen wir, dass ca. 2000 auf die Basisausbildung warten. In Kärnten sind es 400 bis 500. Und das Problem ist, wenn die Leute wieder oder die fertigen Mediziner so lange warten, dann ist wie seinerzeit, wo bei uns diese sogenannte Ärzteschwemme gegeben hat, praktisch in den 80er Jahren, dass dann wieder einige wahrscheinlich in andere Länder gehen, noch in die Schweiz gehen, nach Deutschland gehen oder auch in andere Länder und oder vielleicht andere Berufe ergreifen. Und dann haben wir wieder eigentlich einen künstlich geschaffenen Ärztemangel.
5: Mehrere Absolventinnen und Absolventen und Medizinstudierende im letzten Studienjahr haben deswegen inzwischen schon die österreichweite Initiative Ärztestaat ins Leben gerufen, um auf das Problem aufmerksam zu machen. Sie fordern unter anderem, die Ausbildungsplätze an die Absolventenzahlen zu koppeln. Lieker zeigt Verständnis, sagt aber:
6: Ich glaube, da muss man pro Fach denken. Wenn ich jetzt weiß, Dermatologen gehen in den nächsten Jahren 3, 4, 5 in Pension, dann brauche ich natürlich auch die Fachärzte in der Klinik. Da muss ich dementsprechend in der Klinik auch mehr Dermatologen nachbilden, dass wieder einige rausgehen.
5: Das Problem könnte sich mit der Babyboomer-Generation, die in den kommenden Jahren in Pension geht, noch verstärken, befürchtet Lieker. Er plädiert dringend für eine Anpassung der Stellenpläne in den Krankenhäusern.
3: Berichtet Lisa Nadmesnik. Damit schauen wir zum Sport. Kärnten hat wieder einen österreichischen Fußball-Nationalteamspieler. Der Feldkirchner Nikolas Veratschnik hat beim gestrigen 3:1-Sieg in der Nations League gegen den Kosovo sein Debüt gefeiert. 4 Jahre nach Martin Hinteregger ist damit erstmals wieder ein Kärntner für das Nationalteam aufgelaufen. Bereits am Donnerstag könnte Veratschnik gegen Irland die nächsten Einsatzminuten bekommen. 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Und das war das Radio Kärnten Frühjournal mit Lukas Schelander. Weiter geht's bei dir, Mike.
0: Danke, Luki. 9:07 Uhr. Guten Morgen.

5 Minuten noch, dann ist es 7 Uhr. Heute haben wir den 28. September. Schauen wir mal, was sich denn da so alles eignet hat. Ed Sullivan, amerikanische Talkshow-Legende, kommt 1902 zur Welt. Dann hätten wir den Geburtstag von Helen Shapiro, 1946 geborene britische Sängerin. Walking Back to Happiness oder You Don't Know, waren so ihre größeren Hits. Dann hätte ich noch den Geburtstag von Gwyneth Paltrow, kommt 1973 zur Welt. Wir kennen sie aus Emma oder Oscar natürlich hat sie bekommen für Shakespeare in Love. 1973 war ihr Geburtstag. Habe ich da noch was? Ja, schau, diese Dame kennen Sie auch. Jennifer Rush, von der man schon viel zu lange nichts mehr gehört hat. War zeitlang in den Charts permanent vertreten. Vor allem mit einem Titel wird sie in Verbindung gebracht, den wir uns jetzt anhören. Heute feiert sie übrigens den 66. Geburtstag. 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

0: powervolle Stimme Jennifer Rush, The Power of Love, kurz vor 7. Guten Morgen, Kärnten.
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2: Im Nachrichtenstudio begrüßt Sie Tom Brandenberger. Guten Morgen. Die SPÖ steht vor der nächsten Zerreißprobe. Der Medienmanager Gerhard Zeiler will neuer Parteichef werden. In der Zeit im Bild 2 sagte der 71-Jährige, er stehe für eine Kursänderung und er glaube, der Richtige dafür zu sein.
3: In der ganzen Partei, in der gesamten SPÖ redet man darüber, dass es so nicht weitergehen kann. Das ist hier auch klar. Stellen Sie sich nur vor, ein Fußballteam ist in der Halbzeit mit 0-3 im Rückstand und entscheidet sich dann, die Taktik enden wir nicht, wir spielen weiter so. Und das ist die SPÖ heute. Wir müssen etwas ändern. Und zwar nicht nur den Parteivorsitzenden austauschen, da geht es gar nicht um Andi Babler oder mich. Es geht schon auch um den Kurs der SPÖ. Wofür steht die SPÖ? Und da glaube ich, dass ich der Richtige bin dafür.
2: Zeiler verspricht einen wirtschaftsfreundlichen Kurs und sagt auch, dass er zur Regierung und für den Vizekanzler zur Verfügung stehe. Als fahrlässig bezeichnet SPÖ-Bundesgeschäftsführer Klaus Seltenheim das Vorgehen Zeilers. Wer Parteichef werden wolle, müsse sich an die Statuten halten und mit den Parteimitgliedern reden.
4: In der SPÖ wird man Vorsitzender, indem man die Mitglieder fragt und nicht Interviews in der Kronenzeitung gibt oder im Fernsehen gibt. Insofern sehe ich dem relativ gelassen entgegen, wenn man Statut, dass das vorgibt. Der Andi Babler hat ein Mandat, der Gerhard Zeiler hat Ideen, das ist auch der große Unterschied. Wurde vor 6 Monaten am Parteitag gewählt. Ich gehe davon aus, dass es auch so bleibt, wie es ist.
5: Also Rückzug ausgeschlossen?
4: Völlig ausgeschlossen.
2: Sagt SPÖ-Bundesgeschäftsführer Seltenheim im Gespräch mit Susanne Schnabel. Der Nationalrat kommt heute zu einer Sondersitzung zusammen, um die neue Spritpreisbremse zu beschließen. Für Oktober und November soll die Mineralölsteuer um 6,7 Cent herabgesetzt werden. Dazu kommt eine Margenbegrenzung um 3,5 Cent pro Liter. Weil damit auch die Mehrwertsteuer leicht sinkt, ergibt sich in Summe eine Gesamtentlastung von mehr als 12 Cent pro Liter. US-Präsident Donald Trump bleibt dabei. Er hält trotz eindringlicher Warnungen von Experten an einem rasanten Ausbau von künstlicher Intelligenz fest. Ein Abbremsen der Entwicklung würde nur China in die Hände spielen, sagte Trump dem Sender Fox News. Unterdessen wurde ein neuerlicher Sicherheitszwischenfall bei einem KI-Training bekannt. Nina Walle, passiert ist er erneut beim amerikanischen KI-Entwickler OpenAI.
6: Das getestete KI-Modell hatte eine Lücke in den Netzwerkeinstellungen gefunden und ausgenutzt, meldet OpenAI. Damit hat sich die KI Antworten von einem Chatbot außerhalb der Testumgebung verschafft, obwohl sie eigentlich gar keinen Internetzugang haben sollte. OpenAI hat den Test daraufhin sofort gestoppt und setzt jetzt vorerst auch alle Trainings seiner leistungsstärksten KI-Modelle aus. So lange, bis die Sicherheitslücke geschlossen ist, heißt es.
2: Und Österreichs Fußballnationalteam hat auch das zweite Spiel der UEFA Nations League gewonnen. Die Mannschaft von Ralf Rangnick setzte sich im Wiener Ernst-Happel-Stadion gegen den Kosovo mit 3:1 durch und führt damit die Tabelle der Gruppe B3 an. Das waren die Nachrichten mit Tom Brandenberger. Und jetzt zum Wetter.
7: Das Hochdruckwetter hält an und damit gibt es auch heute wieder viel Sonnenschein. In manchen Tälern Kärntens, Salzburgs und der Steiermark sind in den nächsten Stunden aber noch einzelne Nebelfelder dabei. Und nach Südwesten hin gibt es jetzt in der Früh ein paar Wolken. Tagsüber setzt sich dann auch in diesen Regionen die Sonne durch. Die Temperaturen, die liegen im Moment noch teilweise unter 10 Grad. In den Landeshauptstädten hat es in Wien 8 bis 14 Grad, in Eisenstadt 11, in St. Pölten 8, in Linz 9 Grad, in Salzburg und Innsbruck 8, in Bregenz 11, in Graz 8 und in Klagenfurt 9 Grad. Am Nachmittag erwarten uns dann meist 19 bis 25 Grad. In Vorarlberg und in Tirol werden es bis zu 27. Außerdem wird es östlich von Linz und Graz ab dem Vormittag windig, mit Böen um die 30 oder sogar 40 Kilometer pro Stunde. Morgen geht es dann im Nordosten windig weiter. Auch sonst ändert sich kaum etwas. Die Temperaturen bleiben zum Teil spätsommerlich und für viele Stunden scheint die Sonne. So viel zum Wetter von Nathalie Auer.
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8: Der Montag-Frühverkehr wird dichter, läuft aber noch gut. Ansonsten kommen Sie aber auch störungsfrei voran. Wir wünschen eine gute und sichere Fahrt.
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1: Servus, Caro.
2: Servus, grüß dich.
1: Ich sag dir was, gell?
2: Bitte.
1: Jetzt brennt dann langsam der Hut. Wir brauchen einen Luftikus. Jetzt habe ich eine Idee, aber die ist blöd. Jetzt wäre ich da eine gescheite zu haben.
2: Werden wir auch noch schaffen.
1: Und dafür habe ich dich hier.
2: Ja, ich werde dich schon aus der Patsche reisen.
1: Ich bin für die blöden Ideen zuständig und du und der Luki. Luki, schaut's aus. Ist deine Idee für einen Luftikus? Danke.
2: der Seufzer war laut. Sehr laut.
1: Je nun, es wird uns was einfallen, garantiert an diesem Montag, 28.09. Wir drei wünschen einen wunderschönen guten Morgen.

0: 7.12, das Wetter heute.
1: Das sonnige und nachmittags milde Wetter setzt sich fort. Regionale Nebelfelder, etwa im Klagenfurter Becken, lichten sich am Vormittag. Ein paar Wolken ziehen in der Früh über den Westen Kärntens und tagsüber entstehen über den Bergen harmlose Wolken. Der Tag beginnt mit Frühwerten von 4 bis 8 Grad. Die Nachmittagswerte liegen dann zwischen 18 und 22 Grad. In Klagenfurt messen wir derzeit 9 Grad. Bei Ihnen in Villach, Kötschach-Mauten und Breiteneck hat es 8 Grad, in Lienz 7 Grad. Am Dobratsch messen wir 10 Grad, am Katschberg 6 Grad und 4 Grad hat es am Sonnblick. Und dann schauen wir noch kurz zu unseren Nachbarn. Da hat es 14 Grad in Udine und in Portorosch, da hat es 11 Grad.
0: 7.12, ja, es hat dann tatsächlich hingehört. Die Caro ist mit einer Luftikusidee daherkommen. Aus der Rubrik Liebesgeschichten und Heiratssachen.
1: Ja, genau,
0: kann man doch sagen. Ja, also es ist so quasi, wir tindern ein wenig in der Morgenshow. Ja, gleich hier.
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0: So. Er ist halt ganz allein auf Karos Mist gewachsen. Respekt, weshalb dir die zweifelhafte Ehre zukommt, das Thema zu verkünden. Bitteschön.
1: Heute ist Nationaler Tag des guten Nachbarns. So, und wir sind ja nicht hier, um Streit zu verursachen. Wir bringen Leute zusammen oder Liebesgeschichten aus unserer Region, würde ich jetzt einmal sagen. Ich merke, das ist genau meins.
0: Ich merke schon. Darum sage ich, ob du nicht einmal solltest da Liebesgeschichten und Heiratssachen übernehmen. Das wäre für dich.
1: Das wäre genau meins, muss ich ehrlich sagen. Aber okay, wir kommen jetzt einmal zu unseren Liebesgeschichten nach Kärnten. Ja. Wir suchen aufgrund des nationalen Guten Nachbarstag Nachbarn, die zu Liebenden wurden.
0: Oh, weil der Nachbar so gut war.
1: Weißt du was, jetzt bleiben wir mal bei der Sache.
0: Dich so. Zu lieb. Ja, nein, sehr liebe Idee.
1: Also, wenn Sie da draußen sich in Ihren Nachbarn verliebt haben und mittlerweile auch zusammengezogen sind, so zum Beispiel aus zwei... einfach die Wand durchgebrochen, okay. Oder...
0: Das ist aber keine Voraussetzung.
1: Nein,
0: also
1: gar nicht, das ist jetzt nur Spaß.
0: Verliebt in den Nachbarn.
1: Verliebt in den Nachbarn.
0: Oder in die Nachbarin.
1: Und mittlerweile Liebende.
0: Ja, aber auch zusammen oder nur Liebende? Weil es gibt auch nachbarschaftliche Verhältnisse, wo man zu Liebenden wird, ohne zusammen zu sein.
1: Also wir wollen hier die Sache wird die Grenze nicht gezogen. Nein.
0: Es muss alles ordentlich
1: sein. Es muss alles ordentlich und anständig sein. Nachbarn, die zu einem Paar wurden.
0: Ja. Ich meine, wenn jemand ein schlampertes Verhältnis mit der Nachbarin hat, wird das uns jetzt auch nicht im Luftikus erzählen, vernünftigerweise, oder?
1: Glaube ich jetzt auch nicht.
0: Ja, glaube ich auch.
1: Also wir sind dafür die ordentlichen...
0: Jawohl.
1: Bei uns Liebesgeschichten ist, zuständig.
0: Und Heiratssachen. Wenn Sie sich in den Nachbarn oder in die Nachbarin verliebt haben und dann auch ein Paar geworden sind,
1: dann wäre jetzt der Zeitpunkt, bei uns anzurufen unter 0463 511 005.
0: Sie sollten jetzt das Gesicht von der Caro sehen, die strahlt. Das ist ein Leuchten in diesen Augen.
1: Ja? Ich hoffe, das lösen wir auf.
0: Ja, ich wünsche es mir auch. Dir auch, ja. 0463
1: 511 005.
0: Ja, und wir sorgen dafür, dass aus dieser Liaison sozusagen etwas Dauerhaftes wird, weil das Frühstück sollen wir mal ans Bett gewissermaßen.
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0: Ja, ich habe mich in den Nachbarn, in die Nachbarin verliebt. Heute der Luftikus 0463 511 005.

0: 7 Minuten nach, dann ist es 19:30 sicher unterwegs mit Hanni Kämpfen auf den Straßen.
1: Der Montag-Frühverkehr wird dichter, läuft aber noch gut. Ansonsten sind uns auch keine Störungen gemeldet worden. Kommen Sie gut und sicher an Ihr Ziel.
0: Ich meine, ich habe das jetzt nicht verfolgt, aber nur wie das Telefon die ganze Zeit gebimmelt hat, die halbe Nachbarschaft auf dieser Welt hat, also... Oder?
1: Ja, die Telefonleitungen laufen heiß.
0: Also das wird nicht das Thema sein, oder? Heute zum Auflösen.
1: Nein, glaube ich nicht, da finden wir schon was.
0: Gut, dann tu du weiter telefonieren.
1: Danke.
0: Ich beschäftige mich in der Zwischenzeit ein bisschen mit Musik. Am Donnerstag ist Welttag der Musik. Und die Musik, weiß auch unser Mentalexperte Manuel Horret, die kann uns mental ganz schön auf die Sprünge helfen.
2: Musik macht mental fit, zum Beispiel mit Tipp Nummer 1, mit dem Playlist-Trick. Erstellen Sie sich 3 Playlists. Eine zum Runterkommen, eine zum Energietanken und eine für Ihre gute Laune. Der Trick schaut so aus. Hören Sie nicht, was gerade zu Ihrer Stimmung passt, sondern in welche Stimmung Sie kommen möchten. So können Sie Musik ganz bewusst nutzen, um Ihre Gefühle und Ihre Stimmung zu beeinflussen. Tipp Nummer 2 ist die Ein-Song-Pause. Wenn Ihnen alles zu viel wird, brauchen Sie nicht immer gleich eine halbe Stunde Entspannung. Setzen Sie Kopfhörer auf, suchen Sie sich ein einziges ruhiges Lied aus und machen Sie währenddessen einfach nichts. Denn Untersuchungen zeigen, dass Musik unser Stressempfinden positiv beeinflussen kann. Und Tipp Nummer 3 ist der Erinnerungssong. Welcher Song erinnert Sie an einen schönen Moment? An den ersten Urlaub, die große Liebe oder vielleicht einen großartigen Sommer? Hören Sie sich diesen Song ganz bewusst wieder mal an. Musik kann nämlich gute Erinnerungen besonders schnell wachrufen, vor allem dann, wenn uns ein Lied sehr vertraut ist.
0: Klingt gut. Dankeschön, Manuel Horret, die Macht der Musik. 5 vor 1.

0: Knappe Minute nach 7:30. Neues aus der Nachrichtenredaktion, Luki Schillander.
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2: Gestern Abend ist es auf der Villacher Straße in Klagenfurt zu einem schweren Verkehrsunfall gekommen. Ein 17-Jähriger ohne Führerschein stieß mit einem 75-jährigen Mann zusammen, der gerade aus seiner Hauseinfahrt fuhr. Das Auto des Jugendlichen überschlug sich dabei und kam auf dem Dach zu liegen. Sowohl der Fahrer als auch sein Beifahrer konnten das Wrack selbstständig verlassen. Der junge Lenker musste anschließend ins Klinikum Klagenfurt gebracht werden. Alkotests verliefen negativ. Großer Erfolg für Österreich bei den World Skills Games, also den Berufsweltmeisterschaften in Shanghai. Das Team kommt mit 10 Medaillen zurück, berichtet Nina Walli.
3: Ja, konkret mit 4 Silber- und 6 Bronzemedaillen sowie 20 Medals for Excellence, also für herausragende Leistungen, die jedoch knapp nicht für einen Podestplatz gereicht haben. In der Nationenwertung schafft es Österreich bei den World Skills heuer auf Rang 7 und ist hinter der Schweiz und Frankreich damit die dritterfolgreichste Nation Europas.
2: Eine Medal of Excellence sichert sich auch Noah Trettenbein. Der

0: 19-Jährige aus St. Paul im Lavantal verfehlt im Beruf Hochbau einen Podestplatz nur knapp. Und damit zum Wetter und zu dir, Caro.
1: Danke, Luki. Es wird erneut sonnig heute. Einzelne Nebelfelder lösen sich bis Mittag auf und die Temperaturen steigen auf 18 bis 22 Grad. Sicher unterwegs mit Radio Kärnten. Der Montag-Frühverkehr ist abschnittsweise dicht. Besonders auf den Stadteinfahrten von Klagenfurt brauchen Sie 10 Minuten länger auf der Feldkirchner Straße und auf der St. Veiter Straße ab Walddorf stadteinwärts. Ansonsten aber alles in Ordnung, Sie kommen gut und störungsfrei voran. Und dann gibt's heute natürlich auch Sportnews. Christian Doblitsch.
2: Fünftes Spiel, fünfter Sieg für den KC. Die Rotjacken gewinnen mit 6:2 daheim gegen den amtierenden Meister Graz. Mit 2:6 verloren hat hingegen der VSV auswärts in Ljubljana. Die weiteren Ergebnisse: Budapest gegen Salzburg endet 3:6, Pioneers Vorarlberg gegen Fecherbad 2:3, die Bustertal Wölfe und die Black Wings Linz trennen sich 5:4 und Innsbruck gegen Bozen endet 3:4. Fußball: in der neuen Nations League-Saison fährt das österreichische Nationalteam Sieg Nummer 2 ein. Die ÖFB-Elf schlägt den Kosovo daheim mit 3:1. In der Nations League geht es heute weiter mit den Spielen Belgien gegen Frankreich, Türkei gegen Italien, Georgien gegen die Ukraine, Nordirland gegen Ungarn, Rumänien gegen Bosnien-Herzegowina, Schweden gegen Polen, Lettland gegen Zypern und Armenien hat Montenegro zu Gast. Und in der Regionalliga Süd gewinnt der SK Dreibach daheim mit 3:0. Gegen die Austria Klagenfurt. Laufsport: bei der Erstausgabe des Wörthersee-Marathons gab es gestern einen Kärntner Trippelsieg zu feiern. Bei den Herren gewinnt der Mühldorfer Leon Fian, bei den Damen Barbara Bischoff. Darüber hinaus geht der Sieg über die Halbmarathondistanz mit Eva Butti ebenfalls an eine Kärntnerin. Und noch Rudern: gleich 4 österreichische Meistertitel errudert der Nachwuchs des RV Albatros bei den österreichischen Meisterschaften in Wien.
3: Danke vielmals, Christian Doblitsch. 7:58 nochmal zur Klarstellung unseres Nachbarschaftsluftikus. Wir haben viele, viele interessante Anrufe bekommen. Also Abu und der Mädel waren Nachbarn in der Kindheit und dann hat man sich aus den Augen verloren und dann wieder getroffen und verliebt. Wir haben eigentlich eher so ein bisschen daran gedacht, okay, du bist in einer Wohnung, lebst dort und auf einmal zieht dort nebenan jemand ein und es hat Zoom gemacht. Ja, das sind so ein bisschen die Geschichten, die wir heute gesucht haben am Tag der Nachbarschaft, des guten Nachbarn. Und uns gedacht, das wäre doch eine schöne Geschichte. Und wenn das auf Sie zutrifft, dann rufen Sie mich bitte jetzt an, seien Sie mein Luftikus. Ja, ich habe mich in den Nachbarn, in die Nachbarin verliebt und jetzt sind wir ein Paar. Liebesgeschichten und Heiratssachen aus dem, aus dem gedanklichen Fundus von Fachkollegin Caroline Gorton. 5:58. Guten Morgen.

0: Und hast du gefunden, was du gesucht hast?
1: Ja.
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5: Hat mit dem heutigen internationalen Tag
1: des guten Nachbarn zu tun.
5: Gut, und wir haben einen guten Nachbarn gesucht, der so gut war, dass er dann geheiratet worden ist, gewissermaßen, ne?
1: Ja.
5: Ja, also als Nachbarn kennengelernt, lieben gelernt,
1: Batsch. Verheiratet, Batsch.
5: Jetzt sind wir ein paar. Ja, mal bist du ein romantisches Mädchen. Sonja Steiner hat sich bei uns gemeldet. Sonja, guten Morgen.
6: Guten Morgen.
5: Guten Morgen, Sonja. Danke für den Anruf. Wie war das bei dir und den Nachbarn? Erzähl mir.
6: Ja, es war ganz spannend. Ich bin umgezogen da in Klagenfurt,
5: ja,
6: und er hat schon dort gewohnt.
5: Ja.
6: Und er war dann tatsächlich 7 Jahre mein Nachbar.
5: Was, 7 Jahre lang? Also das ist so wie 1000 Mal berührt, 1000 Mal ist nichts passiert. Also 7 Jahre und da war nichts.
6: Nein, das so ganz stimmt das nicht.
5: Ah, okay, gut. Dann wollen wir nicht ins Detail gehen. Ja.
6: Aber naja, bis dann irgendwann ein Silvester war, den wir zusammen gefeiert haben.
5: Ja.
6: Der hat mich dann einfach geküsst.
5: Ja, naja, weißt du, du sagst es so entsetzt. Ich meine, recht hat er, oder?
6: Ja, eh im Nachhinein gesehen schon, weil sonst hätte er noch weiterkämpfen.
5: Ja. Aber das war wirklich erst, da wart ihr schon 7 Jahre Nachbarn, habt euch offensichtlich auch schon sehr gut gekannt, weil sonst feiert man ja nicht Silvester miteinander.
6: Freunde, ja.
5: Ihr wart gute Freunde, ja?
6: Ja. Ja. Wirklich gute Freunde, und er war eigentlich auch mein bester Freund, deswegen ist es ja für mich gar nicht in Frage gekommen.
5: Logisch, weil den besten Freund küsst man nicht, mit dem macht man alles Mögliche, nur nicht schmusen. Ne?
6: Genau.
5: Ja, ja, nein, das ist ein No-Go, ich verstehe total, was du meinst. Ja. Und jetzt küsst dich der dann auf einmal, da denkst du ja auch, Alter, was will der da jetzt auf einmal?
6: Film.
5: Ja, das verstehe ich. Wie hast du nachher reagiert? Ich will jetzt kein Detail sehen.
6: Es hat ganz gut gepasst, also dann hat sich das halt weiterentwickelt.
5: Ja, ja, und mittlerweile seid ihr verheiratet.
6: 14 Jahre, ja.
5: Na, tatsächlich schon 14 Jahre verheiratet. Hat er dir dann eigentlich gesagt, dass du schon lange für ihn mehr warst als nur die beste Freundin?
6: Ich glaube, ich habe das schon immer gewusst.
5: Okay.
6: Nur das war ja nicht so das Beuteschema, aber im Endeffekt genau das, was ich immer haben wollte, ist Lebenspartner.
5: Also doch Beuteschema.
6: Ja, indirekt.
5: Indirekt auf jeden Fall, ja. Ja.
6: Ja.
5: Ich finde das eine wunderschöne Geschichte. Sag, seid ihr mittlerweile noch immer Nachbarn oder habt ihr durchgebrochen? Oder?
6: wir haben uns dann für eine Eigentumswohnung entschieden und haben 2 Wohnungen in eine gelegt.
5: Ah, okay. Ist das dann genau da, wo ihr gewohnt habt damals oder
6: nein,
5: was anderes?
6: Ja, okay. Sind wir da draußen in St. Martin.
5: Ah, verstehe. Sonja, ich bedanke mich für eine wunderschöne Geschichte. Ich glaube, das war genau das, was mein romantisches Mädchen vis-à-vis da hören wollte. Ja, ja,
1: danke.
5: Ja. Liebe Grüße dem Herrn Gemahl, Sonja. Ja, und danke, dass du eure Geschichte mit uns geteilt habt. Was macht ihr heuer so Silvester?
6: Ja, das ist mittlerweile ein Ritual. Wir küssen uns natürlich.
5: Das glaube ich, das soll schon sein, das habe ich mal gedacht. Sonja, alles Liebe. Danke vielmals für den Anruf, war total nett. Danke.
6: Papa.
5: Ciao, servus. Da schickt man gern was zu.
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5: Ey, wird das jetzt zücken. Stell dir vor, da küsst dich dein bester Freund auf einmal. Ich meine, zuerst denkst du ja, soll ich ihn jetzt fragen, ob er spinnt oder ob er es viel vom Prosecco erwischt hat oder duscht die meine? Ja, genau. Das ist herrliche Geschichte. Ich mag sowas. Großartige Idee. Frau Gordon.
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5: Ja. Schönen guten Morgen. 7:45. Viel Spaß beim Aufstehen.
7: Es ist so

0: 8 Minuten noch, dann ist es 8 Uhr, das Wetter heute.
1: Das sonnige und nachmittags milde Wetter setzt sich heute fort. Regionale Nebelfelder etwa im Klagenfurter Becken lichten sich am Vormittag und dann setzt sich das sonnige Wetter, wie gesagt, schon fort. Die Nachmittagswerte liegen zwischen 18 und 22 Grad. Morgen bleibt es unverändert sonnig und tagsüber mild. Regionale Frühnebel lichtet sich in den ersten Vormittagsstunden. Die paar Quellwolken über den Bergen bleiben harmlos. In der Früh hat es morgen zwischen 5 und 9 Grad, am Nachmittag 18 bis 22 Grad. Auch am Mittwoch bleibt es überwiegend sonnig, trocken und tagsüber mild. In den ersten Stunden halten sich etwa Nebel und Hochnebel, doch rasch wird es dann auch überall sonnig. Tageshöchstwerte am Mittwoch zwischen 18 und 23 Grad. In Klagenfurt und Villach messen wir derzeit 9 Grad. 7 Grad hat es bei Ihnen in Lienz, in Weitensfeld und Bad Eisenkappel messen wir 6 Grad. Und auf der Flatnitz, da hat es 5 Grad.
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0: Heißt Kerstin Birkerin, kommt aus Eisenkappel und ich habe sie jetzt am Telefon. Schönen guten Morgen, Kerstin.
3: Ja, guten Morgen, hallo.
0: Alles Gute zum Geburtstag wünsche, da?
3: Ja, vielen lieben Dank.
0: Ich habe schon ein Foto gekriegt von dir.
3: Echt?
0: Ja, mit Hut und einer Zahl obendrauf.
3: Ja, genau.
0: Ja, weil das ist nämlich der Geburtstag, den du heute feierst. Und es geht bei dir schon hoch her, glaube ich, gell?
3: Ja, es sind schon ein paar Leute da, die haben mich ein bisschen rausgeschmissen heute in der Früh und ja, jetzt wird schon ein bisschen gefeiert, ja.
0: Gut, ich soll dir Grüße ausrichten, pass auf, von den Eltern Gerti und Albert, von den Schwiegereltern Rosi und Rudi, vom Herrn Gemahl Hannes mit der Viktoria, das ist eure Tochter, glaube ich, gell?
3: Ja, genau.
0: Dann die Schwester Katja mit dem Robert, Michelle und Nina, der Schwager Stefan mit Melissa, dann der Andreas und der Florian, alle wünschen das Allerbeste und die ganze Freundesrunde schließt sich, ja, ich höre sie im Hintergrund.
3: Ja.
0: Seid jetzt alle bei dir daheim?
3: Ja, genau, ja. Wir feiern ein bisschen.
0: Boah, das klingt aber echt nach einer großen Partie da im Hintergrund.
3: Ja, es sind so um die 15 Leute da, ja.
0: Ja, gut, also Eisenkappel steht Kopf.
3: Die ganze Family ist da, ja.
0: So soll es sein.
3: Alle, Kerstin, die man braucht.
0: Alles, alles Liebe, sagst allen schöne Grüße von mir.
3: Ja, wäre ausrichten.
0: Und viel Spaß beim Feiern.
3: Danke, danke. Ja, super, danke schön.
0: Servus, Kerstin. Dir auch, servus. Ciao, Papa, alles Liebe.

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7: Im Nachrichtenstudio begrüßt Sie Tom Brandenberger. Allen in der SPÖ sei klar, dass es so nicht weitergehen könne. Es brauche einen Kurswechsel und er glaube, dass er der Richtige dafür sein könnte. Mit diesen Worten hat Gerhard Zeil in der Zeit im Bild 2 bekräftigt, dass er neuer Parteivorsitzender werden wolle. Stefan Kappach aus der Radio Innenpolitik hat Zeil in dem Interview erklären können, was er als SPÖ-Chef anders machen würde als Andreas Babler.
8: Na, Gerhard Zeiler hat sich vor allem bemüht darzustellen, dass er nicht Andreas Babler ist. Kein Marxist und kein Klassenkämpfer. Das bleibt hängen. Das ist die eigentliche Botschaft von Gerhard Zeiler. Er sieht sich als der Mann, der über diese 15-17%, die die SPÖ derzeit in den Umfragen mit Babler hat, hinauswirken kann. Inhaltlich will er das auf dem Boden des geltenden Regierungsprogramms mit ÖVP und NEOS tun. Das müsse abgearbeitet werden, sagt Zeiler. Und das steckt komplett im Widerspruch zu seiner Aussage, dass der Kurs von Babler nicht seiner sei.
7: Nicht viel von Zeilers Plänen hält jedenfalls SPÖ-Bundesgeschäftsführer Klaus Seltenheim. Einen Rückzug des amtierenden Parteichefs Andreas Babler schließt er aus. In Österreich werden täglich mehr als 3000 Tonnen Lebensmittel verschwendet. Das sind etwa 140 LKW-Ladungen. Darauf macht die Umweltschutzorganisation WWF anlässlich des morgigen Tages gegen Lebensmittelverschwendung aufmerksam. Mehr als die Hälfte der Menge fällt demnach in den Privathaushalten an. Der WWF fordert unter anderem bessere Bedingungen für Lebensmittelspenden. In Großbritannien sind 5 Männer wegen Terrorverdachts festgenommen worden. Es geht um einen Militärstützpunkt, der auch von der US-Armee genutzt wird, um Angriffe gegen den Iran zu fliegen. Ob die Verdächtigen aber mit dem Iran in Verbindung stehen, ist noch unklar. Theresa Kulowitsch berichtet.
9: Sonntag 0.45 Uhr. Eine Bewohnerin wählt den Notruf, nachdem sie 3 Kastenwägen mit maskierten Männern nahe der Militärbasis RAF Fairford sieht. Diese 5 Männer befinden sich jetzt im Polizeigewahrsam. Sie werden verdächtigt, einen terroristischen Anschlag vorbereitet zu haben. Es wird auch wegen Verstöße gegen das Sprengstoffgesetz ermittelt. US-Präsident Trump spricht von einem großen Erfolg, der in Zusammenarbeit mit Großbritannien gelungen sei. Denn die Täter wollten großen Schaden anrichten. Genau Motiv sagt er bislang noch nichts. Vermutungen gehen derzeit aber in Richtung Iran, denn die Militärbasis RAF Fairford wird auch von den USA genutzt, um von dort aus Angriffe gegen den Iran zu fliegen. Und im Sommer hatten die iranischen Revolutionsgarden davor gewarnt, dass jeder Luftwaffenstützpunkt, den die USA verwenden, ein mögliches Ziel sei.
7: Die EU-Verteidigungsminister beraten heute in Brüssel, wie die Ukraine mit mehr Raketen des US-Luftabwehrsystems Patriot ausgestattet werden kann. Ein Vorschlag sieht vor, dass Mitgliedstaaten ihren Platz in der Warteschlange für Bestellungen mit der Ukraine tauschen. Das Patriot-System spielt eine zentrale Rolle beim Schutz vor ballistischen Raketen aus Russland. Das waren die Nachrichten mit Tom Brandenberger. Und jetzt zum Wetter.
10: Die letzten Septembertage bringen meist sonniges Wetter und zum Teil spätsommerliche Temperaturen. Jetzt in der Früh ist es aber noch frisch. In den Landeshauptstädten hat es in Wien 8 bis 13 Grad, in Eisenstadt 11, in St. Pölten 7, in Linz 9, in Salzburg und Innsbruck 8, in Bregenz 11 Grad, in Graz 8 und in Klagenfurt 9 Grad. Tagsüber legen die Temperaturen dann spürbar zu und steigen meist auf 19 bis 25 Grad. In den Tälern Vorarlbergs und Tirols werden es stellenweise bis zu 27. Dazu scheint heute vielerorts den ganzen Tag über die Sonne. Nur in manchen Tälern haben wir es derzeit noch nebelig, zum Beispiel im Mürztal. Wolken gibt es nur ein paar, und zwar nach Südwesten hin. Der Wind, der wird ab dem Vormittag teilweise lebhaft. Böen um die 30 km pro Stunde erreicht er in Niederösterreich, Wien und im Nord- und Mittelburgenland. Auch in den kommenden Tagen haben wir es im Nordosten windig. Dazu gibt es weiterhin viel Sonnenschein und ein paar Frühnebelfelder. So viel zum Wetter von Nathalie Auer.
11: Danke, Nathalie Neuss aus der Radio Kärnten Nachrichten. Verkehrsredaktion wollte ich sagen. Caro, bitte.
12: In Villach brauchen Sie bis zu 10 Minuten länger auf der B83 stadteinwärts von der Steinbruchstraße bis zur Bikustraße. 10 bis 15 Minuten länger dauert es auch auf der Feldkirchner Straße und auf der St. Veiter Straße ab Walddorf stadteinwärts. Wir wünschen eine gute und sichere Fahrt.

0: 8 und 11,5 Minuten ist es mittlerweile geworden. Wir befinden uns wieder in einer Guten Morgen Österreich-Woche im Fernsehen und im Radio. Marco Ventre, und heute ist er auf den Kürbis gekommen. Servus Marco.
1: Morgen, lieber Mike, hier aus Mariasaal, direkt vom Zollfeld, von einem Kürbisacker. Eigentlich eine untypische Sache hier für Kärnten. Wir lassen uns aber jetzt gleich vom Paul Knafel mal ein bisschen auf den neuesten Stand bringen. Einen schönen guten Morgen.
2: Schönen guten Morgen.
1: Die Kärntner bauen Kürbisse an. Man hätte eher gesagt, die Steirer und die Niederösterreicher sind da führend.
2: Ja, wir haben jetzt seit 35 Jahren schon Kürbisse, die wir da anbauen, und sind aber nur 1% der Fläche, die da in Kärnten angebaut werden, von der gesamtösterreichischen Kürbisfläche.
1: Aber wir Kärntner sind nicht unwesentlich für den Rest Österreichs, oder?
2: Naja, dadurch, dass wir die Saatgutvermehrung machen, zu einem Großteil und neue Sorten ausprobieren, sind wir doch recht wesentlich für die Produktion dann.
1: Eben. Und wir reden aber auch über den Kürbis heuer im Allgemeinen, denn der hat einen schwierigen Sommer hinter sich, so wie viele in der Landwirtschaft.
2: Ja, der Kürbis haltet normal die Wärme relativ gut aus und da die Trockenheit, aber trotzdem gibt es auch starke Ertragseinbußen durch die lang anhaltende Hitze in Kärnten heuer.
1: Von welchen Einbußen sprechen wir denn da?
2: Ja, wir sprechen ungefähr von 30-50% Einbußen vom Ertrag her.
1: Das ist ein, kann man dich sagen, schwieriges Jahr.
2: Das ist ein sehr schwieriges Jahr und wir hoffen, dass es sich nicht so schnell wieder wiederholt.
1: Wir sind auf einem Acker jetzt direkt in der Nähe von eurem Hof, in Mariasaal, und da liegen sie in Reih und Glied. Das heißt also, die warten nur mal quasi aufgeklaubt zu werden. Was passiert dann mit denen?
2: Ja, die sollen heute geerntet werden. Die werden dann von der, so einer Kürbiserntemaschine aufgesammelt und die Kerne rausgesiebt und dann eben getrocknet. Und die kommen dann in die Steiermark zum Trocknen, die Saatware.
1: Ja. Aber es kann auch Kürbiskernöl draus gemacht werden oder Knabberkürbisse, also die Kerne, oder auch Kürbissuppen.
2: Ne, man kann alles Mögliche draus machen. Kürbissuppe ist momentan sicher ein Hit und Knabberkerne sind gut und das Öl sowieso.
1: Ja, Paul, und was ich nicht gewusst habe, es gibt bei den Kürbissen Männchen und Weibchen.
2: Naja, wir bei der Saatgutvermehrung kreuzen eben zwei verschiedene männliche Linie und eine weibliche Linie. Manche fragen mich dann immer, wo ist der Unterschied? Mhm. Und das muss aber jeder selber herausfinden.
1: Naja, jetzt fragen wir den Fachmann. Gibt es so Merkmale? Naja. Beim Menschen könnte es da sagen, aber beim Kürbis?
2: Ja, das kommt dadurch, dass die Kürbisse männliche und weibliche Blüten haben. Und da sieht man eben, die männlichen Blüten sind auf einem Stiel drauf. Mhm. Und da ist eben der Unterschied dann.
1: Ja. Ich merke schon, es ist da unangenehm, das ist über dieses unangenehm. Thema zu sprechen.
2: Das ist ein bisschen unangenehm.
1: Okay, Mike, dann lassen wir es einmal so stehen. Einfach. Wir wissen jetzt, es gibt weibliche und männliche Kürbisse, und ja, den Rest einfach selber rausfinden.
0: Ja,
1: in diesem Sinne, liebe Grüße hier aus Mariasaal.
0: Der männlichen und der weiblichen Kürbis, und was machen die? Kleine Kürbisse.
3: So einfach ist es.
0: Und damit haben wir also das Problem mit der Kürbiszucht gelöst. 16 vor halb 9. Danke dir, Marco, bis morgen, ciao.

0: 8 Minuten vor 8:30. Es ist nach wie vor Caro Gordon hier an meiner Stelle. An meiner Seite. Schönen guten Morgen an dieser Stelle. Bin auch gerade drauf gekommen. Sicher unterwegs mit Radio Kärnten. Caro, was gibt's auf den Straßen?
1: In Villach brauchen Sie bis zu 10 Minuten länger auf der B83 stadteinwärts von der Steinbruchstraße bis zur Bikustraße. Ebenfalls 10 bis 15 Minuten länger dauert es auf der Feldkirchner Straße und auf der St. Veiter Straße ab Walldorf stadteinwärts. Ansonsten aber alles ruhig. Gute Fahrt.
0: Was denn? Was denn lachen?
1: Ja, wir sind viel los, aber sonst ist alles ruhig.
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0: So, Batman Forever, oder?
1: Für immer und ewig. Die
0: Was
1: Fledermaus.
0: Was man über Fledermäuse wissen müsste, da gibt es nämlich ganz ein paar wirklich interessante Dinge. Zum Beispiel allein, wie weit verbreitet Fledermäuse sind. Die sind so weit verbreitet, dass ich glauben müsste, es birgt eigentlich 5-mal am Tag eine um die Ecken.
1: Ist aber nicht so.
0: Nein, überhaupt nicht. Überhaupt nicht. Ich meine, sind ja auch mehr nachtaktiv als
1: das stimmt
0: als
1: schon auch.
0: Ja. Aber gut, wir sind auch
1: nachtaktive.
0: Zuweilen nachtaktiv. Es hat jetzt eine große Studie zur Fledermausgeschichte gegeben. Also wo kommen die Viecher überhaupt her? Ja? Und die Ergebnisse sind verblüffend.
5: Die Forschenden bezeichnen sie schlichtweg als beeindruckendes Experiment der Natur. Fledermäuse können vergleichsweise alt werden, sind widerstandsfähig gegen Krankheiten und vor allem die einzigen Säugetiere, die fliegen können oder besser gesagt flattern. Das Team aus 135 Forschenden hat nun das Genom und Fossilien von Fledermäusen in der bisher größten Untersuchung dieser Art kombiniert und kommt zu dem Schluss, Batman kommt nicht, wie zunächst vermutet, aus Afrika, Asien oder Nordamerika, sondern ist ein Europäer, der vor Millionen von Jahren die anderen Kontinente besiedelt hat. Zuerst den afrikanischen und dann die weiteren. Besonders erstaunlich, sowohl das einzigartige Flugverhalten als auch die Echoortung waren dem Forschungsteam zufolge sehr früh mit dabei. Derzeit sind etwa 1500 Fledermausarten bekannt. Sie stellen damit ein Fünftel aller Säugetierarten und liefern wichtige Beiträge für Ökosysteme, zum Beispiel das Bestäuben von Pflanzen.
0: Soweit also Batman Forever. Ein Fünftel aller Säugetiere sind Fledermäuse. Ich meine, das ist schon ein Wahnsinn, ne? Gefühlt, weil ein Fünftel sind 20%. Du glaubst ja wirklich, die müssten alle Ritt irgendwie um die Kurven birken. Nicht? Aber auch wenn wir nächtens unterwegs sind, was auf die Caro und mich ja doch so gelegentlich mal, nicht oft, aber früher mal, nicht? Also bei mir zumindest, hast du ja auch nicht in der Nacht die ganze Zeit gesehen, oder? Du schon?
1: Nein.
0: 5:30, guten Morgen. Ja.

0: Eine Minute nach 8:30, Neues aus der Nachrichtenredaktion, Luki Schillander.
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2: Am Landesgericht Klagenfurt müssen sich heute gleich mehrere Männer wegen mutmaßlicher Vergewaltigung verantworten. Ein 21-jähriger Österreicher und ein 22-jähriger Russe sollen im Vorjahr eine 17-Jährige in einem Klagenfurter Park zu sexuellen Handlungen gezwungen haben. Beim ersten Prozesstag bekannten sich die beiden nicht schuldig. In Moosburg soll ein Mann im April eine schlafende und damit wehrlose Frau missbraucht haben und einem Villacher wird die Vergewaltigung seiner Lebensgefährtin vorgeworfen. Im Falle einer Verurteilung drohen den Männern mehrjährige Haftstrafen. Hunderte angehende Ärztinnen und Ärzte müssen in Kärnten oft bis zu 2 Jahre auf ihre verpflichtende 6 Monate Basisausbildung warten. In den Krankenhäusern gibt es zu wenige Fachärzte, die Absolventen betreuen und ausbilden. Der Kärntner Arzt Rudolf Lieker ist seit kurzem im obersten Sanitätsrat vertreten und befürchtet einen künstlich geschaffenen Ärztemangel.
3: Also in Wien wissen wir, dass ca. 2000 auf die Basisausbildung

0: Ausbildung warten. In Kärnten sind es 400 bis 500. Und das Problem ist, wenn die Leute wieder oder die fertigen Mediziner so lange warten, dann ist wie seinerzeit, wo bei uns diese sogenannte Ärzteschwemme gegeben hat, praktisch in den 80er Jahren, dass dann wieder einige wahrscheinlich in andere Länder gehen, noch in die Schweiz gehen, nach Deutschland gehen oder auch in andere Länder und oder vielleicht andere Berufe ergreifen. Und dann haben wir wieder eigentlich einen künstlich geschaffenen Ärztemangel.
1: Die österreichweite Initiative Ärztestaat versucht, auf dieses Problem aufmerksam zu machen und fordert unter anderem, die Ausbildungsplätze an die Absolventenzahlen zu koppeln. Und damit zu dir, Caro, und zum Wetter.
2: Danke, Luki. Ja, es wird erneut sehr sonnig. Einzelne Nebelfelder lösen sich dann bis Mittag auf und die Temperaturen werden erneut sehr mild und steigen auf 18 bis 22 Grad. 11 Grad hat es derzeit in Börtschach, Ariach 10 und 5 Grad in Gmünd. Und damit zu unseren Straßen. Sie sind sicher unterwegs mit Radio Kärnten. Auf den Stadteinfahrten von Klagenfurt wird der Frühverkehr schon besser. Verzögerungen gibt es noch am Südring vor der Kreuzung mit der Rosenthaler Straße. Ansonsten alles ruhig, gute Fahrt. Und damit auch schon zum Sport und Christian Dobletsch.
3: Die Siegeserie des KAC hält auch in Spiel 5 der neuen Saison weiter an. Die Rotjacken gewinnen mit 6:2 daheim gegen den amtierenden Meister Graz. Mit 2:6 verloren hat hingegen der VSV auswärts in Ljubljana. Die weiteren Ergebnisse: Budapest gegen Salzburg endet 3:6, Pioneers Vorarlberg gegen Fecherbad 2:3, die Bustertal Wölfe und die Black Wings Linz trennen sich 5:4 und Innsbruck gegen Bozen endet 3:4. Fußball. In der neuen Nations League-Saison fährt das österreichische Nationalteam Sieg Nummer 2 ein. Die ÖFB-Elf schlägt den Kosovo daheim mit 3:1. In der Nations League geht es heute weiter mit den Spielen Belgien gegen Frankreich, Türkei gegen Italien, Georgien gegen die Ukraine, Nordirland gegen Ungarn, Rumänien gegen Bosnien-Herzegowina, Schweden gegen Polen, Lettland gegen Zypern und Armenien hat Montenegro zu Gast. Und in der Regionalliga Süd gewinnt der SK Treibach daheim mit 3:0 gegen die Austria Klagenfurt. Laufsport. Bei der Erstausgabe des Wörthersee-Marathon gab es gestern einen Kärntner Trippelsieg zu feiern. Bei den Herren gewinnt der Mühldorfer Leon Fian, bei den Damen Barbara Bischoff. Darüber hinaus geht der Sieg über die Halbmarathon-Distanz bei den Damen an die Wolfsbergerin Eva Vuti. Und Kroatien holt sich den Sieg beim internationalen Sitzvolleyballturnier im Sportpark Klagenfurt. Die Kroaten gewinnen das Finale gegen Italien. Österreich landet auf Rang 4.
4: Danke vielmals, Christian Dobletsch, 5 Minuten nach 8:30.

0: War ein schöner Fußballabend gestern, kann man gar nichts sagen. Zweites Auftreten der neu formierten österreichischen Fußballnationalmannschaft beim Nations League Bewerb. Zweites Auftreten, zweiter Sieg gestern eben gegen den Kosovo. Kann man durchaus stolz sein. Aber es gibt auch ein paar neue Gesichter beim ÖFB-Team. Viele Debütanten, viele neue Torschützen und mitten drunter Daniel Kulowitz, unser Reporter. Und der Daniel soll uns ein bisschen erzählen, wie er denn diesen Abend gestern gesehen hat.
1: Ja, jetzt war es soweit. Der frische Wind im Nationalteam hat neue Namen und neue Stimmen. Guten Morgen. David Affengruber hat sich mit seinem ersten Tor im Nationalteam bei den 47.000 Fans mal vorgestellt.
2: Ja, cool. Ich glaube, ein besonderer Tag. Erstes Mal von Anfang an gespielt, dann gleich ein Tor gemacht. Fürs eigene Land zu spielen ist immer das Coolste, was es gibt im Fußball. Deswegen habe ich mich gefreut, einfach, dass ich das erste Mal jetzt erleben habe dürfen.
1: Und Vorhang auf, auch für Junior Adamu. Erstes Tor im ÖFB-Team mit Tänzchen und flotten Sprüchen garniert.
3: Ja, ich habe auf jeden Fall noch Gänsehaut und freue mich noch mehr auf mehrere Tore. Klar, geiles Spiel.
1: Und ein schöner Tanz, oder? Also du kannst tanzen und Tore machen.
3: Tanzen kann ich ohne Ende und freue mich auf die nächsten Tore und dann gibt es wieder einen neuen Tanzen.
1: Und im Tor, da haben wir auch die Next Generation gesehen. Christian Zawiszycki, der Zawi, durfte sein Debüt von Anfang an feiern. Teamchef stolz, er selber stolz.
4: Ich habe mich direkt umgedreht und geschaut, wie viele Leute da sind. Cool war, wie ich dann irgendwie unter die 47.000 Leute meine Mama gefunden habe, war dann was sehr Schönes.
5: Wir wussten, was für ein großes Talent da heranwächst. Wenn man sieht, wie der das gespielt hat, kann man ja eigentlich gar nicht glauben, dass er erst 19 ist.
1: Warst du nervös, oder?
4: Ich weiß nicht warum, aber bei mir ist es irgendwie nicht so, dass ich brutal nervös bin. Fußball spiele ich jetzt nicht so, obwohl ich sage, das ist jetzt das Schlimmste auf der Welt.
1: Und das allererste Teamleiberl in Gelb mit der Nummer 13, das bleibt im Hause Zawiszycki.
4: Das werde ich mir sicher halten. Ich werde es wahrscheinlich meiner Mama geben oder so.
1: Richtig lässige neue Typen haben wir da im ÖFB-Team.
0: Cool. Die haben gestern frisch aufgespielt. Mir hat das wirklich gut gefallen, was die gestern gezeigt haben. 1 vor 8:45.

0: 10 Minuten noch, dann ist es 9 Uhr.
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0: Schauen wir uns wieder mal an, was es beim Prinz Harry Neues gibt. Er hat jetzt in einem Interview gesagt, boah, es sei toll, dass er wieder daheim in England ist.
2: Ja, die Kinder sind zufrieden, die Gattin ist zufrieden, alle sind zufrieden. Ja. Er sagt aber auch, dass er Kanada, wo sie ja auch eine Zeit lang waren, schon sehr ins Herz geschlossen hat.
0: Okay, ich glaube, Amerika hat er nicht so sehr ins Herz geschlossen und umgekehrt hat ihn auch Amerika nicht so sehr ins Herz geschlossen. Weil irgendwie hatte man zum Schluss auch das Gefühl, der ist halt dort trotz allem keine große Nummer.
2: Ja, er ist zwar ein Celebrity und genau. Wow, Prinz Harry ist hier.
0: Zunächst einmal.
2: Sie war ja immer schon eine Nummer
0: logisch,
2: in Amerika.
0: Ja.
2: Aber ja, vielleicht fehlt so jetzt mittlerweile ein bisschen der Aha-Moment für ein paar Geschichten. Aber schau, es geht ums Wohle aller. Ihnen geht's gut, die Kinder sind in der Schule zufrieden, es ist alles.
0: Ja, und außerdem gilt auch für Royals der alte Satz, der englische. Ein großer Philosoph hat das einmal gesagt. Happy wife.
2: Happy life.
0: Jo. Anne Hathaway, auch ein happy wife und ein schönes wife noch dazu. Sieht man gerade, gibt es ja Bildel. Jetzt ist sie nämlich endlich Mama 3.
2: Endlich Mama 3, ja. Ach Gott, ja, Wahnsinn, diese Frau ist ja wirklich beeindruckend. Dieses Jahr waren so viele Produktionen, bei denen sie involviert war, von Der Teufel trägt Prada 2, dann Verity, Odyssey, überall hat sie irgendwas zum Mitwirken gehabt. Jetzt hat sie aber gesagt, naja, sobald Verity jetzt in die Kinos startet, wird sie sich zurückziehen und sie wird verblassen. Sie braucht Me-Time.
0: Ja, ein bisschen zumindest, denn sie hat schon unterschrieben für Days of Thunder an der Seite von Tom Cruise, der zweite Teil, da ist sie dann wieder zurück. Das wird irgendwann einmal nächstes Jahr gedreht.
2: Genau.
0: Also ich denke einmal, das werden so 4 Mama-Monate sein.
2: Die sie sich gönnt.
0: Die sie sich gönnt. Oder 5.
2: Ah.
0: Ja, und dann vor Radigams, dann geht es ja schon wieder los. Alles Gute. 8 von 9.

0: Frisch vom Wörthersee-Marathon ins Studio, Sonja Klemens.
1: Hat doch lange gebraucht.
2: Bitte verraten.
0: 12 Stunden bis jetzt
2: ja,
0: im Ziel.
2: Ich hab's geschafft.
0: Na, Respekt, du bist da, ja. Was bist du? 11 Kilometer.
2: Ich war ja zwischendurch duschen, ja.
0: Und welche Zeit für die 11 Kilometer?
2: Das weiß ich nicht.
0: Was heißt, das weiß ich nicht.
2: Ja, wir sind ja in der Staffel gelaufen. Ja, da zählt nur die Gesamtzeit.
0: Ja, da
2: und
0: ja
2: da sind wir von allen zusammen 126 geworden. Also das ist nicht so
0: Respekt,
2: schlecht.
0: Respekt, das ist toll.
2: Ja, ist ein bisschen besser als das Mittelfeld. Also,
0: ja, na, siehst du
2: ja, das. Ja, sonst noch irgendwelche Fragen.
0: Na, alles gut, alles traue mich nicht mehr. Bis morgen. Ciao, bis Papa.
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4: Im Nachrichtenstudio begrüßt sie Tom Brandenberger. Zu einem schweren Unfall ist es bei einer Übungsfahrt von Kindern auf dem Motocross-Trainingsgelände im Bezirk Everding in Oberösterreich gekommen. Ein 9-Jähriger ist von der Strecke abgekommen und in den Zuseherraum gefahren. Insgesamt 4 Menschen wurden verletzt. Mehr von Claudia Stelzel-Bröll.
5: Der 9-jährige Fahrer aus dem Bezirk Everding ist mit seinem Elektromotocross auf dem Trainingsgelände unterwegs, als er die Kontrolle über die Maschine verliert. Das Fahrzeug ist laut Veranstalter extra so eingestellt, dass Kinder nicht zu schnell fahren können. Trotzdem kommt der Bub von der Rennstrecke ab und fährt direkt in den Zuschauerbereich. Dort rammt er eine 72-Jährige und einen 50-Jährigen. Bei der Kollision wird außerdem auch ein 7-jähriger Bub schwer verletzt. Er muss mit dem Rettungshubschrauber nach Linz geflogen werden. Der 9-jährige Fahrer und die beiden erwachsenen Zuseher werden in umliegende Spitäler gebracht.
4: Gerhard Zeiler bekräftigt seinen Plan, SPÖ-Parteichef zu werden. Er stehe für eine Kursänderung und er glaube, der Richtige dafür zu sein, sagt Zeiler in der Zeit im Bild 2. Anders sieht das SPÖ-Bundesgeschäftsführer Klaus Seltenheim. Zeilers Vorgehen sei fahrlässig, wenn er ohne offensichtlichen Plan die Partei und damit auch die Regierung destabilisiere. Einen Rückzug von Andreas Babler schließt er aus. Die Durchimpfungsraten bei Kindern sinken oder stagnieren in vielen Ländern Europas, auch in Österreich. Das zeigt eine aktuelle Studie im Fachmagazin The Lancet. Christina Singer berichtet.
6: 7 Kinderimpfungen hat das Forschungsteam analysiert, und zwar im Zeitraum von 1980 bis 2024. In Österreich gingen die Impfquoten bei Hepatitis B, bei Kinderlähmung und bei Diphtherie, Tetanus, Keuchhusten zurück. Die höchsten Durchimpfungsraten verzeichnen Portugal und Luxemburg. Das lässt sich erklären, sagt Katharina Paul von der Universität Wien.
7: Der Unterschied ist hier, dass Menschen aktiv eingeladen werden zur Impfung. Sie erhalten auch Erinnerungen, wenn eine Kinderimpfung fällig ist oder auch eine Auffrischimpfung. Und das gibt es in Österreich in dieser Form nicht.
6: Auch die Datenlage lässt laut der Politologin in Österreich zu wünschen übrig, um die Entwicklung beim Impfverhalten besser zu verstehen, wie etwa entstandene Verunsicherung durch die Corona-Pandemie.
4: 2 Spiele, 2 Siege. Die Fußball Nations League ist für Österreichs Nationalmannschaft gut angelaufen. Daniel Kulowitz beim 3:1 über den Kosovo gestern Abend im Happelstadion war eine weitere Steigerung erkennbar.
8: Ja, das Werkel läuft, könnte man sagen. Guten Morgen. Viele hatten nach der WM ja eine Art Hangover befürchtet, aber Ralf Rangnick hat es geschafft und überrascht mit frischen Gesichtern, und die belohnen ihren Teamchef.
9: Die machen es gut. Ich habe zu Beginn des Lehrgangs gesagt, es muss wieder scheppern, und ich finde, er hat es fast 90 Minuten gescheppert. Da geht es jetzt weiterzumachen auf diesem Energielevel, und dann ist es nicht so angenehm, gegen uns zu spielen.
8: Schon am Donnerstag geht es weiter in Dublin gegen Irland, die ihren tanken Selbstvertrauen mit einem 3:0 über Israel.
4: Einen herben Dämpfer gab es dagegen für Deutschland und Neo-Coach Jürgen Klopp. Das neu formierte Team verliert daheim gegen Griechenland mit 0:1. Das waren die Nachrichten mit Tom Brandenberger. Und jetzt zum Wetter.
2: Zum Wetter in Kärnten. Regionale Nebelfelder, etwa im Klagenfurter Becken, die lichten sich schon am Vormittag. Dann setzt sich das sonnige und vor allem milde Herbstwetter fort. Die Nachmittagswerte liegen dazwischen 18 und 22 Grad. Morgen bleibt es unverändert sonnig und auch mild. Regionaler Frühnebel, der löst sich da bald schon auf. Die paar Quellwolken, die es dann gibt über den Bergen, die bleiben harmlos. In der Früh hat es 5 bis 9 Grad, am Nachmittag dann 18 bis 22 Grad. Und auch am Mittwoch bleibt es überwiegend sonnig, trocken und tagsüber auch mild. In den ersten Stunden, da halten sich Hochnebel und Nebelfelder. Es wird aber dann, wie gesagt, überall sonnig. Die Tageshöchstwerte für Mittwoch dann 18 bis 23 Grad. Und ein paar aktuelle Temperaturen trudeln jetzt auch noch herein. In Millstatt hat es derzeit 12 Grad, in Villach 10, in Lienz 9 Grad, in Klagenfurt 8 Grad, 7 Grad in St. André, im Lavantal 6, in Weidensfeld und 3 Grad am Sonnblick. Sicher unterwegs mit Radio Kärnten. Da sind uns aktuell keine Störungen von den Hauptverkehrsverbindungen gemeldet worden. Sie haben Freifahrt.
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2: Grüß Gott, willkommen. Eine neue Woche. Wir haben den 28. September, ja, der Oktober. Der klopft schon an. Ich freue mich, dass Sie da sind, dass wir miteinander zwei feine Stunden erleben und wünsche Ihnen viel Spaß, gute Unterhaltung und gleich geht's ab in den Garten.

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0: Also wenn ich jetzt auf meine Terrasse blicke, kann ich Ihnen sagen, dass noch einige Blumen blühen. Also richtig schön, schaut total super aus, so richtige Wiesenblumen, die einfach schön ausschauen. Ich mache das nämlich immer so, dass ich einfach nur Wiesenblumen in einen Topf gebe und da kommt dann immer irgendwas raus. Und ich habe so Freude, weil es immer wieder eine Überraschung gibt. Wenn der Herbst kommt und die Temperaturen sinken, dann ziehen sich aber auch viele Pflanzen zurück. Das bedeutet aber nicht, dass es dann keine frischen Kräuter mehr gibt. Ganz im Gegenteil, einige Kräuter entfalten gerade in der kühleren Jahreszeit dann dieses volle Aroma und die bieten sowohl in der Küche als auch in der Hausapotheke wertvolle Unterstützung. Und genau für die Hausapotheke sorgen unsere Damen heute.
2: Ja, Petra, bald ist vorbei mit unseren Garteln. Oder findest du noch immer was?
3: Ja, wir müssen noch schnell in den Garten gehen, weil die nächste verstopfte Nase bahnt sich, glaube ich, schon an und die Verkühlung. Und wir machen heute noch mit unseren letzten Kräuter im Garten einen Inhalationssalz.
2: Ah, das ist ganz wichtig, genau, weil jetzt kommt die Zeit, wo wir das eigentlich brauchen könnten.
3: Ja, verschnupft oder verstopft oder man kriegt schwer Luft, ist Salz immer gut. Das haben wir eigentlich als Kinder immer schon gelernt und inhalieren vor allem auch. Also die Oma hat mit uns immer inhaliert unterm Tisch eigentlich.
2: Genau, eigentlich mag ich es ja nicht, aber es hilft wirklich, muss man sagen. Aber du sagst Salz. Salz findet man nicht im Garten, was
3: ja,
2: brauchen wir noch dazu?
3: Wir brauchen einen Thymian, den Quendel habe ich im Garten und das ist eine kinderfreundliche Pflanze auch, sonst den Zitronenthymian oder den Thymian generell. Und der Thymian entspannt die Bronchien und bringt den Schleim dann auch richtig ins Fließen, damit die wieder durchatmen kann. Dann schneiden wir den Quendel ab. So, und dann sind wir schon beim nächsten, beim Salbei. Der Salbei ist entzündungshemmend und tötet alle Bakterien, Viren und Pilze. Ist ein richtiger Pilzkiller eigentlich. Den brauchen wir auch. Brauchen wir aber nur ganz kleine Mengen und alles zu gleichen Teilen eigentlich. So, ich nehme immer 5 Gramm oder 10 Gramm, 10 Gramm, 10 Gramm, weil dann sind wir schon beim dritten und das wäre die Melisse. Die beruhigt das Ganze, entkrampft und entspannt das Ganze und dann vermörsere ich das mit dem Salz auf die 10, 10, 10, nehme ich 200 Gramm Salz, vermörsere ich das oder in einen Mixer, in eine Küchenmaschine rein, fein mixen.
2: Muss das aber vorher getrocknet sein?
3: Nein, alles noch frisch verwenden und frisch mit dem Salz verreiben oder vermixen, vermahlen. Und dann kann ich es auch feucht lassen. Ich muss es nicht trocknen, je nachdem, wie ich es haben will.
2: Salz ist ja nicht gleich Salz. Was nehme ich für eins?
3: Ich nehme immer Natursalz, ich habe das Steinsalz. Und Salz öffnet die Poren, das ist so ein Türöffner in dem Sinn, damit die Pflanzeninhaltsstoffe auch die Pflanzensprache entfalten können und auch bei uns dann ihre Botschaften abgeben können.
2: Wenn ich dann das Ganze durchgemixt habe, wo soll ich es lagern?
3: In einem Glas, eben feucht oder getrocknet, vorher, wie man es handhaben will, wie einer das leichter verwenden will. Und in einem Glas ewig haltbar, Salz konserviert.
2: Dann, wenn wirklich irgendwie was im Anmarsch ist, dann einfach nehmen und ja,
4: dampfen.
3: Dampfen, ja. Dann einfach angehäuften Teelöffel in kochendes Wasser, also mit kochendem Wasser überschütten. Da hat es schon ein bisschen abgekühlt, dass nichts passiert. Und dann inhalieren, so wie ich die Temperatur als angenehm empfinde.
2: Ist, glaube ich, jetzt in nächster Zeit, werden wir das öfter brauchen.
3: Ja, immer schön durchatmen.
0: Ja, genau. Durchatmen und darauf warten, dass die Mädels wiederkommen. Einfach Garteln bei uns immer montags im Programm von Radio Kärnten. 9.15 Uhr ist es jetzt, 9:45.

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1: Pause ist immer gut, aber wenn man dazu noch die beste Musik hört, die Lieblingsmusik, die man so hat, dann ist eine Pause einfach das Allerbeste. Und der 04635 04888, ist das möglich? Sie rufen bei uns an, da gibt es einen Anrufbeantworter, da sagen Sie drauf, was Sie gerne hören möchten. Und schon läuft die coole Nummer hier bei uns in Radio Kärnten, 04635 04888.
2: Hallo, hier spricht der Heinz. Ich wünsche mir von Udo Jürgen den selten gespielten Titel 1000 Jahre Glück. Dankeschön.
1: Sehr, sehr gerne, lieber Heinz. Danke dafür. Kenne ich auch nicht. Bin gespannt.

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0: Jetzt ist es in Kürze 9:30 Uhr, halb zehn. Genau der richtige Zeitpunkt für Kärnten aktuell, die für die Neuigkeiten aus Ihrem Bundesland von und mit Lukas Schellander.
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4: In Kärnten sind gestern zwei Motorradfahrer schwer verletzt worden. Auf der Millstätter Straße in Treffen stieß ein 60-jähriger Fahrer mit einem Hirsch zusammen, der plötzlich auf die Fahrbahn gelaufen war. Er erlitt schwere Verletzungen und wurde in das Klinikum Villach geflogen. Das Wildtier verendete. In Breiteneck kam ein 27-jähriger Steirer in einer Linkskurve von der Fahrbahn ab und stürzte in den Straßengraben. Er wurde ebenfalls mit dem Hubschrauber in das Krankenhaus geflogen. Diese Woche findet erstmals die EU-Screening Week statt. Europaweit werden Vorsorge- und Früherkennungsaktionen gebündelt. In Apotheken gibt es bis Sonntag kostenlose Gesundheitstests, etwa Blutdruck, Cholesterin und Blutzucker. Dass das Angebot angenommen wird, zeigt eine frühere Diabetes-Vorsorgeaktion in Kärntner Apotheken. Knapp 5200 Menschen nutzten die Tests, dabei wurden fast 180 bisher unbekannte Diabeteserkrankungen entdeckt. Und der Klagenfurter Ruderverein Albatros schreibt Geschichte. Die Jugend des Vereins vom Wörthersee gewann bei den österreichischen Meisterschaften in Wien 14 Medaillen. 5-mal Gold, 3-mal Silber und 6-mal Bronze. Besonders erfolgreich war Lilo Hager mit gleich 3 Goldmedaillen. Für den Verein ist es das beste Nachwuchsergebnis der Vereinsgeschichte. Und damit zu dir, Sonja, und zum Wetter.
0: Bestes Ruderwetter heute, würde ich sagen. Es wird erneut sehr sonnig. Einzelne Nebelfelder, die lösen sich bis Mittag auf. Und die Temperaturen steigen heute von 18 bis 22 Grad. Sich unterwegs mit Radio Kärnten, keine Störungen, eine gute und unfallfreie Fahrt wünsche ich Ihnen.
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1: Wir dürfen gratulieren Andreas Keimel in Galizien zu Hause zum 57. Geburtstag. Lieber Papa, hallo Papa, ich hoffe, du hörst wie immer Radio Kärnten. Und ich wünsche dir auf diesem Wege nochmals alles Liebe und erdenklich Gute zu deinem Geburtstag. Liebe Grüße auch von deiner lieben Frau und unserer Mama Irmi und deinem Sohn Christian, deinem Enkel Florian auch. Hab dich lieb, Bussi, deine Tanja. Nachträgliche Geburtstagsgrüße gehen auch nach Moosburg auf den Hof der Familie Falkner. Hier haben am Wochenende gleich zwei Geburtstagskinder gefeiert. Anna-Maria ihren ersten und Papa Josef seinen 48. Geburtstag. Alles Gute wünschen Partnerin und Mama Jenny, der Opa Hartwig, der Onkel Stefan, Tante Ina und die Freunde aus Villach. Und dann haben wir noch ein Geburtstagskind in Ruden. Inge Blasnik feiert dort ihren Geburtstag. Alles Gute und viel Gesundheit. Das wünscht ihr die Dienstagsrunde mit Seppi, Sonja, Hanni, Simon, Gundi, Franz, Uschi, Folte, Anni, Rosi, Marianne, Annemarie, Vera, Slauko, Hermi, Franz und Kloti. Nein, es ist noch nicht zu Ende. Auch die Haberberger schließen sich den Glückwünschen an. Bleibt weiter so humorvoll und lustig. So wie es immer ist mit dir, ist einfach eine Riesengaude. So soll es sein. Ich hoffe, es wird dementsprechend gefeiert und es wird lustig. Alles Gute auch von uns, dem gesamten Team von Radio Kärnten.

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2: Es ist heute ein bisschen ein blauer Montag, sage ich gleich. Viel tut sich da heute nicht an diesem Montag, was Sie da vielleicht untersuchen oder unternehmen könnten. Die Gebärdensprache zum Beispiel, wenn Sie das interessiert, da gibt es einen Kurs, den Sie da belegen können in Sachen Mimik, Vokabeln, Alltagskommunikation, Grammatik und vieles andere mehr vom Gehörlosenverband. Heute eben der erste Termin um 17 Uhr und zwar direkt bei dem Gehörlosenverband in Klagenfurt in der Betuigasse. Absolventinnen der Freien Akademie der Bildenden Künste Kärnten, die laden zu einem Blind Date der Perspektiven ein und zwar im Impulse Center in Seeboden. Noch bis zum 10. November können Sie die Ausstellung immer im Zeitraum zwischen 8 und 18 Uhr besuchen. Und eine Klettergarteneröffnung gibt es heute auch noch um 10 Uhr ganz genau beim Klettergarten Eidweg. Da kann man mal ausprobieren, was da eben gestaltet wurde in Eidweg. Ja, das war es eigentlich schon wieder, was auch immer Sie heute machen. Viel Spaß, gute Unterhaltung.
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0: Die Vorbereitungen laufen für die lange Nacht der Museen für das kommende Wochenende. Eine kleine Vorschau gibt es in der nächsten Stunde für Sie.
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2: Im Nachrichtenstudio begrüßt Sie Tom Brandenberger. Die SPÖ steht vor der nächsten Zerreißprobe. Der Medienmanager Gerhard Zeiler will neuer Parteichef werden. In der Zeit im Bild 2 sagte der 71-Jährige, es brauche eine Kursänderung und er sei der Richtige dafür. Die Entscheidung zwischen ihm und Parteichef Andreas Babler müsse letztlich die Partei treffen, sagt Zeiler in der Zeit im Bild 2.
3: Ich bin da sehr demütig. Es gibt eine ganz klare Wahl jetzt. Entweder Andreas Babler mit einem Kurs, der nicht meiner ist und mit dem die SPÖ ein Ergebnis von 15 oder 16% hat. Oder einen wirtschaftsfreundlichen Kurs, einen Kurs eines klassischen Sozialdemokraten.
2: Stefan Kappacher aus der Radio Innenpolitik-Redaktion. Wie kann und wird es jetzt weitergehen in der SPÖ?
4: Das ist die eigentlich spannende Frage. Am Wort ist natürlich der Parteivorstand der SPÖ. Die nächste reguläre Sitzung findet am 6. November statt. Die SPÖ kann die Debatte also wochenlang köcheln lassen oder es finden sich 4 Vorstandsmitglieder und verlangen die Einberufung einer Sitzung. Dazu kommt, wenn Andreas Babler nicht von sich aus auf den SPÖ-Vorsitz verzichtet und danach sieht es nicht aus, dann wird es eine Mitgliederbefragung geben müssen und erst danach allenfalls einen Sonderparteitag. Das schreckt die Granden in der SPÖ sicherlich davor ab, da jetzt zu lautstark aufzutreten.
2: Es droht also eine Art Hängepartie, die lange dauern könnte. Danke, Stefan Kappacher. Ein Manipulationsskandal an der Börse erschüttert die Türkei. Bisher sind mehr als 40 Personen verhaftet worden, darunter Führungskräfte von Investmentfirmen. Sie sollen Aktienkurse künstlich aufgebläht haben, berichtet Volker Obermeier.
5: Die Staatsanwaltschaft in Istanbul ermittelt unter anderem wegen Betrugs, Verstößen gegen das Kapitalmarktgesetz und Gründung einer kriminellen Vereinigung. Die Börsenaufsicht hat Dutzende Investmentfonds geschlossen. Die Betreiber sollen sich abgesprochen und die Kurse gegenseitig in die Höhe getrieben haben. Konzentriert hätten sich die Verantwortlichen auf wenig nachgefragte und somit sehr günstige Wertpapiere. Nach bisherigen Angaben sind mehr als 450.000 Kleinanleger betroffen. Wie hoch deren Verluste sind, ist noch unklar. Wegen der massiven Inflation in der Türkei investieren viele Menschen ihr Erspartes in Aktien. Die marktüblichen Zinsen liegen unter der Teuerungsrate. Auch deswegen haben die enormen Gewinnversprechen der Fondsanbieter Wirkung gezeigt.
2: Taylor Swift hat bei der Verleihung der MTV Video Music Awards die begehrte Trophäe für das Video des Jahres gewonnen und damit auch Geschichte geschrieben. Die Pop-Ikone ist nun die meist dekorierte Künstlerin mit insgesamt bereits 33 Awards. Abgeräumt hat heute auch Superstar Madonna. Die 68-Jährige war mit 13 Nominierungen ins Rennen gegangen und gewann am Ende in 7 Kategorien. Das waren die Nachrichten mit Tom Brandenberger. Und jetzt zum Wetter.
0: In den meisten Landesteilen hier in Kärnten scheint schon die Sonne. Die letzten Nebelfelder im unteren Lavantal, die lösen sich demnächst auf. Die Höchstwerte heute bis zu 22 Grad. Aktuell hat es 10 Grad in Völkermarkt, 11 in Villach und Hermagor, 12 Grad in Klagenfurt und St. André im Lavantal, 14 Grad in Bad Bleiberg. Und auch morgen gibt es nach Auflösung des Nebels viel Sonnenschein und milde Temperaturen. In der Früh hat es zwischen 5 und 9 Grad, am Nachmittag dann zwischen 18 und 22 Grad. Sicher unterwegs mit Radio Kärnten, da sind uns aktuell keine Störungen gemeldet worden. Vielleicht fällt Ihnen ja irgendwo etwas auf, bitte anrufen. Wir sagen es dann gerne weiter unter 0800 600 601. Eine gute und sichere Fahrt wünsche ich Ihnen.
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0: Ich begrüße Sie auf das Allerherzlichste, freue mich nochmals, dass Sie da sind und dass wir noch eine gemeinsame Stunde haben mit viel toller Musik, interessanten Geschichten. Lange nach dem Museum, schauen wir mal, was sich da am kommenden Wochenende alles tun wird. Und was haben wir noch für Sie vorbereitet? Ja, warte mal, das ist ja noch eine tolle Geschichte. Das habe ich ja ganz vergessen, das muss ich Ihnen unbedingt noch verraten. Ja genau, es geht um Otto Jaus und sein neues

0: Es ist ein Fixpunkt für viele Familien, aber überhaupt für alle, die einfach Kunst und Kultur begeistert sind.
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0: Am kommenden Samstag ist es nämlich wieder soweit. Die lange Nacht der Museen, rund 80 Museen, Galerien und weitere Einrichtungen öffnen da ab 18 Uhr ihre Türen und Tore. Darunter auch einige in der Draustadt, wie das Museum der Stadt Villach. Was es hinter dem großen Tor in der Wittmanngasse zu entdecken gibt, hat sich Joe Kohlhofer einmal vorab angeschaut. Mach mal auf.
2: Wie Kriege enden. Das ist eine Sonderausstellung, die seit dem vergangenen Jahr hier im Stadtmuseum in Villach zu sehen ist und die es auch zu sehen gibt bei der Langen Nacht am kommenden Samstag. Museumsdirektor Andreas Kuchler.
3: Bei der Sonderausstellung Wie Kriege enden, How Wars End, sehen wir, dass die Besucherzahlen sehr hoch sind. Offenbar ist das Bedürfnis bei den Menschen nach wie vor da, sich mit Kriegen, Konflikten, aber auch mit Lösungsmöglichkeiten und Friedensideen sich auseinanderzusetzen. Und wir merken auch, dass sehr viele Schulklassen zu uns kommen und Spezialprogramme und Workshops buchen.
2: Jetzt kommen bei euch nicht nur Schulen vorbei, sondern Schulen haben ja auch mitgewirkt bei dieser Sonderausstellung, zum Beispiel das Gymnasium St. Martin.
3: Im Friedenslabor haben hier erstmals 17-jährige Schülerinnen und Schüler als Kuratorinnen mitgewirkt und haben drei Stationen in diesem Friedenslabor hineingebaut zum Thema Demokratie und wie wollen wir in Zukunft miteinander zusammenleben.
2: Das heißt, wie viele Stationen gibt es insgesamt?
3: Also es gibt ganz viele Mitmachstationen, bei denen man zum Beispiel eine Feldpostkarte schreiben kann aus dem Ersten Weltkrieg an seine Angehörigen. Es gibt die Möglichkeit, auch Zeitzeugeninterviews anzuhören, zum Beispiel vom Adolf Scherer, der mittlerweile 94 Jahre alt ist und die Bombenangriffe der Alliierten auf die Stadt Villach miterlebt hat. Man kann aber auch kleine Post-its auf die Wand kleben, um Fragen zu stellen an Zeitzeuginnen und Zeitzeugen, weil es in wenigen Jahren nicht mehr möglich sein wird, diese Menschen persönlich zu treffen und zu interviewen, weil sie einfach schon ein sehr hohes Alter haben und die Ereignisse rund um den Zweiten Weltkrieg zum Beispiel ja schon über 80 Jahre zurückliegen.
2: Es waren ja auch schon viele Besucher und Besucherinnen bei euch, haben diese Sonderausstellung auch schon gesehen. Mit welchen Gedanken, mit welchen Gefühlen sind diese Menschen wieder rausgegangen?
3: Also wir merken das Feedback und die Rückmeldungen unserer Gäste im Gästebuch. Und da merken wir schon, dass das Thema Krieg und Frieden nach wie vor sehr präsent ist und auch sehr emotional teilweise behandelt wird. Wir behandeln im Rahmen dieser Sonderausstellung auch zwei Konflikte, die noch nicht abgeschlossen sind, wie zum Beispiel die Jugoslawienkriege, die ja nach wie vor noch nicht emotional abgeschlossen sind. Es gibt ja nach wie vor Friedenstruppen in Kosovo, in Bosnien und so weiter und viele Menschen, die hier in Villach leben, die diese Kriege miterlebt haben. Und zum Zweiten auch der Ukraine-Krieg, wo viele Geflüchtete in Villach leben. Und wir warnen auch in der Ausstellung, insbesondere im Luftschutzkeller, wir haben hier einen Luftschutzkeller aus dem Jahre 1944 nachgebaut, warnen davor, Kriegstraumatisierte, insbesondere bei akustischen Signalen, wie zum Beispiel Sirenen oder Bombentreffern. Und diese Ausstellung ist deswegen auch sehr wirksam, weil sie sehr authentisch ist.
2: Die Sonderausstellung Wie Kriege enden, am kommenden Samstag dann auch zu sehen und zu erleben bei der Langen Nacht der Museen.
3: Es gibt auch ein umfassendes Programm, Spezialführungen, Kuratorenführungen, Kinderprogramm und auch Buffet und Musik.
2: Alle Informationen auch bei uns online auf langenacht.orf.at. Aus dem Stadtmuseum in Villach, Joe Kohlhofer für Radio Kärnten.

0: heute Abend, 22.15 Uhr, ORF 1, da gibt es wieder österreichisches Kabarett vom Feinsten zu erleben, mit Otto Jaus. Manche verbinden diesen Namen, schätze ich einmal, mit vielen tollen Hits, die er zusammen mit seinem Kollegen Paul Pizzerra produziert hat, auf die Bühne bringt. Er hat aber bereits den österreichischen Förderkabarettpreis in der Tasche und auf der Bühne ist er absolut gnadenlos lustig. Musikalisch als Rock'n'Roller ebenso begabt wie als Ariensänger. Der Mann ist wirklich ein Hit. Er hat einen für viele unwiderstehlichen Charme. Hören wir mal rein.
1: Ja, wirklich. Dann gibt es zum Beispiel auch gibt's ganz interessant den Spitznip-Küsser oder Küsserin. Ja? Schau, es hat einen Grund, warum die Lippen weich sind. Ja? Manche wissen es nicht. Es ist dann so, dass meistens mit offenen Augen schaut er sich gar... ganz gefährlich. Dann gibt es den Beiß oder die Beißerin. Oh, das ist immer sehr... Es ist ja in Ordnung. Wenn man beim Küssen ein kleines Zähnespiel ein bisschen so einbringt, auf Lippaudel rumbeißt, ist ja in Ordnung. Nur manche übertreiben das einfach maßlos. Was, was ist? Willst du jetzt schmusen oder willst du was essen? Erst, und, ja, und dann kommt dieser magische Moment. Der magische Moment beim Bussel, beim ersten Bussel. Wenn der Mund sich öffnet und man weiß, man darf einen kleinen Vorstoß mit der Zunge wagen. So ganz vorsichtig. Und da gibt es, ich gebe meine Zunge sicher nicht her, Küsser oder Küsserin. Ja? Dann bist du so aha, ja. Weiße Zähne sind noch da, ja. Mantel nicht, wo sie Zunge herrscht. Ja, da gibt es das genaue Gegenteil. Zunge, Vorstoß ohne Vorwarnung, Wratsch, Owe, bis zu die Stimmbandeln, das glaubst du bist bei der HNO-Untersuchung. Was? Aber da kann man sich arrangieren. Da kannst du sagen, bisschen weiter zurück, bisschen vier, bisschen zurück, bisschen vier, komm, passt, ja, geht, perfekt. Ja. Aber es gibt einen Küssertypen und das ist für mich, das ist meistens Damen, das verstehe ich nicht. Kurz vorm ersten Bussel, da ist noch gar nichts passiert. Ja. Kurz davor, wart kurz, Labello oder Lipgloss und... Wow, mit Apfelgeschmack, Alter. Ich will kein Obstsalat, ich will schmusen, das ist so... Nein, das ist für mich zu viel, das halte ich nicht aus, ja? Nein, wirklich! Das ist.
0: Otto Jaus mit seinem Programm fast fertig heute zu erleben. Ein Kabarettabend Breihaus. 22.15 Uhr in ORF 1. Und das muss jetzt einfach sein. Pizzerra und Jaus mit dem Zirkusprinz.
2: Wirklich nimmer viel zum Sagen.

0: 10.30 Uhr ist es jetzt, 10:30, die Neuigkeiten aus Ihrem Bundesland jetzt von und mit Lukas Schellander.
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2: Die Arbeiterkammer Kärnten hat einem jungen Mann geholfen, seinen Job zurückzubekommen. Der Kärntner hatte nach dem Präsenzdienst beim Bundesheer verletzungsbedingt nicht arbeiten können. Sein Arbeitgeber drängte ihn daraufhin zur Unterschrift einer einvernehmlichen Kündigung. Nach Einschreiten der AK musste der Betrieb die Auflösung rückgängig machen. Laut Arbeitsplatzsicherungsgesetz ist eine solche Unterschrift ohne vorherige rechtliche Aufklärung wertlos. AK-Präsident Günter Gorch warnt, niemals etwas vorschnell unterschreiben. Klimakrise und alternde Gesellschaft, zwei Entwicklungen, die das Gesundheitswesen vor große Herausforderungen stellen. Das EU-Projekt Change hat sich genau damit befasst und Fachkräfte fit gemacht, ältere Menschen in Krisensituationen besser zu schützen. Das Klinikum Villach und die FH Kärnten waren 3 Jahre lang Teil dieses europäischen Vorhabens. Ende dieser Woche läuft das Projekt aus, die entwickelten Lehrmaterialien bleiben aber frei zugänglich. Und Sport, Kärnten hat wieder einen Fußball-Nationalteamspieler. Der gebürtige Feldkirchner Nikolas Veracznik hat beim gestrigen 3:1 in der Nations League gegen den Kosovo sein Nationalteam-Debüt gefeiert. Der letzte Kärntner im Nationalteam war Martin Hinteregger vor über 4 Jahren. Bereits am Donnerstag könnte Veracznik, der mittlerweile in Salzburg spielt, gegen Irland erneut zum Einsatz kommen. Und damit zum Wetter und zu dir, Sonja.
0: Der Tag verläuft sehr sonnig heute mit einigen nur harmlosen Wolken am Nachmittag. Die Temperaturen steigen heute auf 18 bis 22 Grad. Sich unterwegs mit Radio Kärnten und da sind uns aktuell keine Störungen gemeldet worden. Sie haben freie Fahrt durch diesen Montagvormittag.
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1: Und auch wenn die Blütezeit vom Johanniskraut schon vorbei ist, trotzdem, vielleicht haben Sie ja eins zu Hause, dann muss man sagen, dieses Kraut und dieses Öl, dieses Johanniskrautöl hat es tatsächlich in sich.
2: Wenn Ende Juni die Johanniskrautblüten leuchten, beginnt für viele Kräuterfreunde eine besondere Zeit. Aus den gelben Blüten entsteht ein tiefrotes Öl, das seit Jahrhunderten als Hausmittel geschätzt wird. Johanniskrautöl wird ausschließlich äußerlich angewendet. Es eignet sich traditionell zur Pflege trockener Haut oder für sanfte Massagen bei verspannten Muskeln. Verantwortlich dafür sind unter anderem Hyperizine und andere Pflanzenstoffe, die intensiv erforscht werden. Für einen Ölauszug werden frische Blüten locker in ein Glas gefüllt und mit hochwertigem Olivenöl bedeckt. Anschließend darf das Glas 4 bis 6 Wochen an einem sonnigen Platz stehen. Mit der Zeit färbt sich das Öl tiefrot, ein Zeichen dafür, dass sich die Inhaltsstoffe gelöst haben. Mein Tipp: Verwenden Sie Johanniskrautöl nicht unmittelbar vor einem Sonnenbad. Die Haut kann dadurch empfindlicher auf UV-Strahlen reagieren. Als Massageöl am Abend ist es dagegen eine wohltuende Begleitung. Bleiben Sie gesund, alles Liebe, Ihre Christine Reiler.

Ein Klassiker, eine Legende in Radio Kärnten, Wolfgang Ambros mit Zwickzwie. Robert und Else Himmel feiern ihren Hochzeitstag. Es ist der 60. Alles Gute. Wir wünschen euch noch viele schöne gemeinsame Jahre und die lieben Grüße, die kommen von Herzen von Heike, Marco, Sarah. Ja, Gabi und Ursel und nochmals alles Gute und vielleicht klappt ja Hamburg doch noch, der Hafengeburtstag ruft, liebe Grüße steht hier. In Hornitzberg oder Hommitzberg feiert heute Florian Josef Motschnick seinen 10. Geburtstag. Lieber Florian, kleiner Fratz steht da noch in Klammer. Alles Gute und viel Gesundheit. Das wünschen dir deine Eltern Christine und Wolfgang, deine Geschwister Julia und Andreas, deine beiden Omis und Opis. Ebenso Gotha, Monika, Gothe, Sven und dann noch Conny und Hanna, Thomas, Jakob, Katrin und Stefan, Pep, Lisi, Nina, Peter, Simone, Konstantin, der große Fratz und die Haberberger, die schließen sich den Glückwünschen an. Wir haben dich alle sehr, sehr lieb und sagen auch noch alles Gute in der Schule. Frau Hedwig Treffner in Glanhofen bei Vierkirchen daheim. Alles Gute zum 91. Geburtstag. Liebe Mama, Oma und Urli-Oma, wir sind dir so dankbar, dass alles, was du immer wieder für uns tust, danke vielmals dafür. Es ist einfach schön, dass es dich gibt. Ein ganz besonderes Dankeschön auch von deinen Kindern mit der gesamten Familie. Und einen Glückwunsch haben wir da noch. Lieber Rudi, lieber Papa, lieber Opa, gemeint ist Rudi Schober, der heute seinen 80er feiert. Alles Gute, es gratulieren von ganzem Herzen. Über viele Jahrzehnte hast du dich mit großem Engagement, Kompetenz und Menschlichkeit für die Gesellschaft eingesetzt. In der Politik bis vor kurzem im Zivilschutzverband und darauf sind wir unglaublich stolz. Noch viel wichtiger ist es aber für uns, für deine Familie, warst du und bist du immer da. Du hast uns vorgelebt, dass der Mensch im Mittelpunkt stehen soll, mit Herz, mit Wertschätzung und mit Hilfsbereitschaft. Und dazu sagen wir Danke und gratulieren ganz herzlich. Und jetzt ist mal die Auflösung von wir, nämlich Lilly, Jakob und Luca. Du bist nicht nur Opa und Vorbild, sondern auch der wohl verlässlichste Chauffeur überhaupt. Und den braucht man natürlich auch ganz, ganz dringend. Wir wünschen dir vor allem Gesundheit und noch viele wunderschöne Jahre mit deiner Veronika. Und mit uns allen alles Liebe wünschen dir Veronika, Wolfi und Doris, Bettina und Stefan sowie Lilly und Jakob und Luca. Und einen habe ich noch für Heidi Mali in Heidach. Klanek, alles Gute zum 58. Geburtstag. Das wünscht ihr Emil. Ich freue mich schon auf unsere diamantene Hochzeit. Wir gratulieren auf das Allerherzlichste auch in Radio Kärnten, jetzt mit dem Kärntner Löwenquintett.

zu unserer gemeinsamen 2 Stunden unseres gemeinsamen Vormittags. Sonja Klein ist mein Name. Vielen Dank, dass Sie zugehört haben. Gleich geht's weiter mit der Mittagszeit in Radio Kärnten. Viel Spaß und gute Unterhaltung. Jetzt zum Ende noch The Flames mit Every Time.

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1: Im Nachrichtenstudio begrüßt sie Tom Brandenberger. In Österreich werden jeden Tag mehr als 3000 Tonnen Lebensmittel verschwendet, also weggeworfen. Darauf macht die Umweltschutzorganisation WWF anlässlich des morgigen Tages gegen Lebensmittelverschwendung aufmerksam. Sie beruft sich dabei auf Zahlen des Umweltbundesamts und der Universität für Bodenkultur. Mehr von Martina Großfurtner.
2: Mehr als die Hälfte davon wird in den privaten Haushalten weggeworfen. Laut WWF liegt das vor allem an der falschen Lagerung und weil generell zu viel gekauft wird. Mit jedem weggeworfenen Lebensmittel wird auch Boden, Wasser, Energie und die Arbeit von Menschen verschwendet, heißt es vom WWF. Die Umweltorganisation sieht daher die Politik gefordert, die Ursachen anzugehen, um diese Verschwendung zu senken, und sie fordert auch bessere Bedingungen für Lebensmittelspenden. Es brauche steuerliche Anreize und mehr Mittel für die Verteilung.
1: Der Nationalrat ist zu einer Sondersitzung zusammengekommen, um die neue Spritpreisbremse zu beschließen. Durch eine Senkung der Mineralölsteuer und eine Margenbegrenzung soll es eine Gesamtentlastung von mehr als 12 Cent pro Liter geben. Gerhard Zeiler bekräftigt seinen Plan, SPÖ-Parteichef zu werden. Er stehe für eine Kursänderung und er glaube, der Richtige dafür zu sein, sagte Zeiler in der Zeit im Bild 2. Kritik übt SPÖ-Bundesgeschäftsführer Klaus Seltenheim. Es sei fahrlässig, ohne offensichtlichen Plan die Partei und damit auch die Regierung zu destabilisieren. Einen Rückzug von Andreas Babler schließt er aus. Sind Sie ein Mensch? Mit dieser Frage wird man manchmal auf Webseiten begrüßt. Sogenannte Captures werden immer häufiger eingesetzt. Paul Siehorsch aus unserer Wirtschaftsredaktion, was soll denn das bewirken?
3: Das soll gegen KI helfen, die großflächig Daten absaugt. Unternehmen setzen das immer häufiger ein, um günstig zu Daten auf Webseiten zu kommen. KI-Bots, die das Internet durchforsten, werden also immer häufiger. Geizhals.at muss zum Beispiel täglich Millionen an Abfragen abwehren.
1: Warum denn abwehren?
3: KI-Anfragen von Privatpersonen, die schnell eine Auskunft wollen oder wenn man als Person direkt auf die Seite geht, das ist ja erwünscht. Daten sind aber ein hohes Gut und teilweise werden sie durch automatisierte KI geklaut. Deshalb die Überprüfung. Und es geht nicht nur um das "Sind Sie ein Mensch?". Im Hintergrund passiert technisch viel mehr. Menschen und gute KI-Anfragen kommen durch, die böse KI soll blockiert werden. Das ist alles wieder ein Punkt, der zeigt, es braucht mehr Regeln für künstliche Intelligenz.
1: Wegen eines Polizeieinsatzes in der Steiermark kommt es derzeit auf der Südbahnstrecke zwischen Wien-Meidling und Mürz-Zuschlag zu Verspätungen und Zugausfällen. Es können auch Züge betroffen sein, die regulär auf der Pottendorfer Linie fahren. Laut Polizei hat es eine Bombendrohung gegeben. Näheres ist derzeit nicht bekannt. Und bei einem Lawinenunglück in Nepal sind mindestens 2 Menschen ums Leben gekommen. Nach 14 Vermissten wird aber noch gesucht. Die Lawine hat das Basislager am Fuße des 7126 Meter hohen Bergs Himlung komplett verschüttet. Bei den Vermissten handelt es sich um Küchenpersonal. Schlechtes Wetter behindert die Arbeit der Rettungsteams. Das waren die Nachrichten mit Tom Brandenberger.
4: Dankeschön und willkommen zum Kärntner Wetter. Da scheint heute in den meisten Landesteilen wieder die Sonne. Mild wird es mit Werten bis zu 22 Grad. Momentan 17 Grad am Weißensee, 16 in Feldkirchen und in Milstadt, St. Veit, Klagenfurt und Feistritzow-Bleiburg liegen bei 15 Grad. Und 14 werden uns aus Villach und aus Bad Eisenkappel gemeldet. Auch morgen gibt es nach Auflösung des Nebels in der Früh erneut viel Sonnenschein und auch angenehm milde Temperaturen. In der Früh noch frisch bei 5 bis 9 Grad. Am Nachmittag erreichen die Werte dann 18 bis 22 Grad. Und damit der Blick auf unsere Kärntner Straßen. Sie sind sicher unterwegs mit Radio Kärnten. Alles ruhig, es sind uns keine Störungen gemeldet worden. Sie erreichen uns unter 0800 600 601. Wir wünschen Ihnen eine gute und eine sichere Fahrt durch diesen Montag.
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4: Und mit spannenden Themen, Sie haben es ja gerade auch bei uns in den Nachrichten gehört. Man versucht, da Schranken zu bauen für künstliche Intelligenz in Sachen Webseiten, dass die sich nicht die ganzen Informationen da einfach so herunterholen. Wie das funktionieren könnte, damit beschäftigen wir uns. Und außerdem Tigermücken in Kärnten. Jetzt aber aus einem ganz anderen Blickwinkel, und zwar aus dem des Kärnten Museums, wo sie Tigermücken gerne fangen und vorbeibringen können. Wie das funktioniert, auch das gibt's bei uns in der Radio Kärnten Mittagszeit. Willkommen!

0: Schön, dass Sie die Radio Kärnten Mittagszeit mit uns verbringen. 11:12 ist es. Sind wir mal ehrlich, was die meisten von uns nur erschlagen würden, das ist im Kärntenmuseum derzeit ausdrücklich willkommen. Die Rede ist von der Tigermücke. Lebendig oder tot ist vollkommen egal. Hauptsache, Sie schreiben das Datum dazu und den ganz genauen Fundort. Was es damit auf sich hat, das hat sich unser Kollege Simon Auernick angeschaut.
1: Ein Geräusch, das viele von uns zusammenzucken lässt. Sie ist schwarz, weiß, klein und eigentlich unverwechselbar, wenn man weiß, worauf man schauen muss. Ursprünglich stammt die Tigermücke aus Südostasien. Seit einigen Jahren ist sie aber auch bei uns heimisch geworden. Laura Waldner leitet die Abteilung Zoologie im Kärntenmuseum in Klagenfurt und weiß genau, wie man die Quälgeister erkennt.
2: Tigermücken sind sehr kontrastreich gezeichnet. Also die haben so eine schwarze Grundfärbung und haben dann so schwarz-weiß geringelte Beinchen. Auch der Hinterleib ist schwarz-weiß geringelt. Und was sehr markant bei der Tigermücke ist, ist, dass sie so einen weißen Streifen am Rücken drauf hat. Und im Vergleich jetzt zu unserer heimischen Hausgälse, die sind eher sehr unauffällig, bräunlich, nicht so kontrastreich gezeichnet.
1: Ein zweiter Hinweis ist die Tageszeit. Wer mitten am Tag gestochen wird, hat es eher nicht mit einer Hausgälse zu tun.
2: Also unsere Gälsen tauchen dann in der Dämmerung und in der Nacht vor allem auf und die Tigermücke sowie die Buschmücke, die sind tagaktiv.
1: In Kärnten läuft seit 2022 ein behördliches Monitoring. Tigermückeneier wurden bisher an der Raststation Grafenstein und beim Zollamt Arnoldstein gefunden. 2025 erstmals auch in Villach und in Klagenfurt. Wer selbst ein verdächtiges Exemplar erwischt, kann es abgeben und somit beim Monitoring unterstützen. Aber wie fängt man so ein Tier überhaupt, Laura Waldner?
2: Also ich bin meistens mit einem Kescher unterwegs, also mit einem Insektennetz. Aber ja, warten, bis sie bei einem landet, stechen probiert und dann mit einem kleinen Gefäß vielleicht aufklappen oder wenn sie irgendwo an der Hausmauer sitzt.
1: Abgeben kann man den Fund zum Beispiel an der Kasse des Kärntenmuseums. Dann geht es weiter ins Labor.
2: Ich schicke die Tigermücken dann an die AGES weiter und die AGES schaut sie sich dann genauer an, also schaut, ob das auch wirklich eine Tigermücke ist und untersucht sie dann, ob es irgendwelche Krankheitserreger drinnen gibt oder nicht.
1: Wichtig, das Tier in ein verschlossenes Gefäß, dazu Datum, Uhrzeit und Fundort. Lebend oder tot, beides ist brauchbar. Wer nicht ins Museum kommen kann, kann den Fund auch in den Zeckenpostkasten in der Liberogasse in Klagenfurt legen oder über die Mosquito Alert App ein Foto mit Standort unkompliziert übermitteln.
0: Einen Zeckenpostkasten, was es alles gibt. Ja, und eine Mücke im Glas an der Museumskasse, also es gibt ja wirklich schlechtere Mitbringsel, oder? Wobei am schönsten natürlich die Tigermücke wäre, die gar nie schlüpft und da kommen jetzt wir alle ins Spiel. Es hängt nämlich davon ab, was wir im Garten, auf dem Balkon, im Gartenschuppen ganz konkret tun können, damit das eben passiert oder eben nicht passiert. Ja, was das ist, das erfahren Sie gleich bei uns in Radio Kärnten.

0: Wenn Sie gehofft haben, dass Sie mit dem Ende des Sommers das Gelsen-Thema erledigt haben, ja, dann haben wir uns leider alle gewaltig geirrt. Denn was in den nächsten Wochen noch in unseren Gießkannen, Blumentopf, Untersetzern und Regentonnen passiert, das entscheidet ganz oft mit darüber, was uns im nächsten Sommer dann 2027 um die Ohren fliegt. Simon Auernig.
1: Die wichtigste Maßnahme gegen die Ausbreitung der asiatischen Tigermücke ist erstaunlich einfach. Kein Wasser stehen lassen. Denn für ihre Eier reichen schon kleinste Ansammlungen. Im Garten, auf dem Balkon oder direkt vor dem Haus.
2: Da geht es wirklich so um kleinste Wasserstellen. Das kann sein eine kleine Lacke, die in der Gießkanne übrig bleibt. Das kann eine verstopfte Dachrinne sein. Ein Blumentopf-Untersetzer, wo das Wasser drinnen stehen bleibt. Also all solche kleinen Stellen muss man einfach vermeiden. Auch Vogeltränken sind so Brutstätten für Tigermücken. Es ist einfach wichtig, dass man diese entweder, wie gesagt, entfernt oder einfach einmal in der Woche wirklich ausschüttet und vielleicht einmal drüber putzt.
1: Laura Waldner leitet die Abteilung Zoologie im Kärntenmuseum in Klagenfurt. Vogeltränken müssen deshalb nicht verschwinden. Entscheidend ist, das Wasser wöchentlich auszuleeren und die Gefäße zu reinigen. Gerade jetzt, nach dem Sommer, reicht aber bloßes Ausleeren nicht mehr aus.
2: Jetzt im Herbst kommt ja die Zeit, wo man die ganzen Gartensachen wieder in den Keller tut oder in den Gartenschuppen. Da ist es wichtig, eben Wasser entfernen und unbedingt reinigen, weil die Eier von der Tigermücke, das ist das, was bei uns überwintert. Das heißt, wenn man jetzt nur das Wasser ausleert, kann es sein, dass diese Eier auf den Gefäßwänden bicken bleiben und dort den Winter überdauern.
1: Gießkannen, Regentonnen, Blumentopfuntersetzer oder Planen also nicht nur leeren, sondern gründlich putzen und trocken lagern. Denn die Eier der Tigermücke sind widerstandsfähig und können Kälte und Trockenheit überstehen. Ob diese einfachen Maßnahmen wirken und wo sich die asiatische Tigermücke in Kärnten bereits zeigt, wird laufend beobachtet. Das Land führt gemeinsam mit der AGES und dem Kärntenmuseum ein Monitoring an 6 Standorten durch. Weil das für ein ganzes Bundesland aber nicht reicht, sind eben die Hinweise aus der Bevölkerung wichtig. Laura Waldner.
2: Uns hilft es dabei zu sehen, wo die Tigermücke in Kärnten verbreitet ist. Wir haben da 6 Standorte. Man kann damit natürlich jetzt nicht komplett Kärnten abdecken leider. Und deswegen sind wir auf die Mithilfe von der Bevölkerung ein bisschen angewiesen. Wenn man jetzt keine Tigermücke einfangen möchte, man kann auch Fotos machen und die auf die kostenfreie App Mosquito Alert hochladen.
1: Die Fotos werden anschließend von Fachleuten überprüft. So kann jede Meldung helfen, neue Vorkommen rasch zu erkennen. Und jede trockene Wasserstelle verhindert im besten Fall die nächste Mückengeneration. Simon Auernig für Radio Kärnten.

0: Musik aus Österreich mit Christina Stürmer. Zeit für die Nachrichten. Isolde Nothnagel informiert Sie.
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2: 7,5 Jahre Haft, so lautet das Urteil gegen einen 22 Jahre alten Kärntner, der sich heute am Landesgericht Klagenfurt wegen Vergewaltigung verantworten musste. Er soll im Sommer vergangenen Jahres gemeinsam mit einem Freund ein 17 Jahre altes Mädchen nach einem Lokalbesuch in einem Klagenfurter Park zu sexuellen Handlungen gezwungen haben. Das Urteil ist nicht rechtskräftig. Wir berichten im Mittagsjournal in einer Stunde. Tanja Leitner wird ab 1. Oktober die neue Bildungsdirektorin für Kärnten. Sie wurde von Bildungsminister Christoph Wiederkehr bestellt. Leitner war zuletzt pädagogische Leiterin der Kärntner Volkshochschulen. Sie folgt Isabella Penz als Bildungsdirektorin nach. In der Gemeinde St. Kanzian sind im Trinkwasser Enterokokken festgestellt worden. Es handelt sich um einen Keim, der im Körper Entzündungen auslösen kann. Das Wasser ist bis auf Weiteres abzukochen, bevor es getrunken wird. Ausgenommen sind die Ortschaften Lauchenholz, St. Primus, Steinerberg und Weitendorf. Damit wieder zu dir, Ute.
0: Und wir schauen auf die Kärntner Straßen. Sie sind sicher unterwegs mit Radio Kärnten. Der Blick zeigt es soweit. Ah, Moment, da bekommen wir gerade eine Meldung herein. Für die A10, die Tarnautobahn Richtung Salzburg zwischen Villach West und Feistritz. Bitte hier um besondere Vorsicht, weil ein Fahrzeug Teile seiner Ladung verloren hat. Die Autobahnpolizei Villach ist im Einsatz und auf dem Weg dorthin. A10 Tarnautobahn Richtung Salzburg zwischen Villach West und Feistritz hat ein Fahrzeug Teile seiner Ladung verloren. In diesem Bereich besonders vorsichtig fahren. Gute und sichere Fahrt. Was das Wetter uns zu erzählen hat, das hören Sie in ein paar Minuten.
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0: Helene Fischer mit Luis Fonsi, Vamos al Marte. 4 Minuten sind es noch bis 11:45. Gleich bei uns die Wetteraussichten.
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0: Sonne, Sonne, wohin das Auge reicht heute, zumindest in den meisten Landesteilen von Kärnten. Mild wird es heute auch wieder, angenehm mit Temperaturen bis zu 22 Grad. Und das steht uns auch morgen ins Haus. Wenn sich die Frühnebelfelder aufgelöst haben, gibt es wieder viel Sonnenschein und sehr milde Temperaturen. In der Früh liegen die Werte zwischen 5 und 9 Grad, am Nachmittag erreichen sie 18 bis 22 Grad. Und in dieser Tonart geht es dann auch weiter, auch am Mittwoch und Donnerstag sorgt Hochdruck für weiterhin spätsommerliches Wetter. In der Früh wieder Nebel in den Niederungen, dann scheint verbreitet die Sonne mit Höchstwerten bis zu 23 Grad.

0: 9 Minuten sind es noch bis 12. Sicher unterwegs mit Radio Kärnten. Gute Nachrichten von der A10 der Tauernautobahn Richtung Salzburg. Zwischen Villach West und Feistritz, die verlorene Ladung ist von der Fahrbahn entfernt. Alles wieder frei und ungehindert für Sie.
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0: Und heute sind wir in der Zunft der Käser und Sennerinnen unterwegs, die natürlich auch ihr ganz eigenes Vokabular, ihren eigenen Wortschatz haben. Elisabeth Buchacher, Sennerin auf der Watschiger Alm, die erklärt uns heute den, ja was denn?
2: Schöpfschotten. Ich bin gerade in einer Käserei und wir produzieren da Gelteler Almkäse. Und nach dem Käse bleibt Molke übrig. Und diese Molke, die wird nach dem Käse nochmal erhitzt, Säure zugesetzt und dann flucht das restliche Eiweiß aus. Und dieses Eiweiß schwimmt dann am Käsekessel wie ein weißer Teppich. Ist heiß, hat bei den 90 Grad und schmeckt wie eine Suppe. Ist eiweißreich und sehr kräftig. Und früher hat es das damals als Halteressen gegeben und das ist der Schöpfschotten. Also einfach ausgeschöpft aus dem Käsekessel, frisch und warm und gewürzt mit Salz, Pfeffer. Schmeckt milchig, süß, pikant, wie man es haben will.
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0: Und zum Almen und zum Käsern passt unser heutiges Kärntner Lied auch der MGV Schwarzen mit In die Berg bin ich gern.

0: Göpfritz an der Wild ist eine Marktgemeinde nordöstlich des Truppenübungsplatzes Allensteig im Waldviertel. Diese Gegend war im Mittelalter im Besitz der Kuenringer. Die Pfarrkirche steht am Anger, sie ist dem heiligen Johannes Nepomuk geweiht. Bis in die josephinische Zeit gab es in Göpfritz nur eine Kapelle, die anlässlich der Pfarrerhebung 1783 erweitert und später mehrfach umgestaltet wurde. So hat man in den 80er Jahren des 19. Jahrhunderts den Turm erhöht, den Chorraum verlängert und eine Sakristei angebaut. Der spätbarocke Hochaltar stammt aus der Pfarrkirche Unterleuben und kam erst 1981 in die Pfarrkirche Göpfritz.
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2: Herzlich willkommen zum Mittagsjournal heute mit diesen Themen. In der SPÖ geht die Führungsdebatte weiter. Die Reaktionen in der Partei sind bisher allerdings zurückhaltend. Ein Polizeieinsatz hat die Südbahnstrecke zwischen der Steiermark und Wien am Vormittag lahmgelegt. Und der deutsche Fußball steckt weiter in der Krise. Aus dem Journalstudio begrüßt Sie Andreas Lechner. In der SPÖ hat Gerhard Zeiler eine neue Obmann-Debatte ausgelöst. Der Medienmanager will Parteichef Andreas Babler ablösen. In der SPÖ herrscht zu Zeilers Vorstoß bisher allerdings sehr viel Zurückhaltung. Astrid Petermann aus der ORF-Innenpolitik-Redaktion, was sagt die SPÖ jetzt zur Obmann-Debatte?
3: Ja, viele SPÖlerinnen und SPÖler wollen heute nicht vor dem Mikrofon auftreten. Infos nur im Hintergrund, heißt es da. Man wolle der Partei nicht schaden, aber auch man wolle nicht die erste Person sein, die den Parteichef öffentlich anzählt. SPÖ-Clubchef Philipp Kucher sagt, er stehe hinter Parteichef Andreas Babler und er wolle keine Personaldebatten befeuern.
2: Und wie wirkt sich die Führungsdebatte auf die Koalition aus?
3: Ja, von ÖVP und NEOS heißt es da, es sei die Sache der SPÖ, wie sie ihr Team aufstelle. Das sei eine Frage, die die SPÖ intern klären müsse. NEOS-Clubchef Yannick Schetti zum Beispiel sagt mit einem Augenzwinkern, Personaldebatten seien immer interessanter, wenn sie nicht in der eigenen Partei stattfinden. Aber die Botschaft ist hier und heute, die Regierung müsse jetzt Probleme lösen, müsse für die Menschen arbeiten. Der Bundeskanzler hat ja den sogenannten Herbst der Ergebnisse ausgerufen und da versucht man jetzt, einige Themen zu setzen.
2: Berichtet Astrid Petermann. In Österreich werden laut Umweltorganisation WWF täglich mehr als 3000 Tonnen Lebensmittel verschwendet. Mehr als die Hälfte der Menge fällt in Privathaushalten an. Aus diesem Grund fordert der WWF von der Politik jetzt verbindliche Reduktionsziele entlang der Versorgungskette, wie es heißt, sowie bessere Bedingungen für Lebensmittelspenden. Ein großer Polizeieinsatz hat am Vormittag die Südbahnstrecke zwischen Mürzzuschlag und Wien lahmgelegt. Laut Innenministerium lag eine, Zitat, vage Bombendrohung vor. Katrin Erhardt mit den Einzelheiten.
4: Das Mail mit der vagen Bombendrohung ist in der Nacht an mehrere Institutionen gegangen. Das komme fast täglich vor, versucht man im Innenministerium zu relativieren. Da die Südbahnstrecke kritische Infrastruktur sei, sind aber am Vormittag Bahnhöfe und Gleisanlagen von Einsatzkräften abgegangen worden. Der Zugbetrieb sei aufgrund des Polizeieinsatzes nur kurz eingeschränkt gewesen, so ein Sprecher des Innenministeriums. Den Fahrgästen könne aber weiterhin verstärkte Polizeipräsenz auffallen. Die ÖBB bestätigen, dass es zwischen Wien-Meidling und Mürzzuschlag etwa eine Stunde lang einige Zugausfälle gegeben habe. Seit 11 Uhr fahren aber alle Züge wieder im Takt.
2: Der deutsche Fußball steckt weiter in der Krise und Bundestrainer Jürgen Klopp steht nach seinem zweiten Spiel ohne Sieg bereits in der Kritik, ORF-Sportreporter Mario Walli.
5: 1:1 in den Niederlanden, 0:1 zu Hause gegen Griechenland. So schlecht wie Jürgen Klopp war noch kein deutscher Teamchef ins Amt gestartet. Bei der Schlappe gegen die Griechen in Augsburg waren Pfiffe im Publikum zu hören. Der große Hoffnungsträger Klopp fordert Geduld ein.
6: Die Euphorie in Deutschland war riesig. Wenn sie jetzt weg ist, dann tut mir das echt sehr leid. Aber im Camp hilft uns Euphorie nicht. Die Stimmung untereinander war top.
5: Klopp, der gegen Griechenland den zweiten Teil seines Riesenkaders aufgeboten hat, stellt sich schützend vor seine Mannschaft.
6: Aus der Woche kann ich wahnsinnig viel Positives mitnehmen, das bei mir in meiner persönlichen Wertung genauso eingeht, aus dem Spiel nicht.
5: Zufrieden mit Spielern und Ergebnis will Klopp am Donnerstag sein. Da geht es in München gegen Serbien, diesmal wieder mit dem ersten Teil des 44-Mann-Kaders.
2: Das war das Mittagsjournal mit Andreas Lechner. Das Wetter.
7: Hoher Luftdruck bleibt bis auf weiteres wetterbestimmend und es ist nach wie vor ungewöhnlich warm, vor allem im Westen Österreichs. Aktuell hat es in den Landeshauptstädten in Wien 21 Grad, in Eisenstadt 20, St. Pölten 16, Linz 19, Salzburg 21, Innsbruck, Bregenz und Graz 20 und in Klagenfurt 17 Grad. Auf 19 bis 27 Grad steigen die Temperaturen heute Nachmittag. Am wärmsten wird es einmal mehr in Tirol und Vorarlberg. In 2000 Meter Höhe hat es 11 bis 17 Grad. Größtenteils bleibt es ungetrübt sonnig. Einige Wolken gibt es weiterhin entlang und südlich der Tauern, etwa in Oberkärnten. Vor allem im Osten weht lebhafter Südostwind mit Böen bis etwa 40 km/h. Ganz ähnlich geht der September in den nächsten Tagen zu Ende. Speziell im Süden gibt es einige Frühnebelfelder, ansonsten Sonne und nur wenige Wolken. Der Wind legt im Osten noch etwas zu und es bleibt für die Jahreszeit um etwa 5 Grad zu warm. So viel zum Wetter von Gerald Holzinger.
8: Dankeschön. Wir schauen auf die Kärntner Straßen. Sicher unterwegs mit Radio Kärnten und da kommen Sie auf den Hauptverkehrsverbindungen gut voran. Wir wünschen eine sichere Fahrt.
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8: Und wieder einmal beschäftigt uns das Thema künstliche Intelligenz, diesmal aus dem Blickwinkel, dass man sich fragt, wie kann man KI-Systeme auf Webseiten einschränken? Welche Fragen es da gibt, die wir richtig und die KI eben nicht beantwortet, das erfahren Sie bei uns. Herzlich willkommen.

0: Künstliche Intelligenz, unser Thema jetzt in der Radio Kärnten Mittagszeit. Eine der ältesten und gleichzeitig auch effektivsten Abwehrmaßnahmen gegen KI-Systeme auf Webseiten ist die ganz schlichte und ergreifende Frage: Sind Sie ein Mensch? Wer auf Ja klickt, bekommt Zugriff. Solche Schranken werden, ist Ihnen vielleicht auch schon aufgefallen, immer häufiger, um die künstliche Intelligenz eben davon abzuhalten, großflächig da Daten abzusaugen und auch um wirtschaftliche Schäden zu vermeiden. Paul Siehorsch hat sich mit diesem Thema näher befasst.
1: Das Internet ist voller KI. So voll, dass künstliche Intelligenz schon mehr Daten verursacht als wir Menschen, sagt Markus Sehme, IT-Experte vom Beratungsunternehmen Brightflare.
2: Wir reden von knapp über 50%, das von Bots generierter Traffic ist und nur mehr, nicht einmal mehr die Hälfte, die von Menschen verursacht wird, und das ändert sich rasant momentan.
1: Die künstliche Intelligenz greift Daten von Webseiten ab. Nicht alles davon läuft mit positiven Absichten. Manche Unternehmen missbrauchen KI für Datenklau, sagt Michael Gröll, technischer Leiter der Vergleichsplattform Geizhals.at.
3: Die wollen in der Regel unsere Produktdaten, das heißt, da gibt es kommerzielle Interessen, diese Produktdaten dann weiterzuverkaufen, die von uns eigentlich vorrangig von Menschen erzeugt werden. Das ist eine unserer Dienstleistungen, die wir anbieten, und die werden dann eigentlich de facto gestohlen.
1: Das Problem wächst, sagt Gröll. Millionen Aufrufe aus der ganzen Welt blockiert Geizhals.at täglich, eben um den wirtschaftlichen Schaden gering zu halten. Das läuft über das sogenannte Capture. Also die Frage, sind Sie ein Mensch? Auch wenn diese Frage auf der Webseite nicht erscheint, im Hintergrund analysiert ein Dienstleister zum Beispiel eben für Geizhals, ob jetzt ein Mensch Produkte vergleichen will oder eben die KI automatisiert. Markus Sehme.
2: Diese nehmen den Traffic vor der eigentlichen Unternehmenswebseite erst einmal an, analysieren den Traffic auf schädlichen Traffic oder guten Traffic oder eben auf unterschiedliche Bot-Systeme und leiten dann den Traffic weiter auf die eigentliche Unternehmensseite.
1: So sollen KI-Anfragen von potenziellen Kunden durchgelassen und missbräuchliche Anfragen geblockt werden. Aber es ist ein technisches Wettrüsten, denn die KI, die lernt schnell. Früher musste man Zebrastreifen oder Ampeln anklicken, heute wird das Verhalten von Webseitennutzern analysiert, bevor sie auf die Seite dürfen. Das ist sicher nicht die Lösung langfristig. Michael Gröll sagt, das sei dann ein
3: Ansatz, der an sich in Bewegung ist, also ist Teil der technologischen Entwicklung, dass das quasi das Capture nicht das letzte Mittel der Wahl sein wird auf Dauer.
1: Es brauche auch rechtliche Rahmenbedingungen für diese missbräuchlichen Zugriffe von KI, so Thomas Lohninger, Datenschützer von Epicenter Works.
4: Aber es bleiben halt eben die großen Fragen der Attribution. Kann man wirklich auch immer die Quelle angeben, aus der eine Information kommt? Und die Frage der Entlohnung. Da geht es natürlich auch um einen Interessensausgleich. Und wir dürfen auch hier nicht den Datenschutz außer Acht lassen, weil es ist auch unser gutes Recht, dass wir sagen, meine Daten bitte nicht für das KI-Training verwenden.
1: Automatisierter Datenklau von Webseiten, eine weitere Herausforderung also auf dem Weg zu einer sicheren KI.
0: Dankeschön, Paul Siehorsch. Über die Themen und unsere Maßnahmen dagegen, wie wir KI unter Anführungszeichen gut im Griff haben.

0: 12:30 Minuten.
1: Herzlich willkommen zum Mittagsjournal. 7 Jahre Haft für eine Vergewaltigung einer 17-Jährigen in einem Klagenfurter Park. Das Urteil ist nicht rechtskräftig. Tanja Leitner wird ab 1. Oktober die neue Bildungsdirektorin in Kärnten. Sie löst Isabella Penz ab. Unerwartet verstorben ist Sigi Mörisch, bekannter Oberkärntner Hotelier und Sprecher der Hotellerie in der Wirtschaftskammer. Das Wetter bringt heute viel Sonne, kaum Wolken.
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1: 7,5 Jahre Haft, so lautet das Urteil gegen einen 22 Jahre alten Kärntner, der sich heute am Landesgericht Klagenfurt wegen Vergewaltigung verantworten musste. Er soll im Sommer vergangenen Jahres gemeinsam mit einem Freund ein 17 Jahre altes Mädchen nach einem Lokalbesuch in einem Klagenfurter Park zu sexuellen Handlungen gezwungen haben. Das Urteil ist nicht rechtskräftig. Lisa Nadmesnik mit den Details.
3: Wortkarg und nicht geständig zeigt sich der 22 Jahre alte Erstangeklagte heute vor dem Schöffengericht unter dem Vorsitz von Richter Gernot Kugi. Es ist bereits der zweite Verhandlungstag in dem Prozess. Im Frühjahr wurde das Verfahren gegen seinen 22 Jahre alten russischen Freund, den Zweitangeklagten, ausgegliedert. Der Mann befindet sich auf der Flucht. Nach ihm wird mittels europäischem Haftbefehl gesucht. Mit ihm soll der Erstangeklagte im Juni vergangenen Jahres das 17 Jahre alte Mädchen in einem Klagenfurter Park vergewaltigt haben. Die Jugendliche hatte er zuvor in einem Lokal, wo er als Türsteher gearbeitet hatte, kennengelernt. Die Kärntnerin soll sich laut Zeugenaussagen einer Freundin auch zu dem Mann hingezogen gefühlt haben. Sie gibt ihm aber laut Anklage zu verstehen, dass sie keinen Sex haben will. Die 17-Jährige ist zu dem Zeitpunkt bereits deutlich angetrunken. Gegenüber dem Schöffengericht spricht der 22-Jährige von einvernehmlichen Handlungen. Den Geschlechtsverkehr leugnete er zunächst und sprach nur von Oralsex, weil es ihm peinlich gewesen sei, wie er gegenüber der Polizei angab. Als im Zuge von Untersuchungen dann aber eindeutige DNA-Spuren im Genitalbereich des Mädchens sichergestellt werden konnten, änderte er seine Aussage. Für Staatsanwältin Veronika Holub ist die Angeklagte damit nicht glaubwürdig. Sie fordert einen Schuldspruch. Und so urteilt dann auch das Schöffengericht. 7,5 Jahre Haft fasst der 22-Jährige aus. Laut psychiatrischem Gutachten hat die 17-Jährige durch die Vergewaltigung eine posttraumatische Belastungsstörung erlitten. Das Trauma sei als schwere Körperverletzung zu werten, sagt Richter Gernot Kugi in der Urteilsbegründung. Die Angaben der Jugendlichen seien glaubhaft gewesen. Das Mädchen hätte auch sofort nach der Tat Anzeige erstattet. Dass die 17-Jährige alkoholisiert gewesen sei, hätte der Angeklagte auf abscheuliche Art und Weise ausgenutzt, mit einem anderen Mann an einem öffentlichen Ort. Das Mädchen wies nach der Tat auch zahlreiche Hämatome auf. Die Höhe der Strafe solle auch als Abschreckung dienen, so der Richter. Der Verteidiger des Angeklagten meldete Nichtigkeitsbeschwerde und Berufung an. Das Urteil hat damit noch keine Rechtskraft.
1: Bei einem Polizeieinsatz in Klagenfurt sind gestern 2 Beamte verletzt worden. Ein 30 Jahre alter Mann soll die Polizisten bei einer Kontrolle angegriffen und sich heftig gegen seine Festnahme gewehrt haben. Erst mit Unterstützung einer weiteren Streife konnte der Mann schließlich festgenommen werden. Stefanie Schöffmann informiert.
4: Kurz vor 17 Uhr werden die Polizisten während einer Streiffahrt auf den 30-Jährigen aufmerksam. Der Mann schreit laut und gestikuliert wild auf dem Gehsteig. Er steht außerdem im Verdacht, kurz zuvor einen hölzernen Blumentrog auf die Fahrbahn geworfen und beschädigt zu haben. Als die Beamten seine Daten feststellen wollen, weigert sich der Mann und wird laut Polizei zunehmend aggressiv. Schließlich geht er auf die beiden Polizisten los. Die Beamten sprechen die Festnahme aus, doch der 30-Jährige leistet massive Gegenwehr. Erst mit Unterstützung einer weiteren Polizeistreife kann er festgenommen werden. Dabei werden 2 Polizisten verletzt. Beide müssen ihren Dienst vorzeitig beenden. Im Polizeianhaltezentrum wird schließlich die Identität des Mannes festgestellt. Es handelt sich um einen 30-jährigen Klagenfurter. Ein Alkoholvortest fällt negativ aus. Die Polizei zeigt ihn bei der Staatsanwaltschaft Klagenfurt wegen des Verdachts der Sachbeschädigung, des versuchten Widerstands gegen die Staatsgewalt und der schweren Körperverletzung auf freiem Fuß an.
1: Die Kärntner

0: Bildungsdirektion bekommt eine neue Chefin. Bildungsminister Christoph Wiederkehr hat Tanja Leitner zur Bildungsdirektorin bestellt. Die bisherige pädagogische Leiterin der Kärntner Volkshochschulen tritt ihr Amt am 1. Oktober an. Ihre Funktionsperiode läuft 5 Jahre.
1: 18 Personen haben sich um die Leitung der Kärntner Bildungsdirektion beworben. Nach Hearings und der Prüfung durch eine Begutachtungskommission hat das Land Kärnten 3 geeignete Bewerbungen an den Bund weitergeleitet. 2 Männer und eine Frau. Die endgültige Entscheidung traf Bildungsminister Christoph Wiederkehr von den NEOS. Tanja Leitner bringt langjährige Erfahrung im Kärntner Bildungsbereich mit. Bei den Kärntner Volkshochschulen war sie zuletzt als pädagogische Leiterin für rund 50 Mitarbeiterinnen und Mitarbeiter sowie mehr als 30 öffentlich finanzierte Projekte verantwortlich. Erfahrung hat sie außerdem im Qualitätsmanagement und in der Organisationsentwicklung. Im Auswahlverfahren habe Leitner mit ihrem Konzept für die Weiterentwicklung der Bildungsdirektion, ihrem Führungsverständnis und ihrer Dialogfähigkeit überzeugt, heißt es aus dem Bildungsministerium. Tanja Leitner.
2: Ich denke, eine zentrale Herausforderung ist, grundlegende Kompetenzen bei allen Schülerinnen und Schülern zu sichern. Das zeigen uns auch die nationalen Bildungsberichte. Und ich beschäftige mich seit 20 Jahren mit dem Thema Chancengerechtigkeit. Und das wäre zum Beispiel ein erster Ansatzpunkt, dem ich mich gerne widmen würde.
1: Ihre Vorgängerin Isabella Penz verlässt die Spitze der Bildungsdirektion nach 5 Jahren. Für Tanja Leitner beginnt mit dem Amtsantritt am Donnerstag der Wechsel von der Erwachsenenbildung in die oberste Führungsebene des Kärntner Schulwesens.
0: Stefanie Schöffmann hat berichtet. Brennpunkt Schule, so lautet der Titel der heutigen Ausgabe der ORF Kärnten Streitkultur. Im Mittelpunkt stehen die Herausforderungen in Volksschulen, die wesentliche Grundlage für die weitere Bildungskarriere von Kindern sind. Christoph Klanschnick wird die Diskussion am Abend leiten. Was sind da die Schwerpunkte?
3: Nun, die Herausforderungen sind vielfältig, angefangen im sprachlichen Bereich. In Kärntner Volksschulen hat jedes 5. Kind, genau 20,6%, nicht Deutsch als Erstsprache. In Klagenfurt-St. Ruprecht etwa gibt es 40% außerordentliche Schüler, die noch nicht ausreichend Deutsch können. Es steigt der Anteil an Kindern mit sonderpädagogischem Förderbedarf. 1690 werden aktuell in Integrations-, Kleinklassen- oder Sonderschulklassen betreut. Mit erhöhtem Personalbedarf, der werde vom Bund bisher nicht ausreichend finanziert, so die Kritik. Auch psychosoziale Herausforderungen steigen. Kärntenweit gibt es 40 Timeout-Gruppen. Dazu wurden im vergangenen Jahr 39 Volksschulkinder vom Unterricht suspendiert, so viele wie noch nie, hauptsächlich nach Gewaltvorfällen. All das große Herausforderungen für Lehrerinnen und Lehrer, natürlich auch für Eltern. Wir wollen in der Sendung Lösungsansätze finden, wie die bestmögliche Volksschule heute und in Zukunft ausschauen und auch, ob sie 4 oder 6 Jahre dauern soll.
0: Die designierte Bildungsdirektorin Tanja Leitner ist heute Abend noch nicht dabei. Christoph, wer diskutiert heute Abend mit dir?
3: Die Direktorin der Volksschule 11 in Klagenfurt-St. Ruprecht Iris Rehag, Elternvertreterin Gloria Costa-Hasling-Lehner, Diversitätsmanagerin Andrea Offner-Koller von der Bildungsdirektion, Doris Latschen, sie leitet die Primarstufenausbildung an der Pädagogischen Hochschule, und die klinische Psychologin Damaris Schwarzfurtner. Und wir freuen uns auf Anrufe in der Sendung unter 0463 500 300 oder Sie können uns auch schon jetzt ein kurzes Mail schreiben an kärnten.streitkultur@orf.at.
0: 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Der Kärntner Tourismus trauert. Sigismund Mörisch, Hotelier in Seeboden am Millstätter See und langjähriger Obmann der Fachgruppe Hotellerie in der Wirtschaftskammer Kärnten, ist am Wochenende plötzlich verstorben. Er wurde 61 Jahre alt. Lukas Schelander mit einem Nachruf.
4: Sigismund Sigi Mörisch führte mehr als 30 Jahre lang den Familienbetrieb in Seeboden am Millstätter See. In der Wirtschaftskammer leitete er die Fachgruppe Hotellerie und begleitete die Branche auch durch die schwierigen Jahre der Corona-Krise, sagt Josef Petritsch, Tourismus-Spartenobmann in der Wirtschaftskammer.
5: Die Nachricht hat uns natürlich wirklich getroffen wie ein Blitz. Wir verlieren mit dem Sigi Mörisch einen Mitstreiter, wir verlieren einen Kollegen und ich persönlich verliere einen sehr, sehr lieben, guten Freund. Es ist für mich nach wie vor war nicht fassbar, dass der Sigi nicht mehr da ist.
4: Mörrisch trieb die Qualität der Kärntner Hotellerie aktiv voran. Er initiierte das Gütesiegel des ausgezeichneten Lehrbetriebes, investierte in Imagekampagnen für den Tourismusberuf und war zuletzt auch Kurator im Kärntner Wirtschaftsförderungsfonds. Eines seiner zentralen Anliegen, Kärnten müsse mehr sein als Sonne und See.
5: Er hat einmal in einem Interview formuliert, dass das Ziel sei, Kärnten jene Begehrlichkeit zurückzugeben, die dem Land etwas verloren gegangen sei. Und das ist das, was für das Siegel gestanden ist. Sonne und See alleine ist nicht ausreichend. Er hat immer von Begehrlichkeit gesprochen und er war eine sehr, sehr starke, durchaus auch kritische, aber sehr starke Stimme für die Kärntner Hotellerie, für den Kärntner Tourismus. Und noch einmal, er wird eine sehr große Lücke sowohl persönlich als auch in der Tourismuswirtschaft hinterlassen.
4: Privat war Mörrisch laut Petritsch leidenschaftlicher Golfer und Jäger. Er hinterlässt seine Frau sowie zwei Kinder.
0: Und das erwartet Sie heute Abend im Fernsehen. 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Zu wenige Plätze für die Basisausbildung von Jungärzten gibt es in den Spitälern. Eine Ärzteinitiative schlägt Alarm, denn allein in Kärnten würden bis zu 500 Jungärzte auf einen Ausbildungsplatz warten. In Paternion im Drautal sperrt die einzige Trafik im Ort. Sie war auch Postpartner und Treffpunkt. Insgesamt ist die Zahl der Trafiken in Kärnten in den vergangenen Jahren gesunken. In Neuhaus im Bezirk Völkermarkt ist ein neues Alarmsystem getestet worden. Es soll im Fall eines großflächigen längeren Stromausfalls ermöglichen, dass die Gemeinde die Bürger informieren und unterstützen kann. Zu sehen sind auch die besten Szenen aus den gestrigen Spielen der Eishockeyliga. Der VSV hat 2:6 gegen Laibach verloren und der KAC mit 6:2 gegen Graz gewonnen. Und in Kärnten Rischgrät gibt es wieder ein Mundartwort zum Mitraten für Sie. Das alles Kärnten heute 19 Uhr ORF 2. Damit sind wir beim Wetter. Die Sonne scheint und nur wenige Wolken sind am Himmel. Für Ende September ist es auch relativ warm mit Höchstwerten von 19 bis 23 Grad. Der Wind ist in allen Höhen schwach. In Klagenfurt hat es gerade 17 Grad. Das war das Mittagsjournal mit Isolde Notnagel. Im Namen des Teams sage ich danke für Ihr Interesse.
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0: Helmut Lotti war das für Ihre Mittagszeit bei uns in Radio Kärnten an diesem Montag, den 28. September 2026. Und wir wollen uns jetzt wieder mit Thomas Forstner beschäftigen.
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0: Da ist er nämlich in diesem Monat zu Gast bei uns, Thomas Forstner. Viel hat er uns schon erzählt über seine Zeit beim Song Contest, wie es ihm da gegangen ist, wie er das alles erlebt hat, wie auch seine Karriere dann einen empfindlichen Knack bekommen hat. Jetzt ist er ja seit mittlerweile 10 Jahren ein Wahl-Lavantaler. Großer Teenie-Schwarm war er auch. Jetzt lebt er in Franschhoek St. Gertrud ein, kann man so sagen, eher solides Leben. In Griffen arbeitet er mittlerweile auch als Programmierer für ein großes Unternehmen. Und noch eine Überraschung hat der Thomas Forstner für uns. Denn Sie wissen ja, er war ja in seinen jungen Jahren Mitglied bei den Wiener Sängerknaben. Jetzt, und das erzählt er uns heute, singt er bei einem anderen Knabenchor.
2: Im Dezember 2023 war ich mit meiner Frau, der Bianca, in Franschhoek St. Gertrud beim süßen Advent. Dort wollte man Punsch holen und haben uns angestellt und da war eine Damenrunde und die haben so gecheckert und haben gesagt, ja, wir sind vom Chor von Franschhoek, magst du nicht mal vorbeikommen, mal zuhören und uns besuchen? Und so gesagt, ja, natürlich können wir gerne mal machen, aber es war nicht so irgendwie im Vordergrund bei mir und es hat ein Jahr gedauert. Irgendwann war meine Frau einkaufen in Wolfsberg und ist angesprochen worden von jemandem, der gesagt hat, hey, du, da ist eine Telefonnummer, ruf doch dort einmal an, bitte richt's den Thomas aus. Und ich gesagt, ja, okay, gut, hab dort angerufen. Und hab dann den Max Steiner gehabt, den langjährigen Obmann vom NGV und gemischten Chor Franschhoek St. Gertrud. Ich war sehr überrascht und habe mir gedacht, okay, gut, um was geht's da jetzt? Und er hat mich dann eingeladen und hat gesagt, okay, du treff uns doch einmal, ich würde dir gern was vorschlagen. Gesagt, getan, wir treffen uns in der Artbox in Franschhoek und auf einem Café und hab dann eine offizielle Einladung von ihm bekommen, doch einmal beim Chor vorbeizuschauen. Und ich habe mir gedacht, ja super, sicher spannend, machen wir das. Ja, und wie es dann halt so ist, ich bin natürlich bicken geblieben und singe seitdem im Bass, im Chor, im MGV und gemischten Chor Franschhoek St. Gertrud. Übrigens, wir suchen dringend Nachwuchs, so wie jeder Chor, glaube ich. Es ist eine alte Tradition, Chor zu singen und das sollte man nicht verlieren. Also jeder, der gern singt und Interesse hat, meldet sich bei uns, wir können jeden von euch brauchen. An der Stelle möchte ich euch noch einen Fixtermin ans Herz legen. Und zwar am 14. November dieses Jahr haben wir wieder unser jährliches Herbstkonzert in der Artbox. Und wir würden uns sehr freuen, wenn es alle vorbeischaut. Aber zurück zum Chor. Ich habe ja noch nie in meinem Leben vorher Kärntner Lieder gesungen. Und ich bin generell jemand, der gern alles singt. Also jedes Genre, alles was möglich ist. Und wenn es Kärntner Lieder sein sollen, dann sollen es Kärntner Lieder sein. Und ja, inzwischen bin ich seit 3 Jahren beim Chor und es hat sich für mich ein Lieblingslied herauskristallisiert, das ich euch unbedingt vorspielen möchte.

0: wunderbar, dass Sie gemeinsam mit uns die Radio Kärnten Mittagszeit verbracht haben. Weiter geht's mit Daniel Matt und den 1000 Fragen und wir hören uns dann am Nachmittag wieder.
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2: Im Studio Andreas Lechner. Die SPÖ bleibt nach der Ankündigung von Medienmanager Gerhard Zeiler für den Parteivorsitz zur Verfügung zu stehen in Schockstarre. Denn auch nach der heutigen Clubsitzung wollte sich kein Mandatar in die eine oder andere Richtung deklarieren, berichtet im Parlament Felix Nowak.
3: Wer soll die SPÖ künftig führen? Auf diese Frage gibt es heute keine klare Antwort. Zumindest nicht vor den ORF-Mikrofonen, sagt der Abgeordnete Maximilian Köllner.
4: Dazu eine klare Meinung, aber die sage ich sicher nicht vor den Medien.
5: Ich glaube, es ist wirklich gescheit, das im Wohnzimmer weiter zu beraten. Vielen Dank.
3: Meint auch Gewerkschafter Josef Muchitsch. Man beschäftige sich weniger mit Personaldebatten, sondern vielmehr mit Inhalten. Das ist heute immer wieder zu hören.
6: Wir haben heute die Spritpreisbremse und auf das fokussiere mich, das habe ich verhandeln dürfen.
3: Aber Herr Zeiler, wäre das eine Option für die Spitze der SPÖ?
6: Ich diskutiere das heute nicht.
3: Sagt etwa Energiesprecher Alois Schroll und auch der Finanzminister verweist auf Erfolge der Regierungsarbeit.
7: Wir beweisen täglich, dass wir hohe Wirtschaftskompetenz haben.
3: Sagt Markus Marterbauer wohl auch mit Blick auf Zeilers gestrige Kritik an eben jenem Bereich. Babler habe Marterbauer in die Regierung geholt, dort arbeite man jetzt erfolgreich zusammen.
2: Die Verteidigungsminister der EU beraten heute in Brüssel unter anderem darüber, wie die Ukraine mit mehr Raketen des US-Luftabwehrsystems Patriot ausgestattet werden kann. Ein Vorschlag sieht vor, dass Mitgliedstaaten ihren Platz auf der Warteliste für Bestellungen mit der Ukraine tauschen. Die EU-Außenbeauftragte Kaja Kallas warnt indes vor weiteren russischen Sabotageakten in Europa. Geheimdienstinformationen würden zeigen, dass Russland weitere Sabotageakte und Angriffe gegen Europas Demokratie plane, so Kallas. In Großbritannien hat die Antiterroreinheit Ermittlungen eingeleitet. Auslöser war ein Vorfall unweit der britischen Militärbasis Fairford im Südwesten von England, bei dem am Wochenende 5 Verdächtige festgenommen worden sind. Den 5 Männern wird vorgeworfen, gegen das Sprengstoffgesetz verstoßen und einen Terrorakt geplant zu haben. Matthias Humpelstetter mit den Einzelheiten.
8: Großeinsatz im kleinen Dorf Welford, 3 Kilometer vom Luftwaffenstützpunkt Fairford entfernt. Sprengstoffexperten untersuchen mehrere Fahrzeuge. Dutzende Haushalte werden evakuiert, Menschen mitten in der Nacht in ihren Pyjamas aus ihren Häusern geholt. Zuvor war bei der Polizei ein Notruf eingegangen. Eine Frau hat mehrere verdächtige Fahrzeuge und Männer in Masken bemerkt. Ob ihr Anruf den Einsatz ausgelöst hat, ist unklar. Fest steht, den 5 Festgenommenen wird inzwischen vorgeworfen, einen Terrorakt geplant gehabt zu haben. Ebenso unklar ist, ob die Verdächtigen im Zusammenhang mit einem Staat oder einer Organisation stehen. Spekuliert wird etwa, ob der Iran involviert sein könnte. Die Luftwaffenbasis Fairford war im März von den USA für Lufteinsätze im Iran genutzt worden.
2: In Schweden ist die Regierungsbildung gescheitert. Die Vorsitzende der schwedischen Sozialdemokraten, Magdalena Andersson, hat die Sondierungsgespräche ihrer Partei vor kurzem für gescheitert erklärt. Es gebe keine Möglichkeit zur Regierungsbildung, sagte Andersson. Das waren die Nachrichten mit Andreas Lechner.
9: Wir schauen gemeinsam zum Wetter nach Kärnten. Das scheint oft ungetrübt. Die Sonne, stellenweise ist es wolkenlos. Angenehme Werte am Nachmittag bis zu 22, 23 Grad. Derzeit bewegen sich die Temperaturen zwischen 20 Grad in Dellach im Drautal und 15 in Ariach. Auch morgen am Dienstag nach Auflösung der Nebelfelder erneut viel Sonnenschein und sehr milde Temperaturen. In der Früh ein bisschen frische noch 5 bis 9 Grad. Am Nachmittag dann zwischen 18 und 22 Grad. Und damit schauen wir auf die Straßen. Sicher unterwegs mit Radio Kärnten. 4 nach 1, A10 Tauernautobahn Richtung Salzburg bei Villach, 2 Kilometer Stau vor einer Baustelle. Und falls Sie noch was sehen sollten, 0800 600 601. Gute Fahrt.
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9: Schönen Montag. Musikalisch starten wir mit einer Dame, die ist wohl von gestern übrig geblieben. Hallo.

0: So, heute und morgen noch, weil Mittwoch ist ein großes Finale. Dieser Preis wartet auf Sie.
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0: Wie sieht der Ist-Zustand aus? Der ist schon gefühlt seit 2 Wochen unverändert. Peter Ofner, Straßburg 6, Lukas Assner, Klagenfurt auch 6 Punkte. Dann hätten wir den Günther Fellner, Sienitz 5 und den Hubert Sacherer aus Velden auch 5 Punkte. Und das ist der heutige Tagespreis übrigens.
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0: Ja, ich darf höflichst bitten. 0463 511 00 und die 5. 0463 511 00 und die 5.

0: Ja, Klassiker von Ricky Bovary in Radio Kärnten. Auch einer der Hits am Oktoberfest in diesem Jahr auf der Wiesn. So, damit schauen wir zum Erwin Brunner nach Döbriach. Schönen Nachmittag, hallo.
1: Das ist gut, gleichfalls schönen Nachmittag.
0: Waren Sie schon einmal am Oktoberfest in München?
1: Nein.
0: Nicht?
1: Nein.
0: Nein. Einmal angedacht? Nein.
1: Ja.
0: Doch.
1: Ja.
0: Doch.
1: Ja.
0: Ja, warum nicht, oder?
1: Ja.
0: Ja. Egal, mit einer Runde zusammen kann es lustig sein, oder?
1: Ja.
0: Kann auch bei uns lustig sein mit einer Runde, so ist das ja nicht, oder?
1: Auch, ja.
0: Ja, wie haben Sie das Wochenende verbracht? Mit was für einer Runde waren Sie unterwegs?
1: Oh ja, wir waren beim See. Es war nur beim Kleinen im Feld, aber schön war es dort.
0: Ah, okay, also gar nicht am Möstedtersee, sondern Feld am See.
1: Nein, einmal zur Konkurrenz.
0: Zur Konkurrenz. Zum Bademitbewerber, oder?
1: Ja.
0: Ja. Was kann man zum... unlängst haben wir umgebildet, da hat ein Freund gesagt von mir, man könnte zum See auch Aqua Refugium sagen.
1: Ja, genau.
0: Ja, geht auch, oder?
1: Ja, geht
0: auch. Ja, ist immer nur, wie man es halt auslegt. Gut, wir Däten brauchen einmal 5 Punkte, um da am Mittwoch mitzuschnuppern, Erwin.
1: Ja.
0: Schauen wir mal.
1: Ja.
0: Frage Nummer 1, die ist zu schaffen. Worauf sollte man sich nach einem Erfolg besser nicht ausruhen? Gibt es da ein Sprichwort?
1: Gut, ja.
0: Der Hinweis wäre Suppe oder Gulasch.
1: Ja.
0: Eine Idee?
1: Nein.
0: Auf den Lorbeeren sollte man sich nicht ausruhen. Ja, deswegen, ich meine, Suppe oder Gulasch. Cäsar hätte ja auch noch sagen können, oder?
1: Genau, ja.
0: Gut.
1: Gut, danke.
0: Erwin, danke fürs Mitspielen. Liebe Grüße nach Döbriach und ich hoffe, wir hören uns bald wieder.
1: Ja, sicher, ja, danke.
0: Bis dann, danke, wieder. Ja.

0: So, nächste Runde bei den 1000 Fragen. Da sind wir in Villach zu Gast beim Gottfried Bürger. Einen schönen Nachmittag.
1: Ja, hallo, ebenfalls.
0: Hallo, danke. Wie war das Wochenende? Grandios.
1: Ja, das Wochenende war rund, schön, sonnig. Ausflüge habe ich gemacht.
0: Ja, wo?
1: Im Wald war ich. Zwei Parasole habe ich gefunden.
0: Mhm.
1: Ja, die habe ich gleich daheim paniert.
0: Das haben wir fast gedacht, ja. Hat es wohl Petersilkartoffel dazu gegeben?
1: Nein, klingt ein bisschen komisch, aber ich habe Püree dazu gemacht.
0: Ja, wieso nicht? Kartoffel ist Kartoffel.
1: Kartoffelpüree, ja.
0: Ja, muss man weniger kauen, oder?
1: Ja, genau, ja.
0: Ist auch ein Argument, ja. Gestern haben wir einen Freund getroffen, der war auch im Wald, der hat, glaube ich, 3 oder 4 Stück Parasol mitgebracht, aber er hat nichts abgeben.
1: Die wachsen her, gut, die Parasole.
0: Ja, nein, ist ja hervorragend zum Essen. Ja. So ein Schwammerl, dann kann schon was. Ja.
1: Es ist ja vorbei, noch 30. September darfst du ja nichts mehr klauen.
0: Ne? Genau, 2 Kilo pro Tag und Nase, also quasi bis Mittwoch noch.
1: Aber einmal im Jahr kein Herr die Parasole.
0: So schaut es einmal aus, genau.
1: Das war immer.
0: Ja, so ist es. So, Gottfried, 5 Punkte hätten wir brauchen, dass wir uns am Mittwoch sehen.
1: Haben wir 5 Punkte.
0: Ja, schauen wir mal, oder?
1: Ja, schauen wir mal.
0: Vielleicht haben sie das sogar im Apothekerschrank oder im Alibert im Badezimmer draußen. Und zwar, welche Creme, ja, zum Schmieren ist nach einer römischen Schutzgöttin benannt?
1: Diana.
0: Na. Schutzgötter der Haushalte, es ist die Penaten. Penatencreme ist nach römischen Schutz. Ja, genau.
1: Diana ist was anderes. Ja.
0: Das ist zum Einreiben. Für, wenn man, ja, Diana ist dann, wenn man ein bisschen Fussi-Auer hat oder Verstauchung oder sowas.
1: Zu schnell
0: geantwortet. Macht nichts.
1: Macht nichts, ja.
0: Ich sage trotzdem, Gottfried, vielen Dank fürs Mitspielen.
1: Im 14. Tag sehen wir uns.
0: Vielleicht sehen wir uns im 14. Man weiß es nicht. Ich wünsche noch einen sonnigen Nachmittag nach Villach.
1: Wo denn?
0: Ja, weiß ich nicht, vielleicht läuft man sich irgendwo zufällig über den Weg oder was? Kann ja sein, oder?
1: Ja, ich bin Villach hinterher.
0: Okay, haben wir notiert. Passt. Okay. Schönen Nachmittag. Liebe Grüße.
1: Ciao, danke.
0: Danke, ciao.

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0: Landes meldete Nichtigkeitsbeschwerde und Berufung an. Das Urteil ist somit nicht rechtskräftig. Die Tat hatte sich im Sommer vor einem Jahr ereignet. Der Kärntner soll die Tat gemeinsam mit einem derzeit flüchtigen, ebenfalls 22 Jahre alten russischen Staatsbürger in einem Park in Klagenfurt begangen haben. Der zweite Täter ist flüchtig. Tanja Leitner wird die neue Bildungsdirektorin für Kärnten und folgt damit Isabella Penz nach. Sie wurde heute von Bildungsminister Christoph Wiederkehr bestellt. Tanja Leitner verfügte über langjährige Führungserfahrung im Kärntner Bildungsbereich. Zuletzt war sie pädagogische Leiterin der Kärntner Volkshochschulen. In der Gemeinde St. Kanzian sind im Trinkwasser Enterokokken festgestellt worden. Es handelt sich um einen Keim, der im Körper Entzündungen auslösen kann. Das Wasser ist bis auf Weiteres abzukochen, bevor es getrunken wird. Ausgenommen sind die Ortschaften Lauchenholz, St. Primus, Steinerberg und Weitendorf. Auch in Ferlach wurden Enterokokken im Trinkwasser nachgewiesen. Das Wasser muss vor dem Trinken ebenfalls mindestens 3 Minuten abgekocht werden. Weitere Ergebnisse werden übermorgen erwartet. Nicht betroffen sind in Ferlach die Ortschaften Bodental, Windisch-Bleiberg und Weidisch. Daniel, du hast die Wetteraussichten für uns.
1: Ja, sehr sommerlich oder spätsommerlich verläuft der Nachmittag. Stellenweise wolkenlos, sehr sonnig. Wärmster Ort aktuell St. André im Lavantal mit 21 Grad. Wir schauen auf die Straßen, sicher unterwegs mit Radio Kärnten, A10-Tauern-Autobahn Richtung Salzburg. Befillach weiterhin 2 Kilometer Stau vor einer Baustelle. Weiterhin eine gute und sichere Fahrt.
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0: Brian Adams, Radikant mit 10.000 Fragen. Mittwoch Endspiel.
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0: Wartet dann auf den Gewinner oder die Gewinnerin. So, da hat sich nichts getan. Der Tagespreis, da haben wir noch immer Nuller da stehen. Der wäre übrigens dieser. Den wird man natürlich auch gerne hergeben.
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0: Und irgendwann bekommt sie natürlich die Frage mit den drei Antwortmöglichkeiten. Also anrufen lohnt sich 0463 511 00 und die 5. 0463 511 00 und die 5.

0: Jason Donovan, ja, Australier, hat gemeinsam damals mit Kylie Minogue gesungen. Der Titel aus dem Jahr 1988. Heieiei, wie die Zeit vergeht. So, Gottfried Watzenig aus Villach, schönen Nachmittag.
1: Hallo.
0: Ja, wie geht's?
1: Ja, gut, gut.
0: Gut, auch Schwammerl glauben gewesen?
1: Nein. Nein, kann ich nicht. Wenn ich über Prothesen habe, ich am Fuß, kann ich dann wohl.
0: Okay, verstehe. Aber schau mal, ja. Essen kommen, oder?
1: Ja, das kann ich schon. Das machen meine Kumpel.
0: Das ist sehr gut. Ja, also, ja. Es wird geschaut drauf.
1: Ja, genau.
0: Ja, und immer versorgt.
1: Immer
0: versorgt. Das ist wichtig. Das ist wichtig. Gottfried, das ist wichtig. Ja,
1: genau.
0: Man muss ja nicht selber glauben geben, wenn man die Kumpel dann hat, die was vorbeibringen, ist wahrscheinlich noch besser.
1: Schön. Das ist auch schön, ja. Genau.
0: Bringen Sie wenigstens Geputzte vorbei nachher.
1: Ja, ich war schon fertig.
0: Alles richtig gemacht noch, genau.
1: Ja.
0: Genau. Was bringt der Nachmittag noch? Ein bisschen rausgehen? Das geht schon.
1: Ja, ein bisschen rausgehen, noch ein bisschen.
0: Sonne, gell?
1: Ja, Sonne.
0: Sehr gut, sehr gut. Wird alleine gespielt, Gottfried, oder hilft wer?
1: Nein, ich bin ganz alleine.
0: Frage Nummer 1, Punkt Nummer 1. Ist das ein Vorschlag?
1: Ja.
0: Ich würde die Option 1 ziehen, weil es gibt 3 Antwortmöglichkeiten. Ja?
1: Ja.
0: Welche Farbe hat der Neutralleiter? Blau, braun oder grün oder gelb?
1: Blau.
0: Blau, oder?
1: Ja.
0: Genau, so ist es. Punkt Nummer 1. Sehr gut. So, wir gehen weiter mit Frage Nummer 2. Aus welchem Land stammt die Fluglinie El Al? El Al. Fluglinie. Eine Idee?
1: Nein, ich kenne die nicht.
0: Ein bisschen östlich. Es ist die nationale Fluglinie von Israel, die El Al.
1: Israel.
0: Gut, Gottfried. Ein Punkt ist notiert, das heißt derzeit Tagesführung. Wir schauen einmal, was am Ende rauskommt. Liebe sonnige Grüße nach Villach wünsche ich.
1: Okay, passt.
0: Bis bald. Danke. Ciao, ciao.
1: Tschüss, ciao.

0: so.
1: Wir spielen mit Brunhilde Kröll aus Wertschach im Gailtal. Einen schönen Nachmittag.
2: Ja, grüß Gott.
1: Das ist noch der Schorfen links, Korfen rechts rauf. Ist das korrekt?
2: Wo?
1: Ja, bei Ihnen rauf, nach Wertschach, oder?
2: Wieso erkennen Sie sich da aus?
1: Naja, ich habe das einmal gesehen, wie ich vorbeigefahren bin Richtung Hermagor.
2: Aha.
1: Ja, genau. Also man fährt die Gailtal Bundesstraße. Das Feistritz sind da geil, dann fährt man über die Brücke drüber, dann kommt diese richtig scharfe Linkskurve und dann rechts oben ist Wertschach, oder?
2: Ja, aber 4 Kilometer von jetzt auf.
1: Ja, also, ja. Ein bisschen ist halt zum Fahren, oder?
2: Ja.
1: Ja, wie verbringen Sie diesen wunderschönen sonnigen Nachmittag?
2: Ja, auf Balkonien.
1: Das ist schön. Ja. Kaffee in der Hand?
2: Bitte?
1: Kaffee in der Hand?
2: In einer halben Stunde.
1: In einer halben Stunde. Okay, gibt's was dazu?
2: Ja, freilich einen Apfelstrudel.
1: Mit Vanillesauce?
2: Ja.
1: Oder mit einer Kugel Vanilleeis, wäre vielleicht passender, oder? Hätte.
2: Ja, ist beides gut.
1: Ist beides gut, genau so ist es. So, ich habe jetzt noch einen Schluck Wasser gemacht, wenn recht ist.
2: Okay.
1: Becher ist leer, muss ich dann auffüllen. Und dann nicht mal losstarten. Haben Sie Hilfe?
2: Nein, ich bin ganz allein.
1: Okay. Frage Nummer 1. Wo kennen Sie sich besonders gut aus? Mal schauen, was da in der passiert.
2: Das kann ich nicht sagen.
1: Ja, kommt auf die Fragen drauf an, gell?
2: Ja, genau.
1: So, und zwar.
2: Ich kriege nicht so eine schwere, weil ich kriege immer so schwere.
1: Man muss jetzt ein schlechtes Gewissen haben, nein.
2: Ja, weil das letzte Mal hat es mir ein bisschen ungerecht behandelt.
1: Echt? Nein, das glaube ich nicht, oder? Echt? Haben Sie sich ungerecht behandelt gefühlt?
2: Ja.
1: War wer schlimm zu Ihnen? Nein.
2: Ja. Alle miteinander.
1: Okay. Aha, okay. Noch sitzen, oder?
2: Müsste normal sein.
1: Ja, genau. So, wir starten hinein mit Frage Nummer 1. Und zwar, in welcher Stadt stoßen die Grenzen von Frankreich, Deutschland und der Schweiz zusammen? Die ist aber nicht so schwer.
2: Was, Deutschland?
1: Frankreich und Schweiz.
2: Ist das eine deutsche Stadt?
1: Jetzt wollen Sie mir ausfratschen.
2: Oder Basel.
1: Ich würde Basel nehmen, Punkt Nummer 1, ja, Schweizer Stadt. Er war hier. War das die Retourkutsche?
2: Nein.
1: Gut, Frage Nummer 2. Wer schrieb den Roman Der Schüler Gerber?
2: Hier stellt mir schwere Fragen.
1: Na, vielleicht sogar gelesen, kann ja auch sein, weiß es nicht.
2: Ein Himmelsbildchen.
1: Zeit ist vorbei. Die Antwort wäre Friedrich Thorberg. Vielleicht schon gehört.
2: Ja, gehört habe ich schon.
1: Ja.
2: So,
1: was machen wir jetzt? 1-1 zwischen Gottfried und der Brunhilde. Wir spielen jetzt eine Musik. Musik und der Florian schnipselt schon quasi alles zusammen, mund- und artgerecht. Und in Kürze lösen wir das auf, wohin der Tagespreis heute geht.
2: Ja,
1: schauen wir mal. Liebe Grüße nach Wertschach und grüßen Sie mir alle oben in der Ortschaft.
2: Ja, danke.
1: Bis bald, danke. Wiederhören.

0: So, wir ziehen gemeinsam Bilanz bei den 1000 Fragen. Das ist einmal der Hauptpreis.
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0: Da hat sich nichts getan in der Gesamtwertung. Ja, morgen hat man sich noch die Möglichkeit, irgendwie fürs Finale vielleicht da reinzuquetschen. Tagespreis, den müssen wir ziehen. Zwei Kandidaten, beziehungsweise eine Kandidatin, die Brunhilde Kröll und der Gottfried Watzenig, jeweils ein Punkt. Der Florian, unser Praktikant, bis Mittwoch noch. Ja, alles okay noch einstweilen.
2: Aber natürlich.
0: Okay, sehr gut. Du ziehst, wer holt sich den Tagespreis?
2: Und der Gewinner ist Gottfried Watzenig aus Villach.
0: Bravo, und das bekommt er für uns.
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0: Genau, das waren die 1000 Fragen mit Daniel Matt für heute mal. Morgen hören wir uns dann wieder um 13 Uhr. Wie gesagt, morgen letzte Chance fürs Finale, sich zu qualifizieren. Weiter macht jetzt die Ute mit Radio Kärnten am Nachmittag. Wünsche einen feinen.

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3: Im Studio Andreas Lechner. Im Parlament findet heute eine Sondersitzung des Nationalrats statt. Es geht um den Beschluss der sogenannten Spritpreisbremse. Die Mineralölsteuer wird gesenkt und die Margen der Treibstofffirmen werden begrenzt. Peter Dasser im Parlament, was erhofft sich die Regierung?
4: Also die Regierungsparteien, die hoffen vor allem, dass diese Spritpreisbremse die Inflationsrate in Österreich bremsen kann. Denn hohe Preise für Benzin und Diesel, die sind ja nicht nur ein Problem für Autofahrer, sondern das kann infolge dann allgemein die Preise nach oben treiben. Die Opposition, der ist diese Spritpreisbremse zu wenig. Die FPÖ, die will überhaupt niedrigere Steuern auf Energie. Und die Grünen, die fordern, dass es auch eine Preisbremse geben soll für Tickets im öffentlichen Verkehr.
3: Berichter Peter Dasser, um die jüngsten Preissteigerungen bei Benzin und Diesel zu dämpfen, soll sich durch die Spritpreisbremse neu eine Gesamtentlastung von mehr als 12 Cent pro Liter ergeben. In der SPÖ fallen auch heute die Reaktionen zum Plan von Medienmanager Gerhard Zeiler, SPÖ-Chef zu werden, zurückhaltend aus. Die meisten Mandatare wollen heute keine Stellungnahme abgeben. SPÖ-Klubobmann Philipp Kucher bekräftigte allerdings, dass er hinter Parteichef Andreas Babler stehe. Burgenlands Landeshauptmann Hans-Peter Doskozil betonte wiederum, Zeiler verfolge aus seiner Sicht eher den wirtschaftsliberalen Ansatz der SPÖ der 1990er Jahre. Daher müsse man jetzt abklären, ob damit eine blau-schwarze Bundesregierung verhindert werden könne. Der Papst beendet heute seine viertägige Frankreich-Reise. Nach Paris und Lourdes ist Leo XIV. Heute in die Stadt Metz an der französisch-deutschen Grenze gereist, um dort eine Rede zur europäischen Einigung zu halten. Ernst Kernmeier ist in Metz. Was hat denn der Papst gesagt?
5: Der Papst hat in diesem Zusammenhang natürlich vom Krieg in der Ukraine gesprochen. Als sinnloses Morden hat er das bezeichnet, was dort passiert, mit viel zu vielen Opfern jeden Tag. Und er hat vor allem Europa dazu aufgerufen, nach Frieden zu suchen und dabei alle Möglichkeiten auszuschöpfen, auch eigene Positionen aufzugeben. Er hat dabei an die europäische Einigung erinnert, an die Aussöhnung nach dem Zweiten Weltkrieg, vor allem zwischen Deutschland und Frankreich. Das ist auch der Grund, warum der Papst diese Rede hier in Metz in Lothringen halten wollte, in einer Stadt, die im Lauf der Geschichte mehrmals unter der Herrschaft des einen oder des anderen Landes war.
3: Berichtet Ernst Kernmeier in Metz. Das ungarische Parlament hat heute die Immunität von Ministerpräsident Peter Madia mit deutlicher Mehrheit aufgehoben. Madia steht im Mittelpunkt eines Ermittlungsverfahrens wegen Diebstahls und hat es selbst um die Aufhebung seiner Immunität gebeten, um sich der Justiz zu stellen. Der Vorfall, der zu den Ermittlungen geführt hat, hat sich vor 2 Jahren ereignet, als Madia einen Mann, der ihn ohne Erlaubnis filmte, das Handy abnahm und in die Donau warf. Später konnte das Gerät nach einem Einsatz von Polizeitauchern wieder funktionsfähig an den Besitzer zurückgegeben werden. Das waren die Nachrichten mit Andreas Lechner.
6: Dankeschön und wir kommen zum Kärntner Wetter. Da scheint in den meisten Landesteilen bis zum Abend die Sonne. Oft ist es dabei sogar wolkenlos und unglaublich angenehm bei Werten bis zu 22 Grad. Momentan am wärmsten in Klagenfurt und in Villach bei 20 Grad. 19 hat es in Friesach und in Gmünd. Kornat und Bad Eisenkappel melden uns 18 Grad und 17 sind sie in Bad Bleiberg. Auch morgen, nach Auflösung des Nebels, gibt es erneut viel Sonnenschein und milde Temperaturen. In der Früh hat es zwischen 5 und 9 Grad, am Nachmittag 18 bis 22 Grad. Damit der Blick auf unsere Straßen sicher unterwegs mit Radio Kärnten, A10-Tauautobahn Richtung Salzburg bei Villach. Da gibt es im Moment 2 Kilometer Stau vor einer Baustelle. Sonst ist soweit alles ruhig. Sie erreichen uns unter 0800 600 601. Kommen Sie uns gut und sicher durch den Montagnachmittag.
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7: Und hier ist Ute Pichler.
6: Ich freue mich auf die kommenden 2 Stunden gemeinsam mit Ihnen. Wir sind wieder auf der Suche nach Ihren Lieblingsbiobauern bei uns im Land. Wie Sie genau mitentscheiden können und welche Höfe wir Ihnen jetzt vorstellen dürfen, heute machen wir den Anfang. Alles Nähere in ein paar Minuten bei uns. Willkommen.

0: Montagnachmittag bei uns in Radio Kärnten. Zum siebten Mal mittlerweile suchen heuer Bio Austria und die Kärntner Milch den Bio-Bauern des Jahres. Sie haben ja in den vergangenen Wochen schon Gelegenheit gehabt, Ihren Lieblings-Bio-Bauern zu nominieren. Eine Fachjury hat dann 5 Betriebe ausgewählt. Und die dürfen wir Ihnen in dieser Woche in Radio Kärnten vorstellen. Und danach sind Sie wieder gefragt. Sie entscheiden nämlich, wer dann heuer die Biobäuerin, der Biobauer des Jahres wird. Und heute am ersten Tag dieser Woche, der Vorstellungswoche, besucht unser Kollege Christian Meierhofer einen Hof, der am Oberleidenberg im oberen Lavantal liegt.
1: Das ist das erste Geräusch, was man hört, wenn man hier beim Deixler Hof ankommt, bei Birgit und Reinhard Stückler. Lassen wir ein bisschen den Blick schweifen. Welchen Ausblick hat man denn an klaren Tagen hier?
2: Also wir schauen ins untere Lavantal, wir schauen auf die Bitzen, auf die Saulm, Ladingerspitz und im Herbst schauen wir auf den Nebelobi meistens.
1: Was den Betrieb auszeichnet, ist die muttergebundene Kälberaufzucht, ein ziemlich komplexer Begriff, der früher aber völlig normal war. Da spaziert gleich ein Kalb vorbei. Kann man das ein bisschen beschreiben?
2: Also wir haben uns vor 3 Jahren entschlossen, dass wir die Kälber bei den Kühen lassen und die Kühe dann trotzdem melken. Und ja, es hat sich herausgestellt, dass bei unserer Art der Fütterung, weil wir ja kein Getreide füttern, kein Kraftfutter füttern und die Kühe von Haus aus nicht so viel Milch pro Tag haben, dass es sehr oft dann für uns keine Milch mehr überbleibt. Also wir haben jetzt eigentlich eher eine Mischform zwischen Milchkuhhaltung und Mutterkuhhaltung. Ist natürlich von der Milchmenge her ein großer Einschnitt gewesen, aber andererseits von der Tiergesundheit her und einfach von der Freude zum Arbeiten und von der Arbeitserleichterung her wieder ein großes Plus. Und wir wollten das einfach so haben und deswegen haben wir das weiter dann auch betrieben. Die schwarze Kuh, die da liegt, das ist die Evolette und das schwarze Kälber daneben, das ist jetzt eine Woche alt. Und da bleiben uns zum Beispiel noch 8 oder 10 Liter Milch pro Tag übrig.
1: Was dann für ein Kaffee gerade?
2: Ja, ich trinke zwar sehr viel Milch in Kaffee, aber 8 Liter danach wieder nicht pro Tag. Und dann die eine, die daneben liegt, ist zum Beispiel die Lima, bei der trinkt das Kalb alles weg. Und dann die eine Kuh daneben, da haben wir das Kalb dann an unseren Partnerbetrieb gegeben. Da bleibt dann die ganze Milch für uns, die bei der Elena.
1: Mutterkuh und Kalb machen im Laufe des Vormittags hier am Deixlerhof meistens einen Ausflug. An sonnigen Tagen warten sie aber zum Teil länger zu. Warum denn?
2: Das ist, weil die Photosynthese einfach in dem Gras drin erst zum Arbeiten anfängt, wenn die Sonne drauf scheint. Und nach ein paar Stunden hat das Gras einen höheren Zuckergehalt und die Nitrate, die sonst in der Früh noch drin sind, wandeln sich dann schon um in Eiweiß und Aminosäuren. Und das Gras wird dann einfach verträglicher und sie fressen es auch lieber, genauer. Und das ist dann auch einfach besser für die Verdauung und für die Gesundheit, dass sie da keinen Eiweißüberschuss zusammenbringen. Ja.
0: Aha, das erzählt uns Reinhard Stückler vom Biohof Deixler am Oberleidenberg. Dort setzt man auch auf eine ganz spezielle Weideform, nämlich das sogenannte Mob Grazing. Also was das ist, das erfahren Sie in Kürze bei uns in Radio Kärnten.

0: In den kommenden Tagen, da dürfen wir Ihnen immer zwischen 14 und 15 Uhr bei uns in Radio Kärnten am Nachmittag die nominierten Betriebe für den Beer Award 2026 vorstellen. Und heute sind wir bei der Familie Stückler am Biohof Deixler im oberen Lavantal zu Hause zu Gast. Die knapp 20 Milchkühe und die dazugehörigen Rungstiere, die verbringen die meiste Zeit, denen geht's gut, auf der Weide. Und da, ich habe Ihnen ja vorher versprochen, das ist eine spezielle Weideform, da kommt eben dieser Begriff Mob Grazing ins Spiel. Was bedeutet der?
1: Das heißt, sie sind auf einer sehr kleinen Fläche im langen Gras und sollen dort möglichst alles zusammenfressen, also auch die Stängel. Und das ist so ähnlich wie bei den Menschen, ob man jetzt weißes Mehl verwendet oder Vollkornmehl. Das weiße Mehl schmeckt vielleicht besser, ist vielleicht sogar energiereicher, aber gesünder ist das Vollkorn, wenn man die ganze Kern isst. Und bei den Kühen ist es auch so, wenn sie die ganze Pflanze fressen, wenn sie nicht so viel Auswahl haben, fressen sie die ganze Pflanze.
2: Das heißt, die Weide wird Tag für Tag ein Stück erweitert oder im Laufe der Woche, wie läuft das so ab?
1: Die Kühe kriegen jeden Tag eine neue Portion. Dadurch haben sie immer frisches Futter, sie gehen auch irrsinnig gern raus. Man sieht das immer wieder, wie sie dann rauslaufen und kurz einmal springen und so im frischen Gras. Und ein großer Vorteil davon ist, dass das restliche Grünland sehr lange Zeit hat, sich zu erholen. Das heißt, die Gräser können tiefe Wurzeln machen. Das lange Gras beschattet auch den Boden. Das heißt, es kommt dann nie so eine hohe Temperatur in den Boden selbst hinein. Und das bewährt sich gerade in Jahren wie heuer, wo es trocken und heiß ist, sehr, als dass das Grünland auch kurze Regenschauer dann nochmal verwerten kann und auch in Wachstum dann umsetzen kann.
2: Und die Rede ist hier auf dem Betrieb auch von einer 350-Tage Freilandhaltung oder Weidehaltung. Wie soll denn das funktionieren bei den klimatischen Bedingungen im Winter?
1: Das ist etwas, was wir im Laufe der Jahre jetzt immer mehr entdecken und weiterentwickeln. Man muss natürlich wissen, wie man das macht. Aber wir haben letztes Jahr zum Beispiel schon eine Gruppe bis Februar geweidet. Also ich rede jetzt nicht von Freilandhaltung mit Fütterung, sondern ich rede wirklich von Weide, also dass die ohne Zufütterung weiden. Das funktioniert, wenn man das Gras lang stehen lässt und dann auch im Winter täglich portioniert. Ich habe das eigentlich so durch das Internet heutzutage, aus YouTube weiß ich, dass man das in Kanada und in Amerika und so weiter so macht. Bei uns habe ich das nirgends so gesehen und ich habe das einfach schön langsam dann müssen ausprobieren und habe das jetzt seit 5, 6 Jahren jedes Jahr vielleicht 1, 2 Wochen dazu gegeben, wie weit das im Winter eine beweide, und letztes Jahr sind wir schon bis Februar gekommen.
2: Aber auch nur, weil es so ein schneearmer Winter war, oder?
1: Sie haben auch im Schnee gegrast, erstaunlicherweise. Es wird wahrscheinlich bei einem Dreiviertelmeter Schnee oder einem Meter Schnee dann nicht mehr funktionieren, aber bei den 15, 20 Zentimetern, die wir da gehabt haben, hat das sehr gut funktioniert. Ich habe das auch täglich mit Videos dokumentiert und es war die Körperkondition erstaunlich gut, es war die Verdauung erstaunlich gut. Also, und wir haben im Februar nur deshalb dann aufgehört, weil einfach das ganze Gras dann abgeweidet war und dann haben wir mit der Fütterung erst anfangen müssen.
0: Bio bringt's, davon ist man am Biohof Deixler überzeugt. Und in wenigen Minuten, da beantwortet Reinhard Stückler dann noch bei uns in Radio Kärnten am Nachmittag unseren Bio-Award-Fragebogen. Seien Sie gespannt.

0: Gute nach halb drei, das ist Ihr Montagnachmittag bei uns in Radio Kärnten und Isolde Notnagel hat die Nachrichten für Sie.
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2: Tanja Leitner wird neue Bildungsdirektorin in Kärnten. Sie folgt Isabella Penz. Leitner wurde von Bildungsminister Christoph Wiederkehr für die Funktionsperiode von 5 Jahren bestellt, die am 1. Oktober beginnt. Zuletzt war Leitner pädagogische Leiterin der Kärntner Volkshochschulen. In dieser Funktion war sie für rund 50 Mitarbeiterinnen und Mitarbeiter sowie mehr als 30 öffentlich finanzierte Projekte verantwortlich. Das Trinkwasser in den Gemeinden St. Kanzian und Ferlach ist verunreinigt. Die Einwohner werden gebeten, das Leitungswasser vor dem Trinken und Kochen bis auf Weiteres für mehrere Minuten abzukochen. In beiden Gemeinden sind Bakterien nachgewiesen worden, die Harnwegsinfektionen und Bauchfellentzündungen auslösen können. Nicht betroffen sind die Ortschaften Lauchenholz, St. Primus, Steinerberg, Weitendorf, Bodental, Windisch-Bleiberg und Weidisch. Die Kärntner Tourismuswirtschaft trauert. Der bekannte Hotelier und langjährige Obmann der Fachgruppe Hotellerie in der Wirtschaftskammer Kärnten, Sigismund Möhrisch, ist völlig unerwartet mit 61 Jahren verstorben. Er hinterlässt eine Frau und 2 Kinder. Möhrisch führte das bekannte Hotel Das Möhrisch am Millstätter See. Ute, du hast die Wetteraussichten für uns.
0: Ja, und die sind sonnig. Ein paar harmlose Wolken können dieses wunderbare Spätsommerwetter nicht stören. Die Temperaturen steigen auf milde 18 bis 22 Grad.
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0: Die Wahl zum Biobauern 2026. Heute dürfen wir Ihnen bei uns in Radio Kärnten am Nachmittag die Startnummer 1 vorstellen. Der Biohof Deixler am Oberleidenberg im oberen Lavantal. Und jetzt, da hat der Reinhard Stückler noch einige persönliche Fragen, die wir gebeten haben, dass er sie für uns beantwortet.
1: Birgit Stückler hält sich mikrofonmäßig lieber im Hintergrund, aber welche Rolle spielt denn Ihre Frau am Betrieb?
2: Meine Frau kümmert sich zum Beispiel bei unserer Direktvermarktung, die wir machen, ums Einkochen von den Fruchtzubereitungen. Also wir verkaufen ja Rohmilch und Naturjoghurt und wir verkaufen dann extra Fruchtzubereitungen im Glas. Da haben wir alles einheimische Bio-Früchte. Unsere Kunden können dann das selber mischen und dann alles, was mit Hühnern zu tun hat, alles, was mit Katzen zu tun hat. Und dann natürlich macht man auch viele Sachen gemeinsam, wenn es zum Viehtreiben ist, zum Beispiel solche Sachen.
1: Was unterscheidet die Betriebsführung hier von einem konventionellen Betrieb?
2: Wir waren eigentlich, wo ich angefangen habe, ganz unter Anführungszeichen normaler, konventioneller Betrieb und das hat... Wir haben aber immer im Hinterkopf gehabt, also seit Jugend begleitet mich das Thema Klima und Klimaerwärmung, Klimawandel. Ich habe da in den 80er Jahren in der Schule schon ein Referat drüber gehalten und das war eigentlich mir schon immer klar, dass das ein Thema für die Zukunft sein wird, dass man das einerseits vermeiden soll, soweit es geht, den Klimawandel, und dass man sich aber anpassen muss, weil es immer wärmer werden wird. Und jetzt ist eigentlich jede Entscheidung immer so gefallen, dass man das im Hinterkopf gehabt hat. Und dementsprechend hat man immer versucht, sich weiter von der fossilen Energie wegzubewegen und unabhängig zu werden und ein stabiles System aufzubauen, was auch zum Beispiel in Trockenheiten funktioniert. Und so hat sich dann im Laufe der Zeit eine ganz andere Betriebsform da entwickelt.
1: Manche sagen, Bio beginnt im Kopf. Würden Sie dem zustimmen?
2: Wenn man Überzeugung hat, ist sicher vieles leichter und man haltet auch durch, wenn es einmal schwierig geht oder wenn es wirtschaftlich auch einmal nicht so funktioniert. Wenn man was ausprobiert hat, dann probiert man halt was anderes aus. Ich habe aber nichts dagegen, wenn jetzt ein Betrieb rein aus betriebswirtschaftlichen Gründen das macht. Ich denke, mehr Bio ist immer wertvoll für alle Beteiligten, glaube ich.
0: 5 Betriebe sind nominiert zur Wahl des Biobauern 2026 und heute durften wir Ihnen den ersten Hof vorstellen, den Biohof Deixler. Startnummer 2 geht morgen ins Rennen und in dieser Woche am Samstag, da können Sie dann schon für Ihren Favoriten online voten. Mhm.

0: Woche für den Biobauern 2026. Heute Tag 1 bei uns in Radio Kärnten am Nachmittag. Und heute ist der Biohof Deixler am Oberleidenberg im oberen Lavantal dran. Wir haben Ihnen schon einiges über diesen Hof erzählt, wer dort lebt, wer dort arbeitet, eben Reinhard und Birgit Stückler. Und jetzt steht eines noch aus, nämlich dieser Fragebogen, den der Reinhard Stickler für uns noch beantworten wird. Ich bin gespannt.
1: Der Bio-Award-Fragebogen. Ich bin Biobauer, weil
2: Bio eigentlich eine gute Möglichkeit ist, zu belegen, dass man naturfreundlich, umweltfreundlich arbeitet und auch ein gutes Produkt produziert. Es gibt sicher Betriebe, die nicht bio sind, auch gute Produkte produzieren, aber das Bio-System ist eigentlich eine gute Möglichkeit, das auch zu belegen, weil es hier kontrolliert wird.
1: Der Geschmack meiner Kindheit war
2: als erstes fallen mir die Rehwiesel und die Erdbeeren ein, dass man einfach immer im Jahresverlauf immer so mit den zu den verschiedenen Früchten immer mitgegangen ist und dort und dann am Kirschbaum oben seine Zeit verbracht hat.
1: Von Konsumenten wünsche ich mir,
2: dass sie sich interessieren, wie produziert wird, dass sie sich dafür interessieren, was für Auswirkungen die jeweilige Produktionsform auf die Umwelt, aber auch auf die Lebensmittelqualität hat.
1: Den letzten Urlaub hatte ich
2: heuer im Sommer. Wir sind mit meinen Kindern von Südtirol bis zum Gardasee, bis Verona mit Rad und Bahn unterwegs gewesen und dann mit der Bahn wieder heimgefahren.
1: Bio macht?
2: Also mich zufrieden.
1: Meine beste Idee als Biobauer war
2: die Umstellung von der Kurzrasenweide auf das Mobgrazing, also auf das Grasen im langen Gras.
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0: Also das war der erste Betrieb, den wir Ihnen im Rahmen unserer Vorstellungswoche ein bisschen näher gebracht haben. Der Biohof Deixler von Birgit und Reinhard Stückler. Morgen geht's weiter mit Start Nummer 2.

0: Eine große Stimme bei unseren Radiokanten Barbara Streisand. In ein paar Sekunden die Nachrichten aus aller Welt. Und in der nächsten Stunde fragen wir den Marco, was er morgen in Guten Morgen Österreich für uns geplant hat.
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2: Im Studio Andreas Lechner. An Österreichs Schulen ist man mit den Quereinsteigern aus anderen Berufen sehr zufrieden, auch wenn es Verbesserungspotenzial gibt. Das ist das Ergebnis einer aktuellen Studie, wie Viktoria Waldhäusl berichtet.
3: Für die Studie wurden rund 500 Quereingestiegene befragt. 90% seien zufrieden, sagt die Bildungswissenschaftlerin Doreen Flick-Holtsch von der Uni Zürich. Es gäbe aber auch Verbesserungsbedarf.
4: Eine Klasse zu führen, Lernfortschritte festzustellen und den eigenen Unterricht didaktisch zu gestalten. Das sind zentrale Aufgaben für einen qualitativ hochwertigen Unterricht.
3: Bildungsminister Christoph Wiederkehr von den NEOS kündigt an, nachzubessern. So soll etwa der Hochschullehrgang bundesweit vereinheitlicht werden und dieser auch in 5 statt in 8 Jahren absolviert werden.
5: Der Quereinstieg soll dauerhaft Teil unseres Bildungssystems sein und nicht nur dann, wenn gerade Lehrkräfte fehlen. Denn die Schule profitiert davon, wenn Menschen aus unterschiedlichen Lebensbereichen mit der Lebenserfahrung in die Schule kommen.
3: Und das soll künftig auch in der Volksschule möglich sein, so Wiederkehr.
2: Seit mittlerweile 4 Jahren unterrichten an Österreichs Mittelschulen und Gymnasien neben ausgebildeten Lehrkräften auch Quereinsteiger aus anderen Berufen. Die EU hat weitere Sanktionen gegen russische Organisationen und Verantwortliche wegen der Verschleppung ukrainischer Kinder verhängt. Die Mitgliedstaaten haben beschlossen, 27 Personen und Organisationen wegen der systematischen rechtswidrigen Deportation und gewaltsamen Überführung ukrainischer Kinder auf die Sanktionsliste zu setzen. Russland soll seit Kriegsbeginn im Februar 2022 rund 20.000 Kinder aus der Ukraine entführt haben. Serbien bereitet sich auf vorgezogene Parlamentswahlen vor. Präsident Aleksandar Vučić hat dafür offiziell seinen Rücktritt eingereicht. Nach 2 Amtszeiten als Präsident will er jetzt als Premierminister weitermachen, berichtet in Belgrad Cornelia Primoš.
6: Der Applaus im Park vor seinem Amtssitz in Belgrad ist Aleksandar Vučić gewiss. Er verbeugt sich vor seinen Unterstützerinnen und Unterstützern, die ihm vor seiner Rücktrittserklärung zujubeln. Er wolle als einfacher Mann in die Wahl ziehen, gegen all jene, die gegen das Volk sind, sagt Vučić, als er vor laufenden Kameras das Rücktrittsgesuch unterzeichnet. Es ist eine Flucht nach vorne. Seit dem Einsturz des Bahnhofsvordachs in der Stadt Novi Sad, bei dem 16 Menschen ums Leben gekommen sind, protestieren vorwiegend junge Menschen gegen Vučić. Er will nach dem Wahltag am 25. Oktober als Premierminister weiterregieren, so er die Wahlen gewinnt.
2: In Mauterndorf im Lungau in Salzburg ist der Hubschrauber von Skisprung-Olympiasieger Thomas Morgenstern gestohlen worden. Unbekannte Täter haben die Maschine laut Polizei gegen 2 Uhr in der Nacht aus einem Hangar des Flughafens entwendet. Stunden später wurde der Hubschrauber im kroatischen Luftraum gesichtet. Die Ermittlungen laufen. Das waren die Nachrichten mit Andreas Lechner.
0: Wir kommen zum Kärntner Wetter, das sich ja heute bei fast wolkenlosem Himmel wunderbar sonnig und auch sehr mild präsentiert. Angenehme Werte bis zu 22 Grad und in vielen Landesteilen wird uns der Sonnenschein auch bis zum Abend erhalten bleiben. Aktuell haben wir 17 Grad in Malnitz, 18 hat es in Breiteneck und in Ariach. Oberfellach und Friesach melden uns 20 und Klagenfurt und Villach liegen bei 21 Grad. Auch morgen geht es in dieser Tonart weiter nach Auflösung der Nebelfelder. In der Früh gibt es erneut viel Sonnenschein und sehr milde Temperaturen. Es hat in der Früh 5 bis 9 Grad, am Nachmittag dann 18 bis 22 Grad. Sicher unterwegs mit Radio Kärnten um knapp 4 Minuten nach 3. Gute Nachrichten, alles ruhig, Sie kommen überall gut voran. Sollten Sie irgendwo ein Problem entdecken, bitte jederzeit gerne anrufen. Sie erreichen uns unter 0800 600 601. Gute und sichere Fahrt wünschen wir Ihnen.
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0: Und wir haben einiges vor mit Ihnen wieder in dieser Stunde. Wir wollen einmal schauen, was der Marco, der unser Frühaufsteher im Moment ist in dieser Woche, bei Guten Morgen Österreich mit uns vorhat. Außerdem gibt uns Christine Reiler einen Tipp in Sachen Johanniskraut und wir stöbern mit dem Ecki wieder in seinem unglaublichen Musikarchiv. Willkommen!

0: Domani, Domani singen Albano und Romina Power da. Ja, Domani ist Zeit, früher aufzustehen, denn geweckt wird Österreich gewissermaßen aus Kärnten. Guten Morgen Österreich, in dieser Woche ja wieder verstärkt in unserem Bundesland unterwegs. Heute hat es schon eine Ernte gegeben. Marco Ventre, was wird hier morgen alles anstellen? Servus du.
1: Einen schönen Montagnachmittag. Ja, die Kürbisernte, die haben wir heute in Maria Saal am Zollfeld mal gut hinter uns gebracht. Jetzt liegt der Fokus schon am morgigen Tag, ein sehr wichtiger Tag, wie ich finde, denn es ist nämlich der Weltherztag. Und deswegen schaue ich morgen bei Sportwissenschaftlerin Katrin Röttig vorbei. Sie wird uns ein paar einfache Übungen zeigen, wie wir unser Herz entsprechend fit und gesund halten können. Herzhaftes gibt es auch aus Kärnten morgen zu sehen. Michi Steuer war bei Gerhard Satran in der Stiftsschmiede in Ossiach und die beiden zeigen uns, wie sie einen Saibling mit Pilzen zubereiten. Freue mich schon drauf, morgen ab 6.30 Uhr live in OF2. Melde mich natürlich auch bei Mike und für heute noch einen schönen Nachmittag.

0: Sonntagnachmittag in Radio Kärnten, da darf natürlich die Zusammenfassung unserer Schlagerparade nicht fehlen. Vorhang auf für Rudi Oman.
1: Die 10 meistgehörten Radiohits Österreichs. Einen schönen und angenehmen Wochenstart wünsche ich Ihnen gleich zur Wertung und zu den Boxhookers ist das. Sie sind letzte Wertungswoche neu eingestiegen, haben viel verloren. Von 3 auf 10, 7 Plätze mit ihrer 9 vielleicht.

Die Boxrucker Sisters auf Platz 10, auf Platz 9, von 29 auf 9. Thorsten Einarsson mit Bonfire auf Platz 8. Michael Jackson mit Billie Jean. Auf Platz 7 die Festbänkler mit Kleines Lied. Auf Platz 6 und 6 Plätze gut gemacht. Musik aus Italien. Ricky e Poveri mit Sara Perché Ti Amo.

sind übrigens seit 95 Wochen dabei, von 12 auf 6, Ricky e Poveri mit Sara Perché Ti Amo. Neu in den großen 10 der Schlagerparade Musik aus Kärnten, Rian und Hotel.

Rian, neu auf Platz 5 mit Hotel Mama. Auf Platz 4 und 4 Plätze gut gemacht, die neue von Sassi, Wenn der Winter dann vergeht.

Sie ist seit 5 Wochen dabei und 4 Plätze gut gemacht. Von 8 auf 4, Sassi mit Wenn der Winter dann vergeht. Jetzt zu den Top 3 in der aktuellen Wertung. Auf Platz 3 Julian Le Play gemeinsam mit Lemo, Brüder.

seit 7 Wochen dabei, von 18 auf 3, 15 Plätze gut gemacht. Julian Le Play gemeinsam mit Limo, Brüder. Ebenfalls 15 Plätze gut gemacht hat Wolle, Wolfgang Petri, von 17 auf 2 mit seiner neuen Morgen.

Seit 7 Wochen dabei, von 17 auf 2, Wolfgang Petri mit Morgen Gold. Nichts Neues an der Spitze der aktuellen Wertung, Sie haben es wieder geschafft, nämlich Caro Fuchs gemeinsam mit Labras Banda, seit 4 Wochen dabei, die Nummer 1, der meistgehörte Titel Österreichs, Tete. Die nächste Ausgabe der aktuellen ORF-Schlagerparade mit Rudi Oman gibt's kommenden Sonntag ab 12.07 Uhr im Programm von Radio Kärnten. Bis dorthin wünsche ich Ihnen viel Erfolg, viel Gesundheit und natürlich alles Liebe. Und jetzt viel Vergnügen mit der neuen Nummer 1. Caro Fuchs gemeinsam mit Labras Banda. Tete.

0: 15:30 Uhr, halb vier. Wir bringen Sie gerne und gut informiert durch diesen Montagnachmittag. Dafür sagt die Solde Notnagel.
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2: Bei einem Polizeieinsatz in Klagenfurt sind gestern zwei Beamte verletzt worden. Ein 30 Jahre alter Mann soll die Polizisten bei einer Kontrolle angegriffen und sich heftig gegen die Festnahme gewehrt haben. Gerhard Petscher.
3: Der Zwischenfall hat sich nach einer Sachbeschädigung in Klagenfurt zugetragen. Ein 30-Jähriger war zuerst durch laute Schreien Passanten aufgefallen, die dann auch die Polizei verständigten. Außerdem hat der Mann einen Blumentrog auf die Fahrbahn der Villacher Straße geworfen. Nachdem die Polizei eingetroffen war, verhielt sich der 30-Jährige zunehmend aggressiv und attackierte dabei auch noch die Polizisten. Erst mit Unterstützung weiterer Beamten konnte der Mann schließlich festgenommen werden. Weil er sich aber so stark wehrte, wurden zwei Polizisten verletzt. Der Mann wurde jetzt mehrfach angezeigt.
2: Die Bildungsdirektion für Kärnten hat ab 1. Oktober eine neue Leiterin. Tanja Leitner ist vom Bildungsminister bestellt worden. Sie folgt in dieser Position Isabella Penz.
3: Festgenommen werden, weil er sich aber so stark wehrte, wurden zwei Polizisten verletzt. Der Mann wurde jetzt mehrfach angezeigt.
2: Die Bildungsdirektion für Kärnten hat ab 1. Oktober eine neue Leiterin. Tanja Leitner ist vom Bildungsminister bestellt worden. Sie folgt in dieser Position Isabella Penz. Leitner war

0: blauer Himmel, Sonnenschein in weiten Landesteilen, sogar bis zum Abend und das alles bei angenehm milden Temperaturen, die bis zu 22 Grad erreichen. Und auch morgen geht's in dieser Tonart weiter.
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1: Und heute gibt's ein Hausmittel aus der Natur, das ich auch schon seit meiner Kindheit kenne.
2: Wenn Ende Juni die Johanniskrautblüten leuchten, beginnt für viele Kräuterfreunde eine besondere Zeit. Aus den gelben Blüten entsteht ein tiefrotes Öl, das seit Jahrhunderten als Hausmittel geschätzt wird. Johanniskrautöl wird ausschließlich äußerlich angewendet. Es eignet sich traditionell zur Pflege trockener Haut oder für sanfte Massagen bei verspannten Muskeln. Verantwortlich dafür sind unter anderem Hyperizine und andere Pflanzenstoffe, die intensiv erforscht werden. Für einen Ölauszug werden frische Blüten locker in ein Glas gefüllt und mit hochwertigem Olivenöl bedeckt. Anschließend darf das Glas 4 bis 6 Wochen an einem sonnigen Platz stehen. Mit der Zeit färbt sich das Öl tiefrot, ein Zeichen dafür, dass sich die Inhaltsstoffe gelöst haben. Mein Tipp: Verwenden Sie Johanniskrautöl nicht unmittelbar vor einem Sonnenbad. Die Haut kann dadurch empfindlicher auf UV-Strahlen reagieren. Als Massageöl am Abend ist es dagegen eine wohltuende Begleitung. Bleiben Sie gesund, alles Liebe, Ihre Christine Reiler.
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1: Und wir eröffnen mit Gerd Eckenberger eine neue Plattenkistenwoche. Und für die kommenden Tage hat er sich natürlich wieder ein Motto vorgenommen. Welches ist es diesmal, Ecki?
2: In dieser Woche gibt es wieder Geburts- und Gedenktage großer Künstler vergangener Zeiten. Heute dürfen wir Helen Shapiro zum 80. Geburtstag gratulieren. Die britische Sängerin und Schauspielerin nahm schon 1961 mit nur 14 Jahren die ersten Platten auf und schaffte mit Walking Back to Happiness den internationalen Durchbruch. Bis 1964 hatte Helen Shapiro noch ein paar kleinere Hits, dann begann sie eine Schauspielkarriere. Zum Gratulieren dieser größte Hit, Walking Back to Happiness, mit dem sie 1961 auch 20 Wochen in der österreichischen Hitparade war und Platz 4 erreicht hat.

0: Stuck in the Middle with You am Ende von Radio Kärnten am Nachmittag. Jedes Ende ist ein neuer Beginn. Von Servus Rätschner Ciao heute mit Martin Kawitzer Furrer. Servus Martin, grüß
1: dich. Hallo, schönen Nachmittag.
0: Was hast du vor bei dem schönen Wetter in deiner Sendung heute?
1: Ja, mit Ihnen einmal den Nachmittag und Abend zu verbringen, das wäre das Erste. Und wir machen schon einmal einen Ausflug in eines der vielen Museen, die wir dann am Samstag besuchen können bei der langen Nacht der Museen. Was ganz was Besonderes in Villach haben wir da anzubieten. Und ein enger Freund von Peter Handke hat ein Buch über ihn geschrieben. Auch darum geht's.
0: Viel Freude wünsche ich Ihnen. Alles Liebe.
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3: Im Studio Andreas Lechner. Die EU-Verteidigungsminister beraten heute in Brüssel darüber, wie die Ukraine mit mehr US-Raketen ausgestattet werden kann. Ein weiteres Thema ist, wie sich Europa künftig besser vor hybrider Kriegsführung etwa aus Russland schützen kann, berichtet in Brüssel Johannes Perter.
4: Putin drehe mit seiner hybriden Kriegsführung gegen Europa an der Eskalationsschraube, sagt EU-Außenbeauftragte Kaja Kallas beim heutigen Verteidigungsministertreffen in Brüssel. Wir müssen wachsam sein, denn unsere Geheimdienste sagen uns, dass Russland mehr hybride Aktionen plant, wie Angriffe auf unsere Demokratien, um unsere Gesellschaften einzuschüchtern und davon abzuhalten, die Ukraine zu unterstützen. Kallas fordert, dass sich die Mitgliedsländer auf einen Notfallsplan einigen, mit dem sie künftig auf hybride Angriffe schneller und geeinter reagieren können.
3: Der Nationalrat hat vor kurzem die neue Spritpreisbremse beschlossen. Das heißt, im Oktober und November wird die Mineralölsteuer herabgesetzt. Hinzu kommt eine Margenbegrenzung. In Summe soll das eine Entlastung von 12 Cent pro Liter Diesel bzw. Benzin bringen. Während die Bundesregierung die Maßnahme lobt, kommt vor allem von der FPÖ Kritik. Parteichef Herbert Kickl spricht von einer Mogelpackung. Die Grünen fordern eine höhere Margenbegrenzung der Ölkonzerne. Das Justizministerium in Wien hat bei der Wiener Rechtsanwaltskammer ein Disziplinarverfahren gegen Ex-Justizminister und Grasser-Anwalt Dieter Böhmdorfer angeregt. Anlass sind Aussagen Böhmdorfers in einem ORF-Interview. In diesem hatte Böhmdorfer behauptet, dass bei der Justiz viele Akten sofort an die Medien weitergeleitet würden. Hören Sie mehr von Petra Pichler.
5: Dieter Böhmdorfer hat im ORF-Interview die Vorgangsweise der Grasser-Anwälte rund um die Anzeige gegen BUWOG-Richterin Marion Hohenegger verteidigt. Etwa, dass er selbst die Anzeige direkt beim Leiter der Oberstaatsanwaltschaft Wien eingebracht hatte. Eine unübliche Vorgangsweise, die Böhmdorfer so argumentiert hat.
6: Wir wissen, dass sehr viele Akten sofort an die Medien gehen und genau das wollten wir verhindern.
5: Aus Sicht des Justizministeriums suggeriere Böhmdorfer im Interview, dass vertrauliche Informationen aus Ermittlungsverfahren regelmäßig und leichtfertig an Medien herausgegeben würden. Eine haltlose Unterstellung, die das Vertrauen in die Justiz schädigt, so das Justizministerium. In der Wiener Anwaltskammer wird sich der Disziplinarrat mit dem Fall beschäftigen. Wie entschieden wird, wird man nicht erfahren, denn bei Disziplinarverfahren gilt die Verschwiegenheitspflicht. Böhmdorfer war heute nicht erreichbar.
3: Im Raum Innsbruck hat zum Mittag erneut die Erde gebebt. Das Beben südöstlich der Tiroler Landeshauptstadt hatte eine Stärke von 1,8 nach Richter. Es war nach Angaben des Erdbebendienstes von Geosphere Austria ein Nachbeben und wurde von der Bevölkerung schwach verspürt. Mit Schäden ist nicht zu rechnen. Das heutige Beben reiht sich in eine regelrechte Erdbebenserie im Raum Hall Innsbruck ein. Das stärkste Beben wurde vorgestern Samstag registriert. Das waren die Nachrichten mit Andreas Lechner.
1: Damit zum Wetter in Kärnten. Da ist es in den meisten Landeszellen bis zum Abend noch recht sonnig, oft dabei sogar wolkenlos. 23 Grad bei Ihnen in St. André, in Lierz und in Dellach im Trautal. In Ferlach und in Völkermarkt aktuell 22 Grad, in Klagenfurt, Villach und in Friesach 21 Grad und am Dobratsch aktuell 12 Grad. Das Hochdruckwetter, das hält in den kommenden Tagen an. Morgen lösen sich die Frühnebelfelder rasch auf, dann scheint wieder verbreitet die Sonne. In der Früh hat es zwischen 5 und 9 Grad, am Nachmittag morgen dann 18 bis 22 Grad. Sie sind sicher unterwegs mit Radio Kärnten. Es ist 3:03 und uns werden keine Störungen gemeldet. Wünsche eine gute und sichere Fahrt in den Feierabend. Und nur für den Fall der Fälle hier noch eine Nummer.
2: 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Servus, Sreczno, ciao.
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1: Kärnten einmal von oben sehen und das ganz ohne Drohne oder Flugzeug, das ist möglich beim Kärnten-Relief in Villach. Das ist eines der vielen Museen bzw. Kulturinstitutionen, die dann am Samstag bei der langen Nacht der Museen zu sehen sein werden. Joe Kohlhofer war für uns schon dort und gleich erfahren wir, wie es dort ausschaut. Schönen Montagnachmittag, schönen Montagfrühabend miteinander.

0: Neue von Sassi bei uns in Radio Kärnten. Es ist die größte Kunst- und Kulturinitiative Österreichs und diese findet kommenden Samstag bereits zum 26. Mal statt.
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0: Unter den 77 Museen und Kulturinstitutionen in ganz Kärnten befindet sich auch das Relief von Kärnten in der Villacher Innenstadt. Es ist das größte Landschaftsmodell Mitteleuropas, hat Joe Kohlhofer im Gespräch mit Direktor Andreas Kuchler erfahren.
2: Ja, wir sind sehr stolz auf dieses historische Landschaftsmodell, das Kärnten im Maßstab von 1 zu 10.000 nachbildet. Wir projizieren es auch mit digitalen Inhalten, das heißt viele Videos werden dort gezeigt, die Inhalte, Informationen auf diese Landschaftsoberfläche projizieren. Das ist schon ein Landschaftsmodell der Superlative. Nicht umsonst sind wir eins der größten Landschaftsplastiken Mitteleuropas mit diesem Angebot und da sind wir stolz drauf und es ist auch sehr beliebt bei Schülern, Schulklassen, Gruppenreisenden, aber auch Familien.
3: Ich habe ja recherchiert und da habe ich gelesen, das Relief von Kärnten ist hier in Villach 1913 errichtet worden, aber es hat es vorher schon gegeben.
2: Ja, das Relief von Kärnten ist Ende des 19. Jahrhunderts errichtet worden. War ursprünglich auch ein Freiluftmodell, das heißt, da war kein Haus rundherum und kein Dach drüber. Später war das Kärntenrelief überdacht mit Glasscheiben. Das hat aber dann nur wenige Jahre funktioniert, weil es undicht geworden ist. Und dann hat man das Dach komplett zugemacht, was uns heute zugute kommt, weil dadurch finster drin ist und wir uns leichter tun, wenn wir das Kärntenrelief bespielen mit Hochleistungsprojektoren und Kinobeamern.
3: An die 10.000 Besucherinnen und Besucher kommen jährlich ins Relief. Nicht nur viele Villacherinnen und Villacher, die da vorbeischauen, sondern auch viele Gäste aus dem Ausland.
2: Ja, das Kärntenrelief ist in Villach im Schillerpark angesiedelt und wir versuchen auch sukzessive alle Ausstellungen auf Deutsch und auf Englisch zu übersetzen, weil wir einfach in Villach feststellen, dass wir immer mehr internationale Besucherinnen und Besucher haben aus dem Alpen-Adria-Raum, aus Slowenien, aus Friaul-Julisch-Venetien, aus dem Veneto, aber auch sehr viele Neu-Villacherinnen und Villacher, die nicht Muttersprache Deutsch haben und sich dann die englischen Texte und englischen Audiodateien anhören. An einigen Standorten haben wir auch die Alpen-Adria-Sprachen, Italienisch und Slowenisch im Einsatz. Das ist uns sehr wichtig, um auch unsere naheliegenden Nachbarn und Gäste und Tagesgäste in ihren Muttersprachen zu begrüßen.
3: Warum sollte man jetzt bei der Langen Nacht unbedingt auch einen Stopp, einen Halt machen beim Relief?
2: Weil es ein sehr besonderer Ort ist, kein klassisches Museum mit Ausstellungsobjekten, sondern wirklich ein Ort des Erlebnisses, wo man die Geografie und Geschichte Kärntens hautnah und interaktiv erleben kann.
3: Und ansonsten kann man dann auch noch ins Stadtmuseum gehen. Da gibt es auch noch die Sonderausstellung Wie Kriege enden.
2: Bis 24 Uhr. Da gibt es dann Spezialführungen durch die Sonderausstellung. Es gibt ein Buffet, Musik, ein schönes abwechslungsreiches Programm für unsere Besucherinnen und Besucher.
3: Also ab in die Traustadt. Das war Joe Kohlhofer für Radio Kärnten. Und alle Informationen und alle Ausstellungen und Museen finden Sie wie gewohnt auf langenacht.orf.at.
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0: 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Servus, Sretschno, ciao. Gute Freundschaften, wenn man sie denn hat, wollen und müssen gepflegt werden. Und wenn ein guter Freund zufällig ein Literaturnobelpreisträger ist, dann pflegt man diese Freundschaft am besten, indem man ein Buch über ihn schreibt. Der Freund mit dem Literaturnobelpreis, der heißt in dem Fall Peter Handke, der andere Freund und auch Autor jetzt heißt Valentin Hauser und er hat das Buch Ein Stück des Weges mit meinem Freund Peter Handke geschrieben. Am 2. Oktober wird es präsentiert. Horst Ebner hat den Autor schon vorab in Griffen getroffen.
1: In Griffen und Umgebung und weit darüber hinaus ist Valentin Hauser bestens bekannt. Als Musiker, als ehemaliger Gemeindeamtsleiter und auch als Chronist seiner Heimat und diverser Kriminalgeschichten aus der Region. Mit Peter Handke verbindet ihn seit mehr als 5 Jahrzehnten eine tiefe Freundschaft. Und natürlich war Valentin Hauser auch einer der Betreiber der großen Handke-Ausstellung im Stift Griffen. Einen Literaturnobelpreisträger zu seinen engsten Freunden zu zählen, ist durchaus etwas Besonderes. Und diese Freundschaft hat nun in einem Buch ihren Niederschlag gefunden. Und diese entstand, weil Hauser als Musiker bei den Griffner Burm spielte und Handke sehr angetan war vom jungen Trompeter.
2: Und so haben wir es von diesem Zeitpunkt an immer wieder, wenn er nach Griffen gekommen ist, begegnet und Spaß gehabt und wir haben Freundschaft geschlossen.
1: Peter Handke ist ein Pilznarr, genauso wie Valentin Hauser so etwas verbindet. Und in diesen mehr als 50 Jahren Freundschaft sind unzählige Sachen passiert. Anekdoten, private Einblicke, wie sie in einer üblichen Literaturbiografie nicht auftauchen, hat Valentin Hauser festgehalten.
2: Ja, ich schreibe nicht über Nobelpreisträger, sondern über den Freund Peter Handke. Und da gibt es so viele schöne Begegnungen, die eigentlich privat sind und öffentlich nirgendwo kundgetan worden, in keiner Biografie stehen. Und im Buch habe ich noch über 90 Fotos, die noch nie veröffentlicht worden sind.
1: Handke privat sozusagen. Eine Lieblingssituation von Valentin Hauser?
2: Bei einem Landgasthaus geht eine Frau vorbei, schaut mich an und sagt, Sie sind ja der Bücherschreiber. Ich habe Ihr Buch über die Salben gelesen und auch das Mörderbuch. Und der Gastwirt hat gesagt, der neben ihm schreibt auch. Er hat gesagt, ah, Sie kommen mir auch bekannt vor. Was schreiben Sie denn Sie?
1: Unterhaltsames und Hochinteressantes aus 50 Jahren Freundschaft mit Peter Handke. Ab 2. Oktober im Buchhandel.
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0: ist 1:05.
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2: Ein Verbot, eine enge Angehörige in einem alten Wohnheim zu besuchen, das gibt es nicht oft und ist rechtlich auch nur schwer möglich. Wir berichten über solch einen Fall. Anita Petermann hat ein solches vom Sozialhilfeverband Klagenfurt erhalten, der ein Altenheim in Ferlach betreibt. Eigentümer sind 19 Gemeinden. Als Grund wurde das Verhalten der Frau angeführt. Sie hat geklagt und heute hat es eine einvernehmliche Lösung am Bezirksgericht Ferlach gegeben. Mehr dazu im Abendjournal in einer halben Stunde. Wie berichtet, klagen Jungmediziner über lange Wartezeiten auf einen Platz für die 6-monatige Basisausbildung nach dem Studium. In den Kabeck-Häusern befinden sich derzeit 71 Jungmediziner in der Basisausbildung auf der halben Stunde. Wie berichtet, klagen Jungmediziner über lange Wartezeiten auf einen Platz für die 6-monatige Basisausbildung nach dem Studium. In den Kabeck-Häusern befinden sich derzeit 71 Jungmediziner in der Basisausbildung. Auf der Warteliste stehen 500.

0: mit Kommunikationsmöglichkeiten vom Krisenstab zur Bevölkerung, aber auch wieder retour. Martin, du hast die Wetteraussichten für uns.
1: Da geht der Tag sonnig zu Ende. Morgen am Dienstag zu Beginn noch viel Nebel, dann wieder viel Sonne. Es ist 16 Uhr und 32 Minuten. Sie sind sicher unterwegs mit Radio Kärnten. A2 Südautobahn. Auf der Auf- und Abfahrt Bad St. Leonhard in beiden Richtungen blockiert ein defekter LKW die Straße. Man kommt vorbei, die Polizei regelt den Verkehr. Es gibt kurzen Stau. Fahren Sie in diesem Bereich besonders vorsichtig. Ansonsten wünsche ich gute und vor allem sichere Fahrt.
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Sally möge sich bitte niederlegen, das singt hier Eric Clapton in Servus, Rätsch, not Schau in Radio Kärnten. Und nachdem es ja bald zum Niederlegen ist, naja, in ein paar Stunden, können wir auch schauen, wie der Tag zu Ende geht. Und das wird sonnig sein. Der Abend zeigt sich sehr sonnig, nicht nur bei uns hier in Kärnten, sondern auch im Alpe-Adre-Raum bringt der Tag wenig Wolken und viel Sonne auch gegen Abend. 24 Grad sind es in Porto Roche, 23 in Marburg, 22 Grad in Laibach, 21 in Postojna und 19 Grad aktuell in Kranz-Kagora. Cividale meldet 27 Grad, Pordenone und Udine bei 26, Triest bei 23 und in Tavis aktuell 20. Die Adria hat in Grado momentan 23 Grad. Mit Hochdruck, da geht es bei den Nachbarn auch in den kommenden Tagen weiter. Auch morgen überwiegend sonnig in Friaul. An der Küste weht eine leichte Bora. In Slowenien lösen sich die lokalen Nebelfelder rasch auf. Dann scheint verbreitet die Sonne, die Höchstwerte spätsommerlich bei bis zu 27 Grad. Und auch der Mittwoch wird sehr sonnig mit leichter Bora im Golf von Triest in Slowenien. Zuerst wieder lokale Nebelfelder in den Becken, dann wird es erneut strahlend sonnig am Mittwoch mit Höchstwerten im Alpe-Adria-Raum von bis zu 26 Grad.

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3: Ja, schön, dass Sie der Empfehlung von Dalia Lavie nachgekommen sind und Radio Kärnten eingeschaltet haben. 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
4: 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Servus Latein.
3: Manche Dinge passen auf den ersten Blick nicht zusammen, haben dann aber doch so einiges gemeinsam. Das weiß auch Renate Glas. So findet sie zum Beispiel heute
5: Noten beim Notar? Was haben Noten, die Musikzeichen für einen Ton oder Noten im Zeugnis mit dem Beruf eines Notars zu tun? Inhaltlich wenig, sprachlich gesehen sind sie direkt verwandt, von directus gerade. Note und Notar stammen von derselben lateinischen Wurzel ab, nämlich nota Zeichenmerkmal und notare Kennzeichnen schnell aufschreiben. So war ein Notarius ursprünglich ein Zeichensetzer oder Schnellschreiber. Diese Schreiber verwendeten die sogenannten Note, ein Kurzschriftsystem, Systema gegliedertes Ganzes, wie es auch Stenografen verwenden, also Stenos eng und Graphen schreiben. Heute ist der Notar ein staatlich bestellter Jurist, also Status der Zustand, die Verfassung und Jus das Recht, der Rechtsgeschäfte beurkundet, Unterschriften beglaubigt etc., also etc. und das Übrige. Um nichts zu vergessen, macht man sich Notizen, die man eventuell, von eventualis möglicherweise oder herauskommend, auf einem Notizblock notiert. Notorisch kommt von notorius allgemein bekannt. Wird jemand zum Beispiel als notorischer Draufgänger bezeichnet, hat das aber eine negative Konnotation, also eine Nebenbedeutung oder einen emotionalen Beigeschmack. Emotio Herausbewegung und Konnotatio Mitbezeichnung. Notabene, beachte gut, jahrhundertelang war das Ausrufezeichen in Büchern. Entweder abgekürzt als N.B. oder mit dem Symbol einer Hand mit ausgestrecktem Zeigefinger. Das war somit der direkte Vorfahre unseres digitalen Mauszeigers. Digitalis zum Finger gehörig.
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0: 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Aktuelles aus aller Welt und aus unserem Bundesland gibt es gleich hier für Sie.
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3: Herzlich willkommen zum Journal um 5, das sind unsere Themen. Benzin und Diesel werden ab Oktober um 12 Cent pro Liter billiger. Die Reaktionen zur Führungsdebatte in der SPÖ fallen zurückhaltend aus und Schlaflosigkeit ist eine schwere Krankheit. Aus dem Journalstudio begrüßt Sie Andreas Lechner. Der Nationalrat hat am Nachmittag die neue Spritpreisbremse beschlossen. Damit wird im Oktober und November zum einen die Mineralölsteuer herabgesetzt, zum anderen kommt eine Margenbegrenzung. In Summe soll das eine Entlastung von 12 Cent pro Liter Treibstoff bringen. Während sich die Opposition stärkere Eingriffe des Staates erwartet hätte, sieht die Bundesregierung die Spritpreisbremse als wichtigen Schritt im Kampf gegen die Inflation, wie Peter Daser berichtet.
4: Weder Staat noch Treibstofffirmen sollten mit höheren Spritpreisen mehr einnehmen, erklärt Finanzminister Markus Marterbauer von der SPÖ.
5: Niemand soll sich ein Körperlgeld machen können bei den hohen Spritpreisen.
4: Die Preise hierzulande seien ohnehin vergleichsweise niedrig, meint Wirtschaftsminister Wolfgang Hartmannsdorfer von der ÖVP.
6: Österreich ist jenes Land, wo die Spritpreise unterm Europadurchschnitt liegen.
4: Yannick Schetti von der NEOS zu Ursachen der Inflation.
7: Das ist die Trumpflation, die dazu führt, dass die Mama, die ihre Kinder zur Schule bringt, höhere Spritkosten hat.
4: Herbert Kickl von der FPÖ sieht die Maßnahme der Regierung als unzureichend an.
8: Wisst ihr, was das ist? Das ist keine Wohltätigkeit, sondern das ist ein Witz.
4: Leonore Gewessler von den Grünen verweist auch auf höhere Preise für Bahn- und Bustickets.
9: Wenn man von der Spritpreisbremse redet, dann muss man auch von der Öffi-Preisbremse reden.
4: Beschlossen wurde die Spritpreisbremse nur mit den Stimmen der Regierungsparteien.
3: In der SPÖ fallen die Reaktionen zum Plan von Medienmanager Gerhard Zeiler, SPÖ-Chef zu werden, zurückhaltend aus. Die meisten Mandatare wollten auch heute keine Stellungnahme abgeben. SPÖ-Klubobmann Philipp Kucher bekräftigte allerdings, dass er hinter Parteichef Andreas Babler stehe. Wichtiger sei heute das Beschließen der Spritpreisbremse.
10: Wir sollten ein bisschen mehr über die Probleme der Leute reden und weniger über unsere eigenen. Ich sage es Ihnen offen dazu. Ich glaube sozusagen, dass diese öffentlichen Personaldebatten auch ganz gut ohne mein Zutun funktionieren. Ich werde persönlich sozusagen diese Personaldebatten auch nicht durch eine Stellungnahme befeuern. Es ist wichtig, dass wir uns auf die Arbeit für das Land und die Leute konzentrieren. Von mir gibt es sozusagen kein Befeuern dieser Debatte.
3: Sagt der SPÖ-Klubobmann. Burgenlandeslandeshauptmann Hans-Peter Doskozil betonte, Zeiler verfolge seiner Ansicht nach eher den wirtschaftsliberalen Ansatz der SPÖ der 1990er Jahre. Daher müsse man nun abklären, ob damit eine blau-schwarze Bundesregierung verhindert werden könne. In Deutschland schließen drei Werke des Pharmaunternehmens BioNTech, denn auch die monatelange Suche nach Käufern der Standorte in Hessen, in Rheinland-Pfalz und in Baden-Württemberg waren erfolglos. Betroffen sind laut Unternehmensangaben rund 1.800 Beschäftigte. BioNTech wurde in der Corona-Pandemie mit seinem Covid-19-Impfstoff weltbekannt. Derzeit allerdings würden sich Markt- und Investitionsumfeld sehr schwierig gestalten, hieß es. Viele Menschen leiden darunter, doch wenigen ist bewusst, dass dies auch massive Auswirkungen auf ihre Gesundheit haben könnte. Die Rede ist von der Schlaflosigkeit. Eine internationale Studie unter Beteiligung der Medizinuniversität Wien zeigt nun, dass mit der Schlaflosigkeit auch ein deutlich höheres Schlaganfallrisiko verbunden ist, wie Petra Thalhammer-Jeschek berichtet.
11: Die Schlaflosigkeit, die sogenannte Insomnie, ist nicht bloß eine Befindlichkeitsstörung, sagt der Co-Autor der Studie Stefan Seidel von der MedUni Wien. Betroffene haben ein um 26% höheres Schlaganfallrisiko.
12: Den Menschen muss bewusst sein, dass die chronische Insomnie eine durchaus schwere und schwerwiegende Erkrankung ist, die langfristig mit einem höheren Risiko für zum Beispiel eben Schlaganfall oder auch anderen Erkrankungen wie der Demenz einhergeht.
11: Nur die Hälfte der Betroffenen holt sich Hilfe, weil Schlaftabletten ein sehr schlechtes Image haben.
12: Glücklicherweise gibt es sowohl auf der medikamentösen Seite Neuerungen.
11: Auf der anderen Seite gibt es auch andere Therapien, wie man besser schlafen kann. Es ist nur wichtig, dass sich die Betroffenen auch Hilfe holen.
3: Eine anonyme Bombendrohung gegen die Südbahnstrecke der ÖBB hat am Vormittag zu Ausfällen und Verspätungen von Zügen zwischen Mürzzuschlag in der Steiermark und dem Hauptbahnhof in Wien geführt. Laut einem Sprecher des Innenministeriums war in der vergangenen Nacht ein E-Mail an mehrere Institutionen eingegangen, wo eine Bombendrohung gegen Teile der Südbahn erwähnt wurde. Aus diesem Grund wurden Polizeikräfte mit Suchhunden und der Staatsschutz zu einem Großeinsatz gerufen. Gefunden worden ist nichts. Das war das Journal um 5 mit Andreas Lechner.
13: Und nun zu Isolde Notnagel und den Kärntner Themen des Tages.
14: Schönen guten Abend. Ein Verbot, eine enge Angehörige in einem alten Wohnheim zu besuchen, das gibt es nicht oft und ist rechtlich auch nur schwer möglich. Anita Petermann hat ein solches vom Sozialhilfeverband Klagenfurt-Land erhalten, der ein Altenheim in Ferlach betreibt. Eigentümer sind 19 Gemeinden. Als Grund wurde das Verhalten der Frau angeführt. Sie hat geklagt und heute hat es eine einvernehmliche Lösung am Bezirksgericht Ferlach gegeben. Mehr von Horst Sattlecker.
15: Anita Petermann hat ihre Tante 2 Jahre lang sehr oft besucht, mit ihr und anderen Bewohnern Karten gespielt. Irgendwann sei es ihrer Tante nicht gut gegangen, weil angeblich Medikamente falsch verabreicht worden seien. Das hat das Heim von Anfang an bestritten. Frau Petermann soll das aber weiterhin behauptet und den Betrieb durch lautstarke Äußerungen gestört haben, sagt der Sozialhilfeverband Klagenfurt-Land. Daher das Besuchsverbot. Frau Petermann hat dagegen geklagt. Sie geht davon aus, das Verbot erhalten zu haben, weil sie die Pflegeanwaltschaft eingeschaltet hat. Es folgen monatelange Schreiben zwischen den Juristen. In der Zwischenzeit verstirbt die Tante. Das sei besonders schmerzvoll gewesen, so Frau Petermann. Der Richter am Bezirksgericht Ferlach schlägt vor, eine Lösung zu finden, ohne langes Verfahren und Urteil. Der Anwalt der Klagenden betont, ein Besuchsverbot verstoße klar gegen das Grundrecht von Pflegebedürftigen. Es sei eine Interessensabwägung, kontert der Anwalt des Sozialhilfeverbands. Schließlich einigen sich die Parteien, Frau Petermann darf wieder in das Heim, um die Menschen dort zu besuchen. Für ihre Tante kommt das zu spät. Der Geschäftsführer des Sozialhilfeverbands Klagenfurt-Land, Johannes Leitner, er ist gleichzeitig Bezirkshauptmann, sagt auf die Frage, ob alle Missstandsvorwürfe überprüft worden seien.
16: Wir haben so oft Vorhalte, die Frau Petermann getätigt hat, von mehreren Seiten aus überprüft, sei es von der Fachabteilung der Landesregierung oder von der Patientenanwaltschaft. Es hat nie irgendwelche Ergebnisse gegeben, was deutlich auf Missstände in irgendeiner Form hingewiesen hätte.
15: Fahad Bayer, der Anwalt der Klagenden, sagt, die Aufhebung des Besuchsverbots sei zu begrüßen, er bleibt aber dabei.
17: Ich finde, der Bezirksmann hat sich gemäß den gesetzlichen Bestimmungen genau an die Gesetze zu halten. Und die Voraussetzungen für Hausverbot lagen nicht vor. Auch ein Bezirksaltenwohnheim muss gewisse Kritik ertragen.
15: Ermittlungen wegen des Verdachts des Amtsmissbrauchs gegen Leitner laufen noch. Er geht von einer Einstellung aus.
14: Der SPÖ-Landesparteivorstand hat heute getagt. Dabei ist es um die Führungsdebatte derzeit auf Bundesebene gegangen. Der Landesparteivorstand ist einhelliger Meinung, dass alle Landesparteiorganisationen gemeinsam dafür Verantwortung tragen, dass die Frage rasch und geordnet geklärt wird, heißt es in einer Aussendung. Noch vor dem Bundesparteivorstand soll ein gemeinsames Arbeitsgespräch aller 9 Landesparteivorsitzenden stattfinden. Wie berichtet, klagen Jungmediziner über lange Wartezeiten auf einen Platz für die 6-monatige Basisausbildung nach dem Studium. In den KABEK-Häusern befinden sich derzeit 71 Jungmediziner in der Basisausbildung. Auf der Warteliste stehen 500. Im Schnitt muss man 1 Jahr lang warten. Zwar habe man die Ausbildungsplätze aufgestockt, mehr könne man nicht aufnehmen, da es dann zu langen Wartezeiten bei der weiteren Ausbildung zum Facharzt kommt. Diese ist an den Ausbildungsschlüssel 1:1 gebunden. Das bedeutet, ein Facharzt bildet einen weiteren aus. Markus Ertl, Personalchef der KABEK, dazu.
18: Ja, das Problem ist nicht die 6-monatige Basisausbildung. Hier könnten wir mehr Plätze schaffen. Aber die anschließende Ausbildung zum Facharzt, die ist reglementiert bundesgesetzlich auf einen gewissen Ausbildungsschlüssel, der zumeist 1:2 oder 1:1 ist. Das könnte man anpassen. Also man könnte auch in Österreich die ärztliche Ausbildungsordnung ändern, dass man den Schlüssel etwa 1:3 wählt, wie es etwa in Deutschland üblich ist. Da kann man als Krankenhaus leider nichts machen. Das ist tatsächlich bundesgesetzlich reglementiert über die ärztliche Ausbildungsverordnung.
14: Seit 3 Jahren läuft in der Gemeinde Neuhaus ein Pilotprojekt, das die Kommunikation in Krisen erforscht, wo weder Strom, Telefon oder Handynetz funktionieren. Mittlerweile ist die ganze Gemeinde flächendeckend mit einem speziellen Funksystem ausgestattet, mit Kommunikationsmöglichkeiten vom Krisenstab zur Bevölkerung, aber auch wieder retour. Bernd Radler berichtet.
19: Es sind 10 umgebaute und technisch massiv aufgerüstete Telefonzellen, die im Gemeindegebiet von Neuhaus ein völlig eigenständiges Funknetz aufbauen. Für Textkommunikation, wenn im Krisenfall nichts mehr geht, also wenn Handy- und Stromnetze zusammenbrechen. Projektleiter Wolfgang Hommel von der Universität der Bundeswehr München.
20: Unser System ermöglicht, dass die betroffenen Haushalte Textnachrichten schicken an den Krisenstab, Antworten bekommen, vom Krisenstab auch informiert werden können über den Fortschritt der Hilfeleistungen und sodass die Einsatzkräfte gezielter disponiert werden können.
19: Das geht direkt über eine Tastatur in den Telefonzellen, die per LKW-Batterien und Photovoltaik mit Strom versorgt werden. Aber auch über Mobilgeräte, vergleichbar mit einem Handy, die an entlegene Haushalte am Berg oder in Gräben verteilt worden sind. Der Vorteil, anders als bei Sirene oder AT-Alert, können Menschen, die von der Umwelt abgeschnitten sind, direkt mit dem Krisenstab kommunizieren. Bürgermeister Patrick Skubel.
21: Zum Beispiel, wenn ein Gebiet abgeschnitten ist und wir wissen, dort ist eine Person, die einen Notfall hat, dann können die Bürgerinnen und Bürger das hereinmelden und wir können den Gemeindekrisenstab hier die Prioritäten setzen.
19: Und somit Einsatzkräfte und Hubschrauber gezielt einsetzen. Das Forschungsprojekt wird von der EU gefördert und hat in den vergangenen 3 Jahren etwa 200.000 Euro gekostet. Jetzt werden Partner in der Industrie gesucht, die das System in Serie produzieren wollen für weitere interessierte Gemeinden.
14: Damit sind wir beim Wetter. Der Abend und die kommende Nacht werden größtenteils klar. Nach Mitternacht bildet sich stellenweise wieder Nebel. Morgen überwiegt im Großteil von Kärnten den ganzen Tag der Sonnenschein. Im Laufe des Tages bilden sich über den Bergen Quellwolken. Die Temperaturen erreichen bis zu 23 Grad. In Klagenfurt hat heute die höchste Temperatur 22 Grad betragen. Die tiefste 6, das ist 1 Grad über dem Schnitt. Das war das Abendjournal mit Isolde Notnagel. Danke für Ihr Interesse und verbringen Sie noch einen schönen Abend.
0: Jetzt ist es 17 Uhr und 11 Minuten. Sie sind sicher unterwegs mit Radio Kärnten. A2 Südautobahn auf der Auf- und Abfahrt Bad St. Leonhard blockiert ein defekter LKW momentan beide Fahrtrichtungen. Man kommt aber daran vorbei. Die Polizei regelt den Verkehr. Deswegen an dieser Stelle kurzer Stau. Wenn es ansonsten irgendwas gibt, Pannen, Staus und dergleichen, rufen Sie uns an.
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0: Gute Fahrt.
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0: Freut mich sehr, dass wir uns hören. Einen schönen guten Abend, Dobrovečer und Buona Sera miteinander.

0: Okay, legendäre Musik aus den späten 80ern. 1987, wer es genau wissen möchte, Cock Robin, Just Around the Corner bei uns in Radio Kärnten. Und in diesem Ton, da machen wir gleich weiter. Ende September 1976, da begann in Dublin die Geschichte einer Band, die später dann weltweit große Erfolge feiern sollte. U2, die werden heuer 50 Jahre alt und sie wirken, als wären sie fast keinen Tag gealtert, wenn Sie mich fragen. Nach wie vor haben sie weltweit tausende Fans, wie zum Beispiel auch Daniel Matt.
1: Viele Musikfans bekommen jetzt wahrscheinlich einen Grinser, wenn ich die Namen der Truppe nenne. Bono Vox, der Sänger, Gitarrist The Edge, Bassist Adam Clayton und Schlagzeuger Larry Mull. Gegründet wurde die Band 1976 in Dublin. Der internationale Durchbruch gelang dann 1987 mit dem Album The Joshua Tree. Hits wie With or Without You, I Still Haven't Found What I'm Looking For oder Where the Streets Have No Name machten U2 weltweit bekannt.

Frontmann Bono mit bürgerlichem Namen Paul Hewson ist nicht nur Musiker, sondern auch für sein soziales Engagement bekannt. Er setzt sich seit Jahrzehnten für Armutsbekämpfung ein, Schuldenerlass für Entwicklungsländer und den Kampf gegen AIDS.

0: Musikalisch hat sich U2 in den fünf Jahrzehnten immer wieder neu erfunden. Vom klassischen Rock über elektronische Einflüsse bis zu modernen Pop-Elementen. Die Band blieb in ihrer Geschichte unverändert eine Seltenheit im Musikbusiness. Und sie waren auch schon sechsmal in Österreich zu Gast, spielten 1992 am Donauinselfest, fünf Jahre später in Wiener Neustadt am Flugfeld und zuletzt 2010 im Happestadion. Und damals warteten hunderte Fans vor einem Hotel in Wien auf Bono. Er sagte damals, danke, dass ihr den Regen mitgebracht habt, damit fühlen wir uns ein bisschen heimisch. Im Regen findet auch jeder ihre seine Melancholie. Kennt ihr diese bittersüße Stimmung in diesen Liedern? Das kommt natürlich nur vom Regen. Waren das gerade Blitze dort hinten oder war das nur Gott, der ein Foto von mir gemacht hat? Und auch nach Jahrzehnten füllen U2 weiterhin Stadien rund um den Globus. Die Shows immer mega spektakulär und damit zählen sie nach wie vor zu einer der größten Bands aller Zeiten.
1: Daniel Matt hat die irische Band U2 jetzt hochleben lassen bei uns in Radio Kärnten und wir knüpfen nahtlos daran an mit einer Nummer aus dem besten Album der Band, so sagen es auch einige Musikkritiker, vom Album The Joshua Tree aus dem Jahr 87, With or Without You. Jetzt für Sie, für alle U2-Fans zum 50er der Band hier in Radio Kärnten. Servus, Sreczno, ciao.

0: With or Without You, U2 zum 50. Geburtstag.
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0: Es ist exakt 17:30 Uhr. In einer Stunde und 30 Minuten hören Sie das hier. Wenn Sie den Fernseher aufdrehen, 19 Uhr ORF 2 Kärnten heute. Heute mit Bernhard Biche. Servus, guten Abend.
9: Servus, grüß dich, schönen Nachmittag.
0: Viele Themen heute zu besprechen. Die jungen Ärzte klagen, es gibt zu wenig Ausbildungsplätze.
9: Ja, das ist ja irgendwie ein Kuriosum. Einerseits ist von einem drohenden Ärztemangel die Rede und andererseits finden junge Medizinerinnen und Mediziner nach deren Studium nicht gleich einen Ausbildungsplatz. Österreichweit sind Tausende betroffen. In Kärnten absolvieren derzeit 71 solcher jungen Mediziner in den KBK-Häusern ihre 6-monatige Basisausbildung. 500 weitere stehen auf der Warteliste, eigentlich unvorstellbar. Sie müssen damit im Schnitt ein Jahr auf ihren Basisausbildungsplatz warten und wir haben heute nachgefragt, wie so etwas möglich ist.
0: Man könnte meinen, es hat sich ausgeraucht, es gibt weniger Trafiken.
9: Ja, die Zahl der Trafiken, die geht nämlich österreichweit und damit auch in Kärnten zurück. 31 sind es weniger geworden in den letzten 15 Jahren, die für immer zugesperrt haben. Und zwar wegen fehlender Nachfolger, zu geringen Umsätzen und anderer Gründe werden frei werdende Trafiken nicht mehr vergeben. Wir haben in Patagon vorbeigeschaut, wo eben eine nicht mehr länger betrieben wird.
0: Ich bin gespannt, ob ihr in Kärnten heute das erklären könnt. Was ist mit Thomas Morgensterns Hubschrauber passiert?
9: Eine unglaubliche Geschichte, denn so ein Diebstahl, ich glaube, das passiert einerseits nicht jedem, aber wenn er einmal passiert, dann ist er auch nicht zu glauben, denn dort ist nämlich ein Hubschrauber gestohlen worden, nämlich jener von Thomas Morgenstern. Er hat ihn untergebracht in einem Hangar in Mauterndorf im Lungau im Salzburgerischen und als er dort heute die Tore geöffnet hat, war der Hubschrauber weg. Jetzt ermittelt die Polizei in alle Richtungen, wer diesen Hubschrauber gestohlen haben könnte, wo er hingeflogen ist und wo er verschwunden ist.
0: Außerdem Thema in Kärnten heute, eine Verwandte klagt ein Pflegeheim.
9: Ja, eine durchaus sehr kuriose Geschichte auch. Ein Verbot, eine enge Angehörige in einem alten Wohnheim zu besuchen, das gibt es ja nicht oft und ist rechtlich auch nur schwer möglich. Anita Petermann hat ein solches vom Sozialhilfeverband Klagenfurt-Land erhalten, der ein Altenheim in Ferlach betreibt. Und als Grund für das Verbot wurde das Verhalten der Frau angeführt. Sie hat geklagt und heute hat es eine einvernehmliche Lösung am Bezirksgericht in Ferlach gegeben. Die Details zu diesem nicht alltäglichen Fall auch bei uns in der Sendung.
0: Die Gemeinde Neuhaus ist jetzt einiges krisenfester geworden.
9: Ja, und zwar hat man das schon ein Projekt seit einiger Zeit laufen, dass die Kommunikation in Krisen die Lösung am Bezirksgericht in Ferlach gegeben. Die Details zu diesem nicht alltäglichen Fall auch bei uns in der Sendung.
0: Die Gemeinde Neuhaus ist jetzt einiges krisenfester geworden.
9: Ja, und zwar hat man das schon ein Projekt seit einiger Zeit laufen, dass die Kommunikation in Krisen besser machen möchte.

0: Leider nicht zur vollsten Zufriedenheit aller in Kärnten. Der KC gewinnt zwar 6:2 gegen Graz, aber der VSV verliert 2:6 in Laibach.
1: Das die vielen Themen heute in Kärnten, heute mit Bernhard Biche, später um 19 Uhr. Bis später dann.
0: Danke, Martin.
1: Wir schauen damit auf die Kärntner Straßen. Sie sind sicher unterwegs mit Radio Kärnten. Es ist 17 Uhr und 33 Minuten. Nach wie vor auf der A2 Süd Autobahn auf der Auf- und Abfahrt Bad St. Leonhard. Ein LKW, der beide Fahrtrichtungen blockiert. Man kommt daran vorbei. Die Polizei regelt den Verkehr und deswegen an dieser Stelle kurzer Stau. Gute und vor allem sichere Fahrt durch den Montagabend.
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0: Sie hören Radio Kärnten. Servus, Sreczno, ciao. Und das ist eine gute Sache, weil jetzt gibt's was Feines zu gewinnen für Sie.
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0: Das könnte schon Ihnen gehören, wenn Sie mir eine Frage aus dem Bereich, wie soll ich sagen, Promis beantworten können. In Los Angeles, da wurden in der Nacht die MTV Music Awards vergeben, einer der wichtigsten Musikpreise überhaupt. Ausgezeichnet wurden zum Beispiel Taylor Swift, Ariana Grande oder auch Bruno Mars. Welche Pop-Ikone konnte gleich in 7 Kategorien gewinnen? Wer hat da so richtig abgeräumt? Sagen Sie es mir unter 0463 511 00 und die 5. Welche Pop-Ikone konnte bei den MTV Music Awards letzte Nacht 7-mal gewinnen? 0463 511 00 und die 5. Anrufen und gewinnen.

0: Wir haben was Feines herzugeben in Radio Kärnten.
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0: Und dafür suchen wir heute jemanden, der sich mit den prominenten Herrschaften aus der Musikszene ganz gut auskennt. Vielleicht ist ja Nina Merlin so jemand aus Hohenthurn. Hallo.
2: Ja, hallo, das ist die Madonna.
0: Boah, das ist aber schnell gegangen. Die hat sich die Frage auch noch gemerkt. Eines nach dem anderen. Also, wir haben jemanden gesucht, der bei den MTV Music Awards 7-mal abgeräumt hat. Und das war bitte wer?
2: Die Madonna.
0: Na bitte, machen wir es anständig.
2: Ja.
0: Wow, wow. Ein Applaus einer Gala würdig. Das wollte ich jetzt ein bisschen theatralischer machen. Haben Sie das mitverfolgt am Abend, zufällig?
2: Nein, aber mein Mann hat mir davon heute berichtet, ja.
0: Da ist der Mann so ein MTV Music Awards Fan.
2: Ja, genau.
0: Verfolgen Sie die Oscars dann auch oder die Emmys oder Golden Globes oder sowas?
2: Ja, also immer wieder, also aus den Zeitungen, also live jetzt im Fernsehen nicht, aber dann am nächsten Tag. Schon, ja.
0: Ja, jedenfalls hat sich das ausgezahlt, dass Sie bei diesen Dingen immer up to date sind. Übrigens, wissen Sie, in welchen Kategorien die Werte Madonna gewonnen hat? Ich kann Ihnen das sagen. Sie ist Künstlerin des Jahres, beste Kollaboration hat sie abgeräumt, bester Tanz, bestes Album, beste Cinematografie, beste Choreografie und bestes Langformatvideo.
2: Ja, eine Wahnsinnsfrau,
0: hm? Ah, nicht schlecht, oder?
2: Ja.
0: Und Sie haben bei uns in Radio Kärnten abgeräumt. Danke fürs Anrufen.
2: Ja, super. Ja, danke schön.
0: Noch einen schönen Abend nach Hohenthurn und Sie wissen, wer jetzt kommt, oder?

0: 7-mal hat die Dame gestern abgeräumt bei den MTV Music Awards in Los Angeles. Madonna, Like a Prayer, hier bei uns in Radio Kärnten.
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0: Um Rüdiger Hoffmann zu zitieren, ich weiß nicht, ob Sie es wussten, aber Thomas Forstner ist seit gut 10 Jahren ein Wahl-Lavanztaler. Ja, der ehemalige Teenie-Schwarm und Song Contest-Teilnehmer ist gemeint, der lebt in Franschach St. Gertraud. Und jetzt noch was Neues über ihn, er singt auch in einem Chor. Na da, schau her.
2: Im Dezember 2023 war ich mit meiner Frau, der Bianca, in Franschach St. Gertraud beim süßen Advent. Dort wollte man Punsch holen und haben uns angestellt und da war eine Damenrunde und die haben so gecheckert und haben gesagt, ja, wir sind vom Chor von Franschach, magst du nicht mal vorbeikommen, mal zuhören und uns besuchen? Und so gesagt, ja, natürlich können wir gerne mal machen, aber es war nicht so irgendwie im Vordergrund bei mir und es hat ein Jahr gedauert. Irgendwann war meine Frau einkaufen in Wolfsberg und ist angesprochen worden von jemandem, der gesagt hat, du, da ist eine Telefonnummer, ruf doch dort einmal an, bitte richtet den Thomas aus. Und ich gesagt, ja, okay, gut, hab dort angerufen. Und hab dann den Max Steiner gehabt, den langjährigen Obmann vom NGV und gemischten Chor Franschach St. Gertraud. Ich war sehr überrascht und habe mir gedacht, okay, gut, um was geht's da jetzt? Und er hat mich dann eingeladen und hat gesagt, okay, du treff uns doch einmal, ich würde dir gern was vorschlagen. Gesagt, getan, wir treffen uns in der Artbox in Franschach und auf einem Café und hab dann eine offizielle Einladung von ihm bekommen, doch einmal beim Chor vorbeizuschauen. Und ich habe mir gedacht, ja super, sicher spannend, machen wir das. Ja, und wie es dann halt so ist, ich bin natürlich bicken geblieben und singe seitdem im Bass, im Chor, im MGV und gemischten Chor Franschach St. Gertraud. Übrigens, wir suchen dringend Nachwuchs, so wie jeder Chor, glaube ich. Es ist eine alte Tradition, Chor zu singen und das sollte man nicht verlieren. Also jeder, der gern singt und Interesse hat, meldet sich bei uns, wir können jeden von euch brauchen. An der Stelle möchte ich euch noch einen Fixtermin ans Herz legen. Und zwar am 14. November dieses Jahr haben wir wieder unser jährliches Herbstkonzert in der Artbox. Und wir würden uns sehr freuen, wenn es alle vorbeischaut. Aber zurück zum Chor. Ich habe ja noch nie in meinem Leben vorher Kärntner Lieder gesungen. Und ich bin generell jemand, der gern alles singt. Also jedes Genre, alles was möglich ist. Und wenn es Kärntner Lieder sein sollen, dann sollen es Kärntner Lieder sein. Und ja, inzwischen bin ich seit 3 Jahren beim Chor und es hat sich für mich ein Lieblingslied herauskristallisiert, das ich euch unbedingt vorspielen möchte.

Frag mich Wind, gesungen vom Kärntner Landesjugendchor. Die Noten zu den Anekdoten vom Teenie-Schwarm, Song-Contest-Teilnehmer und wie wir seit heute wissen, Chorsänger Thomas Forstner bei uns in Radio Kärnten.

0: Musik aus Kärnten von Peter Karf. Nichts zu verlieren hier bei uns in Radio Kärnten. Gleich ist es 18 Uhr, die Nachrichten aus aller Welt gleich für Sie und im Anschluss Neues aus der Sportwelt von Markus Paulitsch.
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4: Am Mikrofon Arthur Treinacher. Guten Abend. Zeiler gegen Babler. Dieses Duell um den SPÖ-Chefsessel hat Gerhard Zeiler selbst ausgerufen. Nach seinem Auftritt gestern in der ZIB 2 heißt es für ihn weiter warten auf prominente Unterstützung aus der Partei. Astrid Petermann hat sich im Parlament umgehört.
5: SPÖ-Parteichef Andreas Babler will sich lieber um die Tagespolitik kümmern als um Personaldebatten.
6: Wir haben sie heute auseinandergesetzt mit einem weiteren Erfolg der SPÖ-Regierungsbeteiligung, nämlich Margeneingriffe durchzusetzen, alles zu tun, die Teuerung zu bekämpfen, Inflation zu bekämpfen, das ist ein SPÖ-Erfolg. Und alles andere habe ich, glaube ich, am Samstag sehr eindeutig gesagt dazu.
5: Ob er ein Babler-Fan sei, wird Finanzminister Markus Marterbauer gefragt.
7: Wir betreiben gemeinsam erfolgreiche Regierungsarbeit und darum, da möchte ich auch weitermachen.
5: Viele SPÖ-Granden schweigen heute lieber. Bei seinem Nein zu Zeiler bleibt Burgenlands Landeshauptmann Doskozil.
8: Ich ändere meine Meinungen grundsätzlich nicht, außer es passiert was Unvorhergesehenes.
5: Die SPÖ müsse nach den ersten inhaltlichen Äußerungen Zeilers beurteilen, ob sie damit in der Lage sei, die FPÖ in den Griff zu bekommen.
4: Was bedeutet die SPÖ-Führungsdebatte für die weitere Zusammenarbeit in der Koalition? ÖVP-Chef und Bundeskanzler Christian Stocker.
9: Das ist eine Debatte, die die SPÖ führt. Das ist auch in der SPÖ zu entscheiden. Für mich ist wichtig als Regierungschef, dass die Arbeit der Regierung nicht leidet. Wir haben ein Arbeitsprogramm, das gilt es zu erfüllen und meine Aufgabe ist, darauf zu achten, dass das nicht liegen bleibt. Die Bevölkerung in unserem Land, die Menschen in Österreich erwarten sich, dass diese Regierung auch Ergebnisse liefert. Und das werden wir auch tun, darauf werde ich achten.
4: Sagt Kanzler Stocker. Nach einem Vorfall nahe des britischen Militärstützpunkts Fairford sind 5 Verdächtige wieder auf freiem Fuß. Die britische Polizei ermittelt weiter wegen Terror- und Sprengstoffverdachts. Geprüft werden mögliche Verbindungen zu ausländischen Staaten. Die 5 Männer sind britische Staatsbürger. Der Iran weist eine Verbindung zu ihnen scharf zurück. In Mauterndorf im Salzburger Lungau ist vergangene Nacht ein Hubschrauber gestohlen worden, der von der Firma des ehemaligen Skispringers Thomas Morgenstern betrieben wurde. Das Fluggerät wurde über Kroatien geortet. Die Polizei vermutet eine gut geplante Auftragsarbeit.
10: Es ist zu vermuten, dass vom Dieb oder von den Dieben, dass diese sich gut vorbereitet haben auf diese Aktion. Man muss ja auch bedenken, der ist nicht nachtflugtauglich, das heißt, die haben gewartet, bis eine vollmondhelle Nacht zur Verfügung ist. Und das war eben gestern und vorgestern ideal für einen Flug dann in der Finsternis.
4: Sagt Felix Gautsch von der Landespolizeidirektion Salzburg. Und Vulkanasche des Ätna sorgt erneut für Probleme im Flugverkehr auf Sizilien. Der Flughafen Catania bleibt bis Mitternacht für Starts und Landungen geschlossen. Flüge werden unter anderem nach Palermo oder Comiso umgeleitet. Das waren die Nachrichten mit Arthur Treinacher. Zum Wetter.
11: Kaum eine Wolke ist derzeit am Himmel über Österreich zu sehen und auch in der kommenden Nacht bleibt es vielerorts sternenklar. Damit sinken die Temperaturen kräftig von jetzt noch vielerorts über 20 Grad auf 12 bis 4 Grad. Morgen geht es dann ähnlich wie heute weiter, also sehr warm und mit viel Sonnenschein. Besonders im Süden können sich in den ersten Stunden aber Nebel- oder Hochnebelfelder halten und vor allem im Westen gibt es morgen etwas mehr Wolken als heute. Die Höchstwerte morgen 19 bis 27 Grad. Im Osten weht auch morgen lebhafter Südostwind. So viel zum Wetter von Georg Brack.
0: 18 Uhr und gleich 4 Minuten. 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A2 Südautobahn. Wegen der Arbeiten nach einem Unfall mit einem LKW sind die Auf- und Abfahrten Bad St. Leonhard in beiden Richtungen gesperrt. Ausweichen ist nur über Packsattel oder Wolfsberg Nord möglich. Ansonsten läuft's gut. Wenn es irgendwo was gibt, bitte gern anrufen.
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12: Not
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0: Eishockey, ein bisschen Radsport und ein bisschen Rudern hat er mit im Gepäck. Gleich Markus Paulitsch mit dem Abendsport hier bei uns in Radio Kärnten. Servus, Sreczno und ciao.

0: von Anja Fischthaler, neu bei uns in Radio Kärnten. Jetzt ist es 18.10 Uhr, Sie wissen Bescheid.
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0: Servus Markus.
2: Servus Martin, schönen Abend.
0: Wir schauen zum Eishockey, da ist der ECKAC derzeit nicht zu stoppen. Ein toller Saisonbeginn.
2: Ja, 5 Spiele, 5 Siege, 29:9 Tore. Gestern ein 6:2-Sieg gegen den amtierenden Meister Graz 99ers dazugekommen. Aber Verteidiger Clemens Unterweger und das Team sind sich dieser besonderen Situation zu Saisonbeginn schon bewusst.
3: Nein, auf keinen Fall. Wir erinnern uns jeden Tag daran, warum wir momentan die Ergebnisse einfahren, die was wir einfahren. Ich glaube, es kommt von einfachen, simplen, geradlinigen, schnellen Eishockey, für schnelles Umschalten in einer neutralen Zone. Wir verteidigen konsequent mit 5 Leuten. Wir haben eine gute Zuteilung. Ja, wir schauen uns jeden Tag Punkte an, die wir besser machen können. Ja, dass die Scheibe so springt, wie sie springt, ich glaube, ja, resultiert aus täglicher harter Arbeit und ja, dürfen wir auf keinen Fall für selbstverständlich nehmen. Und es ist wenig Zauberei dabei. Es entsteht einfach durch simples Eishockey.
2: Aber ist das auch harte Arbeit, die ihr bereits in den vergangenen Saisonen davor geleistet habt?
3: Absolut. Wir sind jetzt schon ewig zusammen da als Kern, sage ich. Wir haben uns heuer punktuell, glaube ich, super verstärkt. Aber wenn man ja, nach der Saison schmerzhafte Abgänge verkraften haben müssen. Ich glaube, jeder Neuzugang hat sich bis dato super eingefügt. Bei uns ist wirklich die Mannschaft der Star momentan. Und wir haben eine super Stimmung in der Kabine und jeder kommt gerne in die Halle. Natürlich mit den Ergebnissen, die wir einfahren, ja, das hilft natürlich. Aber wir verstehen uns super und wir ja, erinnern uns schon tagtäglich, warum wir das machen.
2: Und ein starkes Debüt hat der erst 16 Jahre alte Stürmer Niklas Micheli gestern gegeben, der sich mit seinen 1,88 Meter und 92 Kilo in der Alps Hockey League heuer bereits einen Namen gemacht hat.
4: Das Debüt war richtig geil, von der vollen Halle spielen und einfach für den KC auflaufen. Das Wichtigste ist, glaube ich, Selbstvertrauen haben und einfach spielen und die Kleinigkeiten richtig machen, das ist das Wichtigste.
2: Aber ich glaube, die Kleinigkeiten, die hast du heute richtig gemacht. Du hast vor allem im ersten Drittel jede Menge Shifts bekommen.
4: Sobald man am Eis ist, bin ich halt so einfach fokussiert aufs Eis und dann kriege ich das rundherum nicht mehr so mit. Also dann spiele ich mein Spiel und versuche einfach das Beste zu geben. Also ich persönlich finde, ich muss einfach noch an den sogenannten Tempowechsel arbeiten. Also versuchen, ein bisschen Zeit auszunehmen aus dem Spiel und dann mit dem Puck wieder voll zu machen und marschieren. Okay. Und natürlich Tore schießen ist immer das Wichtigste. Schießen. Es ist einfach Training und Routine.
2: Und heute haben die Klagenfurter von Headcoach Kirk Fury trainingsfrei bekommen. Am Mittwoch wartet bereits die nächste, diesmal auch wieder schwierige Partie zu Hause gegen den starken Liga-Neuzugang, den Tabellenzweiten Mailand.
0: Ja, so viel zum KAC in Villach beim VSV. Da ist momentan immer noch das Administrative eher im Vordergrund, weniger das Sportliche.
2: Richtig, ja. Beim ECVSV sind heute noch den ganzen Tag über Gespräche mit dem favorisierten Kandidaten auf den Geschäftsführerposten gelaufen. Es wurden auch noch rechtliche Details mit Experten erörtert, heißt es aus Villach. Eine vertragliche Vereinbarung wurde aber bis dato noch nicht per Unterschrift fixiert. Sportlich hatten die Adler gestern in Laibach nicht viel zu melden. Beim 2:6 waren die Gastgeber zu stark. Vor allem 3 Treffer Ende des zweiten Drittels zum 5:1 waren zu viel. Co-Trainer Marco Pewal.
5: Start war nicht gut. Wir sind in den ersten 5 Minuten sind wir nicht ins Spiel reingekommen. Da hat uns der René im Spiel gehalten. Hätte ja 3-4-0 für Laibach stehen können. Danach sind wir besser ins Spiel gekommen. Der Ausgleich war sehr verdient und dann haben wir leider das Spiel innerhalb von 4 Minuten im zweiten Drittel hergegeben, durch defensive Fehler, sage ich mal. Und man muss das als Lernprozess sehen. Wir haben auswärts gespielt gegen eine sehr gute Mannschaft und ja, abhocken und Konzentration auf Fehler.
2: Und der VSV spielt am Mittwoch auswärts gegen Fechabar. Wir berichten von beiden Partien der Kärntner Mannschaften natürlich wieder ausführlich im Kärntner Eishockey-Magazin ab 20.04 Uhr.
0: Markus, wir schauen zum Radsport.
2: Ja, für den Osttiroler Radprofi Felix Gall hat die sehr starke Saison mit dem Stockhallplatz bei der Vuelta ihren Tribut gefordert. Der 28-Jährige musste nämlich bei der Straßenrad-Weltmeisterschaft in Montreal gestern aufgeben.
6: Ich war extrem müde, logischerweise. Es war sehr kräftezehrend. Die Vuelta die ganze Saison auch schon. bin dann auch ein bisschen krank gefahren. Ja, habe es dann nicht mehr wirklich geschafft, jetzt noch einmal die Spannung aufzubauen oder den Fokus auch zu finden für heute. Und bin dann nie wirklich reinkommen ins Rennen. Ist natürlich sehr schade. Natürlich meine beste Saison bisher. Ich habe extrem viel investiert, viele Höhentrainingslager gemacht. Bin dafür auch belohnt worden. Ein Podium war das Ziel, zwei sind es geworden und bin natürlich sehr, sehr zufrieden und glücklich.
0: Und dann gibt's noch beim Rudern eine Erfolgsmeldung.
2: Ja, die Jugendlichen des RV Albatros aus Klagenfurt waren bei den österreichischen Meisterschaften an der Neuen Donau in Wien sehr stark. Insgesamt erreichten die Athletinnen und Athleten 5-mal Gold, 3-mal Silber und 6-mal Bronze. Und jetzt rudert der Martin weiter durch den Abend.
0: Dankeschön an Markus Paulitsch.
2: Servus.

Es war heute ein sonniger Abend im Land, auch hier in Radio Kärnten geht der Tag sonnig zu Ende. Auch bei unseren Nachbarn im Alpen-Adria-Raum kaum Wolken und eher Sonne. Jetzt noch am Abend. Hochdruck ist bei den Nachbarn, aber auch morgen angesagt. Überwiegend sonnig ist es in Friaul, an der Küste weht dazu eine leichte Bora in Slowenien. Da lösen sich die lokalen Nebelfelder rasch auf, dann scheint verbreitet die Sonne. Die Höchstwerte spätsommerlich bei bis zu 27 Grad. Und auch der Mittwoch zeigt sich sehr sonnig mit leichter Bora im Golf von Triest. In Slowenien zuerst wieder lokale Nebelfelder in den Becken, dann wird es erneut strahlend sonnig mit Höchstwerten im Alpen-Adria-Raum bis zu 26 Grad übermorgen am Mittwoch. Zum Wetter nach Kärnten, auch morgen nach Auflösung des Nebels erneut viel Sonnenschein und sehr milde Temperaturen. In der Früh hat es noch zwischen 5 und 9 Grad, dann am Nachmittag 18 bis 22 Grad. Und auch der Mittwoch wird bei uns sehr sonnig und die Temperaturen erreichen 18 bis 23 Grad. Die meisten Nebelfelder lösen sich bald auf. In Oberkärnten kann es stellenweise bis über Mittag trüb bleiben am Mittwoch. Die höchste Temperatur heute in Klagenfurt betrug 22 Grad. Die tiefste war bei 6 Grad. Das ergibt ein Tagesmittel von 14 Grad und damit sind wir einen Grad über den langjährigen Durchschnitt. 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
1: Servus, Rätsch und Ciao in Radio Kärnten, jetzt gleich mit den dreisprachigen Nachrichten mit Marian Koletnik und Annalisa Adamo. Danach geht's mit Christian Kramser im Radio Kärnten Heimatklang für Sie ins Lesachtal. An dieser Stelle empfehle ich mich und sag Baba. Mein Name ist Martin Kalbitzer-Florian. Noch einen schönen Abend mit unserem Programm.
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1: Sperre. Der Vulkan Ätna stößt wieder Asche aus. Dies führt zu Behinderungen im Flugverkehr. Der Flughafen in Catania bleibt bis auf Weiteres gesperrt.
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1: Besuch. Papst Leo XIV. Verbrachte die letzten Tage in Frankreich. Er besuchte dabei den Marienwallfahrtsort Lourdes. Höhepunkt war eine Messe in Paris mit rund 700.000 Gläubigen.
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1: Behindertensport. Kroatien hat am Wochenende das Alpe Adria Sitzvolleyballturnier in Klagenfurt gewonnen. Dahinter landeten Italien, Slowenien und Österreich.
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5: Schönen guten Abend. Heimatklangzeit ist wieder bei uns in Radio Kärnten. Und was habe ich für heute vor? Am Vormittag habe ich schon mit Gerald Kubin aus dem Lesachtal telefoniert. Dort gibt es nämlich am kommenden Wochenende in St. Lorenzen ein Fest. Und um was es dabei genau gehen wird, das darf ich dann später verraten. Die ersten Lieder und Stickeln werden aber schon darauf hinweisen. Wir hören den MGV Felden mit dem Lied »Die Lederhosen is mei gewohnt«. Dann singen die Damen und Herren vom Singkreis Drei Täler das Lied »Wo sind denn die lustigen Tanzer?« Begleitet werden sie dabei von der Zufallsmusi und drauf spielen die Alpenoberkrainer die beliebte Polka »Trachtenfest«. Wir hören den MGV Felden mit dem Lied »Die Lederhosen is mei gewohnt«. Dann singen die Damen und Herren vom Singkreis Drei Täler das Lied »Wo sind denn die lustigen Tanzer?« Begleitet werden sie dabei von der Zufallsmusi und drauf spielen die Alpenoberkrainer die beliebte Polka »Trachtenfest«. Christian Kramser wünscht gute

0: Die Trachtenfest-Polka war es jetzt und genau ein solches Trachtenfest gibt's am kommenden Samstag in St. Lorenzen im Lesachtal. Dort findet nämlich der Lesachtaler Trachtenball 2026 statt. Deshalb bin ich jetzt da mit Gerald Kubin aus St. Lorenzen verbunden. Servus Gerald.
1: Servus Christian.
0: Gerald, das Lesachtal wird oftmals als das naturbelassenste Tal Europas bezeichnet und da gehört natürlich wahrscheinlich eine gescheide und auch eine traditionelle Tracht dazu, oder?
1: Genauso wie das Tal für die Naturbelassenheit bekannt ist, ist auch bekannt für die Musikalität, für die Tradition und selbstverständlich gehört auch die Tracht ganz an vorderster Stelle dazu.
0: Deswegen veranstaltet sie ja den Trachtenball mit der Dorfgemeinschaft St. Lorenzen. Jetzt macht sie dieses Fest. Was macht so eine Dorfgemeinschaft sonst so?
1: Ja, unsere Dorfgemeinschaft in Lorenzen, die ist sehr aktiv. Die betreibt im Winter ein Langlaufprojekt. Die setzt sich für Tradition ein. Die schaut einfach, dass viel Aktivität im Dorf ist. Und jetzt haben wir auch wieder also ein gesellschaftliches Highlight, das wir jetzt organisieren. Und das ist eben unser Trachtenball.
0: Am kommenden Wochenende, also am Samstag, geht der über die Bühne. Da werden viele die Trachten auspacken und sich dann im Kultursaal in St. Lorenzen treffen. Für alle, die vielleicht Lust gekriegt haben, jetzt da hinzukommen, was kann man da programmtechnisch erwarten?
1: Ja, die Musik ist natürlich ein großes Highlight bei uns beim Trachtenball. Wir haben Besuch aus Deutschland mit der Trachtenkapelle Marktdorfingen, unserer Partnerkapelle, mit der wir schon lange in Freundschaft verbunden sein. Und ganz besonders freuen wir uns wieder auf die Wilderer-Musi, die auch schon ein paar Mal bei uns im Tal wird. Und das wird sicher wieder ein ganz lustiger Abend.
0: Also steht einem bunten Trachtenball nichts mehr im Wege. Du hast schon die Wilderer-Musi angesprochen. Die wird am Samstag bei euch aufspielen. Und wir hören sie jetzt als kleinen Vorgeschmack auch bei uns im Heimatklang mit der Polka Musifest.

0: 12 silberne Knepf hat mein Leibel, das waren jetzt die 5 Herren vom Quintett St. Lorenzen im Lesachtal. Die Rede ist natürlich von den 12 Knöpf auf dem Kärntner Gilet. Die repräsentieren ja bekanntlicherweise die 12 Haupttäler unseres Bundeslandes. Eines davon ist natürlich das Lesachtal. Da gibt's am kommenden Samstag den Trachtenball. Jetzt bin ich deshalb noch einmal mit dem Gerald Kubin verbunden. Er ist Musikschuldirektor, Kapellmeister und aber auch in der Volksmusikakademie im Organisationskomitee tätig. Gerald, da war ja auch schon einiges los heuer und es gibt auch noch einiges, was man erleben kann.
1: Ja, wir haben ein sehr erfolgreiches Jahr heuer schon hinter uns. Wir haben ein Gesangsseminar gehabt mit der Natalia Lukina. Wir haben letzte Woche ganz ein tolles Wochenende erlebt mit den Windstreich-Musikanten, die da ein Konzert geliefert haben, aber auch ein Seminar geliefert haben. Ganz großartig wird es auch. Ja, und am 27. bis 29. November, da haben wir unser traditionelles Oberkrainer-Seminar. Das wird ganz stark angenommen und da ja, sind wir gerade mit den Organisationen dabei.
0: Ja, wir haben einen der Dozenten schon musikalisch gehört früher mit der Trachtenfestpolka, nämlich den Damiet Kautz. Er ist Trompeter bei den Alpenoberkrainern und war schon öfter im Lesachtal beim Oberkrainer-Seminar zu Gast. Also man sieht, dass es ihm scheinbar gefallen muss, wenn der immer wieder kommt. Wie läuft denn so ein Seminar eigentlich ab, Gerald?
1: Ja, das Oberkrainer-Seminar, das hat ja ganz einen besonderen Flair, muss ich sagen. Das letzte Jahr kann ich mich erinnern, wir treffen uns immer Freitag um 15 Uhr sowas, aber ab 2:45 war da schon Musik, da haben sich schon ein paar gefunden und zusammen Oberkrainer-Musik dann auch musiziert. Also man trifft sich, dann werden Gruppen zusammengestellt und dann wird dann einfach Oberkrainer-Musik gemacht und diese Referenten, die haben halt schon einen guten Einblick und können da gute Tipps weitergeben. Ja, das ist sehr, hat eine sehr nachhaltige Wirkung, was ich sagen, dieses Seminar. Und wir freuen uns da riesig drauf.
0: Also für alle Freunde der Oberkrainer Musik auf ins Lesachtal Ende November. Gerald, wie und wo kann man sich anmelden und was muss man überhaupt mitbringen? Das Instrument, das ist klar. Aber was sollte man schon alles kennen, dass man da mitspielen kann?
1: Ich glaube, ein paar Grundkenntnisse auf den jeweiligen Instrument sind sicher erforderlich, dann bringt's einem auch wirklich was. Und anmelden kann man sich auf der Homepage www.volksmusikakademie.at. Und da sieht man auch dann die ganzen Aktivitäten, die sonst noch bei uns im Haus ablaufen.
0: Gerald, dann sage ich danke. Ich wünsche dir alles Gute. Erstens einmal für den Trachtenball und natürlich auch viele Anmeldungen für das Oberkrainer Seminar. Ja, und ich wünsche dir auch einen guten Start in der Musikschule.
1: Ja, danke Christian. Die Musikschule ist gestartet und jetzt haben wir wieder mal Zeit zum Feiern.
0: Ja, in diesem Sinne hören wir jetzt da als kleinen Vorgeschmack nochmal Oberkrainer Musik, allerdings in gesungener Form. Die Kärntner aus Maria Wörth werden das Außenig-Medley singen. Ja,

Es kostet ja nichts, war der Name von der Polka, den wir zuerst von der Wüderer Musik gehört haben, die in St. Lorenzen im Lesachtal am Samstag aufspielen wird. Und das war jetzt der gemischte Chor St. Lorenzen, diesmal aus dem Gitschtal. Singen ist unsere Freiheit, so hat das Lied geheißen. Und das sollte auch das Motto einer Initiative sein, die in der kommenden Zeit zum offenen Singen in das Kolpinghaus Klagenfurt einladet. Das Motto lautet, Singen macht glücklich und heilsam ist es auch. Los geht's dabei schon morgen am Dienstag ab 16.45 Uhr im Kolpinghaus in Klagenfurt. Das offene Singen wird von Anneliese Jagarinek-Friedl geleitet und sie bittet um Anmeldung unter der Nummer 0660 39 66 139. Also noch einmal die Telefonnummer 0660 39 66 139. Und mit dieser Ankündigung sind wir schon wieder am Ende vom Heimatklang am Montag angekommen. Weiter geht's bei uns im Programm mit dem Kudelmudelradio und ab 19.32 Uhr gibt's dann noch einmal Musik und Gesang in der Sendung Kärnten singt und spielt mit Verena Blimitscher. Christian Kramser sagt für heute, für dich.

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1: Am Mikrofon Arthur Treinacher. Militärpiloten des Bundesheeres sollen offenbar künftig auch im Passagierverkehr von Austrian Airlines fliegen. Ein neues Pilotprojekt sieht vor, dass sie zwischen Bundesheer und AUA wechseln. Zwei Piloten starten im Herbst mit dem Modell. Daniel Teisel berichtet.
2: Beide Seiten sprechen von einer Win-Win-Situation. Die AUA erhofft sich durch den Einsatz von Militärpiloten, Personalengpässe in Spitzenzeiten besser abdecken zu können. Das Bundesheer will dadurch top ausgebildete Piloten länger halten und Milizpiloten aufbauen. Ein Jet- und ein Hubschrauberpilot des Bundesheers beginnen jetzt mit der Typenschulung für den Airbus A320. Im Sommer sollen sie dann auf Linienflügen eingesetzt werden. Ziel ist, dass Piloten ab 2028 halbe-halbe machen, von November bis April im Kampfjet, von Mai bis Oktober im AUA-Cockpit.
1: Das Landesverwaltungsgericht hat die Bewilligung für die Herzchirurgie Oberwart aufgehoben. Grund sind laut Gericht fehlerhafte Kriterien bei der Bedarfsprüfung. Das Land Burgenland kündigt eine außerordentliche Revision an. Am Betrieb soll sich vorerst nichts ändern. Geplante Operationen finden laut Landeshauptmann Doskozil weiter statt. Die EU hat weitere Sanktionen gegen russische Verantwortliche und Organisationen wegen der Verschleppung ukrainischer Kinder verhängt. Insgesamt wurden 27 Personen und Organisationen auf die Sanktionsliste gesetzt. Ihnen wird die systematische rechtswidrige Deportation und gewaltsame Überführung ukrainischer Kinder vorgeworfen. Seit Beginn des russischen Angriffskrieges sollen rund 20.000 Kinder aus der Ukraine verschleppt worden sein. Der Papst beendet heute seine viertägige Frankreich-Reise. Nach Paris und Lourdes ist er heute in der lothringischen Stadt Metz und hat dort eine Rede zur europäischen Einigung und zum Frieden gehalten. Ernst Kernmeier berichtet aus Metz.
3: Es ist Krieg in der Ukraine und nach Ansicht des Papstes ein sinnloser mit täglich viel zu vielen zivilen Opfern. Den Europäern richtet er aus, dass sie mehr machen müssten, um den Frieden wiederherzustellen. Es ist nötig, sich für den Dialog einzusetzen und eigene Positionen aufzugeben für das höhere Gut des Friedens. Den Frieden zu suchen sei nicht naiv, es seien dafür aber kreative Lösungen nötig, sagt der Papst. Er schließt heute seine Reise durch Frankreich ab. Nach Paris und Lourdes hat er Metz in Lothringen als dritte Station gewählt. Die Europastadt, die in der Geschichte mehrmals abwechselnd von Deutschland und Frankreich beherrscht war, steht heute für die Aussöhnung der einst verfeindeten Länder nach dem Zweiten Weltkrieg.
1: Das waren die Nachrichten mit Arthur Treinacher. Zum Wetter.
4: Vor wenigen Minuten ist die Sonne auch in Bregenz hinter dem Horizont verschwunden, vor einer halben Stunde in Wien. Und das bei meist wolkenlosem Himmel. In der Nacht bleibt es oft klar, damit kühlt es kräftig ab auf meist 12 bis 4 Grad. Etwas milder bleibt es in der Wiener Innenstadt und in Mittelgebirgslagen. Morgen erwartet uns dann wieder jede Menge Sonnenschein. Damit steigen die Temperaturen bis zum Nachmittag auf 19 bis 27 Grad. Vor allem von Osttirol bis zur Steiermark kann es in den ersten Stunden aber nebelig sein und in und um Niederösterreich weht morgen lebhafter Südost. Wind. So viel zum Wetter von Georg Brack.

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1: Am Mikrofon Paul Kraker. Das Parlament hat die Spritpreisbremse beschlossen. Die Spritpreise sind zuletzt wegen des Kriegs im Iran wieder stark gestiegen. Daher hat die Regierung diese Maßnahme ausgehandelt, um die Preise zu senken. Benzin und Diesel sollen so um 12 Cent pro Liter billiger werden. Die Spritpreisbremse gilt für Oktober und November. Außerdem werden Gewinne der Ölkonzerne begrenzt. In Österreich werden laut der Umweltorganisation WWF täglich mehr als 3000 Tonnen Lebensmittel verschwendet. Sie werden also weggeworfen. Das sind 140 volle Lkw-Ladungen pro Tag. Mehr als die Hälfte der 3000 Tonnen fällt in den privaten Haushalten an. Das kann an falscher Lagerung liegen. Viele Menschen kaufen aber auch mehr Lebensmittel ein, als sie verbrauchen können. Ein Unfall eines ersten 9-jährigen Motocross-Fahrers hat in Oberösterreich 3 verletzte Personen zur Folge gehabt. Der Bub ist beim Training mit der Motocross-Maschine von der Strecke abgekommen und in den Besucherbereich gekracht, teilt die Polizei mit. Eine 72-jährige Frau, ein 50-jähriger Mann und ein 7-jähriger Bub wurden verletzt. Wie es zu dem Unfall gekommen ist, weiß man noch nicht. US-Superstar Taylor Swift hat am Sonntag bei den MTV Video Music Awards die wichtigsten Preise gewonnen. Die Sängerin wurde für das beste Video des Jahres für ihr Lied The Fate of Ophelia ausgezeichnet. Swift gewann auch den Preis für die beste Regie und einen neuen Sonderpreis für Regiearbeit. Swift hat in ihrer Karriere schon 33 Preise bei den Video Music Awards gewonnen. Das ist Rekord. Bei der heurigen Verleihung in Los Angeles bekam Superstar Madonna aber die meisten Preise. Sie war 13 Mal nominiert und gewann 7 Mal, etwa als Künstlerin des Jahres. Das waren die Nachrichten in einfacher Sprache, gelesen von Paul Kraker.
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Einen schönen Montagabend und willkommen zur Sendung Kärnten singt und spielt, in der Sie heute die aktuellsten Interpreten aus unserem Archiv hören, wie zum Beispiel die Wenn's passt Musi, die mit der Fürth-Klarinetten-Musi Polka begonnen hat. Im ersten Teil mit dabei ist die Sängerrunde Dauernhort Altersberg, der Chor der Kärntner in Graz, das Fünfergespann, die Glanschl-Zwillinge und der MGV Ingolstadt. Verena Plimitscher wünscht gute Unterhaltung mit diesem Programm.

Der MGV Ingolstadt in der Sendung Kärnten singt und spielt. Heute mit den aktuellsten Aufnahmen aus unserem Archiv. Und die nächsten kommen von einem der Z der Singgemeinschaft Wimitzer Berge. Danach verschlockt es uns mit gleich 4 Interpreten in die Nockberge, nämlich mit dem Männerchor der Singgemeinschaft Nockklang Batagassen, der Reichenauer Tanzelmusi. Die Singgemeinschaft Nockklang Batagassen selbst ist mit dabei und abgerundet wird der zweite Block von den Nock Voices. Weiterhin gute Unterhaltung.

Das waren die Nock Voices und das war Kärnten singt und spielt am Montag. Vom Hecki-Trio gibt's noch die Masometa-Polka und damit verabschiedet sich Verena Blimitscher und wünscht noch einen angenehmen Montagabend.

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1: Am Mikrofon Arthur Treinacher. Guten Abend. Ungarns Ministerpräsident Peter Modja hat sich wegen Diebstahls vor Gericht verantworten. Hintergrund ist ein Streit vor 2 Jahren, bei dem Modja einem Mann dessen Handy entrissen haben soll. Zur Aufklärung des Falls hat Modja heute selbst die Aufhebung seiner Immunität beantragt. Matthias Humpelstädter berichtet.
2: Ministerpräsident Peter Modja tritt vor das Parlament, bittet selbst um Aufhebung seiner Immunität. Gleichheit vor dem Recht müsse für alle gelten, für Fabriksarbeiter, Abgeordnete und auch für Ministerpräsidenten, so Modja. Der Fall, um den es geht, ist einigermaßen kurios. Im Juni 2024 betritt Peter Modja samt Begleitung ein Lokal in Budapest. Ein Mann beginnt, die beiden ungefragt zu filmen. Auch nach mehrmaliger Aufforderung hört er damit nicht auf. Modja, damals noch Europaabgeordneter, nimmt dem Mann das Handy ab, spaziert zum Flussufer und wirft es in die Donau. Seitdem wird gegen Modja wegen mutmaßlichen Diebstahls und Sachbeschädigung ermittelt. Die Aufhebung seiner Immunität sieht er heute gelassen. Er habe nichts zu verbergen, so Modja.
1: Bundeswehrpiloten sollen künftig auch für die AUA fliegen. Austrian und Bundeswehr starten dazu ein gemeinsames Pilotprojekt. Die AUA will Personalengpässe abfedern, das Bundesheer Piloten länger halten und Milizpiloten gewinnen. Ein Jet- und ein Hubschrauberpilot beginnen jetzt die A320-Ausbildung. Ab 2028 sollen Piloten je ein halbes Jahr beim Bundesheer und bei der AUA fliegen. Ein anderes Pilotprojekt kommt von ÖBB und Asfinag an der A22. Pendlerinnen und Pendler soll die Wahl zwischen Auto und Bahn erleichtern. Anzeigen entlang der Autobahn informieren künftig, wenn der Zug schneller ist als der morgendliche Verkehr nach Wien. Simon Baumberger informiert.
3: Auf den neuen Anzeigen ist anhand von Echtzeitdaten zu sehen, wie lange der Weg mit dem Auto bzw. mit dem Zug nach Wien aktuell dauert. Außerdem zu sehen die Abfahrtszeit des nächsten Zuges und die freien Stellplätze im Park and Ride am Bahnhof. Gemeinsam mit Verkehrsminister Peter Hanke haben Asfinag und ÖBB das gemeinsame Pilotprojekt heute präsentiert. Will die Asfinag die Menschen von ihren Autobahnen weglocken? Vorstand Hartwig Hufnagel.
4: Es ist ja nichts Schlimmeres, als wenn ein Kunde oder eine Kundin in der Früh im Stau steht und auf den Straßen steht. Deshalb bieten wir Informationen an, um rechtzeitig eine andere Alternative zu finden, um auf die Schiene umzusteigen.
3: Im Erfolgsfall soll das Modell auf andere Strecken ausgeweitet werden, erklärt ÖBB-Infrastrukturvorständin Silvia Angelo.
5: Wir haben natürlich im Zuge des Projekts genau analysiert, was sind denn gute Strecken, wo könnten wir das machen, wo ist eigentlich eine Strecke für die Asfinag stark betroffen, wo macht es einen Sinn, auch für uns hier gut umzusteigen. Und da haben wir schon das eine oder andere im Auge.
3: In Betrieb sind die Anzeigen morgen früh ab 6 Uhr.
1: Und eine Starship-Rakete des privaten US-Raumfahrtunternehmens SpaceX hat erstmals die Erde umrundet. Die Riesenrakete landete nach nur etwa 3 Stunden Flug im Pazifik, westlich von Chile. Das waren die Nachrichten mit Arthur Treinacher. Zum Wetter.
6: Die Nacht verläuft oft sternenklar und damit kühlt es kräftig ab auf 12 bis 4 Grad. Etwas milder bleibt es in der Wiener Innenstadt und in Mittelgebirgslagen. Leicht frostig wird es zum Beispiel stellenweise im Waldviertel. Morgen geht es weiter mit viel Sonnenschein, nur stellenweise gibt es Nebel. Länger halten können sich die Nebelfelder in den Tälern im Süden. Tagsüber kommen dann nur ab und zu Wolken zur Sonne. Die Temperaturen erreichen morgen 19 bis 27 Grad, die 27 etwa im Inntal. So viel zum Wetter von Georg Brack.
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7: Brennpunkt Schule, so lautet der Titel der heutigen Sendung und damit guten Abend und herzlich willkommen zur Streitkultur. Wissen vermitteln, Talente fördern, soziale Kompetenzen fördern, kurz Kinder bestmöglich auf ihr weiteres Leben vorbereiten. All das und noch mehr soll Schule leisten. 67.000 Kinder und Jugendliche haben Mitte September in Kärnten ein neues Schuljahr begonnen, begleitet von mehr als 7.000 Lehrerinnen und Lehrern, viele davon hoch engagiert, das sei hier betont. Trotzdem steigen die Herausforderungen. Immer mehr Kinder haben sonderpädagogischen Förderbedarf, Entwicklungsverzögerungen, Konzentrationsschwierigkeiten nehmen zu, ebenso Sprachprobleme. Kärntenweit hat jedes 5. Kind nicht Deutsch als Erstsprache. Und auch die Kommunikation zwischen Schule und Eltern verläuft nicht immer friktionsfrei. In der heutigen Sendung wollen wir uns speziell der Volksschule widmen als wichtige Grundlage für Bildungs- und Lebenskarrieren und gleichzeitig als Spannungsfeld. Wo liegen die größten Probleme und Herausforderungen? Was sind die Ursachen? Wie damit umgehen? Und wie soll und muss die bestmögliche Volksschule ausschauen? Darüber wollen wir in der kommenden Stunde diskutieren und ich freue mich dazu, eine kompetente Runde begrüßen zu dürfen. Nach guter Streitkulturtradition bitte ich Sie, sich jeweils selbst in ein, zwei Sätzen kurz vorzustellen. Beginnen wir zu meiner Linken.
8: Mein Name ist Iris Rehak und ich bin die Schulleiterin der VS 11 Klagenfurt St. Ruprecht.
7: Dankeschön.
9: Mein Name ist Gloria Costa-Hasling-Lehner. Ich bin die Elternvertreterin vom Landesverband der Elternvereine in Kärnten.
7: Für den Pflichtschulbereich.
9: Für den Pflichtschulbereich.
10: Mein Name ist Andrea Offner-Koller. Ich bin für die Bildungsdirektion im Fachbereich Inklusion, Diversität und Sonderpädagogik als Diversitätsmanagerin in der Bildungsregion West zuständig.
11: Mein Name ist Tamara Schwarzfurtner. Ich bin klinische und Gesundheitspsychologin und als Beratungslehrerin an der Renner-Schule in St. Peter in Klagenfurt tätig.
12: Mein Name ist Doris Latschen. Ich bin an der Pädagogischen Hochschule Kärnten, Viktor-Frankl-Hochschule, die Studiengangsleiterin für die Ausbildung in der Primarstufe, Bachelor- und Masterstudium.
7: Ja, und wir haben auch den für Bildung zuständigen Landesrat Peter Reichmann von der SPÖ eingeladen. Er ist zurzeit bei einem seit längerem geplanten Termin in Brüssel und hat daher für heute Abend absagen müssen. Und wir haben heute auch noch bei Tanja Leitner angefragt. Sie ist am Vormittag vom Bildungsministerium offiziell als neue Bildungsdirektorin für Kärnten ernannt worden. Sie hat um Verständnis gebeten, dass ihr Dienst mit 1. Oktober, also mit Donnerstag, beginnt und dass sie heute deshalb noch nicht dabei ist. Soweit also zu den Gästen im Studio. Gute Streitkulturtradition ist auch, dass Sie sich von zu Hause aus in die Diskussion mit einbringen können. Unter der Nummer 0463 500 300 nimmt meine Kollegin Stefanie Schöffmann Ihre Anrufe entgegen. 0463 für Klagenfurt 500 300. Oder Sie können uns auch ein bitte kurzes E-Mail an kärnten.streitkultur@urf.at schicken. Frau Rehak, ich würde gerne mit Ihnen beginnen. In Ihrer Schule, der Volksschule 11 in Klagenfurt-St. Ruprecht, haben Sie 190 Kinder. Etwa 40% davon haben einen Status als außerordentliche Schüler. Das heißt, sie werden im Deutsch als Zweitspracheunterricht für die Teilhabe am regulären Unterricht gefördert. Was ist denn an Ihrer Schule die größte Herausforderung? Ist das das neue Kopftuchverbot, der Unterricht für so viele Kinder mit einer anderen Erstsprache oder die Kommunikation mit den Eltern?
8: Die Kinder kommen mit unterschiedlichen Voraussetzungen in die Schule, unterschiedliche Deutschkenntnisse, unterschiedliche Bedürfnisse, unterschiedliche Stärken. Was auch ist, ist, die Lebenswelt der Kinder ist heute stärker von digitalen Medien und einer Vielzahl von Reizen eben geprägt. Die Lebenswelt der Kinder können wir nicht verändern als Schule, aber wir können ihnen in der Schule einen verlässlichen Rahmen geben. Einen verlässlichen Rahmen bieten, klare Regeln und Strukturen, stabile Beziehungen und damit geben wir den Kindern Stabilität und auch Orientierung.
7: Jetzt ist Ihre Schule eine von 8 in Kärnten. Das sind jeweils 4 Mittelschulen und Volksschulen in Villach und Klagenfurt, die im sogenannten Chancenbonusprogramm berücksichtigt wurden. Faktisch stellt da der Bund für diese Standorte mit besonderen Herausforderungen mehr Mittel, mehr Personal zur Verfügung. Was bedeutet das für Sie? Reicht das aus an Unterstützung?
8: Dieser Chancenbonus ist für uns, für unseren Standort bietet er zusätzliche Ressourcen. Das bedeutet, wir haben zusätzliche Lehrerinnen und eine zusätzliche Schulsozialarbeiterinnen. Ich möchte aber ganz klar sagen, dass nicht nur die Kinder mit nicht deutscher Muttersprache gefördert werden, sondern bei uns wirklich alle Kinder. Wir haben ein eigenes DATS-Konzept und so können
7: Zweitsprache, wenn man es genau, dazu genau, erklären kann.
8: Ja, ja. Ein eigenes Konzept eben, wo die Lehrerinnen zu zweit in der Klasse sind und alle Kinder gefördert werden. Und ich muss auch sagen, man kann nicht immer nur sagen fördern, sondern sie werden auch gefordert. Das ist für uns auch ganz wichtig. Und durch die Schulsozialarbeiterin haben wir einfach ein multiprofessionelles Team. Sie unterstützt uns bei sozialen Fragestellungen, kann in der Klasse begleiten und ist auch bei Vernetzung einfach zwischen Schule, Familien und bei weiteren Unterstützungsangeboten sehr, sehr wertvoll für unsere Schule.
7: Das sind einige Punkte, die wir heute sicher noch vertiefen werden. Frau Costa-Hasling-Lehner, als Präsidentin im Landesverband der Elternvereine für den Pflichtschulbereich, mit welchen Themen, welchen Problemen, vielleicht auch Beschwerden von Eltern sind Sie denn am häufigsten konfrontiert im Volksschulbereich?
9: Wir sind einmal grundsätzlich zuständig für alle Elternvereine in Kärnten und bieten da unsere Unterstützung an. Wenn sich jemand bei uns meldet, dann brennt meistens eh schon der Hut. Wir würden uns wünschen, wenn die Eltern schon vorher kommen würden, weil dann kann man einfach noch besser und gemeinsam miteinander arbeiten und eine Lösung finden.
7: Kann man da vielleicht Beispiele nennen, wo am häufigsten der Hut brennt, wie Sie es gesagt haben?
9: Der Hut brennt, also ich würde einmal sagen, es scheitert oft einfach an der Kommunikation. Es ist manchmal einfach ein Sender-Empfänger-Problem. Die Eltern hören was von den Kindern zum Beispiel zu Hause und bevor jetzt einmal bei den Lehrern einmal nachgefragt wird, geht schon in die nächste Instanz. Oder sie rufen uns vorher an und fragen dann einmal, stimmt das überhaupt, was die Lehrerin sagt? Dann können wir oft einmal sagen, ja, das stimmt, das ist so. Und oft einmal ist es halt nicht so. Und dann werden wir halt nachfragen und gemeinsam begleiten und unterstützen.
7: Also eine kommunikative Herausforderung.
9: Genau.
7: Frau Offner-Koller, Sie haben es erwähnt schon, Sie sind für die Bildungsregion West, also die Bezirke Spital, Hermagor und Villach-Land, zuständig. Was macht denn eine Diversitätsmanagerin und welche sind denn Ihre größten und häufigsten Herausforderungen im beruflichen Alltag?
10: Ja, also die Diversitätsmanagerin oder der Diversitätsmanager, wir haben ja auch einen Mann bei uns in der Runde, versucht eben dieses Spannungsfeld zwischen schwerstbehinderten Kind und hochbegabten Kind an den schulischen Standorten zu koordinieren, zu organisieren, zu unterstützen, beratend zur Seite zu stehen. Also alles, was in diesen Bereich hineinfällt, von Ressourcen über Personal, über Elterngespräche, über Hilfestellungen, Koordination außerschulischer Institutionen mit den Schulen auch sehr oft. Ja, das ist so ganz grob umrissen einmal das Betätigungsfeld. Und die größte Herausforderung jetzt für mich persönlich war in den letzten Jahren sicher die Zunahme der Probleme an den Schulstandorten. Und da kann ich Sie nur unterstützen. Es ist wirklich, also wirklich oft ein Kommunikationsproblem auch.
7: Ja. Kann man vielleicht ein, zwei Ursachen dafür nennen?
10: Naja, die eine Ursache ist sicherlich die, dass das Eltern oftmals, so wie Sie gerade jetzt auch geschildert haben, Aussagen der Kinder eins zu eins übernehmen und dann nicht mehr den Weg in die Schule suchen. Zu meiner Schulzeit war es noch so, wenn ich was angestellt habe, ist die Mama in die Schule gegangen, hat mit der Frau Lehrerin gesprochen und das Thema wurde geklärt. Heute fängt die Klärung auf einer ganz anderen Ebene an und geht dann nach unten weiter. Es ist eigentlich der umgekehrte Weg. Das macht dann schon oft Probleme, bis man dann alle auf den Tisch hat und eigentlich das Grundproblem auch am Tisch hat und darüber sprechen kann. Das ist das eine. Und das andere ist sicher die zunehmenden Herausforderungen in den Klassen, vor denen auch die Lehrerinnen stehen, aufgrund dieser, so wie die Kollegin aus der Schule gerade gesagt haben, eben aufgrund dieser unterschiedlichen Voraussetzungen, mit denen die Kinder kommen.
7: Frau Schwarzfortner, Sie haben gesagt, Sie sind eben klinische und Gesundheitspsychologin. Sie sind mit Schülerinnen und Schülern häufig konfrontiert, die verschiedenste Belastungen mit sich tragen. Mit welchen haben Sie denn am häufigsten zu tun? Auch an Sie die Frage, wo liegen da die Ursachen?
11: Am häufigsten zu tun habe ich in der letzten Zeit mit Neurodiversität. Das heißt, die verschiedenen Wahrnehmungsarten, die Kinder mitbringen, auch die Verarbeitung, jetzt zum Beispiel im Rahmen eines ADHS oder auch einer Autismus-Spektrum-Störung oder auch bei einer Dyskalkulie oder Legasthenie. Da sprechen wir noch nicht von klinischen Diagnosen. Wenn jetzt Kinder dann kommen, wirklich mit klinischen Diagnosen, wie zum Beispiel eine Störung des Sozialverhaltens, das wird es dann in der Schule für die Klassen meistens sehr schwierig. Nicht nur für die anderen Kinder, die in der Klasse sind, sondern auch für die Lehrpersonen. Da bin ich dann als Beratungslehrerin zum Beispiel die Lehrpersonen berät, aber auch mit den Kindern eben arbeitet. Ich habe aber auch zu tun mit emotionalen und sozialen Kompetenzen, an denen es in den letzten Jahren immer mehr mangelt. Also wir haben Schülerinnen und Schüler, die sich selbst schwer regulieren können. Das heißt, ihre Emotionen einfach nicht im Griff haben, dann sofort vollkommen ausrasten oder auch weinend irgendwo sitzen und am Tisch. Und in einer vierten Klasse ist das jetzt nicht etwas, was man von einem Kind in dieser Altersgruppe erwarten würde. Und auch da bin ich unterstützend dann da und muss überlegen mit den Lehrpersonen, wie gehen wir damit um. die größte Schwierigkeit jetzt in der Klasse selbst ist wirklich eine Arbeitsruhe herzustellen. Und das fällt mir eigentlich am meisten auf, dass das Lehrerinnen und Lehrern sehr, sehr schwer fällt und meistens sehr lange dauert. Das hat ja auch zuletzt, ich glaube am 4. September, die Frau Susanne Wiesinger in der Kleinen Zeitung berichtet, dass es auch in Wien eben ein hoher Prozentsatz der Zeit in der Schule dazu verwendet werden muss, um überhaupt diese Arbeitsruhe oder Arbeitsbereitschaft der Schülerinnen und Schüler herzustellen. Und genau das ist der Punkt, wo Lernen dann schwierig wird, wenn ich meine Aufmerksamkeit nicht gezielt auf das richte, was gesagt wird, kann das Gehirn nicht lernen und damit auch kein Lernerfolg stattfinden.
7: Besonders vermutlich für Kinder mit neurodivergenten Ausprägungen. Frau Latschen, Sie verantworten an der Pädagogischen Hochschule, Sie haben schon gesagt, die Ausbildung künftiger Volksschullehrerinnen und Lehrer. Wie sind denn die Rückmeldungen, wenn die jungen Pädagoginnen und Pädagogen erste Praxiserfahrungen in den Klassen sammeln? Was macht Ihnen denn da am ehesten zu schaffen?
12: Ja, wir versuchen unsere Studierenden seit dem letzten Jahr mit einem neuen Curriculum noch besser auf die Herausforderungen in der Praxis vorzubereiten. Und die Studierenden gehen ab dem zweiten Semester so in ersten kleinen Schritten in die Klassen. Wir haben sehr viele Ausbildungsstandorte und Ausbildungslehrpersonen. Und es ist eigentlich genau das, was eben beschrieben wurde, die größte Herausforderung, dann in einer Klasse zu sein mit 25 Schülerinnen und Schülern und dann sozusagen jetzt nicht so sehr im ersten Schritt an Unterricht, an das Geplante, an die Umsetzung des Geplanten zu denken, sondern zunächst einmal einen Rahmen zu schaffen, dass dieser Unterricht überhaupt einmal möglich gemacht wird durch Aufmerksamkeitsfokussierung, durch sozusagen auch das Abfangen von emotionalen Vorkommnissen, die vielleicht in der Pause passiert sind, vor dem Unterrichtsbeginn passiert sind, sodass die Studierenden sich Rahmenbedingungen schaffen können, um wirklich zu sagen, so jetzt beginne ich mit einer Leseeinheit oder mit Mathematik. Also das macht den Studierenden oder stellt Studierende vor große Herausforderungen und dann natürlich auch diese Summe von Herausforderungen. Es ist dann einerseits die Aufmerksamkeit, es ist dieser zweite Aspekt, bin ich jetzt fachlich gut vorbereitet, habe ich gut geplant, habe ich effizient geplant, was mache ich, wenn eine Störung eintritt und das sozusagen miteinander zu verknüpfen, da versuchen wir eben in dieser Staffelung der Praktika die Studierenden gut vorzubereiten.
7: Also wenn ich es richtig verstehe, geht es zuerst darum, eine Beziehung herzustellen, bevor genau. Ich eigentlich mit dem Unterricht überhaupt beginnen
12: also
7: kann.
12: Also ohne Beziehung ist Unterricht ganz schwer gestaltbar und das ist sozusagen auch die große Herausforderung für die Studierenden, ihre Persönlichkeit dahingehend zu entwickeln, dass ihnen das auch gut gelingt.
7: Dann an dieser Stelle noch einmal der Hinweis, auch Sie können von zu Hause aus mitdiskutieren und Ihre Erfahrungen und Wortmeldungen einbringen unter der Nummer 0463 500 300 oder mit einem kurzen Mail an kärnten.streitkultur@urf.at. Frau Schwarzfortner hat ein Interview mit Frau Wiesinger in der Kleinen Zeitung angesprochen. Ich habe ein anderes mit Interesse durchgelesen und das auch kurz vor Schulbeginn abgedruckt war, nämlich mit der Direktorin der Bertha-von-Suttner-Volksschule in Graz-Gries, Barbara Gmeiner. Die spricht darin von beratungsresistenten Eltern, Kindern mit schweren Traumata, die zu Hause keine Tagesstruktur finden, zum Wandertag ohne Regenschutz, Jause, Wasser und mit zu kleinen Schuhen kommen. Die Konzentrationsfähigkeit habe stark abgenommen und ich zitiere, sie hauen gleich zu, weil sie nicht gelernt haben, miteinander zu agieren. Hat Frau Gmeiner damit recht und inwiefern entspricht denn das auch Ihren Erfahrungen? Frau Rehack vielleicht.
13: Ich denke mal, das sind gesellschaftliche Herausforderungen und die kann Schule ganz sicher nicht alle lösen. Unser Kernauftrag ist und bleibt die Bildung. Und damit Bildung gelingen kann, müssen wir eben auch Voraussetzungen schaffen. Und diese Voraussetzungen sind auch definitiv, dass wir mit den Eltern auch gut zusammenarbeiten. Wir haben unterschiedliche Kompetenzen. Die Kompetenz und Verantwortung der Eltern liegt in den Erziehungsfragen. Die Lehrerinnen und Lehrer haben die pädagogische Kompetenz und was, glaube ich, ganz, ganz wichtig ist, wenn man das, ist gegenseitiges Vertrauen. Die Lehrerinnen und Lehrer müssen einfach dieses Vertrauen an die Eltern haben und auch die Eltern das Vertrauen an die Kompetenz der Lehrerinnen und Lehrer. Was wir nicht vergessen dürfen, ist, glaube ich, wirklich etwas, wir haben alle gemeinsam ein Ziel und das ist das Wohl des Kindes. Das vereint uns.
7: Ich möchte ein paar Zahlen, Daten, Fakten einbringen, die uns die Bildungsdirektion auf Anfrage zur Verfügung gestellt hat. Die durchaus bemerkenswert sind. Es hat im vergangenen Schuljahr kärntenweit in Summe 119 Suspendierungen gegeben, davon 39 in Volksschulen, ein deutlicher Anstieg zu den Jahren zuvor. Kärntenweit gibt es auch 40 Timeout-Gruppen verteilt auf alle Bezirke für Schülerinnen und Schüler mit schweren Störungen des Sozialverhaltens. Die müssen zuerst monatelang von einem Beratungslehrer begleitet werden, bevor ein Vernetzungsgremium entscheidet, dass eine Auszeit in solchen Gruppen quasi die einzige Möglichkeit der weiteren Beschulung ist. Wie ist denn Ihre Erfahrung im Alltag mit diesen Dingen? Ich nehme an, das ist auch ein Punkt, der Sie immer wieder beschäftigen wird.
10: Genau, ja, das ist eigentlich in den letzten Jahren einer der Hauptpunkte geworden. Gerade das, was Sie jetzt angesprochen haben, Schülerinnen und Schüler, die im Sozialverhalten in den Klassen hoch auffällig sind, wo es eben ganz viel an Gespräch, also man muss dazu sagen, wir werden immer dann gerufen, wenn irgendwie der Hut schon brennt, um es mit Ihren Worten zu sagen. Ja. Und da ist es dann, das ist meine Erfahrung, in den letzten Jahren immer langwieriger und schwieriger geworden, eine Lösung zu finden, die wirklich den Kindern, den Eltern, den Mitschülern und den Lehrern allen gerecht wird. Ja. Leider, muss ich ganz ehrlich sagen, ist es auch oft ein langer Weg, mit den Eltern zu einer Einsicht zu kommen, dass das Kind mehr Hilfe braucht als nur die Erziehung und die Unterstützung und die Liebe von zu Hause oder auch das Entgegenkommen und das Wohlwollen der Lehrer, dass es da einfach auch noch fachärztliche Expertise, sage ich jetzt einmal, braucht, um dem Kind überhaupt das Lernen selbst zu ermöglichen. Ja, weil Kinder sind ja nicht, die machen, das Verhalten kommt ja nicht aus einer Bösartigkeit der Kinder heraus. Ja, das hat ja Ursachen. Und bevor ich diese Ursachen nicht in den Griff bekomme, kann ich auch mit dem Kind ganz schwer arbeiten. Also Kinder sind oft wirklich ganz, ganz arm. Ich stelle fest, das Verhalten ist oft ein großer Hilfeschrei der Kinder. Ja, und nur wenn alle Professionen dann gemeinsam mit den Eltern, mit der Schule, mit den Therapeuten, wenn alle gemeinsam arbeiten, kann dem Kind geholfen werden. Und das sind lange Wege. Ja.
7: Frau Schwarzwortner, ich kann mir vorstellen, mit manchen dieser Kinder haben Sie vermutlich auch in Ihrer alltäglichen Arbeit zu tun. Kann man sie so weit wieder, wie Sie gesagt haben, eben auch selbst regulieren? Und wie kann das wieder funktionieren, dass Sie im Klassenverband auch wieder einen Unterricht für alle ermöglichen?
11: Das ist tatsächlich, so wie die Frau Ofner-Koller erzählt hat, ein ganz langer und schwieriger Weg. Und das, was für die Klassen ganz wichtig ist und was ich ansprechen möchte, ist das Recht auf Bildung für die restlichen Kinder und Schüler, die in dieser Klasse sitzen. Und das ist tatsächlich dieser Weg aus meiner Sicht zu lange, bis diese Kinder in eine kleinere Gruppe kommen können, gehen können und dort wirklich auf ihre Bedürfnisse eingegangen werden kann, auch eine Abklärung stattfindet, umfassend. Es ist ja meistens eine Verursachung, die an vielen verschiedenen Ebenen anfängt. Nicht zuletzt am Umfeld liegt auch, dass wir ja nicht so schnell oder überhaupt nicht verändern können und beeinflussen können. Und aus meiner Sicht braucht es da einfach erstens einmal ein interdisziplinäres Vorgehen. Und dann mehr Flexibilität im Unterstützungsbedarf an der Schule vor Ort für die Kinder und auch für die Lehrpersonen, aber auch für die Eltern. Deswegen sind wir ja als Renner-Schule auch dabei, gerade ein multiprofessionelles Team aufzubauen mit den Mitteln des Chancen-Bonus-Programmes. Und da werden wir da versuchen, natürlich solche Kinder zu unterstützen, aber nichtsdestotrotz, gerade bei Störungen des Sozialverhaltens, da müssen wir andere Wege beschreiten, dass wir flexibler und schneller reagieren können, um den Klassen, den anderen Kindern wirklich die Bildung zukommen zu lassen, die ihnen auch zusteht.
7: Dazu passend hat uns Stefan Skreinig ein ausführliches Mail geschrieben. Er ist selbst Volksschullehrer. Ich habe fast die wichtigsten zusammen. Er sagt, sogenannte Brennpunktschulen sind längst kein rein städtisches Phänomen mehr. Wie kann von Lehrpersonen erwartet werden, neben ihrem eigentlichen Bildungsauftrag zunehmend auch sozialpädagogische, erzieherische und teilweise therapeutische Aufgaben zu übernehmen? Meiner Meinung nach braucht es flächendeckend multiprofessionelle und entsprechend geschulte Teams direkt an den Schulstandorten. Und er schreibt auch weiter, wo beginnt und endet die Verantwortung der Schule? Wie schaffen wir es, Eltern wieder stärker als aktive Bildungspartner einzubinden? Und wo müssen wir eine klare Grenze zwischen dem Erziehungsauftrag der Eltern und dem Bildungsauftrag der Schule ziehen? Er hat dann noch weitere Punkte, die ich vielleicht später einbringen kann. Frau Koster-Hasling-Lehner, ich kann mir vorstellen, Eltern wenden sich vermutlich aus zwei Perspektiven auch an den Elternverband, nämlich zum einen, wenn ihr Kind von einer Suspendierung zum Beispiel betroffen ist und zum anderen, wenn Kinder sich eben ja, aufgrund der Umstände mit Kindern, die eben sich nicht selbst regulieren können, sich im Unterricht gestört fühlen. Ist das ein Thema, mit dem Sie auch zu tun haben?
9: Ja, haben wir schon zu tun gehabt damit. Ich war letztes Jahr auch an einer Schule einmal. Wir haben, da war ich bei einer Helferkonferenz eingeladen und wir haben das wirklich super lösen können, dank Bildungsdirektion. Es hat wirklich super, wirklich toll funktioniert. Die Eltern haben eine tolle Unterstützung gekriegt und es geht einfach immer um die Kinder. Es muss das Beste für die Kinder her und das ist dann passiert. Aber es dauert halt so lang, bis die Eltern kommen, bis das Ganze einmal ins Laufen kommt. Es vergeht ein Jahr. Und zur Timeout-Klasse wollte ich noch was sagen, kurz noch, Entschuldigung.
7: Bitte, gerne.
9: Die Kinder kommen oft in die Timeout-Klasse und verbringen viel zu lange dort die Zeit. Also das ist dann nicht nur, es ist ja eigentlich nur für kurze Zeit angedacht, aber die Kinder sind dann länger dort drinnen und das müsste man auch überlegen und ich finde das toll, was sie machen an den Schulen, dass sie dorthin kommen. Es würde viele Schulen brauchen oder sie würden mehrere Schulen brauchen. Also das würde ich super finden, wenn es da noch mehr Unterstützung gibt. Weil ich muss noch sagen, wir haben ja 16 Volksschulen in Klagenfurt und wir haben 2 Schulsozialarbeiterinnen für 16 Volksschulen.
7: Zur personellen Problematik kommen wir dann gleich im nächsten Punkt. Ich würde noch gerne die Frau Latschen fragen. Jetzt schreibt uns Herr Skreinig, eben selbst Volksschullehrer, da bräuchten wir auch eben multiprofessionelle, geschulte Teams. Er fühlt sich da offensichtlich auch ein bisschen in der Zwickmühle zwischen seinem Bildungsauftrag und der Verantwortung für Dinge, die eigentlich vermutlich die Eltern hätten. Was geben Sie denn den jungen Pädagoginnen und Pädagogen weiter? Worauf müssen Sie da achten?
12: Also uns ist es ganz wichtig, die angehenden Kolleginnen und Kollegen wirklich auch dahingehend zu stärken, dieses immer mehr Verschwimmen, wo liegt jetzt meine Aufgabe, wo ist sie eigentlich nicht mehr die meine und sollte eigentlich von Eltern wahrgenommen werden. Da setzen wir insofern an, als dass wir die Studierenden über Schwerpunktsetzungen oder über Vertiefungsgebiete innerhalb der Ausbildung die Möglichkeit geben, sich hier ganz speziell in Detailbereichen zu professionalisieren, um eben auch vielleicht noch besser gerüstet zu sein, um diese Herausforderungen auch zu bewältigen. Und in der Ausbildung ist es uns ganz wichtig, eben ausgehend von den schulpraktischen Erfahrungen, die die Studierenden dann mit in die Lehrveranstaltungen bringen, ob das jetzt dann Coachings sind oder ob das praxisorientierte Veranstaltungen sind oder ob das vielleicht auch einmal eine Lehrveranstaltung in einer bildungswissenschaftlichen Grundlage, Soziologie, Psychologie ist. Also wirklich die Studierenden immer aufzufordern, bitte bringen Sie Ihre Erfahrungen auch mit herein und dann wird gemeinsam nachgedacht, reflektiert, was macht das mit mir, was hat diese Situation mit mir gemacht, welche Handlungsoptionen hatte ich und welche hätte ich noch haben können. Und das, wie gesagt, eben in dieser Vielschichtigkeit der Fachdidaktik, der Wissenschaft vielleicht auch und natürlich der Praxis, die wir sozusagen eben mit den Ausbildungslehrerinnen gemeinsam mit den Studierenden bewältigen.
14: Darf ich noch etwas sagen zu diesem Mailbeitrag vom Herrn Skreinig? Es ist richtig, dass Lehrpersonen nicht nur einen Bildungsauftrag haben, sondern auch einen Erziehungsauftrag. Was wichtig ist, dass wir eine Grenze hineinbringen, wo hört die pädagogische Intervention auf? Und wo muss dann eine therapeutische Intervention ansetzen? Wo bin ich als Pädagoge, Pädagogin mit meinen Maßnahmen jetzt wirklich zu Ende und brauche jetzt dann von außen, von anderen Professionen eben die Unterstützung? Und das möglichst rasch, möglichst nahtlos und möglichst so, dass es zeitnah erfolgt. Wir haben in Kärnten, und das möchte ich einfach da ganz stark betonen, im Kinder- und Jugendbereich eine sehr, sehr gute psychosoziale Versorgung. Wir waren sehr lange Jahre Vorreiter in ganz Österreich. Das heißt, wir haben bis auf einen Bezirk Hermagor in jedem Bezirk ein Ambulatorium. Wir haben 2 Kassenvertrags Ärzte, also Kinder- und Jugendpsychiater in Klagenfurt und in Villach. Also das ist eine Versorgung, von der können andere Bundesländer träumen. Das, was das Problem ist, ist wieder die Vernetzung untereinander, weil da viele Schleifen entstehen. Eltern können die Befunde weitergeben oder die Ergebnisse müssen aber nicht. Und mein Vorschlag wäre, dass man da wirklich auch schaut, wenn eine Leistung vom Land Kärnten und von der Kasse finanziert ist, dass dann auch die Ergebnisse, die schulrelevant sind, ins Schulsystem wieder rückgemeldet werden und dann Schulpsychologie, Lehrpersonen, Unterstützungspersonen dort dann sofort zu Maßnahmen kommen. Ich erlebe das oft, dass Abklärungen an verschiedenen Orten stattfinden und dann, bis es zu Maßnahmen kommt, viel zu lange dauert, obwohl wir eine Top-Versorgung haben.
7: Möglicherweise auch ein Problem, das in den vergangenen Jahren dann immer stärker geworden ist, Stichwort Datenschutz. Ja. Wie erleben Sie denn das in der Praxis? Funktioniert diese Schnittstelle zwischen eben den professionellen psychosozialen Versorgungseinrichtungen, zwischen Eltern, die diagnostisch etwas abklären lassen, und den Schulen, beziehungsweise funktioniert auch die Schnittstelle mit den Kindergärten, die ja quasi die Vorstufe zur Volksschule sind? Wie sehen Sie das in der Praxis?
8: Wir haben das Glück durch den Chancenbonus, dass wir wirklich eine Schulsozialarbeiterin an der Schule haben, die für uns die Vernetzung macht mit dem Jugendamt, die auch mit den Eltern redet. Die Problematik ist bei uns, an unserer Schule in der VS11 wirklich, dass die Eltern, wir müssen einmal die Eltern so weit bringen, dass sie sich auch einmal ihre Kinder untersuchen lassen. Und das ist eigentlich das. Wir bekommen dann, wenn die Diagnose da ist, sehr wohl von den Eltern dann den Befund und reichen das dann eben weiter.
15: Also es ist, ich kann das sagen, aus meiner Erfahrung sehr unterschiedlich. Es ist erstens bei manchen Eltern, man muss immer einschränken, es sind nie alle Eltern. Das möchte ich da schon einmal sagen. Es gibt ganz viele Eltern, die ganz wunderbar mit Schule zusammenarbeiten und auch umgekehrt. Aber es gibt schon einen nicht unerheblichen Anteil an Eltern, die sehr lange brauchen, bis man sie von einer Abklärung überzeugen kann. Und es gibt auch viele Eltern, wo wir wirklich Probleme haben, dann die Informationen dieser Abklärung auch ins System zu bringen. Und das ist jetzt egal, ob es die Schnittstelle Kindergarten-Volksschule ist oder ob es Kinder sind, die schon im Schulbetrieb sind. Es ist auch egal, ob es eine niedergelassene klinische Psychologin, eine Fachärztin ist oder ob es die Schulpsychologie ist. Selbst dort, wenn die Eltern die Zustimmung nicht geben, gibt es keine Informationen für die Schule. Ja? Das ist genau Datenschutz, so wie Sie jetzt gerade gesagt haben. Und das macht es manchmal wirklich sehr, sehr schwierig. Ja? Weil wir dann wissen, Man sieht es dem Kind ja an, es gibt irgendein Problem, du weißt, es ist irgendetwas, und man kann es aber nicht dingfest machen, weil man keine Unterlagen hat, weil wir sind alle keine Ärzte, wir brauchen für sowas einen Facharzt, ja, wir sind Pädagogen, ist sehr problematisch.
7: Da sind wir auch wieder beim Stichwort Kommunikation, das schon ganz zum Beginn gefallen ist. Ich möchte nochmal zum Thema personelle Unterstützung auch zurückkommen. Auch da wieder zwei, drei Zahlen von der Bildungsdirektion. Wir haben in Kärnten 1690 Schülerinnen und Schüler mit festgestelltem sonderpädagogischem Förderbedarf. 189 Schulkinder sind mittlerweile diagnostiziert im Autismus-Spektrum. Eine Zahl, die binnen 2 Jahren um rund 80% gestiegen ist. In erster Linie, wie es heißt, wegen veränderter Diagnoseinstrumente und weil eben, das was eben angesprochen haben, in dem Fall im umgekehrten Fall, weil Eltern heutzutage eher früher eine Abklärung veranlassen, um in weiterer Folge Assistenz zu erhalten. Dafür gibt es in Summe 320 Sonderpädagoginnen, 88 medizinisch-pflegerische Hilfs- und Fachkräfte, Assistenzkräfte für Kinder im Autismus-Spektrum, Sozialpädagoginnen für Timeout-Gruppen, Sprachheilpädagoginnen etc. Der Österreichische Behindertenrat kritisiert eine personelle Unterdeckung, weil der Bund rechnet seit 1992 mit einer Quote von 2,7% an Kindern mit SPF, sonderpädagogischem Förderbedarf. Der tatsächliche Bedarf liege aber deutlich höher. Die Rede ist da von 4.000 Stellen, die österreichweit fehlen würden. Gefordert wird, dass das zumindest auf 4,5% diese Regelung angehoben wird. Und das ist laut Bundesregierung zwar Plan, aber eine Umsetzung frühestens 2029 realistisch. Wie sehen Sie denn das in der Praxis? Ist es tatsächlich so, Sie sind jetzt im Chancenbonusprogramm, gibt es tatsächlich zu wenig Unterstützungspersonal in diesen diversen Fachbereichen?
8: Ich meine, jetzt einmal vom SPF her ist es, wo ich sagen muss, da gibt es absolut klare gesetzliche Rahmenbedingungen. Genau. Wenn es eine Lehrplanänderung gibt und die sind wirklich klar,
10: Was man da schon sagen, ja. dazu sagen kann, wir haben, so wie Sie gesagt haben, 2,7%, ja, die vom Bund refundiert werden in Form von Dienstposten. Wir sind in Kärnten jetzt circa bei 5% gewesen.
7: Also fast also das
10: da
7: Doppelte.
10: Da klafft dann schon eine Lücke. Ja. Stellt sich die Frage, wie hoch der Anspruch an die Kolleginnen in den Klassen ist, wie sehr sie selbst differenzieren können und wie weit es wirklich eine Sonderpädagogin braucht, wobei man da eine Lücke, ja, stellt sich die Frage, wie hoch der Anspruch an die Kolleginnen in den Klassen ist, wie sehr sie selbst differenzieren können und wie weit es wirklich eine Sonderpädagogin braucht, wobei man da auch nicht außer Acht lassen darf,

0: schon seit einer Weile dieses klassische Sonderschullehramt nicht mehr. Mhm. Und ersetzt wurde dieses Lehramt sozusagen durch eine verallgemeinerte Ausbildung innerhalb des Bachelorstudiums. Das bedeutet, dass die Studierenden im Rahmen ihres Bachelorstudiums ab dem vierten Semester den Schwerpunkt inklusive Bildung wählen und sich sozusagen hier spezialisieren können. Und das setzt sich dann auch im Masterstudium fort. Das heißt, das Masterstudium in der inklusiven Pädagogik hat auch 30 ECTS mehr. Das heißt, macht natürlich jetzt ein klassisches Lehramtsstudium nicht wett, aber ist aufgrund der Inhalte und der Fokussierungen sicher natürlich eine Studienrichtung, die, und das muss man jetzt auch sagen, von unseren Studierenden sehr, sehr gerne gewählt wird. Also wir haben den meisten Zustrom in den Schwerpunktsetzungen in der inklusiven Pädagogik.
1: Frau Schwarz-Rottner, bitte.
2: Ich muss mich da zu Wort melden, weil das ist eines der Punkte, wo ich merke, dass draußen an meiner Schule wirklich große Schwierigkeiten herrschen, gerade mit dieser Regelung, wann ist es möglich, einen SBF zu beantragen und wann nicht. Also es ist möglich, einen SBF zu bekommen, wenn wir eine Intelligenzminderung vorliegen haben, das heißt ein IQ unter 70. Ja, jetzt gibt es Kinder, die haben aber einen IQ von 71 oder 72, sind jetzt nicht wesentlich besser in der Leistungsfähigkeit, in der Informationsverarbeitung, auch in der Lernfähigkeit. Ja, diese Kinder bekommen eigentlich im Schulsystem, wie es jetzt ist, kaum Unterstützung und Förderung. Wir haben eine allgemeine Lernförderung, aber das ist ein Tropfen auf den heißen Stein und das bekommen ganz wenige Schülerinnen und Schüler. Und das ist für mich einer der Punkte, diese Schülerinnen und Schüler, die eine unterdurchschnittliche kognitive Leistungsfähigkeit haben, die kommen schwer mit bei den Lehrplanzielen, bei den Kompetenzen, werden auch dann bei den IKM-Testungen natürlich die Standards nicht erfüllen. Und wir haben aber definitiv draußen an den Schulen wenig Unterstützung für diese Schülerinnen und Schüler. Und wenn wir jetzt ein bisschen Benchmarking betreiben und uns anschauen, wo sind die erfolgreichen Länder mit ihren Schulsystemen in den verschiedenen Kompetenzen, dann fällt uns sofort immer Finnland ein. Ja? Zum Beispiel, jetzt abgelöst schon von Estland, die haben den Rang abgelaufen. Aber was macht man in Finnland? In Finnland gibt es eine Gesamtschule und man gibt wirklich nach Feststellen einer Schwäche eine spezifische Lernförderung von speziell ausgebildeten Schülern. Und nicht 5%, sondern ich habe nachgeschaut und recherchiert 12-13%. Und das ist doch ein wesentlicher Unterschied. Und das wünsche ich mir, mehr Unterstützung. Allgemeine Lernförderung für kognitiv Schwache, für unterdurchschnittliche Kinder, aber dann auch spezifische Lernförderung. Das ist ebenso Mangelware bei uns jetzt, also wirklich da Stunden, wo Kinder, die Schwächen in Mathematik haben, in Deutsch lesen haben, im Deutsch Rechtschreiben haben, wirklich ganz gezielt von speziell ausgebildeten Lehrpersonen unterstützt werden.
1: Wir haben... Bitte, Frau Rehak, dann möchte ich gerne zwei Mails noch einbringen, die eben auch zum Thema passen. Bitte.
3: Und das ist bei uns wirklich der Vorteil durch den Chancenbonus, dadurch, dass wir einfach zusätzliche Ressourcen an Lehrerinnen bekommen haben, können wir diese Kinder durch diese zusätzlichen Ressourcen wirklich gut fördern.
1: Wir haben zwei Mails eben zu diesem Themenbereich bekommen. Ich beginne mit der ersten von Nina Feichter. Sie schreibt... Die Frage bezieht sich auf Schulassistenz für Kinder mit Förderbedarf, / Behinderung. Wie sieht es hier mit Qualitätssicherung aus? Wieso wird nicht ausreichend geprüft, flächendeckend die gleichen Standards angewendet, wer Schulassistentin sein oder werden darf? Ist hierfür in Zukunft eine Schuleausbildung angedacht? Wer kann denn dazu etwas antworten? Vielleicht Frau Latschen, ist das...
0: Also im Grunde genommen ist das jetzt nicht der Auftrag, den die pädagogische Hochschule hätte. Was wir aber schon anbieten, ist, dass wir speziell für Lehrpersonen, die sozusagen in diesen sehr herausfordernden Rahmenbedingungen auch mit Schülerinnen und Schülern arbeiten, dass wir umfassende Fort- und Weiterbildungsangebote haben, die sozusagen auch ein Stück weit darauf vorbereiten, wie wir bestmöglich sozusagen auch aus pädagogischer Diagnostik abgeleitet oder eben über ganz gezielte Förderung. Und da spreche ich jetzt wirklich auch das noch einmal an, was Frau Schwarz-Rottner gesagt hat. Es ist so ein bisschen wie mit dem Kamillentee. Wenn ich Bauchschmerzen habe, kann mir der helfen, muss aber nicht. Und wir brauchen wirklich einen klaren Fokus, was braucht das Kind? Ja, dazu braucht es besonders geschulte und gut fort- und weitergebildete, natürlich auch ausgebildete Lehrpersonen, die dann wirklich auch aus diesen Evidenzen heraus, es wurde ja schon IKM Plus genannt, genau weiß, was dieses Kind braucht und nicht erst

0: viel, viel Zeit vergehen muss, bis man dann merkt, ja, das könnte funktionieren. Und da, wie gesagt, setzt bei uns jetzt in diesem Fall nicht die Ausbildung an, sondern führt sich über die Fort- und Weiterbildung dieses Konzept weiter in ganz unterschiedlichen und sehr interessanten Formaten.
1: Frau Offner-Koller, die Frage richtet sich vermutlich auch an die Bildungsdirektion, also Stichwort Qualitätssicherung bei Schulassistentinnen. Und wie schaut es denn da aus in diesem Bereich?
2: Muss man dann zusagen, dass diese Assistenzleistung ja eigentlich ausgelagert ist von der Bildungsdirektion. Ja, Assistenten werden ja von Land- und Schulerhaltern jeweils, also im Autismusbereich zum Beispiel, jeweils zur Hälfte bezahlt. Und bei uns in Kärnten bekommt die AVS praktisch den Auftrag, eine Schulassistenz an diesen Standort zu schicken, und der Dienstgeber ist dann die AVS, und damit wäre auch für die Fort- und Weiterbildung die AVS zuständig, wobei man sagen muss, sie sind sehr bemüht, aber es ist auch schwierig, ausreichend Personal zu finden, und das dann auch noch zu qualifizieren, braucht natürlich Zeit.
1: Es gibt noch eine weitere Mail, nämlich von Susanne Poglitsch. Sie ist Volksschullehrerin einer ersten Klasse. Sie fragt konkret, warum sind im heurigen Schuljahr alle Sprachheilstunden, Klammer Logopädie-Unterricht, gestrichen worden? Frau Poglitsch befürchtet, die administrative Unterstützung für Direktionen passiere da auf Kosten der Schülerinnen und Schüler. In ihrer Klasse bräuchte mehr als ein Drittel der Kinder Logopädie-Einheiten. Die Schule habe aber keine zugesprochen bekommen. Und sie schreibt weiter, es wird zu meinem Bedauern schon wieder am falschen Ort gespart. Leider werden Lehrpersonen viel zu selten bis gar nie in solch wichtige Entscheidungen eingebunden, schreibt Frau Poglitsch. Hat sie recht? Und falls ja, welche Erklärungen gibt es denn da dafür?
2: Hat sie teilweise recht, sage ich ja, weil das sonderpädagogische Kontingent, wie wir früher gesprochen haben, diese 2,7% sind, und die bemessen sich an der Gesamtschülerzahl. Das heißt, sinkende Gesamtschülerzahl bedeutet auch weniger Kontingent, das wir bekommen. Zu den Sprachlehrern ist allerdings zu sagen, dass jetzt noch keine Lehrkräfte oder Stunden zugewiesen sind, weil wir von Schulbeginn weg bis Ende September eine sogenannte Screening-Phase haben. Das heißt, die Sprachlehrerinnen sind in den ersten Klassen unterwegs, erheben die Sprachstände, den Bedarf der Kinder überhaupt, und erst danach werden den Schulstandorten die Lehrkräfte zugeteilt, die dann auch diesen Sprachheilunterricht vor Ort machen. Also da würde ich die Frau Poglitsch noch einige Tage Geduld bitten, dann wird mit Sicherheit auch bei ihr jemand kommen.
1: Vielleicht ist damit ja schon Ihre Frage bzw. Ihr Problem gelöst, Frau Schwarzwörtner, bitte.
3: Ich möchte noch etwas für die Zuhörerinnen und Zuhörer einfach aufklären. Sprachheilpädagoginnen sind nicht gleich Logopädinnen, sondern Sprachheilpädagoginnen sind Pädagoginnen, die eine Zusatzausbildung eben genau in diesem Bereich machen. Logopädie ist ein eigenes Studium. Wie kann man sich das vorstellen? Sprachlehrerinnen arbeiten vor allem an Artikulationsstörungen und schauen einfach, wie sie da unterstützen können. Wenn Kinder massive Sprachdefizite haben, dann brauchen sie eine Logopädie. Das ist eine therapeutische Leistung.
1: Wir haben weitere Fragen aus dem Publikum bekommen. Ich möchte zu einer Frage kommen von einer Hörerin, die anonym bleiben möchte. Wie stehen Sie denn zum Quereinstieg in der Volksschule? Könnte es beispielsweise im Rahmen des Chancenbonus sinnvoll sein, stärker auf Personen mit unterschiedlichen pädagogischen Ausbildungen und Praxiserfahrungen mit Kindern zurückzugreifen? Diese zusätzlichen Ressourcen und Perspektiven könnten gerade für mehrsprachige Kinder und im Zuge eines inklusiven Unterrichts neue Zugänge und Möglichkeiten eröffnen. Wo sehen Sie darin Chancen, aber auch mögliche Grenzen, schreibt eine Hörerin, die gerne anonym bleiben möchte. Frau Rehack, bitte.
4: Gerade bei uns an der Schule haben wir Quereinsteigerinnen, und das funktioniert ganz, ganz toll.
1: Aus welchem Bereich kommen Sie denn und welche unterrichten Sie dann?
4: Sie arbeiten eben im DATS-Bereich, also Deutsch als Zweitsprache, und haben Deutsch studiert.
1: Also da gibt es die fachliche Ausbildung.
4: Und natürlich auch an der Pädagogischen Hochschule haben sie auch die DATS-Ausbildung gemacht und auch den Quereinstieg, die ganze Ausbildung eben absolviert.
1: Frau Latschen, ist das ein sinnvoller Weg, Quereinsteiger verstärkt in die Schulen zu holen?
0: Ich denke, es ist ein ganz wichtiger Ansatz. Aktuell zeigen aber die Zahlen, dass wir im Bereich der Neuanfänger, der Studierenden, auch für das heurige Jahr wieder ein deutliches Plus wahrnehmen dürfen. Das heißt, wir sind auch momentan jetzt in keiner unmittelbaren Notlage, dass wir zu wenig fachspezifisch ausgebildete Lehrpersonen hätten. Der Quereinstieg bringt natürlich verschiedene Aspekte auch in die Primarstufe hinein. und sollte auf jeden Fall genutzt werden. Wie gesagt, damit verbunden oder verknüpft ist ja für die Quereinsteigerinnen und Quereinsteiger auch, dass sie die verpflichtenden Fortbildungsangebote auch nutzen müssen, sodass auch gewährleistet wird, dass die pädagogische Ausbildung auch, wie gesagt, auch wirklich gegeben ist und zusätzlich die Fachkompetenz, diese ganz spezielle Fachkompetenz, die Quereinsteigerinnen mitbringen, auch eben dieser Bonus noch wäre. Aber wie gesagt, aktuell auf der Grundlage der Studierendenzahlen der letzten beiden Jahre, und das wird sicher auch die Bildungsdirektion bestätigen, sind wir auf einem sehr guten Weg, den Systembedarf auch gut abdecken zu können.
1: Frau Koster-Haslinger, aus Elternsicht, Quereinsteiger schon in der Volksschule, haben Sie da Bedenken oder ist das möglicherweise ein guter Weg?
4: Ich persönlich habe keine Erfahrung. Es freut mich, wenn das bei Ihnen gut in der Schule funktioniert. Ich kann nur sagen, Mittelschule oder AHS, gibt es unterschiedliche Meinungen von den Eltern, wo es vielleicht manchmal nicht so gut funktioniert. Es gibt aber Quereinsteiger, die top sind und es wirklich hervorragend funktioniert.
1: Frau Schwarzwurtner.
3: Aus Erfahrung, und das weiß ich von einer Kollegin, wo es schwierig ist, ist, wenn Quereinsteiger im Volksschulbereich vor allem in der sonderpädagogischen Förderung eingesetzt werden, weil man da wirklich ohne Ausbildung Schwierigkeiten hat zu verstehen, was braucht denn ein Kind, das wirklich eine Intelligenzminderung hat, um jetzt lernen zu können, weil das einfach für mich einer der komplexesten Bereiche ist.
1: Ich möchte noch mal kurz auf das Mail auch von Herrn Skreinig zurückkommen, denn er fordert eben nicht nur zudem stärker und gezielter schon in der elementarpädagogischen Bildung, sprich im Kindergarten, anzusetzen und zu fördern. Und er verweist auch auf eine Studie, die ich interessant gefunden habe, wonach mehr als die Hälfte der Pädagoginnen und knapp die Hälfte der Schulleitungen ein hohes Risiko für Burnout haben. 10% der Schulleiter und Pädagoginnen empfinden die Anforderungen im Beruf sogar sehr überfordernd. Frau Rehack, ich weiß nicht, wie Ihre persönliche Erfahrung damit ist, aber das sind Zahlen, die ja durchaus bemerkenswert sind und eigentlich alarmierend.
5: Es sind definitiv die Herausforderungen von Schulleitung, von Schule, wie wir so gesagt haben, an Brennpunktschulen, wie die VSL eben eine Brennpunktschule sein soll. Das ist irgendwie so negativ. Wir haben gesagt, oder unser Slogan ist an der Schule, wir brennen fürs Lehren und fürs Lernen. Und was ganz wichtig ist bei uns, und das möchte ich hier auch ganz klar und deutlich sagen, es ist, wir haben ein wunderbares Team. In der VSL ist das Team engagiert, empathisch, respektvoll. Und ich glaube, genau das macht es aus, dass einfach jeden Tag, glaube ich, die Lehrerinnen und Lehrer gerne in die Schule kommen, die Kinder gerne in die Schule kommen und auch ich gerne in die Schule gehe.
1: Das spricht für Sie und Ihr Team. Ich weiß nicht, ob es andere Erfahrungen in diesem Bereich noch gibt. Ich möchte gern ein weiteres Thema ansprechen, das groß, vor allem im vergangenen Jahr, in allen Medien war, nämlich das ist das Thema Smartphone, soziale Medien. Seit Februar 2025 gibt es ein generelles Handyverbot an Kärntner Volksschulen. Funktioniert denn das in der Praxis? Bringt es den gewünschten Effekt? Oder nutzen die Kinder die elektronischen Medien dann umso mehr in ihrer Freizeit? Wie sind denn Ihre Erfahrungen? Frau Schwarzwurter.
3: Da möchte ich mich sofort einschalten, weil es ja, wenn ich mit Kolleginnen draußen aus dem niedergelassenen Bereich spreche, einfach auffällt, dass die Sprachentwicklungsstörungen, Problematiken zunehmen. Und ich glaube, das merken wir alle, auch im Schulbereich, dass sprachliche Kompetenzen nachlassen. Und das ist nicht das Handy in der Schule, sondern es ist das Handy, das die Kinder mit 2 Jahren und 3 Jahren oder vielleicht schon mit 1 Jahr in die Hand gedrückt bekommen, wo Sprache nicht mehr stattfindet in der Kommunikation mit den Eltern, mit der Umwelt. Und das führt zu Defiziten, die wir einfach im schulischen Bereich auch sehr stark merken. Und das ist ein Riesenthema. Aber nicht nur das, sondern auch die Konzentration, die Fokussierung auf etwas, dieses, was ich früher angesprochen habe, das Hinschauen, das Hinhören, die Aufmerksamkeit wohin richten, das ist ein großes Problem aus meiner Sicht, das auch mit dem Smartphone und auch mit Medien zusammenhängt, weil es da um so eine schnelle Abfolge von Bildern und Schnitten geht. Und da kann ich als Lehrperson nicht konkurrieren damit. Wenn ich vorne stehe und irgendetwas sage, ja, die sind anderes gewohnt.
5: Das ist genau das, wo man sagen kann, dass die Lebenswelt der Kinder einfach wirklich ganz andere geworden ist. Gell? Die sind von digitalen Medien überflutet. Und wenn ich jetzt sage, ich bin hier als Schulleiterin, das kann Schule aber nicht verändern. Gell? Also diese Lebenswelt der Kinder können wir nicht verändern. Wir als Schule können den Kindern einfach nur wirklich in der Schule klare Regeln, klare Strukturen und einen Ordnungsrahmen geben. Und alles andere ist eine Herausforderung, die wir auch zurückgeben müssen an das Elternhaus.
1: Funktioniert es während des Unterrichts oder während der Schulzeit mit dem Handyverbot?
5: Ja.
1: Ja.
5: Das Problem ist, glaube ich, echt noch, es gibt jetzt ja diese
3: Smartwatch.
5: Ja. Das müsste man auch noch. Aber ich glaube, das ist bei uns in der Volksschule jetzt ja nicht so schlimm wie in Mittelschulen oder Gymnasium. Aber ja, es funktioniert.
3: Also darf ich nur kurz was dazu sagen? Ja, also Volksschule glaube ich nämlich auch nicht, dass es das Thema ist. Meine Erfahrungen sind die dann in der Mittelschule oder im AHS-Bereich. Also dann gibt es die Hausordnung, dann gibt es das Handyverbot, dann wird das aber nicht gelebt, also von beiden Seiten teilweise dann nicht. Und dann ist einmal eine Freistunde oder eine Vertretungsstunde, dann kannst du einmal das Handy rausnehmen. Ist weniger geworden, viel weniger geworden, aber es ist halt auch passiert in den letzten Schulwochen oder jetzt am Anfang, wenn die Schule jetzt gerade wieder beginnt, dann gibt es halt Freistunden oder dann ist eine Vertretungsstunde und dann passiert das. Dann dürfen die Kinder das Handy verwenden und das ist dann halt auch nicht im Sinne des Erfinders, gell?
5: Dass generell die Kinder in der Volksschule schon ein Handy haben. Ich habe selber zwei Söhne, also die hatten in der Volksschule kein Handy, aber es ist andere Zeit.
3: Mein Sohn auch nicht.
1: Auch meine Kinder nicht. Die haben das bis zum 10. Lebensjahr ganz gut ausgehalten, aber danach hätten sie es wahrscheinlich bedauert. Ich möchte noch ein weiteres Mail in die Runde einwerfen von Andrea Ebner, Lehrerin im 40. Dienstjahr. Sie stimmt nachdenklich, welchen Stellenwert die Volksschule in unserer Gesellschaft tatsächlich einnimmt. Frau Ebner schreibt, die Volksschule ist mehr als ein Betreuungsort, in erster Linie Bildungs- und Entwicklungsort. Große Klassen erschweren individuelle Förderung. Es braucht neben gut ausgebildeten Pädagoginnen und Pädagogen auch ausreichend Raum und überschaubare Lerngruppen. Die Volksschule ist nicht die kleine Schule vor den eigentlichen Schulen, sie ist deren Fundament. Und wie bei jedem Fundament gilt, wer an der Basis spart, darf sich später über die Folgen nicht wundern. Gibt es jemanden, der widerspricht?
3: Nein.
1: Wir sehen, dass alle einverstanden sind mit dem, was Frau Ebner uns schreibt. Da möchte ich noch auf ein anderes Thema kommen. Frau Schwarzwürtner hat vorhin, ich glaube, Sie waren es, erwähnt, die Gesamtschule und auch die gesamten Bildungskonzepte, was Schule können soll, wie sie ausschauen soll. Jetzt gibt Österreich pro Kopf fast 40% mehr für Bildung aus als der OECD-Durchschnitt, also der Durchschnitt von 38 Industriestaaten. Bei der aktuell veröffentlichten PISA-Studie, da werden 15-16-Jährige getestet, da liegt Österreich nur knapp über dem Schnitt. Im soliden Mittelfeld hat aber Rückgänge in den Bereichen Lesen und Mathematik verzeichnet. Sie haben Estland und Finnland erwähnt. Irland gibt deutlich weniger aus als Österreich für Bildung, liegt aber bei der Lesekompetenz in Europa an erster Stelle. Und da stellt sich für mich die Frage, hat unser Bildungssystem ein Effizienzproblem? Frau Latschen, Sie bilden Junglehrerinnen und Lehrer aus. Wie sehen Sie denn den effizienten Einsatz von Mitteln in unserem Bildungssystem und welche Schule müsste denn da herauskommen?
0: Ja, es ist auf jeden Fall die aktuelle Diskussion auch um diese Verlängerung der Volksschule von 4 auf 6 Jahren ist eine sehr spannende Diskussion, die sehr viel positives Potenzial in sich birgt, weil wir ja eben auch aus Vergleichsstudien mit anderen Ländern wissen und wir wären ja nicht die Ersten, die sozusagen diesen Versuch starten, in Richtung Gesamtschule hin auch auszubilden, zeigen durchwegs auch in den Ländern, in denen es diese Systeme schon gibt, dass eben wie gesagt, dass sehr viel, wirklich Stress auch herausgenommen wird. Wir haben einfach bei 4 Grundschuljahren das Problem und jetzt beginne ich wirklich in der ersten Klasse, wo es darum geht, das Lesen und Schreiben zu erlernen. Und wir sind teilweise wirklich in dieser Notsituation, wir lassen uns treiben oder fast versklaven vom Schulbuch, weil ich muss zu Ostern fertig werden mit meinen Buchstaben und die Lehrperson ist sozusagen im Spannungsfeld der Eltern, weil die Nichte, der Tante ist an der anderen Schule, hat schon 5 Buchstaben mehr. Also es gibt da wirklich auch Stresssituationen, das berichten auch unsere Studierenden, wenn sie aus der Praxis zurückkommen. Und ich denke, man müsste da wirklich ansetzen und sagen, so, es ist einmal Stopp, es braucht Zeit, es braucht sinnstiftende Lernumgebungen, es braucht auch wirklich diese Bereitschaft, die Haltung dann auch der Eltern, das Vertrauen in die Lehrperson zu haben, dass dann eben ein Erstleseprozess vielleicht nicht zu Ostern abgeschlossen ist, sondern sich möglicherweise auch noch in der 2. Klasse fortsetzt. Also das erste Thema ist einmal ein Haltungsthema. Das zweite Thema ist definitiv ein Aus- und Fortbildungsthema. Wir versuchen wirklich mit ganz, ganz viel Erfahrung und auch mit ganz vielen Erkenntnissen und aktuellen Befunden Lehrpersonen in der evidenzbasierten Leseförderung, und das ist einfach das große Thema Leseförderung und sprachliche Bildung, auch wirklich gut zu unterstützen über die Aus-, die Fort- und die Weiterbildung. Aber, jetzt kommt das große Aber, wir merken aber auch leider, dass das nicht so gut ankommt, wie wir es eigentlich gut gemeint auch implementieren wollen. Wo da jetzt genau Ursachen sind, da kann man wieder, wie gesagt, ein neues Thema aufmachen. Ist es die Digitalisierung? Ist es, so wie es Frau Schwarzfurtner schon gesagt hat, dieses Schwinden der sprachlichen Bildung, ja, dass wir immer mehr sprachlose Kinder haben? Ist es das Beziehungsthema, Kinder fürs Lesen zu begeistern? Wir haben ja auch viele Forschungsprojekte und ich war selber auch an Mittelschulen, da ist Lesen absolut uncool. Also das ist eine große Herausforderung, hier Kinder fürs Lesen zu motivieren. Es gibt sehr viele Schulen, die sich mit diesem Thema im Rahmen ihrer Qualitätsentwicklungspläne auch ganz vertiefend und sehr vertiefend und ganz stark fokussiert auch auseinandersetzen. Und da merken wir aber auch Erfolge. Diesen ganz großen Erfolg, für den ein Rezept zu liefern, kann ich leider nicht. Aber wie gesagt, es gibt ganz viele Einzelbausteine und die Schulen müssen wirklich auf der Grundlage ihrer Rahmenbedingungen versuchen, diese Bausteine herauszufinden. Und dann kann das auch gut funktionieren.
5: Ja, ich möchte einfach jetzt mal zu meiner Schule sagen, wir haben ja sehr viele außerordentliche Schülerinnen und Schüler. Deutsch ist definitiv der Schlüssel zur Bildung und zur Teilhabe am Unterricht. Wenn die Erstsprache aber bei diesen Kindern, die noch nicht Deutsch können, nicht gut ausgebildet ist oder beziehungsweise die Erstsprache auch noch nicht, die Kinder die Erstsprache nicht können, ist es extrem schwierig, Deutsch als Zweitsprache zu lernen. Und ich glaube, da ist bei uns der Punkt, wo auch angesetzt werden muss.
1: Das heißt, Sie bräuchten eigentlich dann auch noch erstsprachlichen Unterricht.
5: Haben wir auch. Ja. Wir haben Erstsprachunterricht in Arabisch, in Bosnisch, Kroatisch und Serbisch und in Albanisch. Das haben wir auch.
1: Und können Sie vielleicht für mich und möglicherweise auch andere Hörerinnen und Hörer erklären, woran es liegt, dass die Kinder dann auch die Erstsprache nicht gut beherrschen?
5: Weil einfach oft die Eltern unterschiedliche Sprachen haben und zu Hause dann ein Kauderwelsch oft geredet wird. Und die Erstsprache bei den Kindern nicht wirklich ausgebildet ist. Das ist bei uns oft wirklich auch das Grundproblem. Mhm. Und eine nicht ausgebildete Erstsprache bei den Kindern erschwert es einfach, Deutsch zu lernen.
1: Frau Schwarzfurtner, Sie haben sich gemeldet, bitte.
3: Ich möchte auch noch was dazu sagen. Ich bin wieder beim Benchmarking. Auch was machen die anderen anders? Sie haben ja angesprochen, wir haben eines der teuersten Schulsysteme und trotzdem ist der Outcome nicht so, dass er eben den Ressourcen entspricht, die man da reinsteckt. Was machen die USA, die auch bei den Lesekompetenzen ja besser abschneiden als Österreich? Und ich habe mir das tatsächlich angeschaut im Great Valley School District an der Mainline in Pennsylvania. Und in der Elementarschule vom Beginn an werden immer, so wie bei uns auch, wird das Lesen, wird das Schreiben begleitet mit Leistungskontrollen dazwischen. Und sobald ein Kind nicht den Stand hat, den es haben sollte, kriegt es sofort einen speziell ausgebildeten Leselehrer oder Therapeuten zur Seite gestellt. Und es kommt mit einer Mappe nach Hause, auch mit einer Elterninformation, dass jetzt gelesen wird, so lange, bis das Kind wieder dem Stand entspricht, wo sein sollte. Und jetzt bin ich wieder beim interdisziplinären Arbeiten. wieder auch beim multiprofessionellen Team, das wir aufbauen an der Renner-Schule. Auch wir planen das genau so, dass eine Leserechtschreibtherapeutin, eine Legasthenie-Trainerin mit diesen Kindern, wenn ihr dann merke als Primarpädagoge, Pädagogin, ich arbeite und das Kind kommt aber im Lesen nicht weiter, dann ganz speziell mit diesen Kindern trainiert.
4: Entschuldigung, darf ich nur was sagen? Ja, aber das gibt es halt jetzt nur an eurer Schule. Das gehört aber dann überall gemacht, in Kärnten. Und das hilft nichts, wenn es ein es ist schon aber super, dass es an zwei Schulen oder an einer Schule funktioniert. Es muss dann aber überall funktionieren, weil es ist dann ja, das kann es ja dann auch nicht sein, dass es nur, haben wir da eine Probe, also eine Probemodellschule, dann funktioniert das da und die anderen, die sind quasi nicht existent.
3: Richtig. Also,
4: und ich denke auch, das Grundproblem ist, fängt ja auch schon im Kindergarten an. Und wenn da jetzt schon jemand nicht die Sprache spricht, dann müsste man da schon im Kindergarten ansetzen.
2: Eigentlich ist es ja in der Volksschule schon viel zu spät, muss man ganz ehrlich sagen. Man
4: müsste wirklich im Kindergarten ansetzen.
2: Ja, beginnt ja schon wesentlich früher. Ja. Mhm.
1: Zum Thema Elementarpädagogik hatten wir schon sehr intensive, ausführliche Streitkulturdiskussionen. Frau Latschen hat sich zu Wort gemeldet und dann möchte ich noch ein Mail einbringen, das ich noch durchscannen muss. Es ist etwas länger geraten, aber klingt auch sehr interessant.
0: Ich würde noch gerne ergänzen, dass es wirklich gerade im Bereich des Aufbaus einer multimedialen Lesekompetenz ohne Eltern nicht funktioniert. Lesesozialisation beginnt zu Hause, beginnt mit dem Vorlesen. Um Goethe zu zitieren, wer das erste Knopfloch verfehlt, kommt mit dem Zuknöpfen nicht mehr zurecht. Und so ein Stück weit ist es dann auch wirklich mit dem Erwerb einer ausreichenden Lesekompetenz. Das kann Schule nicht wettmachen, was sozusagen im vorschulischen Bereich nicht eingebracht wurde. Und Vorlesen, bitte mein Appell an die Eltern, lesen Sie vor.
5: Die Problematik bei uns an der Schule ist so, dass die Eltern zeitweise schlechter Deutsch kennen als die Kinder. Da geht das Vorlesen dann zu Hause auch nicht. Und das schauen wir, dass wir gewisse Sachen dann auch an der Schule machen.
1: Mhm. Frau Elisabeth Trummel hat uns geschrieben, das Mail ist länger. Ich versuche jetzt die wesentlichsten Punkte zusammenzufassen. Frau Trummel schreibt, meine Tochter ist Autistin, hochbegabt und gleichzeitig von Dyskalkulie betroffen. Seit Beginn ihrer schulischen Laufbahn kämpfen wir darum, dass sie Unterstützung bekommt, die sie eigentlich braucht. Das größte Problem ist für mich, dass es in Österreich keine klaren gesetzlichen Regelungen für einen Nachteilsausgleich gibt, wie wir ihn beispielsweise aus Deutschland kennen. Stattdessen fühlt es sich oft so an, als wüsste niemand genau, was möglich ist und wer dafür verantwortlich ist. Zuständigkeiten werden hin und her geschoben und als Eltern muss man praktisch um jede einzelne Maßnahme kämpfen. Und selbst wenn eine Unterstützung endlich genehmigt wurde, heißt das leider noch lange nicht, dass sie auch tatsächlich umgesetzt wird. Sie nennt da beispielsweise Schulassistenz. Auch bei der Dyskalkulie gäbe es für ihre Tochter keine Förderung. Und ihre Tochter sei kein Einzelfall. Es gäbe viele Kinder, die Unterstützung brauchen und im bestehenden System offenbar nicht vorgesehen sind. Frau Offner-Koller, das sind jetzt doch Vorwürfe, dass eben Unterstützung für Kinder mit speziellen Bedürfnissen nicht ausreichend oder teilweise gar nicht funktioniert?
2: Also dieses Mail müssen wir jetzt ein wenig auseinanderdröseln, sage ich jetzt einmal. Gell. Ich kann jetzt natürlich diesen speziellen Fall nicht beurteilen, weil ich das Kind, die Situation, den Schulstand oder nichts kenne. Aber grundsätzlich kommen da jetzt mehrere Punkte zusammen. Das eine ist, die Autismusassistenz ist genannt worden, es ist genannt worden die Dyskalkulie und es sind genannt worden die ausgleichenden Maßnahmen. Ja. Zur Autismusassistenz muss man sagen, sind wir da in Kärnten eigentlich sehr gut aufgestellt. Ja. Das gibt es nicht in jedem Bundesland. Das heißt, Kinder, die mit einer Autismusdiagnose kommen, ja, haben auch die Möglichkeit, eine Assistenz zu bekommen. Und ich sage jetzt deswegen, haben die Möglichkeit, weil nicht jedes Kind, das eine Autismusdiagnose hat, dann auch wirklich eine Assistenz an seiner Seite braucht. Ja. Und um das festzustellen, sind viele Gespräche notwendig mit den Lehrern, mit den Eltern, es sind viele Unterrichtsbeobachtungen notwendig, es wird auch davon abhängen, wie alt ist das Kind, welche Schulstufe, welche Schulart besucht es, wie ist die Beziehung zum Lehrer, also da spielen ganz viele Faktoren mit, die man berücksichtigen muss, um eine Autismusassistenz für dieses Kind zur Verfügung zu stellen. Wenn all diese Faktoren dafür sprechen, ja, bekommt so ein Kind auch eine Autismusassistenz. Und die Kosten trägt das Land und der Schulerhalter. Ja, das ist der eine Punkt. Der andere Punkt war Dyskalkulie, ausgleichende Maßnahmen. Zur Dyskalkulie. abhängig von der Schulart, die das Kind besucht. Und wenn wir jetzt in der Volksschule sind, gibt es eine kleine, aber feine Gruppe an Lehrerinnen und Lehrern, die diese sogenannte spezifische Lernförderung machen an den Schulstandorten. Das heißt, ein spezifisches Training für in dem Fall Dyskalkulie. Aber gibt es auch die Möglichkeit für Legasthenie oder Leserechtschreibstörung, isolierte Rechtschreibstörung, also alles in diese Richtung. Natürlich könnte es in diesem Bereich immer mehr geben, ja, weil wir wirklich auch immer mehr Kinder haben, die mit dieser Diagnose kommen. Aber innerhalb der Rahmenbedingungen, die wir jetzt vorfinden, in denen wir uns bewegen müssen, ja, gibt es diese Förderung sehr wohl. Ne. Das Dritte waren die ausgleichenden Maßnahmen. Zu den ausgleichenden Maßnahmen gibt es österreichweit ein Bundespapier. Also die sind gesetzlich verankert, das ist auch genau vorgeschrieben, wie das Prozedere am Schulstandort abzulaufen hat, damit die ausgleichenden Maßnahmen eben zur Anwendung kommen. Und da kann ich der Mutter nur empfehlen, wenn das nicht funktioniert, sich an die zuständige Diversitätsmanagerin oder den zuständigen Diversitätsmanager zu wenden, um das Thema wirklich vor Ort zu besprechen.
1: Also möglicherweise eine Kollegin oder einen Kollegen von Ihnen. Also genau. Direkt ansprechen.
2: Es gibt jeder von uns, Diversitätsmanagerin, hat zugewiesene Schulstandorte, für die man dann auch beratend zuständig ist. Und gerade in diesen Fällen, das weiß ich aus meinen eigenen Bereichen, braucht es immer wieder Gespräche am Standort, gemeinsames Überlegen, was braucht das Kind überhaupt, ja, damit es zur Umsetzung kommt.
5: Ich denke einmal, dass es ganz wichtig ist, zu sagen, was der Nachteilsausgleich ist, weil ganz viele glauben, da geht es ja um die Leistungsbeurteilung, es geht um die Leistungsfeststellung.
2: Es geht um den Unterricht und um die Leistungsfeststellung und welche Möglichkeiten es gibt, dem Kind praktisch das Kind so zu unterstützen, dass es die Leistung bringen kann.
3: Ja. Ich möchte noch einmal Bezug nehmen jetzt auf die Dame, die dieses Mail geschrieben hat. Es ist wirklich so, bis eine spezifische Lernförderung in Anspruch genommen werden kann, vergeht viel zu viel Zeit. Um wirklich eine Diagnose stellen zu können, das macht die Schulpsychologie nicht vor Abschluss der zweiten Klasse Volksschule. Ja. Jetzt habe ich die zweite Klasse absolviert, habe schon ein massives Defizit in Lesen, Schreiben oder auch in Mathematik. Dann kommt die Diagnose und dann werde ich auf eine Warteliste gesetzt und bis die spezifische Lernförderung wirklich kommt, vergeht in der Praxis ein Jahr. Und dann sind wir am Ende der dritten Klasse. Da ist es dann wirklich so gefühlt von den Eltern und das verstehe ich, mein Kind bekommt diese Förderung eben nicht. Und deswegen auch wieder dieser Appell, Schule braucht interdisziplinäres Arbeiten. Wir brauchen eben diese therapeutischen Leistungen, Ergotherapie, Logopädie, auch Lese-Rechtschreibtherapeuten. Wir brauchen das als Unterstützung, auch was der Herr Skreinig vorher geschrieben hat. Ganz wichtig, weil wir als Pädagoginnen und Pädagogen arbeiten eben pädagogisch, mit pädagogischen Interventionen. Und wenn es dann eine Diagnose gibt, die eine ausgleichende Maßnahme notwendig macht, dann muss es auch andere Möglichkeiten geben, das Kind noch zu fördern. Und nicht alle Eltern können sich das extern leisten und das bezahlen.
6: Entschuldigung, noch was sagen, weil bitte. Ich habe selber so einen Fall gehabt, da habe ich eine Familie begleitet. Und dann war das Kind in der dritten Klasse Volksschule. Und also es war wirklich am Scheitern und jetzt hat die Mutter einfach nicht verstanden, jetzt wartet man fast 2,5 oder fast 3 Jahre, bis man dann draufkommt, dass was da nicht stimmt, weil man hätte es ja eigentlich schon in der ersten und in der zweiten Klasse gemerkt. Jetzt war das Kind total traurig aus dem Klassenverband, dass es aus dem Klassenverband rauskommt. Das kommt ja noch einmal dazu, das macht ja auch was mit dem Kind. Ich muss jetzt weg, also ich darf da bei der Klasse nicht mehr sein, ich werde zurückgestellt, kriege aber dann vielleicht keine Förderung, aber dann hat es eben geheißen, das war sie, du musst zurückstellen in die zweite Klasse. Und dann fängt es noch einmal an von vorne. Das ist auch nicht der richtige Ansatz. Und es war ganz schwierig, dass wir da Unterstützung gekriegt haben. Ganz schwierig.
0: Ich würde da auch noch gern ergänzen, dass wir jetzt gerade mit der neuen Ausbildung, die im letzten Jahr begonnen hat, hier ganz massiv auch die Studierenden, die angehenden Lehrpersonen Schulen, die dürfen ganz viel Praxiserfahrung im Bereich der Diagnostik und der evidenzbasierten Förderung machen. Das gab es im alten Curriculum nicht, muss man auch sagen. Das war nicht das große Thema. Und es gibt da wirklich viele Möglichkeiten für die Studierenden, hier Erfahrungen zu sammeln. Einerseits sozusagen in der Laborsituation und dann im Transfer ganz direkt in ihrer Ausbildungsklasse, wenn sie dann sozusagen hinausgehen.
1: Ich möchte noch einmal zurückkommen zu einem Thema, das wir kurz angeschnitten haben. Das war das Modell einer 6-jährigen Volksschule, das jetzt Bildungsminister Wiederkehr als Pilotversuch ausprobieren möchte an zumindest 5 Standorten. Hintergrund, die Kinder müssen bisher mit 10 Jahren entscheiden, welchen Schultyp sie weiter wählen. Und bei der Auswahl entscheidet oft, so heißt es, weniger die tatsächliche Leistung des Kindes als die soziale Herkunft. Ist eine Volksschule, die 6 Jahre dauert, gibt es übrigens in 14 von 27 EU-Ländern. Ist das ein sinnvoller Ansatz? Unterstützen Sie das? Was halten Sie davon in der Praxis?
5: Es ist jetzt einmal ein Pilotprojekt und ich glaube, spannend wird dann die Antwort auf die Frage, ob diese längere Zeit, die die Kinder dann haben, um sich zu entscheiden, wie ihr Bildungsweg weiter verlaufen wird, ob das dann positiver verläuft in diesem Projekt oder eben nicht.
1: Ich höre ein bisschen Zweifel heraus, dass das mit 6 Jahren nicht viel anders ist als mit 4 Jahren.
5: Ich denke schon, das könnte definitiv sein. Denn die Entscheidung zu treffen mit 10 oder mit 12, das werden wir dann sehen.
1: Also ist diese frühzeitige Trennung in, ich sage mal, AHS-Schülerinnen und Schüler und Mittelschüler, ist die zu früh aus Ihrer Sicht, Frau Koster-Haslinger?
6: Das kann ich echt nicht sagen. Also ich meine, ja, sicher, die sind ja schon noch sehr klein, die Kinder. Also fängt ja schon der Schulstress an mit den Schulbesichtigungen. Die Eltern gehen ja schon in der 3. Klasse Volksschule, gehen sie sich schon die Schulen, die weiterführenden Schulen anschauen und in der 4. Klasse noch einmal. Und dann fällt vielleicht die Entscheidung. Also es ist für die Eltern und die Kinder immer eine schwere Entscheidung, in welche Richtung es gehen soll oder in welche Schule es gehen soll. Schulwechsel ist immer ein heikles Thema.
5: Ich stelle mir das einfach nur schulisch jetzt so vor. Wir haben jetzt 4 Jahre Volksschule, wir haben vom Schulerhalter unsere Schule, unsere Klassenräume. Jetzt haben wir das dann 6 Jahre. Wie schaut das aus mit den Klassenräumen? Das ist ein strukturelles Problem. Wie schaut das aus mit den Pädagogen? Wir haben 4 Jahre die Primarstufe, also das Volksschullehramt. Wer unterrichtet dann die 5. und 6. Schulstufe? Ich denke einmal, das werden die Anforderungen sein.
6: Und wo steigen die dann ein nach der 6.?
5: Naja, 5., 6. werden die Mittelschullehrer dann unterrichten. Ja. Wie wird die Zusammenarbeit dann eben sein? Ich denke einmal, das ist eine Frage oder beziehungsweise das wird eine spannende Herausforderung.
1: Die wir möglicherweise im Pilotversuch sehen. Frau Latschen, genau. Was heißt denn das aus Ihrer Sicht? Sie haben sich ja auch mit unterschiedlichen Bildungssystemen auseinandergesetzt.
0: Ja, genau. Also wie gesagt, einerseits kann ich auch nur bestätigen, dass es in sehr vielen europäischen Ländern diese Modelle schon gibt und die auch sehr gut funktionieren. Das berichten interessanterweise auch unsere Studierenden, die sehr gerne im Rahmen ihrer Auslandspraktika nach Spanien gehen und da immer berichten, dass diese Systeme mit dieser verlängerten Volksschulzeit sehr, sehr gut funktionieren. Unsere Praxisvolksschule am Standort wird eine der Pilotschulen sein und wir haben uns da schon sehr gut vorbereitet und auch eingearbeitet. Und ich glaube, eine große Herausforderung wird wieder die menschliche Komponente sein. Wie gut gelingt es den Teams aus der Sekundarstufe bzw. der Primarstufe, diesen Übergang zu gestalten? Denn das Modell, wann sozusagen übernimmt welche Lehrperson, das ist ja recht ausgegoren schon. Also da gibt es ja schon einen klaren Plan, dass sozusagen die Volksschullehrperson, die Primarstufenlehrerin in den ersten 2 Schuljahren den Hauptteil übernimmt, dass in der 3. und 4. Schulstufe es einen Übergang gibt, aber dass trotzdem die Ansprechperson für die Schülerinnen und Schüler auch ein Stück weit die Volksschullehrperson, die Primarstufenlehrerin bleibt. Also wie gesagt, dieser Übergang wird ein fließender sein. Er ist aus meiner Sicht, auch aus pädagogischer Sicht, ein sehr wichtiger, weil wir kennen das aus der Elementarpädagogik und da haben wir in den letzten Jahren ganz große Schritte in Richtung Weiterentwicklung schon getan. Da wissen wir oder da sind wir uns dieser Wichtigkeit der Transitionsstufe schon bewusst, dass das jetzt sozusagen auch im Hinblick auf den Transfer in die Sekundarstufe über diesen Pilotversuch erprobt wird, ist, denke ich, schon eine sehr positive Tendenz.
1: Also wenn ich es richtig verstanden habe, wird Ihr Schulstandort in Klagenfurt-Weidmannsdorf ein Pilotversuchsstandort. Genau. Ist das schon fixiert?
0: Ja, das ist schon fixiert.
1: Dann darf ich an der Stelle noch ein Mail von Stefan Sandrisser einbringen, Lehrer-Personalvertretungsvorsitzender. Er schreibt uns, Schule musste schon immer, ganz besonders im Pflichtschulbereich, intensiv individualisieren, um den unterschiedlichen Lernvoraussetzungen gerecht zu werden. Durch die Veränderung der Lebensumstände der Familien und vor allem die sozialen Medien ist diese Aufgabe nahezu unlösbar geworden. Es braucht das Bekenntnis zu einer Schule, die diesen neuen Rahmenbedingungen gerecht wird, also Ressourcen, interprofessionelle Teams, die die Lehrpersonen unterstützen. Und in erster Linie einen ganz engen und professionellen Zusammenhalt zwischen Elternhaus und Schule, zwischen allen Schulpartnern, schreibt Stefan Sandrisser. Ich sehe viele nickende Gesichter. Dann möchte ich, nachdem die Zeit weit fortgeschritten ist, die Schlussrunde einläuten mit jeweils einer abschließenden zusammenfassenden Frage. Jetzt übernimmt die neue Bildungsdirektorin Tanja Leitner offiziell mit 1. Oktober, also mit Donnerstag, ihre Aufgabe, die Bildungspolitiker von Minister Wiederkehr, den wir schon erwähnt haben, abwärts, die sind schon in Verantwortung. Was ist denn Ihr dringendster Wunsch? Wo sollen, wo müssen die Verantwortlichen als erstes ansetzen? Und wo auf Dauer am dringendsten? Fangen wir vielleicht mit Ihnen an, Frau Schwarzfurtner.
6: Also ich freue mich sehr, dass die Frau Leitner diese Aufgabe jetzt übernehmen wird. Und ich würde das, was ich heute den ganzen Abend eigentlich versucht habe, auch einzubringen. Ich würde mir wünschen wirklich, dass es mehr Vernetzung gibt, auch im interdisziplinären Arbeiten und dass wir wirklich zu schnellen individuellen Lösungen kommen, wenn es um Schwierigkeiten mit einzelnen Schülerinnen und Schülern oder Klassen geht.
1: Also Vernetzung, großes Stichwort. Frau Latschen, was ist denn Ihr dringendster Wunsch? Wo sollen denn die Verantwortlichen am ehesten ansetzen, wo auf Dauer am dringendsten?
0: Zunächst ist es einmal sehr erfreulich, dass es wirklich so eine rasche Entscheidung gibt und das System sozusagen jetzt auch sich gut weiterentwickeln kann. Wir freuen uns aus der Sicht der Pädagogischen Hochschule natürlich auf eine Zusammenarbeit auf Augenhöhe, weil es für uns als Hochschule ganz wichtig ist, mit der Bildungsdirektion gemeinsam weiterzuentwickeln. Und wir schauen da wirklich mit viel Zuversicht und großer Freude in die Zukunft.
1: Frau Offner-Koller, ich nehme an, Sie wollen Ihrer künftigen Chefin nichts über die Medien ausrichten, aber trotzdem an Sie die Frage, wo sehen Sie denn auch allgemein gesehen den größten
6: Bedarf? Ja, ich kann mich jetzt da eigentlich nur anschließen. Ich freue mich auch, dass das jetzt so schnell gegangen ist. Wir haben es ja auch selbst auch erst heute erfahren. Und ich freue mich einfach auf eine gute Zusammenarbeit und hoffentlich eine gute Kommunikation. Ja, es wird spannend, denke ich. Die Herausforderungen sind groß, aber ich bin guter Dinge, dass wir das gemeinsam schaffen werden.
1: Frau Koster-Hasling-Lehner, Ihr dringendster Wunsch, Ihr erster Vorschlag?
7: Ich schließe mich da an und wir freuen uns auch, dass es jetzt so schnell eine Entscheidung gegeben hat. Und ich würde mir weiter wünschen, dass wir weiterhin so gut zusammenarbeiten, wie es bisher war. Und dass wir immer einen guten Austausch haben und dass wir beide immer ein offenes Ohr füreinander haben und mit unseren Anliegen kommen können.
1: Ja, Frau Rehag, Sie hatten das erste Wort in der Diskussion. Sie haben auch das letzte. Was ist denn Ihr dringendster Wunsch? Wo sollte angesetzt werden?
5: Ich wünsche mir Planungssicherheit. Ich wünsche mir frühzeitig zu wissen, welche Ressourcen ich bekomme. Und so kann ich nachhaltig planen. So können wir als Schule das Beste für unsere Kinder herausholen.
1: Ja, damit sage ich Ihnen allen danke für die angeregte Diskussion hier im Studio. Danke auch allen, die sich von zu Hause aus, in diesem Fall per Mail, eingebracht haben. Für heute verabschieden sich aus der Redaktion Stefanie Schöffmann, für die Technik Raphael Petras, Daniel Kehlich, Sebastian Wirth, Kevin Haas und Andreas Brunner. Unter Mikrofon Christoph Klanschneck. Ich darf noch einen angenehmen Abend wünschen. Gute Nacht.

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1: Zum Nachtjournal begrüßt sie Arthur Treinacher. Das sind einige unserer Themen. Nationalrat beschließt neue Spritpreisbremse. SPÖ reagiert zurückhaltend auf Zeilers Pläne. Papst ruft zu Friedensbemühungen in der Ukraine auf. Hubschrauber von Thomas Morgenstern gestohlen. Und beim Wetter gibt es morgen wieder viel Sonne. Der Nationalrat hat heute die neue Spritpreisbremse beschlossen. Im Oktober und November werden dafür die Mineralölsteuer gesenkt und die Margen der Mineralölkonzerne begrenzt. Insgesamt soll das den Spritpreis um 12 Cent pro Liter drücken. Die Opposition fordert stärkere Eingriffe. Die Bundesregierung sieht darin einen wichtigen Schritt gegen die Inflation. Peter Daser berichtet.
2: Weder Staat noch Treibstofffirmen sollten mit höheren Spritpreisen mehr einnehmen, erklärt Finanzminister Markus Marterbauer von der SPÖ.
3: Niemand soll sich ein Körperlgeld machen können bei den hohen Spritpreisen.
2: Die Preise hierzulande seien ohnehin vergleichsweise niedrig, meint Wirtschaftsminister Wolfgang Hartmannsdorfer von der ÖVP.
4: Österreich ist jenes Land, wo die Spritpreise unterm Europadurchschnitt liegen.
2: Yannick Schetti von der NEOS zu Ursachen der Inflation.
5: Das ist die Trumpflation, die dazu führt, dass die Mama, die ihre Kinder zur Schule bringt, höhere Spritkosten hat.
2: Herbert Kickl von der FPÖ sieht die Maßnahme der Regierung als unzureichend an.
6: Wisst ihr, was das ist? Das ist keine Wohltätigkeit, sondern das ist ein Witz.
2: Leonore Gewessler von den Grünen verweist auch auf höhere Preise für Bahn- und Bustickets.
7: Wenn man von der Spritpreisbremse redet, dann muss man auch von der Öffi-Preisbremse reden.
2: Beschlossen wurde die Spritpreisbremse nur mit den Stimmen der Regierungsparteien.
1: Zeiler gegen Babler. Dieses Duell um den SPÖ-Chefsessel hat Gerhard Zeiler selbst ausgerufen. Nach seinem Auftritt gestern in der ZIB 2 heißt es für ihn weiter warten auf prominente Unterstützung aus der Partei. Astrid Petermann hat sich im Parlament umgehört.
8: SPÖ-Parteichef Andreas Babler will sich lieber um die Tagespolitik kümmern als um Personaldebatten.
9: Wir haben sie heute auseinandergesetzt mit einem weiteren Erfolg der SPÖ-Regierungsbeteiligung, nämlich Margeneingriffe durchzusetzen, alles zu tun, die Teuerung zu bekämpfen, Inflation zu bekämpfen. Das sind SPÖ-Erfolge und alles andere habe ich, glaube ich, am Samstag sehr eindeutig gesagt dazu.
8: Ob er ein Babler-Fan sei, wird Finanzminister Markus Marterbauer gefragt.
10: Wir betreiben gemeinsam erfolgreiche Regierungsarbeit und da möchte ich auch weitermachen.
8: Viele SPÖ-Granden schweigen heute lieber. Bei seinem Nein zu Zeiler bleibt Burgenlands Landeshauptmann Doskozil.
11: Ich ändere meine Meinungen grundsätzlich nicht, außer es passiert was Unvorhergesehenes.
8: Die SPÖ müsse nach den ersten inhaltlichen Äußerungen Zeilers beurteilen, ob sie damit in der Lage sei, die FPÖ in den Griff zu bekommen.
1: Die Regierungspartner ÖVP und NEOS haben sich angesichts der SPÖ-Führungsdebatte gelassen gegeben. Das sei eine Frage, die die SPÖ intern klären müsse, hieß es heute am Rande der Nationalratssitzung. Ins Ausland. Bei einem russischen Drohnenangriff auf das Zentrum der ukrainischen Hauptstadt Kiew ist eine Frau getötet worden. Nach Angaben von Präsident Zelensky wurden 6 weitere Menschen verletzt. Getroffen wurde unter anderem die Akademie der Wissenschaften. Auch eine Klinik soll Ziel der russischen Angriffsserie gewesen sein. Unterdessen steht Zelensky in der Kritik der südkoreanischen Regierung. Grund ist seine Aussage bei der UNO, 2 gefangene nordkoreanische Soldaten seien nach Südkorea überstellt worden. Seoul sieht darin einen Vertrauensbruch und fordert eine Entschuldigung. Hartmut Fiedler.
12: Es war eine Passage in der Rede des ukrainischen Präsidenten in der UNO-Generaldebatte in New York, die noch Tage danach für einen diplomatischen Eklat in Südkorea sorgt.
13: Recently, we sent 2 North Korean prisoners of war to the Republic of Korea.
12: Vor kurzem haben wir 2 nordkoreanische Kriegsgefangene in die Republik Korea geschickt, sagte Volodymyr Zelensky. Er wollte der Welt damit allem Anschein nach demonstrieren, was die Ukraine im Krieg gegen Russland alles gegen sich hat. Dass die Ukraine 2 Nordkoreaner gefangen genommen und nach Südkorea überstellt hat, hätte aber geheim bleiben sollen. Südkorea, das die Ukraine im Krieg unterstützt, wenn auch nicht direkt militärisch, verlangt eine Entschuldigung Zelenskys.
1: Papst Leo XIV. Hat seinen viertägigen Frankreich-Besuch beendet und ist am Abend nach Rom abgereist. Am Flughafen Metz wurde er von Präsident Macron verabschiedet. Zuvor hatte der Papst dort zur europäischen Einigung und zum Frieden gesprochen. Aus Lothringen, Ernst Kernmeier.
14: Es ist Krieg in der Ukraine und nach Ansicht des Papstes ein sinnloser mit täglich viel zu vielen zivilen Opfern. Den Europäern richtet er aus, dass sie mehr machen müssten, um den Frieden wiederherzustellen. Es ist nötig, sich für den Dialog einzusetzen und eigene Positionen aufzugeben für das höhere Gut des Friedens. Den Frieden zu suchen sei nicht naiv, es seien dafür aber kreative Lösungen nötig, sagt der Papst. Er schließt heute seine Reise durch Frankreich ab. Nach Paris und Lourdes hat er Metz in Lothringen als dritte Station gewählt. Die Europastadt, die in der Geschichte mehrmals abwechselnd von Deutschland und Frankreich beherrscht war, steht heute für die Aussöhnung der einst verfeindeten Länder nach dem Zweiten Weltkrieg.
1: In Mauterndorf im Salzburger Lungau ist vergangene Nacht ein Hubschrauber gestohlen worden, der von der Firma des ehemaligen Skispringers Thomas Morgenstern betrieben wurde. Das Fluggerät wurde über Kroatien geortet. Die Polizei vermutet eine gut geplante Auftragsarbeit.
15: Es ist zu vermuten, dass vom Dieb oder von den Dieben, dass diese sich gut vorbereitet haben auf diese Aktion. Man muss ja auch bedenken, der ist nicht nachtflugtauglich, das heißt, die haben gewartet, bis eine vollmondhelle Nacht zur Verfügung ist. Und das war eben gestern und vorgestern ideal für einen Flug dann in der Finsternis.
1: Sagt Felix Gautsch von der Landespolizeidirektion Salzburg. Die Tagesmeldungen vom Sport fasst Wolfgang Eichinger zusammen.
16: Im Fußballnationalteam herrscht Hochstimmung nach den 3:1-Siegen über Israel und den Kosovo. Und die Stimmung steigt weiter. Dem Bayern-Star Conny Leimer ist heute nach seiner Adduktorenverletzung in das Nationalteam-Training wieder eingestiegen.
17: Es hat richtig Spaß gemacht, wo ich da in der Früh vorgefahren bin, die Jungs wieder gesehen habe.
16: Leider hat sich Sascha Horvath im Training am Oberschenkel verletzt. Das Ergebnis einer MRT-Untersuchung ist noch nicht bekannt. Im Tennis befinden sich erstmals seit fast 16 Jahren 4 Österreicherinnen unter den Top 100 der Weltrangliste. Anastasia Potapova ist die Nummer 25. Lili Tucker 61, Sinja Kraus liegt auf dem 95. Platz und Julia Grapia nach ihrem gestrigen Turniersieg auf Rang 99. Und gestern hat die Äthioperin Tigst Assefa beim Berlin-Marathon nur knapp den Weltrekord verpasst. 40 Kilometer war Assefa auf Kurs Richtung neuer Bestzeit. Die letzten 2 Kilometer hat die Äthioperin nur mehr humpelnd zurückgelegt. Der Grund, der ist heute bekannt geworden. Assefa ist mit eingerissener rechter Achillessehne gelaufen. Tigst Assefa muss jetzt nach diesem unglaublichen Kraftakt 6 Monate pausieren.
1: Und wie das Wetter morgen wird, weiß Georg Brack.
18: Wie auch die letzten Tage bleibt Österreich morgen im Einfluss eines kräftigen Hochdruckgebiets. Das bedeutet viel Sonne und am Nachmittag angenehm warme 19 bis 27 Grad. Am wärmsten wird es stellenweise in den Tälern Westösterreichs. In der Nacht und morgen in der Früh ist es aber kühl und stellenweise nebelig. Die Tiefstwerte 4 bis 12 Grad. Etwas milder bleibt es in Mittelgebirgslagen und in der Wiener Innenstadt. Außerdem frischt morgen wie heute wieder Südostwind auf und zwar in und um Niederösterreich mit Böen von 30 bis 50 Kilometer pro Stunde.
1: Vielen Dank, Georg. Und das war ein Nachtjournal mit Arthur Treinacher. Es ist in Kürze 22.08 Uhr.
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1: Am Mikrofon Arthur Treinacher. In Österreich landen täglich rund 3000 Tonnen Lebensmittel im Müll, umgerechnet etwa 140 Lkw-Ladungen. Häufig werden Lebensmittel nicht rechtzeitig verbraucht, falsch gelagert oder es wird zu viel eingekauft. Hanna Sommersacher berichtet.
2: Obst, Gemüse und Backwaren landen am häufigsten im Müll. Fast die Hälfte der Lebensmittelabfälle entsteht in privaten Haushalten. Das zeigen Zahlen der Universität für Bodenkultur und des Umweltbundesamtes. Deshalb sei es wichtig, bewusster mit Lebensmittelresten umzugehen, sagt Julia Haslinger von der Naturschutzorganisation WWF. Das schone auch Ressourcen wie Wasser und Energie.
3: Es braucht aber auch das Bewusstsein, dass man natürlich jedes Monat auch sehr viel Geld wegschmeißt. Auch das stärker das Thema Lebensmittelabfälle in Schulen oder in Fachausbildungen sollte stärker verankert werden.
2: Auch in der Landwirtschaft sollte etwa eine Gurke nicht deswegen aussortiert werden, weil sie zu gekrümmt ist. Auf EU-Ebene gibt es bereits verbindliche Ziele bis 2030, um weniger Lebensmittel zu verschwenden. In Österreich brauche es klare Zuständigkeiten, um diese auch zu erreichen.
1: Russlands Machthaber Putin hat eine weitere Aufstockung der Armee angeordnet. Die Personalstärke der Streitkräfte soll um rund 15.500 auf mehr als 2,4 Millionen Menschen steigen, darunter 1,5 Millionen Militärangehörige. Einen Grund nannte Putin nicht. Kiew wirft Moskau vor, eine neue Einberufungswelle vorzubereiten. Bei einem Baustellenunfall in Innsbruck sind am späteren Nachmittag 8 Menschen verletzt worden. Aus bisher unbekannter Ursache ist in der Anton-Melzer-Straße ein rund 3 Meter hohes Baugerüst eingestürzt. 3 Menschen wurden mittelschwer, 5 leicht verletzt. Die Egger-Lienz-Straße war rund eine Stunde gesperrt. Wie geht es in Zukunft weiter mit Sport und Kultur im ORF? Dazu ist heute im ORF-Zentrum mit Vertreterinnen und Vertretern von Ski Alpin, Fußball und Musik diskutiert worden. Max Bauer war dabei.
4: Sport und Kultur brauchen den ORF als Plattform und der ORF braucht die Emotionen im Programm, um relevant zu bleiben. ÖSV-Präsidentin Roswitha Stadlober.
5: Diese Emotionen, die gibt es eigentlich sonst kaum wo, wenn das Wir-Gefühl über den Bildschirm flackert.
4: ÖFB-Vorstandsvorsitzender Josef Pröll.
6: Dass der ORF die Randsportarten, dass er Frauen-Bundesliga, dass er die EU-Nationalmannschaften im Programm hat, das ist alles keine Selbstverständlichkeit.
4: Simon Ertl vom Woodstock der Blasmusik.
7: Seitdem Blasmusik im Fernsehen läuft und die Zusammenarbeit und Kooperation mit Ö3, da hat es einfach einen Sinneswandel in der Gesellschaft gegeben. Blasmusik ist wieder jung, hip, modern.
4: Der gewählte ORF-Generaldirektor Clemens Pick will Sport und Kultur auch stark digital bringen.
8: Wir sind das Lagerfeuer der Nation und wir müssen selber digitale Lagerfeuer schaffen. Eine große Herausforderung, aber ich bin da sehr zuversichtlich.
1: Eine leichte Rauchentwicklung hat am Abend bei einer U-Bahn-Garnitur in der Station Schottentor in Wien einen Feuerwehreinsatz ausgelöst. Ursache war laut Wiener Linien ein defekter Stromabnehmer. Die U2 war deshalb rund eine Stunde zwischen Karlsplatz und Schottenring gesperrt. Zum Wetter.
9: Jetzt in der Nacht ist es meist sternenklar und damit kühlt es bis morgen in der Früh kräftig ab. Die Tiefstwerte 4 bis 12 Grad, leicht frostig wird es zum Beispiel im Freiwald. Morgen geht es mit sonnigem Hochdruckwetter weiter, nur stellenweise gibt es Nebelfelder, am zähesten sind sie im Süden. Spätestens am Nachmittag scheint aber überall die Sonne, Wolken kommen nur vorübergehend dazu. Und es ist auch morgen außergewöhnlich warm bei 19 bis 25, im Westen bis zu 27 Grad. Außerdem weht im Osten sehr lebhafter Südostwind. So viel zum Wetter von Georg Brack.
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1: Dienstag, der 29. September, im Nachrichtenstudio Arthur Treinacher. Bundesheer-Piloten im Auer-Cockpit. Austrian Airlines und das Bundesheer starten ein gemeinsames Modell zum sogenannten Pilotensharing. Dabei sollen Militärpiloten künftig zwischen Bundesheer und Auer wechseln. Daniel Theisel informiert.
2: Beide Seiten sprechen von einer Win-Win-Situation. Die Auer erhofft sich durch den Einsatz von Militärpiloten, Personalengpässe in Spitzenzeiten besser abdecken zu können. Das Bundesheer will dadurch top ausgebildete Piloten länger halten und Milizpiloten aufbauen. Ein Jet- und ein Hubschrauberpilot des Bundesheers beginnen jetzt mit der Typenschulung für den Airbus A320. Im Sommer sollen sie dann auf Linienflügen eingesetzt werden. Ziel ist, dass Piloten ab 2028 halbe-halbe machen, von November bis April im Kampfjet, von Mai bis Oktober im Auer-Cockpit.
1: Nach Gerhard Zeilers Ankündigung, SPÖ-Chef werden zu wollen, melden sich zunehmend Landesparteien zu Wort. Tirols SPÖ-Chef Wohlgemuth plädiert in der Tiroler Tageszeitung für einen Sonderparteitag oder eine Mitgliederbefragung. Auch die SPÖ Kärnten fordert einen Fahrplan und Transparenz für die Entscheidung. Das burgenländische Landesverwaltungsgericht hat die Bewilligung für die Herzchirurgie Oberwart aufgehoben. Grund sind laut Gericht fehlerhafte Kriterien bei der Bedarfsprüfung. Das Land Burgenland kündigt eine außerordentliche Revision an. Am Betrieb soll sich vorerst nichts ändern. Geplante Operationen finden laut Landeshauptmann Doskozil weiter statt. Nach der Zwangsräumung einer 87-Jährigen in Madrid ist eine Einigung über ihre Rückkehr in die Wohnung erzielt worden. Die Frau hatte dort 70 Jahre gelebt. Ein Investor hatte die Miete um 275% auf 2.650 Euro erhöht. Die Zwangsräumung hatte in Spanien heftige Proteste gegen hohe Mieten und Wohnungsnot ausgelöst. Der extreme Sommer mit Hitze, Dürre und Bränden hat die Landwirtschaft in Europa schwer getroffen. Der Schaden für den EU-Agrarsektor wird derzeit auf 14 bis 17 Milliarden Euro geschätzt, sagte EU-Agrarkommissar Hansen. Das genaue Ausmaß dürfte erst nach Abschluss der Ernte feststehen. In Österreich wird der Dürreschaden auf rund 1 Milliarde Euro geschätzt. Tanken in Italien wird immer teurer. Der Energiekonzern Eni begrenzt deshalb die Preise an seinen Tankstellen. Der Preisdeckel gilt zunächst nur einen Monat. Das sorgt für Kritik. Aus Rom, Sophie Rupetz.
3: 2,37 Euro kostet ein Liter Diesel heute im italienischen Durchschnitt. An Eni-Tankstellen gilt ab sofort ein Höchstpreis von 2,19 Euro. Absurd nur für 30 Tage, ärgert sich dieser Autofahrer. Denn der Preisdeckel gilt zunächst nur für einen Monat. Ob Eni ihn verlängert, will der Konzern von der Marktlage und der Versorgung abhängig machen. Kleinere Tankstellen kritisieren den Preisdeckel. Sie könnten bei Enis Preisen nicht mithalten. Gianni Murano vom Energieverband Unem erklärt, woran es liegt. Entscheidend ist, zu welchem Preis sie bei den großen Konzernen einkaufen können. Der günstigere Diesel ist damit vorerst nur in einem Teil der Tankstellen zu haben.
1: Nach einem Vorfall nahe des britischen Militärstützpunkts Fairford sind 5 Verdächtige wieder auf freiem Fuß. Die britische Polizei ermittelt weiter wegen Terror- und Sprengstoffverdachts. Geprüft werden mögliche Verbindungen zu ausländischen Staaten. Die 5 Männer sind britische Staatsbürger. Der Iran weist eine Verbindung zu ihnen scharf zurück. In der Fußball Nations League hat Italien ein kräftiges Lebenszeichen gegeben und einen Schritt aus der Krise gemacht. Die Italiener gewinnen in der Türkei mit 4:1. Wolfgang Eichinger.
4: Am Freitag hat es beim 0:2 in Rom gegen Belgien noch gellende Pfiffe für das italienische Nationalteam gegeben. Der neue Teamchef Roberto Mancini ist daher in der Türkei bereits unter Druck gestanden und hat gleich einmal 10 Spiele aus dem Großkader gestrichen. Und es hat funktioniert. Nach 27 Minuten führt Italien mit 3:0. Am Ende ist der 4:1 Erfolg auch verdient. Es ist ein wichtiger Schritt aus der Krise. Aber der nächste Gegner kommt und das ist Frankreich. Die Franzosen haben unter dem neuen Trainer Zinedine Zidane den 2. Sieg im 2. Spiel gefeiert. 1:0 in Belgien durch ein Tor von Ulisse.
1: Das waren die Nachrichten mit Arthur Treinacher. Zum Wetter.
5: Österreich bleibt im Einfluss eines kräftigen Hochdruckgebiets und damit geht es heute und auch die nächsten Tage mit viel Sonnenschein und überdurchschnittlich warm weiter. Der Tag beginnt stellenweise nebelig und kühl. Kurz vor Sonnenaufgang hat es meist zwischen 4 und 12 Grad. Mit der Kraft der Sonne steigen die Temperaturen bis zum Nachmittag auf 19 bis 27 Grad. In 2000 Meter Höhe hat es heute zwischen 9 Grad auf der Rax und 17 Grad in den Ötztaler Alpen. Dazu weht vor allem in und um Niederösterreich heute lebhafter bis kräftiger Südostwind. So viel zum Wetter von Georg Brack.
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1: Im Studio ist Julia D'Agostino, es ist 1 Uhr. In der SPÖ bleibt die Frage nach dem Parteivorsitz offen und die mächtige Wiener SPÖ hält sich weiter zurück. Bürgermeister Michael Ludwig hat sich bisher nicht öffentlich positioniert. Medienmanager Gerhard Zeiler will ja Andreas Babler als Parteichef ablösen. Politikberater sehen die Wiener SPÖ als möglichen entscheidenden Faktor. Kurz nach der russischen Parlamentswahl ist in Moskau jetzt ein bekannter Politologe verhaftet worden. Kreml-Kritiker sprechen von einer politisch motivierten Verhaftung. Aus Moskau berichtet Carola Schneider.
2: Nur 4 Tage nach der vom Kreml durchinszenierten Parlamentswahl wird der Moskauer Politologe Alexander Kine verhaftet. Wegen angeblicher Herstellung oder Verkaufs von illegalen Drogen im großen Stil, was Kine bestreitet. Bis zuletzt hat der 51-jährige Wahlexperte die jüngste Parlamentswahl kritisch kommentiert. Sie sei die bisher ungerechteste gewesen. Und Kinew zieht auch den haushohen Sieg der Kreml-Partei in Zweifel. Die Realität und die formalen Wahlergebnisse würden nicht übereinstimmen. Das sei jedem klar, so der Politologe gegenüber einem russischen Internetsender. Kinew ist einer der letzten regierungsunabhängigen Wahlexperten in Russland, die es noch wagen, die Politik des Kremls zu kritisieren. Nun sitzt er wegen angeblicher Drogenverbrechen in Untersuchungshaft. Ihm drohen bis zu 20 Jahre Gefängnis.
1: Heftige Proteste an Frankreichs Schulen. Mindestens 164 Personen wurden festgenommen. Es soll Dutzende Verletzte geben, darunter auch Lehrer und Schüler. Besonders betroffen waren Schulen in der Region Paris, aber auch in Lyon und Nizza. Protestiert wird wegen schlechter Ausstattung, überfüllten Klassen und Personalmangels. Heute soll ein Streiktag im öffentlichen Dienst stattfinden. Österreichs Frauentennis ist im Hoch. So viele Österreicherinnen in den Top 100 der Weltrangliste hatte schon lange nicht mehr gegeben. Mario Valli.
3: Ja, die zum österreichischen Verband gewechselte Russin Anastasia Potapova auf Platz 25, das Osttiroler Supertalent Lili Tager auf 61, Sinja Kraus auf 95 und jetzt Julia Grape als 99. 4 Spielerinnen in den Top 100, das gab es nach Recherchen des ORF-Sportarchivs zuletzt vor fast 16 Jahren, im November 2010. Die österreichischen Männer in der Weltrangliste sind im Vergleich heute weit im Hintertreffen. Sebastian Ofner liegt als bester ÖTV-Spieler auf Platz 117.
1: Und das Wetter jetzt noch mit Georg Brack.
4: Die Nacht verläuft ruhig und in den meisten Regionen auch sternenklar. Bis kurz vor Sonnenaufgang sinken die Temperaturen auf 12 bis 4 Grad. Leicht frostig kann es stellenweise im Wald- und Mühlviertel werden. Bis zum Nachmittag steigen die Temperaturen heute aber wieder kräftig auf 19 bis 27 Grad, die 27 am ehesten im Westen. Vor allem im Süden kann sich stellenweise in den ersten Stunden noch Nebel oder Hochnebel halten und im Westen tauchen ab und zu auch tagsüber Wolken auf. In und um Niederösterreich spüren wir heute außerdem lebhaften bis kräftigen Südostwind.
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1: Im Studio ist Julia D'Agostino, es ist 2 Uhr. Deepfakes von EU-Politikerinnen, gefälschte Nacktbilder aus dem Computer werden für Politikerinnen immer mehr zum Problem. Auch die österreichische EU-Abgeordnete Lena Schilling von den Grünen wurde Opfer solcher KI-Bilder, berichtet Verena Sophie Meyer.
2: Von 138 Politikerinnen sind sexualisierte KI-Deepfakes gefunden worden. Das zeigt der erste Teil einer EU-weiten Untersuchung. Auch die österreichische EU-Abgeordnete Lena Schilling ist betroffen.
3: Es ist zuerst ein Schock, weil man auf einmal Nacktbilder von sich anschaut, die man nie gemacht hat. Und man denkt sich, was mache ich denn jetzt? Und dann bin ich aber wütend geworden.
2: Wissenschaftler sehen darin ein Problem für die Demokratie. In den meisten Fällen sei es das Ziel, Frauen einzuschüchtern. Das macht auch der grünen Politikerin Lena Schilling Sorgen.
3: Wir haben doch ein demokratiepolitisches Problem. Wenn junge Frauen sich Sorgen machen, in der Öffentlichkeit was zu sagen, weil die Angst haben, digitaler Gewalt ausgesetzt zu werden.
2: In der EU tritt am 2. Dezember ein Nudifier-Verbot in Kraft. KI-Systeme, die Personen gegen ihren Willen virtuell ausziehen, sind dann verboten. Die zuständige Durchsetzungsbehörde in Österreich gibt es allerdings noch nicht.
1: Mehr als 8000 Ebola-Fälle und fast 4000 Tote. Im Osten der Demokratischen Republik Kongo breitet sich die Epidemie weiter aus. Besonders schwierig ist die Bekämpfung in den Konfliktgebieten, berichtet Leonie Heitz.
4: Das Ausbreitungsgebiet des Ebola-Virus im Ostkongo ist bereits so groß wie Frankreich und es wächst weiter. Erst kürzlich wurden 2 neue betroffene Gebiete identifiziert, so der WHO-Generaldirektor für Afrika, Mohamed Janabi.
5: 2 newly affected zones were recently identified.
4: Über 8000 Fälle und fast 4000 Tote wurden bisher gemeldet. Damit ist es der größte Ebola-Ausbruch, den der Kongo je erlebt hat. Die Dunkelziffer dürfte höher sein. Durch den Krieg im Ostkongo sind viele Gebiete schwer zugänglich. Einen zugelassenen Impfstoff gibt es für diese Ebola-Variante bisher nicht. Die WHO beobachtet auch die Nachbarländer. 10 gelten als Hochrisikogebiete. Das weltweite Risiko stuft sie weiterhin als niedrig ein.
1: Wegen Sicherheitsbedenken stoppt OpenAI jetzt die Veröffentlichung eines neuen KI-Modells. Die Software habe User im Test nicht immer ehrlich darüber informiert, welche Aktionen sie unternommen oder nicht unternommen hat, heißt es von OpenAI. Und das Modell habe teils auf eigene Initiative gehandelt, ohne die User-Erlaubnis einzuholen, heißt es. Den Wetterbericht hat jetzt noch Georg Brack.
6: Österreich bleibt im Einfluss eines kräftigen Hochdruckgebiets und damit geht es heute und auch die nächsten Tage mit viel Sonnenschein und überdurchschnittlich warm weiter. Nach einem frischen und stellenweise nebeligen Start erreichen die Temperaturen mit der Kraft der Sonne heute 19 bis 25 Grad, bis zu 27 werden es in den Tälern Westösterreichs. Auch auf den Bergen ist es ausgesprochen mild, in 2000 Meter Höhe hat es heute zwischen 9 Grad auf der Rax und 17 Grad in den Ötztaler Alpen. In und um Niederösterreich frischt heute außerdem Südostwind auf mit